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Istanbul ist vor allem ein wirtschaftliches Zentrum, ein Ballungsgebiet, in dem man sich über Abgase noch wenig Gedanken macht. Etwa 4 Millionen eines 40 Millionen Volkes versuchen hier zu leben. Und 1,5 Millionen gingen in die Bundesrepublik, um dort Arbeit zu finden. Doch die Türken hier wie dort sind uns bis heute fremd geblieben. Daran hat auch der Tourismus wenig geändert. Denn für die meisten Touristen bedeutet Türkei vor allem

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1: Symbolisch verbindet sie Europa und Asien und zugleich das alte Istanbul mit den neuen Vororten eines aufstrebenden Bürgertums. Doch diese Zeugen der Vergangenheit erzählen nichts von den heutigen Sorgen der Menschen. Sie bleiben oft genug nur Postkartenklischees. Daran hat auch der Tourismus wenig geändert. Denn für die meisten Touristen bedeutet Türkei vor allem Istanbul Postkartenklischees.

0: Türkei und die deutsche Rüstungsindustrie. Die Zusammenarbeit ist nicht neu. Doch mitten in der Diskussion um den umstrittenen politischen Kurs des türkischen Präsidenten Erdogan erscheint der neueste Deal überraschend. Die Türkei verlangt nach moderner Militärausrüstung, ein Geschäft, das sich das deutsche Unternehmen Rheinmetall offenbar nicht entgehen lassen möchte. Nach Recherchen der Welt beteiligt sich Rheinmetall an einer neuen Gemeinschaftsfirma für Panzerbau mit Sitz in der Türkei. Rheinmetall profitiert auch von der insgesamt weltweit wachsenden Nachfrage nach Waffen und Munition.
1: A new 130mm Smoothbore tank gun was revealed by the German military giant Rheinmetall at the Eurosatory 2016 Arms Expo in Paris and Turkey's Altay.

0: Es ist 6 Uhr, gleiches Schluss mit dem Nachtprogramm. Ich hoffe mal, dass alles sauber durchgelaufen ist. Der Ritt durch die Nacht, Zeit ins Bettchen zu gehen. 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

0: 11.07 auf die Sekunde genau. Ihr habt das Nachtprogramm der jeweiligen freien Radios gehört und jetzt folgt das überregionale Morgenmagazin im Sendeverbund der freien Radios Ostdeutschland.
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0: Und eben nicht nur bei Radio Korax ist dieses Morgenmagazin zu hören, sondern auch bei den freien Radios Berlin-Brandenburg auf DAB+, bei Radio Blau in Leipzig, bei Coloradio in Dresden, ganz Sachsen im Rundfunkkombinat, auch in Frankfurt oder bei Radio Swupfurt auf DAB+, sowie bei Radio Unerhört in Marburg auf der 90,1 und auf DAB+. Und ihr könnt natürlich das Morgenmagazin auch bei den jeweiligen Radiosendern eurer Wahl im weltweiten Web-Livestream zuhören. Mein Name ist Clay, ich geleite euch heute durch diesen Montagmorgen, den 28. September schreiben wir. Somit auch schon wieder der letzte September-Montag für dieses Jahr 2026. Ihr hört es vielleicht an meiner Stimme, die ist noch ein bisschen belegt. Ich muss gestehen, ich kann auch noch nicht so richtig frei atmen durch meine Nase. Es war eine krasse Krankheitswelle, die durch diese Redaktion gegangen ist und mich hat es da auch erwischt. Also nehmt es mir nicht böse, wenn ich ab und zu mal ein bisschen mich räuspere oder husten sollte. An sich bin ich nicht mehr ansteckend und sollte dieses Studio hier am Unterberg 11 nicht verpesten. Aber ja, so ganz so rein und säuberlich wird meine Stimme heute auch nicht klingen. Aber das ist ja auch nicht schlimm, wir sind ja im freien Radio. Und im freien Radio gehört es natürlich auch dazu, dass es stets ein buntes Potpourri an Themen und Beiträgen gibt. In der ersten Stunde widmen wir uns nochmal mit einem Blick auf Sachsen-Anhalt. Also da gab es ja die Sendereihe Platz der Republik von Radio Korax, wo verschiedene Redaktionsteams rausgefahren sind ins Hinterland, in die Provinz und ja, sich dort verschiedene Orte und zivilgesellschaftliches Engagement angeschaut haben. Unter anderem auch in der Nähe von Kalbe im Schloss Hohenerzleben, ich hoffe, ich habe es richtig ausgesprochen, da gibt es ein offenes Atelier, also einen Ort, wo man zusammenkommen kann, basteln, malen kann, aber sich auch einfach vernetzen und austauschen. Dazu hören wir mehr dann gleich um 7:45, wie man so schön sagt. Um 7:30 dann widmen wir uns ja, Venezuela und den USA. Die USA wollen in Venezuela einen Deal abschließen, der 100 Jahre Erdöl sichern sollte. Was daran kritisch zu sehen ist und wie dieser Deal aussehen könnte, das hören wir dann um 7:30 und dann um 7:45, also um 7:45 Uhr, schauen wir nach Leipzig, weil dort seit gestern eine Kunstinstallation, eine informative Installation im Leipziger Osten zu sehen ist, vom Raumkollektiv gestaltet. Und zwar geht es da um Schwangerschaftsabbrüche und Abortion, Safe Abortion, weil heute der 28. September ist, alljährlich der internationale Safe Abortion Day. Und dem widmen wir uns dann auch nochmal in der zweiten Stunde, schauen darauf, was Halle for Choice hier in Halle organisiert anlässlich des Safe Abortion Days, also Kundgebung etc. pp. Und in der zweiten Stunde beschäftigen wir uns auch noch mit vergangenen Protesten, nämlich den bundesweiten Protesten, die am Samstag stattfanden, wegen den geplanten Sozialkürzungen und wir widmen uns eben genau dem, was steht denn in dieser Sozialreform an. Um 8:50 Uhr der Vogel der Woche, immer montags flattert er hier hinein in das Morgenmagazin der Freien Radios. Und in der letzten Stunde widmen wir uns Jugend, der antifaschistischen Jugend und Jugendlichen auf dem Land in Sachsen-Anhalt, schauen zum einen auf queere Perspektive, zum anderen auch auf so ostdeutsche Jugendidentitäten. Ja, das soweit ein kleiner Blick durch diese 3 Stunden Morgenmagazin. Bleibt gerne dran. Natürlich wird das Ganze auch immer abgerundet mit etwas Musik. Und ein Musiktrack, ein Soundtrack, der mir seit dem Wochenende oder seitdem ich krank geworden bin, nicht mehr aus dem Kopf geht, ist der von Babylon Berlin. Babylon Berlin, die wohl bekannteste, international erfolgreichste ARD-Produktionsserie, basierend eben auf den Büchern von, oh Gott, wie heißt der denn mit Vornamen? Kutschner, auf jeden Fall mit Nachnamen. genau, spielt so in den 20er, 30er Jahren in Berlin eine Mordkommission, deckt verschiedene Mordfälle auf, aber tauchen immer weiter ab, auch in die Unterwelt und verstricken sich auch in diesen ganzen Strömungen, die das Ende der Weimarer Republik ankündigen. Das ist soweit eine kurze Erklärung von Babylon Berlin. Warum erkläre ich das? Naja, weil die fünfte und damit letzte Staffel jetzt auch herausgekommen ist und das gab für mich Anlass, mal wieder Babylon Berlin zu schauen, zumal ich ja krank im Bett lag. Und hängen geblieben bin ich in der vierten Staffel nach wie vor. Also ich habe alles von vorne geguckt. Das finde ich auch ein bisschen beachtlich, da ich vier Staffeln innerhalb einer Woche geschafft habe. Aber hängen geblieben oder nach wie vor, mein Stand ist Staffel Nummer 4. Und da ist ein Song titelgebend, der sich so durch diese ganzen Folgen der vierten Staffel hindurch manövriert, quasi ein Leitmotiv, ein musikalisches Leitmotiv. Und das ist der Song Ein Tag wie Gold. Und damit wollte ich diesen Montagmorgen und die Woche starten.

Ja, und kaum voluminöser könnte man nicht diese Nachrichtenübersicht für den heutigen Montagmorgen, den 28.09. einleiten. Der DGB und andere zivilgesellschaftlichen Akteure protestierten am vergangenen Samstag im Rahmen eines bundesweiten Aktionstages gegen die geplanten Reformen im Sozialwesen. Davon berichtet mitunter der Deutschlandfunk. In bundesweit 15 Städten fanden Kundgebungen gegen die geplanten Sozialkürzungen auf Bundesebene und gegen die Politik unter Bundeskanzler Friedrich Merz statt. Die DGB-Vorsitzende Jasmin Fachimi sprach auf der Veranstaltung in Essen und davor noch mit dem Deutschlandfunk. Demgegenüber sagte sie, die geplanten Maßnahmen in der Sozialreform gingen zu Lasten der Arbeitnehmer und änderten nicht grundsätzlich die Struktur der Sozialsysteme. Stattdessen seien mehr Investitionen in die Infrastruktur, mehr Wachstum und ein Rentenniveau von mindestens 50% erforderlich, betonte Fachimi. Der Arbeitgeberverband wiederum warf ihr und den bundesweiten Protesten eine so bezeichnete rituelle Reformverweigerung vor. Auch in Spanien waren am Samstag Zehntausende auf den Straßen gegen viel zu hohe Mieten. Wie die Taz berichtet, hat ein besonderer Fall die Massenproteste ausgelöst. Auslöser sei die Zwangsräumung der 87-jährigen Maria del Carmen Abascal, die alle nur Maria Marie Carmen nennen, am vergangenen Mittwoch. Die Polizei habe sich zum Gebäude vorgeprügelt. Die gehbehinderte Frau sei dann auf einer Krankenbahre aus der Wohnung getragen worden, in der sie seit 70 Jahren lebte. Diese Bilder hätten schockiert und eine Welle der Empörung ausgelöst, wie sie Spanien seit den Kürzungen in der Eurokrise Ende der 2010er Jahre nicht mehr gesehen habe. Das gipfelte in zahlreiche Kundgebungen am vergangenen Samstag, die dann noch mit Protestcamps nun weit oder mit Protestcamps nun weitergetragen werden. Über Nacht seien der Taz zufolge 150 Protestierende an der Puerta del Sol geblieben und schlugen ihre Zelte auf. Damit wolle die Mieterinnengewerkschaft Druck aufbauen, denn am morgigen Dienstag wird die Regierung auf eine Kabinettssitzung über neue gesetzliche Maßnahmen zur Lösung der Wohnungsnot beraten. Und es solle dann auch darum gehen, wie Fälle wie der von Mari Carmen künftig verhindert werden können. Eine Schweizer Volksabstimmung lehnt die internationale Abschottung durch strikte Neutralität ab, das meldet der Deutschlandfunk. In der Schweiz sei die Neutralitätsinitiative bei einer Volksabstimmung gescheitert. Die Bevölkerung wolle die Zusammenarbeit mit Nachbarländern nicht weiter einschränken und weiter Sanktionen mittragen, die gegen Länder im Krieg verhängt wurden. Über 70% lehnten laut Bundesamt für Statistik die Initiative ab und damit den Vorstoß, eine sehr strikte Auslegung der Schweizer Neutralität in die Verfassung zu schreiben. Damit ist in den Weg gebracht worden, die internationale Neutralität der Schweiz, die seit 1815 existiert, in Gänze oder nicht in Gänze, sondern teilweise etwas abzumildern. Und damit könnte die Schweiz zukünftig eben an wirtschaftlichen Sanktionen gegenüber autokratischen Ländern sich beteiligen. Somit ist der Volksentscheid zukunftsweisend und rüttelt an dem historischen Verständnis der Schweiz. Ein Windrad der Superlative steht kurz vor der Fertigstellung in der brandenburgischen Lausitz. Nach Angaben des Dresdner Unternehmens Gicon sei die Windradanlage am gestrigen Sonntag auf 315 Meter Höhe gewachsen. Weitere 50 Meter sollen noch dazukommen. Wie der MDR berichtet, hätte die Fertigstellung sich wegen starker Winde verzögert. Ursprünglich sollte die Anlage bereits vor gut einer Woche fertiggestellt werden. Der sogenannte Höhenwindturm solle nach Betreiberangaben künftig Strom für bis zu 7.500 Haushalte erzeugen. Die ungewöhnlich hohe Konstruktion bezweckt auch in größerer Höhe die stärkeren und gleichmäßigeren Winde für Energienutzung zu verwenden. Dabei ist dieser Höhenwindturm in der Lausitz ein Pioniermodell und soll nach seiner Bewährung breitenflächiger in Europa eingesetzt werden.

0: Ja, unverkennbar, Max Raabe, Three Little Words mit dem Palastorchester von ebenfalls dem Babylon Berlin Soundtrack Staffel 4. Ja, Three Little Words, ich glaube, in dem Falle von Radio Korax gibt es drei andere Wörter, die an dieser Stelle Wohlklang erzeugen, und zwar Korax, Geltern, Aufdrehen.
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0: Ja, Korax bleibt an wären natürlich auch, die drei passenden Wörter gewesen für diese Soli-Initiative-Kampagne für den Förder- und Freundeskreis von Radio Korax, damit eben solche Morgenmagazine, die Sie gerade oder die ihr gerade hört, weiterhin zu hören bleiben, aber auch damit eventuell eine besondere Sendereihe fortgeführt werden kann, nämlich der Platz der Republik, wo sich verschiedene Redaktionsteams aufgemacht haben, in das Hinterland, in die Provinz von Sachsen-Anhalt gefahren sind, vor allem kurz vor der Landtagswahl, sich dort mit zivilgesellschaftlichen Akteuren und engagierten Menschen getroffen haben. Und ja, ein Team ist 63 Kilometer von hier gefahren, und zwar 63 Kilometer mit dem Auto in den Norden von Sachsen-Anhalt, nämlich kurz vor Kalbe. Dort findet man nämlich das Schloss Hohenerzleben. Darin hat Nicole F. Kruse mit einer Freundin einen Begegnungsplatz geschaffen, eben in der sachsen-anhaltinischen Provinz. Also Kalbe ist wirklich nicht so groß und eben noch vor Kalbe. Genau, und dieser Ort, dieser Begegnungsplatz, der soll die Beteiligung und den Optimismus herbeiführen in Form von einem offenen Atelier. Wie das genau geht, das hören wir jetzt in dieser Folge der Sendereihe Platz der Republik. Eben das Projekt, gerade schon genannt, wo einzelne RedakteurInnen raus ins Hinterland von Sachsen-Anhalt fahren und dort vor Ort Menschen treffen, die dieses Bundesland vielleicht auch ein bisschen lebenswerter machen wollen.

Mein Name ist Coline F. Kruse. Ich bin bildende Künstlerin. Bin seit 1997 hier mit am Schloss von Erxleben. Meine Stiftung gegründet, um das Schloss wieder aufzubauen, was damals Ruine war. Und ich habe parallel die Werkstatt, die Künstlerwerkstatt, ins Leben gerufen und habe fürs Schloss Arbeiten ausgeführt und gleichzeitig aber mit den Jugendlichen aus dem Dorf mich so eine Art offenes Atelier gehabt. Also jeden Tag eine Stunde, wo alle kommen konnten und einfach hier kreativ werden konnten. Und das war eigentlich der Einstieg für mich in die Arbeit mit Kindern und Jugendlichen. Und ich habe gemerkt, was das für eine Power ist und Kraft ist. Also wenn Kinder und Jugendliche Kunst machen, wie sie sich darin ausdrücken können. Wir hatten hier am Anfang auch ein hohes Gewaltpotenzial und es hat dann einfach einen Kanal gefunden. Die Bunte Insel war sozusagen ein Ausflug nach Staßfurt. Wir haben diese Arbeit hier vor Ort in Hohen Erxleben, die machen wir jetzt 30 Jahre. Das kam also durch eine tolle Zusammenarbeit mit der Stadt, die auf mich zugekommen ist. Wir haben gemeinsam einfach ganz viele verschiedene Aktionen ins Leben gerufen. Also den ersten Staßfurter Kritzeltag haben wir gemacht. Wir haben Kinderfahnen gemalt, die auch heute noch in Staßfurt hängen. Wir haben auch ein Projekt gehabt, wo wir an verschiedenen Orten in Staßfurt die alte Geschichte wieder hervorgeholt haben, aufmerksam gemacht haben auf den alten Eulenturm. Dann haben wir Licht in allen Läden veranstaltet und haben über 200 Kinder dazu gekriegt, dass sie Kunstobjekte mit Licht kombiniert herstellen, die dann in der Innenstadt in den Schaufenstern der aktiven Läden ausgestellt worden sind, was einfach die Innenstadt belebt hat. Und es hat so einen Ruck gegeben. Einfach die Menschen haben wieder Freude gehabt am Ort selber und sind abends spazieren gegangen und haben in die Schaufenster geschaut. Es hat vieles auch zusammengebracht. Also wir haben mit den Schulen kooperiert, wir haben Kindergärten mit ins Boot geholt. Das war also so eine richtige Bewegung in dem Moment. Ja, also es ist dann einfach dieser Impuls, Leute auch zu aktivieren und zu zeigen, man kann gemeinsam etwas bewegen, wieder positiv werden und nicht nur das sehen, was der Verlust ist oder was es nicht mehr gibt, sondern einfach mit dem, was noch da ist, aktiv zu werden. Das ist dann gemündet eben in diesen Bürgerbeteiligungsprozess für ein soziokulturelles Zentrum und das gibt es heute. Das wird von der AWO betrieben. Da ist auch das Kindercafé, was wir zeitweilig auch gegründet haben, was also aus den Wünschen der Kinder auch entstanden ist. Das ist quasi auch in die Obhut der AWO übergegangen. Also zum einen sind es Kinder aus Staßfurt und ich gebe auch Malseminare für Erwachsene. Also das ist mir auch ganz persönlich ein großes Anliegen, dass auch Erwachsene die Möglichkeit haben, sich weiterzubilden. Es ist noch was ganz anderes, wenn man gemeinsam arbeitet. Und das biete ich hier. Also es sind Malseminare mit mehreren Teilnehmern, die einfach hier gemeinsam gestalten und sich auch gegenseitig bestärken und Rat geben. Ich bin natürlich Anleitung im Hintergrund, aber es ist ganz viel basiert einfach auf einem guten Gruppengefühl. Also dass man sich wohlfühlt und miteinander auch wohlfühlt. Die gehen ja auch nicht nur in Staßfurt, in die Stadt, sondern die orientieren sich ja. Und insgesamt ist im Osten ja ganz, ganz viel gewachsen und hat sich dynamisiert im Laufe der letzten Jahre. Also man merkt schon, dass einfach das Angebot viel größer geworden ist. Ein Mitarbeiter der Stadt hat mich angerufen und hat gesagt, Frau Kruse, in der Steinstraße, das ist die Haupteinkaufsstraße, fällt schon wieder ein Laden leer. Hätten Sie nicht Lust, vielleicht Ihre Kunst dort auszustellen, damit da überhaupt irgendwie Leben ist? Und parallel hat mich eine andere Mitarbeiterin angerufen und hat gesagt, Frau Kruse, wir haben hier ein Schreiben vom Fonds Soziokultur. Da gibt es Förderungen für innovative Projekte. Fällt Ihnen da nicht was ein? Und dann habe ich das beides zusammengedacht. Ich alleine jetzt da meine Kunst ausstellen? Eigentlich wäre es doch viel toller, wenn alle die Kunst machen, in der Stadt ein Gesicht bekommen, also sichtbarer werden. Das war dann eigentlich das Anliegen zu sagen, oh, nicht nur ich, sondern wir fragen alle, die Kunst machen, wir fragen auch Kinder, Schulen und wir machen eine große Kunstausstellung. Und dann war das Tolle, was dann sofort passiert ist, hat mich zuerst erschrocken, aber es war ja eigentlich super, dass plötzlich alle anfingen, nach den Läden zu greifen. Wir wollten das Projekt eigentlich, sollte Licht in leeren Läden heißen. Und dann waren plötzlich die Läden alle wieder vermietet und wir kriegen gerade noch so einen Projektladen für uns. Und das hat so was ausgelöst, irgendwie alleine dieses, dass wir angefangen haben zu sagen, wir füllen die jetzt alle diese Läden, dass plötzlich alle danach gegriffen haben. Und dann stellte sich raus, dann haben wir gedacht, wir erweitern das, wir verlängern die Straße und gehen also noch auf die anderen leeren Läden zu. Und da stellte sich raus, die allermeisten Besitzer sind gar nicht hier vor Ort, die leben ganz woanders, die sprechen teilweise auch gar kein Deutsch. Kommunikation war sehr schwierig und die hatten auch gar kein Interesse daran, die Räume jetzt zu öffnen für eine Ausstellung. Das waren auch Versicherungsschwierigkeiten und so weiter. Und dann stand ich kurz so ein bisschen auf dem Schlauch
dachte, was mache ich jetzt? Und dann war die Idee, also dann gucken wir jetzt einfach mal, ob die Ladenbesitzer, die da sind, bereit wären, ihre Läden zu öffnen und Kinderkunst und Laienkunst auszustellen. Die haben dann wiederum ihrerseits gesagt, sie hätten eigentlich Lust, was gemeinsam mal zu machen. Also die ganzen Ladenbesitzer, weil die Stimmung in der Straße war nicht so gut und da waren auch Konkurrenzgeschichten. Und da gab es mal vor vielen, vielen Jahren irgendwie eine Aktion, wo sie Schneemänner aus Pappmaché gemacht hatten für die Weihnachtszeit und jeder hatte so einen vom Laden stehen. Und das haben sie sich gewünscht, das wieder zu machen. Dann hat meine Kollegin Janette Zieger, die hatte einen guten Draht, die gesagt, sie macht das. Und dann haben die sich einmal wöchentlich getroffen und haben diese Schneemänner gemeinsam gebaut. Und das hat so eine Stimmung, auch eine gute Stimmung gemacht. Und parallel hatten wir die ersten Kurse mit den Kindern und dann hingen auch in der Werkstatt die Lichtobjekte von den Kindern. Und dann haben die Ladenbesitzer die gesehen und haben gesagt, ach Mensch, also wenn das so ist, das würde ich in meinen Laden schon hängen. Und das hat dann so die Schwelle schmelzen lassen. Und dann haben alle Lust bekommen. Und dann gab es sogar Ladenbesitzer, die haben gesagt, oh, für meinen Schuhladen fände ich ja schon toll, wenn das auch leuchtende Schuhe wären. Könnt ihr nicht irgendwie was machen, was mit dem Thema des Ladens auch zu tun hat? Und dann wurden wir wiederum gefordert. Es gab schon auch Leute, die das also lästig fanden. Die Straße war unterschiedliche Läden, unterschiedliche Profile auch und natürlich unterschiedliche Menschen dahinter. Dann aber irgendwann gab es so einen Kippmoment. Ne? Also als die Mehrheit in der Straße da mitgemacht hat, dann waren die wenigen, die nicht mit im Boot waren, die standen dann so ein bisschen, die sind dann einfach auch noch mit eingestiegen. Ich bin teilweise auch, muss ich sagen, mit den Objekten dann einfach rumgelaufen und habe gesagt, hier, wir haben auch noch diese tollen Flaschen, waren das abgeschnittene Flaschen, die waren bunt bemalt und mit Lichterkette drin und es sah einfach schön aus. Und habe dann auch im Friseurladen gefragt und da gefragt und so, ob sie sich das vorstellen könnten. Und ja, stellen Sie es doch hin, ist schön.

Erdöl-Deal von Trump schauen, gibt es noch etwas Musik aus Belarusland? Also tatsächlich so Dark Wave, wie wird es noch beschrieben? Gothic Rock von der Band aus Minsk, Molchat Doma. Und wir hören jetzt Sudno. Sudno heißt sowas wie das Boot, das Schiff.

Ja, da habe ich wohl noch einen Song nachgeschoben von dieser belarussischen Dark-Post-Punk-Wave-Band. Moshe Doma haben wir gerade viel näher noch gehört hier im Morgenmagazin. Und wir wandern jetzt ein bisschen weiter. Also von Weißrussland nehmen wir ein Schiff durch die durch die Ostsee, über die Nordsee, ganz über den Atlantik, weiter in den Süden und kommen in Venezuela an. Ja, in Venezuela ankommen, das möchte auch US-Präsident Donald Trump, denn der hat laut seinen Angaben den größten Öldeal der Weltgeschichte Ende August gemacht, und zwar mit Venezuela. Genau, also dieser Deal soll eben die weitgehende US-Kontrolle über ganze 17 Ölfelder mit Vorkommen von 65 Milliarden Barrel in Venezuela sicherstellen. Und die US-Regierung spricht davon, die eigenen Erdölvorkommen dadurch mehr als zu verdoppeln. Damit stellt eben dieses Erdölabkommen den vorläufigen Höhepunkt einer monatelangen politischen Annäherung zwischen den USA und Venezuela dar. Längst gleicht das südamerikanische Land einem US-Protektorat. Intransparenz, rechtliche Unklarheiten, wirtschaftliche Unterordnung und politische Erpressung sorgen für heftige Kritik. Ob dieser Deal jetzt langfristig Bestand haben wird, ist nach wie vor fraglich. Der Radio Onda-Redakteur Tobias Lambert hat sich aber mal mit diesem Erdöldeal zwischen den USA und Venezuela genauer auseinandergesetzt und dazu mit dem venezolanischen Ökonom Manuel Sutherland gesprochen.

0: Jetzt, wo das Erdöl uns gehört, sang der bekannte venezolanische Liedermacher Ali Primera 1978. Zwei Jahre nach der Verstaatlichung des schwarzen Goldes prangerte er in dem Lied die weiterhin bestehende Armut an. 2026 hofft die Bevölkerung Venezuelas nach mehr als 10 Krisenjahren erneut darauf, dass sich die soziale Lage durch die Erdölentnahmen verbessert. Doch die Frage, wem das Erdöl gehört, lässt sich gar nicht so leicht beantworten.
1: We took out Maduro with a fort loaded up with soldiers. Took 25 minutes. And we took over the oil of Venezuela, 65 billion barrels of oil.
0: Wir haben Maduro und eine Festung voller Soldaten innerhalb von 25 Minuten ausgeschaltet. Und wir haben das Öl Venezuelas übernommen. 65 Milliarden Barrel. Laut Donald Trump gehört das venezolanische Öl nun also den USA. Ende August verkündete der US-Präsident den größten Öldeal der Weltgeschichte. Die USA hätten sich die weitgehende Kontrolle über 65 Milliarden Barrel Erdöl in Venezuela gesichert, erklärte er auf seiner Social-Media-Plattform Truth Social. Dies entspricht rund einem Fünftel der gesamten venezolanischen Vorkommen von gut 300 Milliarden Barrel, den größten weltweit. US-Außenminister Marco Rubio stellte fast 100 Milliarden US-Dollar an privaten Investitionen und tausende hochbezahlte Arbeitsplätze in Aussicht. Und auch Venezuelas Interimspräsidentin Delcy Rodríguez zeigte sich hochzufrieden.
2: Gestern haben wir ein historisches Abkommen mit der US-Regierung bekannt gegeben, das sich mittel- und langfristig auf das Leben aller Venezolaner auswirken wird.
0: Der Teufel steckt allerdings wie so häufig im Detail. Der Wortlaut des Abkommens war auch Wochen später nicht bekannt. Die venezolanische Verfassung ist eindeutig. Die Bodenschätze gehören dem Staat und Land darf auch nicht vorübergehend an andere Staaten abgetreten oder verpachtet werden. Laut Rodríguez bleibt der venezolanische Staat Eigentümer des Erdöls.
2: Es reicht nicht aus, Rohstoffe unter der Erde zu haben. Wir brauchen Investitionen, Technologie, Infrastruktur und Produktionskapazitäten, um diesen Reichtum in Wohlstand für unsere Bevölkerung umzuwandeln. Doch eines muss absolut klar sein. Venezuela behält das Eigentumsrecht und die Souveränität über seine Ressourcen.
0: Die Vereinbarung sieht laut venezolanischer Regierung vor, dass private Unternehmen in den kommenden 25 Jahren 11 Milliarden Barrel fördern. Dem venezolanischen Staat soll dies insgesamt 209 Milliarden US-Dollar an Einnahmen bescheren. Anschließend könne das Abkommen beliebig oft verlängert werden. Die US-Regierung hingegen spricht von einer 100-jährigen Konzession für 17 Ölfelder. Diese solle über die private venezolanische Erdölfirma North American Blue Energy Partners laufen, die gegenüber dem staatlichen Erdölkonzern PDVSA bislang nur eine untergeordnete Rolle spielte. Dem US-Kriegsministerium werde North American Blue Energy Partners eine 35-prozentige Beteiligung an seiner Muttergesellschaft gewähren. Zudem müsse die Mehrheit der Verwaltungsratsmitglieder US-Staatsbürger sein, so die US-Regierung. Außerdem dürfe sie bei deren Ernennung ein Veto einlegen. Das US-Außenministerium wiederum erhalte das Anrecht auf 20% der Ölproduktion zum Selbstkostenpreis sowie ein Vorkaufsrecht für die übrigen 80%. Die Investitionen und die Produktion allerdings sollen private Energiekonzerne leisten. Es scheint ein Deal ganz nach Trumps Geschmack zu sein. Auch der venezolanische Ökonom Manuel Sutherland meint, dass der Deal vor allem den USA nütze.
3: Für die Zukunft Venezuelas bedeutet das Abkommen offensichtlich nichts Gutes. Es steht im völligen Widerspruch zu den Interessen des Landes und ist um ein Vielfaches schlechter als die Vereinbarung, die vor dem 3. Januar bestand.
0: Der Erdöldeal stellt den bisherigen Höhepunkt einer monatelangen politischen Annäherung zwischen den USA und Venezuela dar. Längst gleicht das südamerikanische Land einem US-Protektorat. Seit der Entführung von Präsident Nicolas Maduro durch US-Streitkräfte am 3. Januar erfüllen Rodríguez und ihr Umfeld der Trump-Regierung förmlich jeden Wunsch. So ließen sie unter anderem die Gesetze zu Erdöl und Bergbau investitionsfreundlich reformieren. Die USA verwalten seit Januar die venezolanischen Erdöleinnahmen und verteilen sie nach Gutdünken. Oppositionellen Forderungen nach zeitnahen Wahlen räumt die US-Regierung bisher hingegen keine Priorität ein. Zwar soll ein begonnener Dialog zwischen der venezolanischen Regierung und Teilen der Opposition Schritte in Richtung Demokratisierung beschließen, ein konkreter Zeithorizont ist allerdings nicht definiert.
4: Se suponía que la intervención del 3 de enero iba a hacer que el chavismo fuera resquebrajando y
3: Anfangs dachten viele, der Chavismus würde nach der Militärintervention in sich zusammenfallen. Aber die US-Regierung hat ihn unter Gewaltandrohung dazu gezwungen, Dinge umzusetzen, die er zuvor abgelehnt hat. Dabei widerspricht sich die Interimsregierung ständig. Die eigene linke Basis hat sich daher zum Teil abgewandt, was zu einem enormen Verfall der Popularität beiträgt. In der Opposition gab es anfangs tatsächlich Hoffnung, doch mittlerweile sind die meisten desillusioniert. Die US-Regierung hat nichts für Wahlen oder eine Demokratisierung getan, sondern kümmert sich nur um das Geschäftliche.
0: Damit stößt die Trump-Regierung zunehmend nicht nur die rechte venezolanische Opposition, sondern auch Hardliner innerhalb der Republikanischen Partei vor den Kopf. Die Interimsregierung unter Delcy Rodríguez kann getrost auf Zeit spielen und sitzt bislang fest im Sattel. Frühere Überzeugungen versucht sie für ihre Zwecke umzudeuten. Noch bis Ende vergangenen Jahres warnten die regierenden ChavistInnen etwa, die rechte Opposition werde im Falle einer Machtübernahme einen Ausverkauf der Rohstoffe in die Wege leiten. Nun äußert sich Innenminister Diosdado Cabello völlig anders.
5: Venezuela acaba de firmar un convenio energético con el gobierno de los Estados Unidos, que sin duda pues cumple con los lineamientos del comandante Hugo Chávez.
0: Venezuela hat demnach also ein Ölabkommen unterzeichnet, das zweifellos den Leitlinien von Hugo Chávez entspreche. Schließlich habe dieser selbst die Erdölproduktion steigern wollen und in den USA den primären Absatzmarkt gesehen. Mit dieser Argumentation biegt sich die venezolanische Regierung die Wirklichkeit genauso zurecht wie Donald Trump. Dieser hatte bereits Ende vergangenen Jahres behauptet, die USA hätten ein Anrecht auf das venezolanische Öl, da sie die Industrie des südamerikanischen Landes einst aufbauten. Chávez selbst machte sich nie Illusionen über die USA.
6: La razón de mayor peso de que Estados Unidos quiera poner aquí un gobierno subordinado a él, al imperio, como lo tuvieron durante mucho tiempo, es el petróleo venezolano.
0: Der wichtigste Grund dafür, dass die USA hier eine ihnen hörige Regierung einsetzen wollen, so wie sie es lange Zeit hatten, ist das venezolanische Öl. Der jetzige Deal fällt nun weit hinter die staatliche Kontrolle unter Chávez, aber auch seiner Vorgängerregierungen zurück. Zudem wird Venezuela erneut in eine Abhängigkeit von fossilen Rohstoffen gedrängt, deren Zukunft nicht nur aus ökologischen Gründen fragwürdig ist. Auch die venezolanische Wirtschaftskrise geht zum Teil auf die einseitige Abhängigkeit von Rohstoffexporten zurück. Und wo die 100 Milliarden Dollar angekündigter Investitionen herkommen sollen, bleibt bisher genauso unklar wie die Frage, was die Menschen in Venezuela am Ende von dem Deal haben. Wenngleich Trump den größten Öldeal der Weltgeschichte als Langzeitprojekt mit bis zu 100 Jahren Laufzeit darstellt und damit vermeintliche Investitionssicherheit suggeriert, sind die tatsächlichen Aussichten für die Konzerne nicht ganz so rosig. Schließlich könnte sich der politische Wind irgendwann wieder drehen. Ein unter derart intransparenten und erpresserischen Bedingungen geschlossener Vertrag kann in dem Fall auch wieder aufgehoben werden.
7: Das ein Radio-Onder-Beitrag über den aktuellen Erdöldeal zwischen den USA und Venezuela. Der Redakteur Tobias Lampert hat sich damit genau auseinandergesetzt und dazu mit dem venezolanischen Ökonom Manuel Sutherland gesprochen. Und wenn man sich so anschaut, in welcher wirtschaftlichen Krise Venezuela steckt, ist es kein Wunder, dass verschiedene Menschen nach Europa emigrieren. Unter anderem auch dieser venezolanische Musiker Raúl Monsalve. Er ist jetzt mittlerweile in Paris ansässig und zusammen mit seiner Band Los Forajidos erkundet er immer noch das komplexe Erbe seiner venezolanischen Heimat. Aber mehr dazu oder wie das klingt, hören wir jetzt in Bogotá.

0: Oh, hallo. Jetzt bin ich da. Genau, wir haben kurz, ja, naja, wir haben 8:12 an diesem Montagmorgen, 28.09. Das ist der Tag, der internationale Safe Abortion Day, also damit ein Tag, an dem körperliche Selbstbestimmung, konkret das Thema Schwangerschaftsabbruch, großgeschrieben wird. Ja, schon immer standen Frauen und Menschen mit Gebärmutter oder Uterus unter Druck, wenn sie selbst ihre Schwangerschaft wählen oder eben beenden wollten. Und auch vor 2 Wochen war das wieder in Berlin der Fall. Dort fand der sogenannte Marsch für das Leben statt, also ein Sammelpool für verschiedene Rechte und fundamentalistischen Strömungen, die eben das Ziel haben, unter anderem die Möglichkeit zu Schwangerschaftsabbrüchen weiter zu erschweren, obwohl die Gesetze in Deutschland da ohnehin bereits ja, streng sind. Im politischen Gemengelage droht vielleicht auch die Gefahr, dass persönliche Schicksale bezüglicher reproduktiver Selbstbestimmung eben nicht genug Raum bekommen. Das unter anderem könnte einer der Hintergründe für eine Ausstellung im Leipziger Osten sein, die gestern eröffnet wurde. Abtreibung. Kein Grund zur Scham, genug Gründe zum Reden, heißt genau diese Ausstellung. Und auf die Beine wurde sie gebracht vom Raumkollektiv. Das ist ein Flinter-Kollektiv und letzte Woche war vom Raumkollektiv eben Lea Brinkmann zu uns zu Gast bei Radio Korax. Und das Raumkollektiv arbeitet eben wortwörtlich und wörtlich mit Baustruktur. Daher wurde Lea zuerst einmal gefragt, was ist denn genau diese sogenannte Baustruktur?
1: Also in diesem Kontext ist es eine Struktur, in der wir uns, die wir uns ausgedacht haben und die Raum geben soll, um Erfahrungsberichte zum Thema Abtreibung bestmöglich auszustellen. Wir haben verschiedene Workshops gemacht und mit Leuten überlegt, vor Ort auf dem Ausstellungsplatz, dem Neustädter Markt in Leipzig, was würde da gut hinpassen, wie kann man diesen Raum inszenieren, wie kann man die Erfahrungen inszenieren, wie kann man dafür sorgen, dass Leute sich so eine Erfahrung in einem Kontext durchlesen können, in dem sie so ein bisschen geschützt sind. Und dann hat sich so durch verschiedene Einflüsse von all unseren Workshop-Teilnehmenden eine Baustruktur ergeben, die wir dann auch zusammengebaut haben.
2: Das heißt, es kommen dann irgendwie auch Menschen vorbei an der Baustruktur, also so Menschen, die jetzt quasi sich einfach durch die Öffentlichkeit bewegen.
1: Ist sozusagen eine Struktur, die auf diesem Neustädter Markt steht und durch die man dann durchgehen kann. Und innen drin werden sozusagen diese Erfahrungen ausgestellt.
2: Also das ist quasi so ein bisschen offen und aber auch ein bisschen geschlossen zugleich. Die Leute,
1: Genau.
2: die dann da durchgehen, was wünscht ihr euch denn für eine Auseinandersetzung, die dann mit dem Thema haben?
1: Also wir wünschen uns auf jeden Fall eine Offenheit für das Thema, und zwar, dass wichtig Themen, die noch so interbasiert sind und die auch oft noch gesellschaftlich stigmatisiert sind, irgendwie in die Öffentlichkeit zu bringen durch genau diese Baustruktur, dass wir da irgendwie so genau in der Öffentlichkeit Raum einnehmen. Deswegen, wir wünschen uns von den Leuten, dass sie ganz offen an das Thema gehen, ganz in Ruhe sich die Erfahrungsberichte durchlesen. Es ist ja auch ganz viel Mut verbunden, die die Leute uns entgegengebracht haben, um die Geschichten zu teilen, die sie erlebt haben. Wir freuen uns total, wenn Personen vorbeikommen, irgendwie Lust haben, mit uns ins Gespräch zu gehen über das Thema, aber auch über den Bauprozess und generell irgendwie, wie man eine Veranstaltung auf die Beine stellt. Da haben wir total viel Lust auf ganz viel Vernetzung.
2: Ihr habt es ja so ein bisschen angedeutet, ihr macht das ja in Interaktion, im Dialog mit ganz, ganz vielen Leuten zusammen, sogar wie die Struktur am Ende aussah, war mit ganz vielen Leuten, die eben auch selber irgendwie persönlich Erfahrungen mit dem Thema gemacht haben. Am Ende ist dann dieses Baukonstrukt rausgekommen. Woraus bestand denn dieser Prozess? Also wo habt ihr angefangen und wo seid ihr jetzt angekommen?
1: Also wir haben uns irgendwie getroffen und so die Idee von diesem Flinterbaukollektiv war auf jeden Fall schon da, weil genau wir irgendwie ganz unterschiedliche Erfahrungen gemacht haben mit so kreativen, offenen Spaces, wo dann irgendwie sehr viele Männer einfach waren, die dann den Raum sehr doll eingenommen haben und wir als Flinterperson irgendwie so gar nicht den Mut hatten, uns da so auszudrücken oder auch unsere Expertise reinzubringen, weil der Raum direkt irgendwie so total stark dominiert war und das war so quasi der erste Impuls und dann haben wir so ein bisschen einfach, sind wir ins Gespräch gegangen so miteinander und haben so unsere Erfahrungen ausgetauscht als Flinterperson in unterschiedlichen Strukturen, Gesellschaft, Medizin, wie auch immer. dann sind wir irgendwie sehr schnell auf das Thema Schwangerschaftsabbruch gekommen, weil einige von uns damit auch selber Erfahrungen gemacht haben und auch irgendwie in diesem System gemerkt haben, da sind so ganz, ganz viele Hürden. Und wir hatten irgendwie das Gefühl, da haben wir selber auch so ganz viel persönliche Motivation, uns da einzubringen. Und deswegen sind wir so auf unser erstes Thema quasi gekommen.
3: Genau, und dann haben wir angefangen, uns zu überlegen, wie wir das umsetzen können. Wir hatten immer vor, das irgendwie im Rahmen des Safe Abortion Days zu machen und haben dann, weil wir das gerne bauen, also weil wir gerne bauen als Sprache nutzen wollten, um uns irgendwie auszudrücken und um vor allem auch eine Öffentlichkeit zu erzeugen und einen Punkt, wo dann Leute hinkommen können und miteinander reden können, war das Ziel, dass wir so eine Baustruktur bauen. Und das haben wir dann in 4 Bauworkshops gemacht. Da gab es auch Konzeptionsworkshops. Das war immer so öffentlich eingeladen. Wir wurden auch gefördert von dem Stadtteilbezirksbudget in Leipzig. Und genau, dann hatten wir verschiedene Workshop-Teilnehmerinnen und haben immer sozusagen zusammen geguckt, was gibt es für eine Idee, wie können wir die weiterentwickeln und wie können wir das dann umsetzen.
2: Das ist spannend. Also war quasi das Thema erstmal, wir sind eine Gruppe und von daraus habt ihr euch dann das Thema herausgesucht und dann von dem Thema den Aufbau. Also vielleicht auch ein bisschen umgekehrt, als man das kennt. Spannend. Ja, ich hatte im Vorhinein die Überlegung gehabt, wenn man über so Schwangerschaftsabbrüche nachdenkt oder schaut, was da so medial Aufmerksamkeit bekommt oder welche Narrative da Aufmerksamkeit bekommen, habe ich das Gefühl, dass es da immer so bestimmte Erzählungen zu gibt. Also ne, von der rechtsfundamentalistischen Seite müssen wir gar nicht reden, aber auch aus linker Seite habe ich das Gefühl, da gibt es so ein paar Sachen, die man erzählt, ne? Also sowas wie soziale Unsicherheit oder in sehr extremen Fällen und so, aber eigentlich denke ich, ist ja dieses Thema sehr breit gefächert. Es gibt unterschiedliche Erfahrungen, jede einzelne Erfahrung ist ja auch irgendwie unterschiedlich. Deswegen wollte ich euch da fragen, erlebt ihr da so eine Diskrepanz zwischen dem, was so medial irgendwie öffentlich besprochen wird und dem, was jetzt bei euch in der Ausstellung herausgekommen ist?
1: Also ich würde sagen, die Erfahrungsberichte, die wir zugeschickt bekommen haben, die decken auf jeden Fall diese Bandbreite ab. Also es gibt so ganz nüchterne Erzählungen und dann gibt es aber auch Erzählungen, die dann davon erzählen, dass es halt auch schon ein starker Eingriff in ja, Autonomie war und Selbstbestimmung und dass man das irgendwie einfach als übergriffig empfunden hat in dem Kontext, also so nicht über seinen eigenen Körper 100% bestimmen zu können und da genau von ganz stark emotionalisiert war. Genau, aber wir hatten auch irgendwie die ganze Zeit uns immer wieder vorgenommen, genauso dieses Bild, was ja auch viele männliche Politiker irgendwie gerne zeichnen, dass es so eine ganz traumatische Erfahrung ist und dass es da irgendwie, dass eine Frau oder eine Flinterperson ganz doll prägt, dem so ein bisschen entgegen was zu setzen, dass es ganz viel unterschiedliche Perspektiven auf Abtreibung gibt und dass alle irgendwie eine Geschichte sind und dass alle auch den Raum bekommen sollten, da ausgestellt zu werden, dass es aber genau eben nicht instrumentalisiert werden sollte. Es darf sein, dass ich die Abtreibung als ganz erschütternd erlebt habe und trotzdem kann ich mich dafür einsetzen, dass es Teil der Gesundheitsversorgung wird und dass der Zugang für alle viel niedrigschwelliger und barrierearmer möglich ist. Und ich kann das aber auch ganz, als ganz nüchterne Erfahrung erlebt haben und einfach dann nie wieder drüber sprechen, weil es einfach mich nicht weiter berührt hat. Also wir versuchen da wirklich allen Perspektiven, allen Geschichten Raum zu geben.
2: Ja, eben geht damit auch in diesen öffentlichen Raum und es geht ja auch irgendwie, also ihr schreibt ja auch darüber, über Scham reden und über Stigmata abbauen. Welche Rolle nimmt der öffentliche Raum da für euch ein?
3: Naja, also für uns ist es so ein bisschen die Idee generell von unserem Kollektiv, dass wir Themen, die wir wichtig finden, die wir irgendwie als Machtgefälle, als verschiedene Strukturen, mit denen wir einfach noch nicht zufrieden sind, die vielleicht im öffentlichen Raum fehlen, in den öffentlichen Raum bringen, um sie dort zu diskutieren, um dort Leuten zu begegnen, die vielleicht dann da vorbeilaufen und sich denken, ah, okay, darüber kann man ja auch reden. Also einfach genau diesen öffentlichen Raum zu nutzen als Ort, um diese Hürde, um dieses Stigmata ein bisschen abzubauen.
1: Und auch gerade so Gemeinschaft irgendwie herzustellen. Also zu merken, irgendwie vielleicht kommt eine Person vorbei und die hat eine Abtreibung erlebt und einfach zu spüren, ich bin damit gar nicht alleine. Beziehungsweise auch einfach eine Sichtbarkeit schaffen für das Thema und auch eine Form von Anlaufstelle für Personen, die vielleicht dann vor der Frage stehen oder vor dieser Entscheidung oder in diesem Prozess sind, einfach zu spüren, ich bin damit gar nicht alleine und das muss gar nicht so am Rand stattfinden, sondern das hat wirklich in der Mitte dieses Platzes, in der Mitte von Öffentlichkeit irgendwie einen Raum.
3: Genau, auch einfach so zu betonen, dass es wirklich ein öffentliches Thema ist, was mittendrin ist, weil es einfach so, wenn man über diese Diskussion liest und hört, dann ist es immer so wie so ein Seitenthema, aber eigentlich passiert es unglaublich vielen Leuten und unglaublich viele Leute sind damit konfrontiert und nicht nur die Leute, die Flint hat, die selbst damit betroffen sind, sondern auch Freundinnen, Partnerinnen, Familie und allen irgendwie so einen Zugang dafür zu geben, wie kann man damit umgehen. Ja.
2: Wenn wir dann weiter damit denken, aus der betroffenen Perspektive heraus, aus dieser Arbeit, das Zusammenkommen, das Öffentlichmachen. Am Ende steht ja irgendwie auch dieser politische Schutz, der immer noch oder verstärkt oder genau, also so einfach grundlegend nicht vorhanden ist oder wenig vorhanden ist. Ja, also wie versteht ihr euch da und eure Ausstellung vielleicht auch so einer politischen Perspektive? Inwiefern hat der Öffentlichkeit vielleicht auch was mit Politik zu tun?
1: Also auf jeden Fall ist das Private ja immer politisch und das ist eine sehr private Angelegenheit. Also es ist irgendwie demnach auch eine sehr politische Angelegenheit. Genau, wir würden uns freuen, wenn Schwangerschaftsabbrüche irgendwann ganz normal zur medizinischen Versorgung dazugehören würden und genau, wenn es irgendwann passieren würde, dass das ganz normal von ganz vielen verschiedenen Ärztinnen angeboten werden würde, dass auch gerade im ländlichen Raum eine bessere Versorgung geben würde, dass genau die Beratungspflicht abgeschafft werden würde. Das sind alles Dinge, da sehen wir auf jeden Fall große Hürden in der Zugänglichkeit, aber auch im eigenen Erleben, wenn man eine Abtreibung durchführen lassen muss, dass es nicht mehr kriminalisiert ist. Das wären alles auf jeden Fall Barrieren, die es abzuschaffen gilt, damit es, so wie wir es irgendwie als Ziel haben, in der breiten Öffentlichkeit irgendwie einen Platz findet, in der Öffentlichkeit einen Raum findet und auch um Scham und Stigma abzubauen.
3: Ja, genau, auf jeden Fall auch einfach die Entkriminalisierung, das ist einfach ein großes Ziel von, denke ich, allen, die den Safe Abortion Day mit organisieren und feiern.
0: Das sagte Lea Brinkmann von dem Flinter Baukollektiv Raumkollektiv aus Leipzig. Die Baustruktur im Leipziger Osten, also die Ausstellung, ist gestern im Rahmen des Safe Abortion Days eröffnet worden am Neustädter Markt, also im Eisenbahnstraßenkiez. Und damit soll eben das Thema Abtreibung bewusst in den öffentlichen Raum gestellt werden, gegen Scham und Stigmata. Das ist der Titel von dieser Ausstellung.
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0: Und was heute noch zum Safe Abortion Day alles zu erwarten ist, welche Demos stattfinden und vor allem, was geplant ist bei der Kundgebung hier in Halle, das hören wir gleich um 8:30 nochmal, beziehungsweise gleich um 8:45 gibt es auch die Veranstaltungstipps und Termine, wo eben auch nochmal die ganzen Kundgebungen zum Safe Abortion Day in den jeweiligen Städten dieses Sendeverbunds des Morgenmagazins zu hören sein werden. Doch davor auch noch ein bisschen Nachrichten, eine kleine Nachrichtenübersicht und davor noch etwas Musik und zwar passenderweise aus Der Pussy von Naschi 44.

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Und wir haben 8.05 Uhr, deswegen an dieser Stelle die Nachrichten. Der DGB und andere zivilgesellschaftlichen Akteure protestierten am vergangenen Samstag im Rahmen eines bundesweiten Aktionstages gegen die geplanten Reformen im Sozialwesen. Davon berichtet mitunter der Deutschlandfunk. In bundesweit 15 Städten fanden Kundgebungen gegen die geplanten Sozialkürzungen auf Bundesebene und gegen die Politik unter Bundeskanzler Friedrich Merz statt. Die DGB-Vorsitzende Jasmin Fachimi sprach auf der Veranstaltung in Essen und davor noch mit dem Deutschlandfunk. Demgegenüber sagte sie, die geplanten Maßnahmen in der Sozialreform gingen zu Lasten der Arbeitnehmer und änderten nicht grundsätzlich die Struktur der Sozialsysteme. Stattdessen seien mehr Investitionen in die Infrastruktur, mehr Wachstum und ein Rentenniveau von mindestens 50% erforderlich, betonte Fachimi. Der Arbeitgeberverband wiederum warf ihr und den bundesweiten Protesten eine so bezeichnete rituelle Reformverweigerung vor. Ja. So langsam kratzt meine Stimme. Aber wir machen weiter, denn auch in Spanien waren am Samstag Zehntausende auf den Straßen gegen viel zu hohe Mieten. Wie die Taz berichtet, hatte ein besonderer Fall die Massenproteste ausgelöst. Auslöser sei eben die Zwangsräumung der 87-jährigen Maria del Carmen Abascal, die alle nur Marie Carmen nennen, am vergangenen Mittwoch. Die Polizei habe sich zum Gebäude vorgeprügelt. Die gebehinderte Frau sei dann auf einer Krankenbahre aus der Wohnung getragen worden, in der sie seit 70 Jahren lebte. Diese Bilder hätten schockiert und eine Welle der Empörung ausgelöst, wie sie Spanien seit den Kürzungen in der Eurokrise Ende der 2010er Jahre nicht mehr gesehen habe, so die Taz. Das gipfelte dann in zahlreichen Kundgebungen am vergangenen Samstag, die dann noch mit einem Protestcamp weitergetragen werden. Über Nacht seien der Taz zufolge 150 Protestierende an der Puerta del Sol geblieben und schlugen ihre Zelte eben dort auf. Damit wolle die Mieterinnengewerkschaft Druck aufbauen. Denn am morgigen Dienstag wird die Regierung auf einer Kabinettssitzung über neue gesetzliche Maßnahmen zur Lösung und der Wohnungsnot beraten. Und es soll dann auch darum gehen, wie Fälle wie der von Marie Carmen künftig verhindert werden können. Eieiei, ich war letzte Woche krank und jetzt, nach einer Stunde merke ich es in meinem Halse. Aber ich habe noch genug Tee, das heißt, ich werde mich gleich noch versorgen. Aber es sind erst noch zwei Nachrichtenmeldungen vor uns. Also in der Schweiz gab es nämlich eine Volksabstimmung und diese lehnte die internationale Abschottung durch strikte Neutralität ab. Das meldet der Deutschlandfunk. In der Schweiz sei die Neutralitätsinitiative bei einer Volksabstimmung gescheitert. Die Bevölkerung wolle die Zusammenarbeit mit Nachbarländern nicht weiter einschränken und weiter Sanktionen mittragen, die gegen Länder im Krieg verhängt wurden. Über 70% lehnten laut Bundesamt für Statistik die Initiative ab und damit den Vorstoß, eine sehr strikte Auslegung der Schweizer Neutralität in die Verfassung zu schreiben. Damit ist in den Weg gebracht worden, dass die internationale Neutralität der Schweiz, die seit 1815 existiert, in der Art abgemildert wird. Und damit könnte die Schweiz zukünftig sich eben an wirtschaftlichen Sanktionen gegenüber autokratischen Ländern beteiligen. Somit ist der Volksentscheid zukunftsweisend und rüttelt an dem historischen Verständnis der neutralen Schweiz. Musik.
Ein Windrad, der Superlative, steht kurz vor der Fertigstellung in der brandenburgischen Lausitz. Nach Angaben des Dresdner Unternehmens Gicon sei die Windradanlage am gestrigen Sonntag auf 315 Meter Höhe gewachsen. Weitere 50 Meter sollen noch dazukommen. Wie der MDR berichtet, hätte die Fertigstellung sich wegen starker Winde verzögert. Ursprünglich sollte die Anlage bereits vor gut einer Woche fertiggestellt werden. Der sogenannte Höhenwindturm solle nach Betreiberangaben künftig Strom für bis zu 7.500 Haushalte erzeugen. Die ungewöhnlich hohe Konstruktion bezweckt auch in eben größerer Höhe die stärkeren und gleichmäßigeren Winde für Energienutzung zu verwenden. Dabei ist dieser Höhenwindturm in der Lausitz ein Pioniermodell und soll nach seiner Bewährung breitenflächiger in Europa eingesetzt werden.

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1: Ja, und eben nicht nur bei Radio Korax, sondern auch bei den Freien Radios in Berlin, Brandenburg, bei Radio Blau, bei Coloradio, im Rundfunkkombinat, bei Radio Swobwurt und bei Radio Unerhört in Marburg. Mein Name ist Clay. Wir haben in 15 Sekunden 8.15 Uhr und damit folgen im Morgenmagazin der Freien Radios die Veranstaltungstipps und Termine. Danach werden wir uns nochmal mit einer Kundgebung genauer auseinandersetzen, nämlich der Kundgebung zum Safe Abortion Day hier in Halle an der Saale. Und wir schauen auf die vergangenen Kundgebungen, auf die jetzt am Samstag in 15 Städten bundesweit wurde gegen die angekündigten, geplanten Sozialkürzungen demonstriert. Und vorab wurde mit Ulrich Schneider, also linken Vorsitzenden und Ex-Generalsekretär einer Gewerkschaft, wir werden es gleich noch hören, gesprochen, der sich eben genauer nochmal damit auseinandergesetzt hat, was diese Reform, diese Kürzungen im Sozialbereich auf Bundesebene, was die so mit sich bringen. Und um 8.50 Uhr kommt natürlich der Vogel der Woche. Aber jetzt 8.15 Uhr und damit hier die Veranstaltungstipps für den heutigen Tag in Halle. Ist direkt heute Mittag um 15 Uhr gibt es eine Schreibwerkstatt zusammen mit Henrik Pohl. Zukunft schreiben heißt es. Diese Schreibwerkstatt beschäftigt sich vor allem mit Best- und Worst-Case-Szenarien von Klimazukunften, aber auch Krieg und rechtsautoritären Backlash. Und wer dazu eben ein bisschen mehr sich ausdrucken möchte in Form von Texten, findet eben mit Henrik Pohl die passende Unterstützung, um an den Texten zu verfeinern. Um 15 Uhr geht das Ganze im Literaturhaus in Halle los und der Eintritt ist frei. Ja, aus Texten entstehen im besten Falle ja auch dann Bücher und ein Buch ist bereits schon veröffentlicht worden, nämlich Digitale Solidarität zur Überwindung kapitalistischer Technologien. Das hat Aline Plankatz, also eine angewandte Ökonomin, und Malte Engeler, Rechtsexperte in den Bereichen Datenschutzrecht und Datenwirtschaft, herausgegeben und stellen ihr Buch heute Abend in Leipzig vor, nämlich um 19 Uhr im Conne Island. Ja, es geht literarisch noch weiter, aber in Dresden nämlich mit 15 Erzählungen zum Thema Abtreibung. Henriette Hölzel ist Schauspielerin am Staatsschauspiel in Dresden, liest eben diese Erzählung vor. Und Laura Weber, mit Herausgeberin des Buches, kommt auch vorbei und ist dann nach dieser Lesung für Gespräch und Diskussionsbedarf vor Ort. Und das Ganze ist dann um 19 Uhr im Projekttheater in Dresden, reiht sich eben ein in den internationalen Safe Abortion Day, ein Aktionstag für Schwangerschaftsabbrüche. Dazu gibt es gleich auch nochmal eine Übersicht der Aktionen in den Sendestätten dieses Morgenmagazins. Aber wir schauen uns nochmal eine andere Veranstaltung an, und zwar in Berlin. Da gibt es nämlich ein Filmscreening vom Film Bruderland ist abgebrannt. Bruderland ist abgebrannt. Es zeigt die Schicksale von VietnamesInnen als VertragsarbeiterInnen in der ehemaligen DDR, die nach Ost-Berlin kamen und stark von der vietnamesischen Community vor Ort geprägt wurde, und dass der deutsche Mehrheitsgesellschaft diese Migrationsgeschichten in erster Linie in Form von vietnamesischen Restaurants und Blumenläden begegnet oder diese mit Kleinkriminalität assoziiert, ist natürlich Ausdruck eines bis heute bestehenden strukturellen Rassismus. Hinzu kommen natürlich mehrere offene rassistische Gewalttaten gegenüber Vietnamesen vor allem seit den 1980er Jahren. Und der Film Bruderland ist abgebrannt, beleuchtet oder kommt tatsächlich aus dem oder ist veröffentlicht worden im Jahr 1991 und beleuchtet genau die Lage der ehemaligen vietnamesischen VertragsarbeiterInnen, aber auch den offenen Rassismus, den ihnen gegenüber in der DDR entgegengeschlagen wurde. Und im Anschluss dieses Filmscreenings heute abends um 19 Uhr in der Magdalenenstraße 19 in Berlin gibt es auch noch ein Publikumsgespräch mit der Regisseurin des Films, Angelika Nguyen, und die dann eben vor Ort ist und mit den ZuschauerInnen ins Gespräch kommen möchte über die politische Situation der VietnamesInnen heutzutage in Ost-Berlin. Genau. Und jetzt, wie versprochen, nochmal ein kleiner Überblick zu den Aktionen anlässlich des heutigen Safe Abortion Days in den eben allen genannten Städten. In Berlin gibt es natürlich gleich zwei Kundgebungen, die Angeber, nämlich zum einen jetzt erst recht für sichere Schwangerschaftsabbrüche und Selbstbestimmung. Diese Kundgebung beginnt um 11.30 Uhr in der Ella-Trebe-Straße. Und wer es eben tagsüber nicht dahin schafft, kann abends dann um 19 Uhr zu einer weiteren Kundgebung anlässlich des Safe Abortion Days kommen, nämlich zum Rathaus Neukölln. Oh, sorry. In Potsdam wird es leider keine Kundgebung heute geben, aber ihr habt ja auch zwei in Berlin zur Auswahl. Stattdessen gibt es aber auch ein Filmscreening bzw. auch ein Gespräch danach vom dem Film Abortion Dream Team, der flimmert dann ab 19 Uhr im Innenraum, also am Alten Markt 6. Und auch in Dresden kann man sich heute zum Safe Abortion Day etwas bilden lassen im Rahmen eines Vortrags zu Abtreibung in der DDR. Wird Dr. Jessica Bock vom digitalen Deutschen Frauenarchiv sprechen und ihr Wissen teilen ab 19 Uhr im Café Päckerl in der Rudolf-Leonhard-Straße 5. Und in Leipzig ist seit gestern die interaktive Ausstellung Kein Grund zu Scham, genug Gründe zum Reden am Neustädter Markt zu erleben. Dazu haben wir ja um 7:45 auch schon ein Interview gehört. Also es ist eine interaktive oder es ist eine Ausstellung, durch die man im öffentlichen Raum durchlaufen kann. Genauer gesagt am Neustädter Markt vom Pögehaus in Neustadt-Neuschönefeld. Und die ist informiert zum einen über Abtreibung, über gesetzliche Regelungen, über Hilfe und Beratungsstellen, aber zum anderen macht es sichtbar eben betroffenen Perspektiven und eben Geschichten von Menschen, die eine Abtreibung erfahren haben oder nicht erfahren haben, die sich für einen Schwangerschaftsabbruch entschieden haben und da immense Hürden erlebt haben im deutschen Rechtssystem. Genau, und in Chemnitz wird glatt eine ganze Woche lang die Safe Abortion Week ausgerufen, und zwar mit vielerlei Veranstaltungen, die hier natürlich, wenn ich sie einzeln aufzählen würde, den Rahmen sprengen würden. Also schaut da selbst mal nach, was wann stattfindet. Wo kann ich euch jedoch schon mal erzählen, nämlich im Subotnik. Da könnt ihr ja auch dann einfach auf gut Glück vorbeilaufen und einfach eine Veranstaltung im Rahmen der Safe Abortion Week in Chemnitz mitnehmen. Ja, und auch in Halle wird es ernst, nämlich genau mit dem Titel Es wird ernst beginnt eben heute die Kundgebung zum Safe Abortion Day um 18 Uhr auf dem Marktplatz, organisiert von Halle for Joyce. Dazu hören wir im Folgenden auch gleich noch mehr, denn mit ihnen war Radio Blau vorab des heutigen Aktionstages für Schwangerschaftsabbrüche im Gespräch. Und bevor wir da hineinhören, hören wir, was hören wir denn jetzt? Na, na, na, na, na, na, na. Wir hören Rebel. Ja, wir hören Rebel. Auf geht's. Surfboard.

Ja, wie eine. Was denn jetzt? Ja, ich hab da. Ja. Ja, wie eine Rebellin muss man sich heutzutage bei der aktuellen Gesetzeslage zum Thema Abtreibung in Deutschland fühlen. Wie eine Rebellin, obwohl man eigentlich nur für das eigene Recht auf körperliche Selbstbestimmung sich eintreten möchte und eben selbstbestimmt sich für einen Schwangerschaftsabbruch aufgrund von vielerlei Gründen entschieden hat, gibt es immer noch allerlei Hürden und ja, sehr viele Stolpersteine, die einem da so in den Weg gesetzt werden. Und auf diese Hürden und Schwierigkeiten und auch ja auf die historische Entwicklung zum Thema Schwangerschaftsabbrüchen und was in der Geschichte vielleicht auch besser gelaufen ist, macht eben der heutige Aktionstag zum Safe Abortion Day. Und das Bündnis Halle for Choice setzt sich seit mehreren Jahren auch für reproduktive Selbstbestimmung und körperliche Autonomie ein. Radio Blau war mit Johanna von Halle for Choice im Gespräch und um über die Arbeit des Bündnisses und den heutigen Safe Abortion Day und die politische Dimension dahinter zu sprechen. Und Halle for Choice ist eben eine studentisch organisierte Gruppe und versteht sich in Chronologie mit der Bewegung der Safe Abortion. Daher wurde Johanna zuerst einmal gefragt, was überhaupt Hintergrund des Aktionstages Safe

0: dass Schwangerschaftsabbrüche überall auf der Welt stattfinden, unabhängig davon, ob sie erlaubt sind oder nicht. Und am Safe Abortion Day wollen wir deshalb darauf aufmerksam machen, dass es einen entscheidenden Unterschied macht, ob Menschen Zugang zu einer sicheren medizinischen Versorgung haben. Denn ein sicherer Schwangerschaftsabbruch sollte nicht davon abhängen, wo man lebt oder wie viel Geld man hat.
1: Und was plant ihr in Halle konkret Ende September?
0: Am Montag, den 28. September, veranstalten wir ab 16 Uhr eine Kundgebung auf dem Marktplatz in Halle. Da werden auch verschiedene andere Gruppen und Initiativen dabei sein und es wird Infostände, interaktive Angebote, Kuchen und natürlich auch Redebeiträge geben. Man kann sich da also informieren, miteinander ins Gespräch kommen und im Allgemeinen, im Großen und Ganzen gemeinsam für reproduktive Selbstbestimmung einstehen.
1: In Deutschland ist ja Abtreibung bis heute nicht vollständig entkriminalisiert. Denn Paragraph 218 ist zwar reformiert worden, aber nicht abgeschafft. Wie erlebt ihr das in eurer alltäglichen Arbeit?
0: Also wir merken in unserer Arbeit vor allem, dass der Paragraph 218 kein abstraktes Gesetz ist, sondern ganz konkrete Auswirkungen hat. Also Schwangerschaftsabbrüche sind rechtlich immer noch besonders geregelt mit Beratungspflicht, Wartefrist und Strafandrohung. Und das trägt aus unserer Sicht vor allem zur Stigmatisierung bei und sorgt auch dafür, dass Schwangerschaftsabbrüche rechtlich anders behandelt werden als andere medizinische Eingriffe. Und das zeigt sich auch ganz konkret in der Versorgung in Sachsen-Anhalt. Es gibt immer weniger Ärztinnen und Kliniken, die Schwangerschaftsabbrüche anbieten. Und gerade für Menschen aus ländlichen Regionen bedeutet das halt teilweise sehr lange Wege und zusätzliche Kosten. Und dazu kommt, dass Ärztinnen, die Abbrüche anbieten, teilweise Anfeindungen ausgesetzt sind. Und auch in der medizinischen Ausbildung ist das Thema noch nicht verankert.
1: Und warum ist das Recht auf Abtreibung für euch eine Frage der Demokratie und nicht nur der Medizin oder der persönlichen Moral?
0: Demokratie heißt ja, ich kann über mein Leben selbst entscheiden und die körperliche Selbstbestimmung ist dabei die Grundlage davon. Also wenn der Staat vorschreibt, was ich mit meinem Körper tun soll, und genau das passiert ja bei dem Abtreibungsverbot, greift ja diese Selbstbestimmung ein. Und dazu kommt, der Zugang zu sicherer Versorgung in Deutschland ist regional sehr ungleich verteilt. Und das bedeutet halt auch, dass das Recht also existiert auf dem Papier, aber nicht für alle gleichermaßen in der Praxis. Und genau das ist halt ein demokratisches Problem.
1: Nochmal zurück dazu, dass ihr ein studentisch organisiertes Bündnis seid. Ihr seid kein Verein und ihr seid nicht an eine Partei gebunden. Warum macht ihr das trotzdem? Was ist für euch und für eure Arbeit antreibend?
0: Ich glaube, was uns als Gruppe besonders ausmacht, ist, dass wir aus ganz unterschiedlichen Bereichen kommen, also von Medizin über soziale Arbeit, Politikwissenschaften, aber auch aus vielen anderen Fachbereichen. Und dadurch bringen wir halt super viele Perspektiven mit. Und uns ist außerdem wichtig, eine niedrigschwellige Möglichkeit zu bieten, sich für reproduktive Rechte einzusetzen. Deshalb sind wir auch bewusst keine Hochschulgruppe, sondern offen für alle, die sich engagieren möchten, unabhängig davon, ob sie jetzt studieren oder nicht. Und ja, was uns dabei verbindet, ist auf jeden Fall die Idee der reproduktiven Gerechtigkeit. Also grob gesagt, Menschen sollen selbst entscheiden können, ob und wann sie Kinder bekommen und sie sollen die Unterstützung und die Bedingungen bekommen, die sie dafür brauchen. Also ohne Diskriminierung und unabhängig von ihrer sozialen Situation. Und gerade mit Blick auf die Landtagswahl in Sachsen-Anhalt wird es für uns halt noch wichtiger, diese Themen sichtbar zu machen und uns dafür einzusetzen.
2: Ja, ihr habt ein Interview von Radio Blau mit Johanna von Halle for Choice gehört. Das wurde vor der Landtagswahl geführt, deswegen dieser Satz gerade. Genau, aber es ging um den heutigen Aktionstag. zum Safe Abortion Day, da organisiert nämlich das Bündnis Halle for Joyce eine Kundgebung mit dem Titel Es wird ernst. Um 16 Uhr geht's los auf dem Hallenser

Unser Marktplatz für diese Kundgebung zum Safe Abortion Day in Halle. Und vielleicht war es jetzt ein bisschen makaber, aber wenn wir bei Abtreibung und Schwangerschaftsabbrüchen, wenn wir darüber sprechen, sprechen wir ja auch darüber, dass man nicht Eltern werden möchte, also Parents. Also es gibt vielerlei Gründe, ne? Also es ist jetzt nicht nur, weil man keinen Bock hat, Eltern zu sein, sondern Schwangerschaftsabbrüche sind wirklich, also da gibt es verschiedenste Gründe, von irgendwie sexualisierter Gewalt erfahren zu, man ist von Klassismus betroffen und oder hat generell einfach gerade nicht so die finanziellen Möglichkeiten und Perspektiven, Kinder in die Welt zu setzen, weil das ist ja auch ein immenser, nicht nur Kraft, sondern Finanzakt, genau, aber auch andere, also es, ne, da gibt es eine Vielfalt von Gründen, warum man nicht Eltern sein möchte, genau, oder warum es einfach jetzt gerade nicht der perfekte Moment ist. Es kann natürlich auch sein, dass es für die Mutter oder für das angehende Elternteil, aber auch für das Kind selbst eben gesundheitlich schwierig werden könnte. Genau, aber eigentlich wollte ich jetzt über Parents reden, beziehungsweise wollte ich Youngblood über Parents singen lassen, bevor wir uns dann nochmal mit den geplanten Sozialkürzungen auf Bundesebene auseinandersetzen werden. Youngblood, Parents.

0: Young Blood, Parents und einige Eltern mögen sich vielleicht noch an die vergangene Sozialreform, die in dem Maßen desaströs war, wie jetzt die zukünftig geplante Agenda 2010, davon spreche ich, war bisher der härteste Eingriff auf den Sozialstaat Deutschland. Doch nun droht weitaus Schlimmeres mit geplanten Haushaltskürzungen der Bundesregierung, die vor allem eben den sozialen Sektor treffen werden. Dazu gab es auch allerlei Protest. Jetzt am vergangenen Samstag gingen in 15 Großstädten bundesweit eben Menschen gegen diese Sozialreform auf die Straße. Doch vorab im Vorfeld vor den Demonstrationen war Radio Frei mit Ulrich Schneider im Gespräch, der nicht Gewerkschaftler war, sondern der ehemalige Hauptgeschäftsführer des Paritätischen Gesamtverbandes und jetziger Bundesvorstand der Linken. Und der zieht in seiner aktuellen Sozialabbaubilanz ein ganz bitteres Resümee. Er brachte nämlich das Resümee im August heraus und schrieb eben darin einen Text vom sogenannten Kahlschlag und dass die Einschnitte stärker sein werden als beispielsweise eben auf die von mir referierte Agenda 2010. Doch zuerst fasst Ulrich Schneidner noch einmal zusammen, woran er überhaupt diese Aussage festmacht, dass mit den angekündigten Sozialreformen eben Schlimmeres zu befürchten sei als die Agenda 2010.
1: Es sind zwei Dinge, die auffallen. Erstens, die meisten Kürzungsmaßnahmen treffen Menschen, die ohnehin mit dem Rücken an der Wand stehen und nicht wissen, wie sie über den Monat kommen sollen. Und dann die Größenordnungen. Schauen wir uns das erste an. Wen trifft es eigentlich? Wir haben es mit Kürzungen beim Wohngeld zu tun. Das sind Menschen, die diese Leistung beziehen, die wirklich nur einen kleinen Schritt vor der Altersgrundsicherung stehen, also im Gang zum Sozialamt oder dem Gang zum Jobcenter. Es sind 2,5 Millionen Menschen. Und geplant ist seitens der Bundesregierung, bei einem Drittel von ihnen das Wohngeld komplett zu streichen und bei allen anderen die Zuwendungen runterzufahren. Das heißt, hier werden Menschen direkt in die Armut gedrückt. Und was mich wirklich völlig irritiert hat, mit welcher Kaltblütigkeit denn im Referentenentwurf zu diesem neuen Gesetz steht drin, dass man davon ausgeht, dass bei diesen Kürzungen dann, man hat es jetzt schon berechnet, 74.000 Menschen zu den Jobcentern gehen werden, um Grundsicherung zu beantragen und 96.000 Menschen Altersgrundsicherung zusätzlich beziehen müssen. Das heißt, hier werden ganz bewusst Menschen in die Armut getrieben. Das Gleiche haben wir beim sogenannten Kindersofortzuschlag, das sind 25 Euro, die wirklich die ärmsten Kinder bekommen im Kinderzuschlag. Und das sind 1,5 Millionen Kindern, denen das gestrichen wird. Schauen wir, ich könnte jetzt so weiter fortfahren. Wir sollten auch fortfahren, damit die Menschen wissen, was hier los ist. Schauen wir uns Unterhaltsvorschuss an für Alleinerziehende, meist ja Frauen. Hier soll bei 110.000 Jugendlichen der Unterhaltsvorschuss wegfallen. Und das, obwohl bereits jetzt jede dritte alleinerziehende Frau als Aufstockerin auf Grundsicherung angewiesen ist. Und dann, was ich wirklich ganz hanebüchen finde, ist die Pflege. Wir haben in der Pflegegrad 1 haben wir 1 Million Menschen, die haben Anrecht auf einen Haushaltsentlastungsbetrag, heißt das, 131 Euro im Monat, damit sie irgendjemanden anstellen können oder beschäftigen können, der ihnen ein bisschen hilft im Haushalt, dass sie einfach weggeknackt werden auf null. Hier werden, wenn man es zusammenrechnet, werden rund schätzungsweise 8, 9 Millionen Menschen, also fast 10 Millionen. Und das heißt, ein Zehntel fast unserer Bevölkerung werden in die Armut gedrängt, nur in die Armut gedrängt oder ihre Armut wird vertieft. Und das ist in der Tat der härteste Angriff auf diesen Sozialstaat, den wir seit ja, der Agenda-Politik von Schröder hatten.
2: Nun ist es ja so, das Geld ist nicht da, man muss sparen oder wo soll es denn herkommen? Die Regierung argumentiert ja, wir müssen das jetzt so hier machen, damit wir überhaupt noch irgendeine Stabilität in der Zukunft haben oder so. Was sagen Sie denn dann, wenn dieses Argument kommt?
1: Also ich finde es schon erstaunlich, dass irgendjemand denen das abkauft. Deutschland ist das Land, ist das, sagen wir mal, die viertstärkste Wirtschaftsmacht auf diesem Planeten und diese viertstärkste Wirtschaftsmacht mit einem Bruttoinlandprodukt von nach wie vor über 4 Billionen soll nicht in der Lage sein, sich um Alleinerziehende oder Pflegebedürftige zu kümmern. Das glaubt doch kein Mensch. Wir haben mittlerweile 10 Billionen Euro auf den Konten liegen an Barvermögen oder an Geldvermögen. Das wächst und wächst und wächst. Das heißt, wir haben die Potenziale, unsere Probleme im Sozialstaat zu lösen. Man müsste es nur bei denen auch einfordern, die wirklich auf dem Geld sitzen. Wir haben immer mehr Reiche und Superreiche in Deutschland und diese Bundesregierung ist nur zu feige, im Zweifelsfall auch umzuverteilen und eine gerechte Steuerpolitik zu machen.
2: Das wäre meine nächste Frage, was Sie vorschlagen würden. Was meinen Sie denn, warum die Bundesregierung so feige ist oder warum die das nicht angehen?
1: Schauen wir mal, wer im Moment unser Kanzler ist. Unser Kanzler ist der ehemalige Vertreter von BlackRock, ein großes Bankhaus in Deutschland. Das heißt, er kommt aus einem Milieu, wo man wahrscheinlich wirklich in der Tat glaubt, man dürfe Reichen überhaupt nichts nehmen und überhaupt nicht die Gewinne abkratzen, sonst würden sie alle ins Ausland fliehen, was natürlich Unsinn ist. Wenn man sich anschaut, in Luxemburg, in den USA, Schweiz, also alles keine sozialistischen Länder, hat man deutlich höhere Besteuerung von Vermögen etwa als in Deutschland. Da ist Luft und auch die mehr, wir seien immer im Steuerbereich Spitzenreiter in der Welt, ist falsch. Wir sind tatsächlich auf einem guten Mittelfeldplatz, das ist aber auch alles bei den Abgaben. Das heißt, wir haben Luft, warum diese Bundesregierung sich nicht anlegt. Ja nun, sie macht Politik für Reiche.
2: Unsere Gesellschaft, die ist ja im Moment nicht die stabilste, würde ich mal behaupten. Wenn nun soziale Ängste wahrscheinlich dadurch steigen, ist das nicht unbedingt förderlich. Wie blicken Sie denn auf die Gesellschaft und auf ja die Demokratie?
1: Naja, diese Kürzungspolitik sorgt in zweierlei Weise dafür, dass der Zusammenhalt dieser Gesellschaft immer weiter zerbricht. Zum einen durch die zunehmende Armut, die sie produziert. Wir haben jetzt schon 14 Millionen Menschen in Deutschland, die unter der Armutsgrenze leben. Die Kürzungspolitik der Bundesregierung wird diese Zahl noch mal wachsen lassen. Aber sie zerstört auch das Fundament dieser Gesellschaft in der Art und Weise, wie die Kürzungen begründet werden. Sie treibt immer wieder Keile in die Gesellschaft. Da wird bei den Menschen im Grundsicherungsbezug behauptet oder wurde lange behauptet, sie seien ohnehin alle nur zu faul, sie wollen gar nicht arbeiten. Das heißt, hier wird die Solidarität mit diesen Menschen direkt torpediert. Und wir haben das bei kranken Menschen, wo plötzlich gesagt wird, sind die überhaupt alle so krank, machen die nicht alle blau? Wir haben das jetzt bei den Pflegebedürftigen, da wird die Frage aufgeworfen, kann man denn wirklich davon Pflegebedürftigkeit sprechen bei dem Pflegegrad 1 und so weiter und so weiter. Das heißt, dass was diese Gesellschaft so dringend braucht, eine jede Gesellschaft braucht, nämlich Solidarität mit den Schwächsten, wird von dieser Bundesregierung, zumindest aus der Union heraus, direkt torpediert in der Rhetorik, die da angewandt wird. Und das ist für eine Gesellschaft wirklich tödlich.
2: In Ostdeutschland sind die Einkommen und Renten im Schnitt ja immer noch mal niedriger und auch die Abhängigkeit von funktionierenden sozialen Infrastrukturen hoch. Würden Sie sagen, dass die Kürzungspläne hier im Osten noch mal spezifischer oder härter treffen als im Westen?
1: Ja, vor allem bei der Rente. Bei der Rente, also was wir hier haben, die Rente nach 45 Beitragsjahren, also der abschlagsfreie Weg in die Rente, ist ja nichts anderes als eine Rentenkürzung von 7,2%. Punkt. Das kann man oder sollte man nicht, aber könnte man vielleicht in Westdeutschland noch begründen. Dort haben viele Menschen noch Betriebsrenten und anderes, was ins Einkommen mit reinfließt des Haushalts. Das ist im Osten nicht so. Im Osten haben die allermeisten nur ihre gesetzliche Rente. Punkt. Und wenn da jetzt rangegangen wird, indem man die Rente nach 45 Versicherungsjahren kürzt, wenn man da rangeht, indem man das Rentenniveau in der gesetzlichen Rente absenkt, dann trifft das die Menschen im Osten natürlich deutlich härter als in Westdeutschland.
0: Im Gespräch war hier mit Radio Frei Ulrich Schneider. Er war mal Hauptgeschäftsführer des Paritätischen Gesamtverbandes und ist jetzt im Bundesvorstand der Linken. Im Gespräch mit unseren Erfurter Radiokolleginnen zog er ein bitteres Resümee für die nun bevorstehenden Sozialkürzungen auf Bundesebene. Damit ist er auch nicht alleine. Überall in Deutschland regt sich zurzeit Protest gegen den geplanten Sozialabbau. Zuletzt am vergangenen Samstag. Da fanden auch solche Sozialproteste unter anderem in Magdeburg und Leipzig statt, aber auch noch noch in weiteren 13 Großstädten bundesweit. Geld, Geld, Geld, ein Kleingeld, das singen Ulle Puschkin-Rose hier mit Zintois und Partisan. Na, das ist es aber nicht. Oh Mann, ey. Meine Konzentration neigt sich auch dem Ende zu. Dabei haben wir noch über eine Stunde vor uns, aber ich war vergangene Woche krank und das durchzieht sich noch ein bisschen in meinem Körper. Aber jetzt haben wir hier Kleingeld von Ulle Puschkin-Rose. Passend dazu, dass ja gerade Geld gespart wird, aber an den völlig falschen Stellen, nämlich im sozialen Sektor.

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1: Am vergangenen Wochenende sah ich ein bemerkenswertes Bild. Auf einer riesigen Fläche nahe bei Czornowitz in Sachsen-Anhalt, nicht weit entfernt von Bitterfeld, strömten Menschen über ein weites, grasiges Gelände hin zu einem gewaltigen Kraftwerk, einem der drei größten Kraftwerke zur Jahrhundertwende 19. bis 20. Jahrhundert. Aus diesem Kraftwerk Czornowitz wird ein Ort der Zukunft. Und dort fand das Festival Osten unter anderem statt.
2: Eine Sparte ist immer die Verlängerung des Bitterfelder Weges. Also immer die Frage, wie kann ich Projekte machen, die mit der Bevölkerung stattfinden, die partizipativ sind, die niedrigschwellig sind. Weil das ist, glaube ich, etwas, was hier fehlt, wo man einen Ankerpunkt schaffen kann, wo Leute irgendwie sich auch mit verbinden können. Und man sagt, wir können zusammen Motorrad fahren, wir können zusammen schwimmen, wir können zusammen singen. Das ist erstmal nichts Elitäres oder Abgehobenes. Das ist eine Konstante bei uns. Das Zweite ist, dass wir jetzt natürlich schon auch stark damit beschäftigt haben, wie ist die Stimmung nach der Wahl, wie können wir Trost schaffen, wie können wir vielleicht auch trauern, aber wo können wir auch Zukunft aufbauen? Also unser heißt ja nicht ohne Grund das Festival diesmal Kraftwerk Zukunft, zu sagen, nee, das ist jetzt hier genau der richtige Ort, um an die Zukunft zu denken und daran zu arbeiten.
1: Und der letzte Tag des Festivals wurde zu einem grandiosen Herbsttag und eingeladen hatten die Veranstalterinnen auch einen Ornithologen zu einer kleinen Vogelwanderung, der mir kein Unbekannter war. Peter Paul Dörfler, schon in der DDR Umweltaktivist gewesen, führte die Menschen über das Gelände und erzählte von der Wichtigkeit der Feldvögel, die es dort gab, und mir natürlich über seine Motivation, seine Aktivitäten seit 40 Jahren.
3: Also dieses Wirtschaftssystem des Kapitalismus hat ja uns dahin geführt, wo wir jetzt sind. Unsere Lebensgrundlagen werden ruiniert, die Arten sterben aus, die Stabilität unserer Ökosysteme wird immer schwächer, Wälder brechen zusammen und die Erde heizt sich auf. Also dieses Wirtschaftssystem hat uns an den Abgrund des Überlebens gebracht. Das muss uns erstmal klar sein. Man kann jetzt zwei Strategien denken. Die eine Strategie ist, von unten etwas zu bewegen. Das andere ist, das politische System muss natürlich ein anderes werden. Die Werteorientierung muss anders werden. Wir werden dieses Wirtschaftssystem von heute auf morgen nicht ändern können, aber wir können Druck ausüben durch persönliches Verhalten und politischen Druck ausüben, damit die Weichen anders gestellt werden. Nachhaltiges Wirtschaften und nachhaltiges Leben muss sich auch rentieren. Es muss lukrativ sein, es muss kostengünstiger sein. Und das lebensraumzerstörende Wirtschaften, zum Beispiel das Ackern mit Agrargiften, das muss am Ende so verteuert werden, dass es sich nicht lohnt, weder für den Produzenten noch für den Konsumenten.
1: Der Zulauf zur Vogelwanderung war enorm, obwohl außer ein paar ziehenden Lerchen nicht so viel zu sehen war. Aber es ging auch vielmehr beim Festival Osten um alternatives Miteinander, natürlich auch zwischen Mensch und Natur, aber vor allen Dingen auch zwischen Mensch und Mensch. In einer Zeit, in der die Wahlergebnisse von einem Gegenentwurf sprechen, war dieses Festival ein Versuch, eine ganz positive Stimmung in diese Industrielandschaft zu zaubern.
4: Und wir sind solidarisch miteinander. Ich glaube, das ist das, was oft fehlt. Ich habe in Bitterfeld eine Raderfahrung gemacht. Raderfahrung heißt, wir sind wirklich mit dem Fahrrad durch die Gegend gefahren, mit VertreterInnen der Parteien aus dem Landtag. Und das hat mich sehr bewegt, als eine Frau, die bei der CDU war, gesagt hat, wir müssen miteinander solidarisch sein. Das war wirklich wohltuend, weil man das nicht immer von Vertreterinnen dieser Partei hört. Aber genau darum geht es. Wir haben eine gemeinsame Verpflichtung, die sicher irgendwo Grenzen findet. Wir müssen uns nicht lieben. Aber es muss ganz klar sein, dass wir aus der Geschichte eine Lehre gezogen haben. Wir sind Antifa.
1: Auch Radio Korax war eingeladen. Corvus Korax, der Rabe. Ganz passend direkt nach Herrn Dörflers Vogelwanderung, um über alternatives Miteinander in Sachsen-Anhalt zu sprechen. Und als diese Sendung live vor einem großen Publikum zu Ende war, flog passend ein Rabe krächzend über die Szenerie, dicht gefolgt von unserem Vogel der Woche. Mal wieder, wieso denn so spät erst? Weil der da irgendwie gut hinpasste. Denn der Rabe sprach tatsächlich zu diesem Vogel der Woche, zum Raufußbussard, so etwas wie, ey, come on, es ist Sommer, was machst du hier schon? Denn Raufußbussarde wohnen im hohen Norden und, wie der Name schon vermuten lässt, haben sie ganz wunderbare Federhosen an, die sie vor dem Einsinken in die Schneedecke bewahren, wenn sie in den weiten Ebenen Nordskandinaviens oder Alaskas oder Nordsibiriens Ausschau halten nach dem, was sie gerne fangen würden. Natürlich nicht zu Fuß. Lemminge, so klitzekleine Polarfüchschen, die ganz niedlichen, die nimmt er auch gern. Oder eben Mäuse, wenn er dann zum Überwintern zu uns kommt. Und dieser Tage beginnt der Wegzug Übrigens nicht nur des Raufußbussards. Ich habe den Eindruck, so ein paar nordische Vögel machen sich gerade ein bisschen früher auf den Weg. Könnte ein knackiger Winter bevorstehen. Das war jedenfalls der erste. Es passiert meist erst so im Oktober, dass die zu uns kommen. Und Ende September, das ist schon, vielleicht ein Zeichen, weiß man nicht. Es sind schon die ersten Tannen hergesichtet worden vor ein paar Tagen. Und auch Binnenkreuzschnäbel, die ganz selten zu uns kommen. Also wer weiß, was da vor sich geht im hohen Norden. Warum nun diese Gegend hier so attraktiv ist. Aber der Raufußbussard flog ja hinweg über diese Szenerie. Und warum ich das überhaupt mit bloßem Auge erkennen konnte, hat er damit zu tun, dass er anders als unser gewöhnlicher Mäusebussard, the common buzzard, eine auffallend schwarze Endbinde am Schwanz hat und davor richtig leuchtendes Weiß. Das heißt, das hat unser Mäusebussard nicht. Das ist ja so ein bräunlich, so leicht gebänderter Schwanz. Das fällt auf und dann so zwei dunkle Flecken am Flügelbug, also unterseits da, wo die Flügel so einen leichten Knick machen, da ist richtig so ein dicker schwarzer Fleck auf beiden Seiten. Und unser Raufußbussard hatte dann auch noch so ab Bauchmitte, abwärts, so eine schwarze Unterseite und die Brust war sehr viel heller. Also war so, wirkte fast ein bisschen gescheckt in diesem gleißenden Sonnenlicht in Czornowitz. Raufußbussarde sind eher seltener geworden, habe ich den Eindruck. Also in den letzten Jahren habe ich immer mal so ein, zwei pro Winter sehen können. Denn sie überwintern auch ab und an tatsächlich hier, wenn es hier genug Mäuse gibt und hier nicht auch eine fette Schneedecke liegt. Dann ziehen sie halt noch ein bisschen weiter, bis es endlich passt. Und auffallen könnte ihnen aus der Ferne auch, wenn so ein Bussard, anders als unsere kleinen Turmfalken, die man ja von der Form her schon ein bisschen auseinanderhalten kann, also wenn so ein großer Bussard anfängt in der Luft so zu rütteln, quasi stehen zu bleiben, um den einzigen verbliebenen Hamster da unten ins Blickfeld zu nehmen, in sein super scharfes Blickfeld natürlich, viermal bessere Sehleistungen als unsere Augen, dann ist das auch eher typisch für den Raufußbussard. Das macht der Mäusebussard nur in Ausnahmefällen und dann auch sehr viel unbeholfener. Also, ne, wie der Turmfalke, wenn die so in der Luft stehen, Flügel wackeln, sowas kann der Raufußbussard auch, der Fischadler auch, aber der sieht ja nun mal ganz anders aus. Daran kann man ihn also auch ganz gut erkennen. Für mich war es jetzt eher so nachdenklich werden, weil irgendwie hat es ja immer noch sowas Sommerliches. Es ist immer noch warm, aber das Licht hat sich so ein bisschen geändert. Ne? Es ist eigentlich Oktoberlicht jetzt. Und trotzdem scheint das alles im vollen Gange zu sein. Die Flucht vor der grauen Winterzeit. Und die wird ja dieses Jahr doppelt grau. Aber nichtsdestotrotz scheint es also die nördlichen Vögel erstmal überhaupt nicht zu interessieren, was hier politisch vor sich geht, solange sie in den verbliebenen, noch halbwegs intakten Landschaften hier Mäuse finden, im Falle des Raufußbussards. Oder die Seen nicht zufrieren, im Falle der Pracht- und Stern- und Eistaucher, die ja dann demnächst auch gleich kommen. Also, wir freuen uns auf einen ornithologischen Winter und natürlich auf jede Menge Aktivitäten und Aktionen, wie sie auf dem vergangenen Ostenfestival da schon schön aufblitzten. Also, wenn es hier grau wird, dann machen wir es halt bunt. Geht doch, oder? Schöne Woche, ciao.
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5: Der Raufußbussard, diese Woche der Vogel der Woche, der kommt immer um 8.50 Uhr im Montagsmorgenmagazin der Freien Radios. Und genau das hören Sie, hört ihr da draußen im Sendeverbund bei Radio Korax auf der 95,9, bei den Freien Radios Berlin-Brandenburg, auf DAB Plus, bei Radio Blau in Leipzig, bei Coloradio in Dresden, ganz Sachsen online im Rundfunkkombinat, bei Radio Swupfurt in Frankfurt oder bei Radio Unerhört in Barburg auf der 90,1 und auf DAB Plus oder im weltweiten Webstream der gerade genannten Radiosender eurer Wahl. Mein Name ist Clay und ich moderiere jetzt noch durch diese letzte Stunde Morgenmagazin am Montag, den 28. September. Diese letzte Stunde, die widmen wir der Jugend, genauer gesagt der antifaschistischen Jugend beziehungsweise auch der ostdeutschen Jugendkultur, vor allem in Sachsen-Anhalt. Also der Blick richtet sich jetzt auf Sachsen-Anhalt, aber das sind ja auch alles Phänomene, die auch anderorts in ostdeutschen Bundesländern vonstatten gehen. Nämlich zum einen eben queeres antifaschistisches Engagement unter Jugendlichen und zum anderen eben die ostdeutsche Jugendidentität, die nach wie vor konstruiert wird unter dem Sammelbegriff des sogenannten Ossis. Genau. dass die letzte Stunde hier im Morgenmagazin, doch bevor wir da inhaltlich hinein starten, hören wir doch noch ein bisschen funky Musik von Julian Jonah mit Jealousy and Lies.

0: Wir haben 9:05 Uhr und beschäftigen uns mal wieder mit Sachsen-Anhalt, aber mittlerweile hängt es vielen vielleicht schon ein bisschen aus den Ohren raus, über die Wahlen in Sachsen-Anhalt zu sprechen. Wer dabei aber manchmal verloren geht, sind vor allem die an den Rändern, also diejenigen, die in kleinen Städten und Dörfern wohnen, also AntifaschistInnen, Queers und vor allem Jugendliche. Wir hören jetzt gleich ein Interview, wo zwei Gäste genau diese drei Attribute in einem zusammenfassen, also antifaschistisch, queer und jugendlich. Die beiden sind nämlich gerade mal volljährig geworden und stecken noch knietief in der aktivistischen Arbeit. Aktivismus verlangt Menschen viel ab und das vor allem jetzt. Wie schaffen es denn gerade junge, marginalisierte Menschen auf dem Land in Sachsen-Anhalt, die Stellung zu halten und sich für ihre Gemeinschaft einzusetzen? Und was erleben Sie denn dabei konkret in Ihrem Aktivismus? Jonas ist einer von diesen beiden und ist bei Widersetzen und beim CSD Köthen aktiv. Und Ansgar mit ihrem Tracknamen Regina Noor tritt als Track-Künstlerin eben auf und ist beim CSD Sachsen-Anhalt, unter anderem auch in Magdeburg, aktiv. Mit den beiden hat Radio Korax darüber gesprochen, was es eigentlich gerade heißt, nach der Wahl als junge queere AntifaschistInnen auf dem Land in Sachsen Anhalt zu leben und politisch aktiv zu sein, was ihnen Sorgen macht und was ihnen eventuell auch Kraft bei ihrem Engagement gibt. Un momento. Un momento. Also, jetzt hören wir.
1: Also erstmal muss man natürlich sagen, es war davor schon schwer. Also jeder, der sich wirklich organisiert, der regelmäßig bei Demos teilnimmt, der auch mal eine Demo anmeldet, der wird halt schon angefeindet. Ne? Leute finden die Adressen raus. Es gibt Morddrohungen, aber davon kann man sich einfach nicht runterziehen lassen. Bisher ist mir zum Glück auch noch nichts passiert. Aber ja. Es ist schon was anderes als jetzt in der Großstadt. In der Großstadt bist du halt auch noch mal deutlich sicherer.
2: Ja, also vorher war es schon schlimm und jetzt fühlen sich die Leute dann halt durch die Wahl noch bestärkt und da wird es dann noch mal ein bisschen krasser. Bis jetzt habe ich noch nicht so viel davon mitbekommen, aber das kommt, denke ich, noch.
3: Okay, das sind ja schon mal düstere Aussichten. Was für Aktivitäten unternehmt ihr denn so als antifaschistische Jugendliche auf dem Land und welche Maßnahmen ergreift ihr? Was für Aktionsformen unternehmt ihr so und wo zieht ihr vor allem für euch besonderen Wert raus?
1: Erstmal natürlich, was ganz wichtig ist, sind die CSDs, vor allen Dingen auch im Hinterland. Ansonsten auf Demos gehen, Haustürgespräche führen mit verschiedensten Parteien. Wir waren zum Beispiel war ich auch mit der DGB letztens, habe da Gespräche am Bahnhof geführt, da hatten wir so einen kleinen Stand, war auch ganz cute, genau.
2: Also ich bin ja sonst eigentlich nur auf CSDs unterwegs, aber habe mir jetzt vorgenommen, einfach noch mehr, sag ich mal, Aktivismus zu betreiben. Jetzt bald fahre ich nach Berlin, um dort als Drag, sag ich mal, meinen Aktivismus in Form von Performances und so in einer kleinen, schönen Queerbar, die es dort gibt. Ja, und ich freue mich schon riesig,
3: Oh
2: dass
3: ja,
2: ich.
3: das hört sich richtig toll an. Also erzähl gerne noch ein bisschen mehr dazu. Warum ist Drag für dich irgendwie so wertvoll als auch Form des auch Aktivismus?
2: Es ist Aktivismus dadurch, dass man dadurch ein bisschen die klassischen Geschlechterrollen, die die AfD ja, sag ich mal, haben möchte, so durchbricht. Männer in Frauenkleider, Frauen in, sag ich mal, typischen Männerklamotten und so. Das ist schon cool.
3: Erlebt ihr denn in eurem Alltag eigentlich Hürden für euer Engagement oder auch habt ihr schon Anfeindungen erlebt? Wie nehmt ihr das wahr?
1: Also ich persönlich kann jetzt nur aus meiner Sicht erzählen, ich wurde zum Beispiel mal nach Hause verfolgt, was eine sehr krasse Erfahrung war von so drei Jungfaschos. Aber was ich viel mitnehme, dadurch, dass halt auch Aktivismus auf dem Hinterland so persönlich ist, nehme ich auch viele, viele positive Sachen mit. Ich habe viele coole Leute kennengelernt, die ich sonst nie kennengelernt hätte. Und ich bin ganz ehrlich, es ist so cool. Und vieles hast du auch wirklich so eine persönliche Beziehung zu den Leuten. Und es ist gar nicht mehr so, dass es, also es gibt schon noch Anfeindungen, aber die sind nicht so überwiegend wie die positiven Erfahrungen. Ja? Wenn man zum Beispiel nach Bitterfeld schaut, wo Anfang des Monats jedes Mal eine Montagsdemo ist, bei der letzten, wo der Adenauer SRP da war, am 30. war das, das ist diesmal nicht Anfang des Monats, das war kurz vor der Landtagswahl, und da waren 600 Teilnehmer. Und das ist für eine 1000-Einwohner-Stadt, ist das richtig, richtig krass. Mhm. Und es hat einem so viel Positives mitgenommen. Es waren so viele bunte Leute da, es waren so viele coole Menschen da, die halt auch aus der Region kommen und die sich einfach nicht rausgetraut haben. Es ist wirklich richtig cool.
3: Wo findest du Solidarität im Alltag, auf dem Land? Wo siehst du Potenzial für Solidarität?
1: Naja, auf jeden Fall in den Gewerkschaften. Die beziehen jetzt immer und immer mehr Haltung. Also auch im Berufsalltag, du kannst quasi nicht mehr ausweichen. Du kannst einfach nicht mehr wirklich diesen Leuten entfliehen, die sich halt einfach für unsere Demokratie einsetzen und die sich auch gegen halt eine faschistische und gesichert rechtsextreme AfD im Land Sachsen-Anhalt einsetzen. Du triffst ganz, ganz viele coole Leute, zum Beispiel auch im Alltag, so an denen du vorbeiläufst. Du knüpfst voll viele coole Verbindungen und das ist richtig krass. Zum Beispiel Maximal Demokratisch, mit dem bin ich jetzt auch inzwischen so halb relativ gut. Man trifft ihn halt, man sieht ihn und jedes Mal ist es wirklich eine sehr coole Erfahrung.
3: Mhm. Ja, total. Wo findet ihr denn für euch so Raum, in dem ihr das Gefühl habt, hier kann ich selber sein, hier finde ich Verbindungen, hier ist so meine Gemeinschaft, hier fühle ich mich wohl? Oder ich finde halt auch häufig, ist man als jugendliche Person auf dem Land irgendwie in so einem Spannungsfeld, weil es ist ja auch dein Zuhause. Also klar, irgendwie, ich glaube, ich wollte auch als Jugendliche auf dem Land häufig dann in die Stadt gehen. Und irgendwie ist es ja, es gibt so viele schöne Sachen in der Stadt, die man dann selber nicht hat, aber irgendwie ist es ja trotzdem das eigene Zuhause. Und wie nehmt ihr diese Spannung dazwischen wahr und wo findet ihr da Raum für euch?
1: Ja, also ich persönlich auf jeden Fall auf dem Vorbereitungstreffen von den ganzen CSDs. Auf den ganzen Demos zum Beispiel in Orten, wo sich halt Gewerkschaften treffen, wo man halt eingeladen wird, auf ganz, ganz vielen Ebenen. Und es ist einfach so cool. Zum Beispiel, wir haben in Köthen, das haben wir ein Kuhfest, da waren so viele coole Leute da und die sich wirklich auch dafür eingesetzt haben, dass der CSD stattfinden kann und dass wir halt so als Community represented werden und halt auch ein Standing haben.
2: Ja, ich fühle mich natürlich zu Hause auf den ganzen CSDs, sowohl in Sachsen-Anhalt als auch außerhalb und in den ganzen Queer-Bars, wo ich halt dann bin. Ja, ich würde auch gerne nochmal auf die Frage eingehen, was für Konsequenzen wir aus der Wahl ziehen.
3: Ja, auf jeden Fall gerne drauf eingehen. Habe ich noch nicht gefragt, ja, aber gerne drauf eingehen.
2: Auf jeden Fall ziehe ich die Konsequenz raus, was ich am Anfang meiner Drag-Karriere gemacht habe, dass ich immer Strecken gelaufen bin und auch in Drag halt Zug und so. Das mache ich mittlerweile nicht mehr. Meistens habe ich da dort, wo ich auftrete, auch eine Unterkunft und mache mich vor Ort fertig und schmink mich vor Ort ab, weil ich laufe keine Strecken mehr oder so, fahre nicht mehr mit Öffis in Drag, weil es mir einfach zu risikoreich ist.
3: Was ja wirklich auch unglaublich verständlich ist. Also es ist ja sogar in größeren Städten auch noch irgendwie eine Gefahr dabei, so als sehr sichtbar queere Personen unterwegs zu sein. Mhm. Und halt aber irgendwie auch schade, weil dadurch ja auch Sichtbarkeit verloren geht.
2: Ja.
3: Hast du, Jonas, irgendwelche Veränderungen jetzt schon erlebt nach der Wahl? Ja, irgendwelche Konsequenzen?
1: Also erstmal nimmst du natürlich ganz, ganz doll zu. Die ganzen rechten Leute fühlen sich jetzt viel sicherer und werden viel aktiver. Das muss man auch ganz ehrlich als Konsequenz rausziehen. Was ich aber für mich mitgenommen habe, dass die Aktionen, die wir gemacht haben, halt auch wirklich was gebracht haben. Ja. Also in den Wahlumfragen war die AfD bei uns im Kreis noch viel höher, als sie dann zur Wahl tatsächlich war. Und das ist auch so eine Konsequenz, die ich halt auch durch unsere Aktion, durch die Gespräche halt mitziehen würde. Und ja, also als Konsequenz ziehe ich nur raus, wir müssen aktiver werden und auch an alle Leute, die jetzt noch nicht aktiv sind, die noch nicht organisiert sind, die müssen jetzt aktiv sein. Auch aus den Leuten aus der Stadt. Kommt gerne aufs Land, es ist wirklich nicht so schlimm. Kommt einfach vorbei, es passiert nichts.
3: Ja, ich finde auch irgendwie häufig, also ich will das jetzt auf gar keinen Fall schönreden, aber ich finde auch wirklich das, was du beschrieben hast, also dieses Gefühl von Solidarität, weil man sich halt einer sehr konkreten Gefahr auch widersetzt, dass man diese Solidarität auf den Veranstaltungen auch spürt und dass man halt auch wirklich als teilnehmende Person auf Demonstrationen, auf Festen, auf dem Land immer diese Auswirkungen stärker spürt, oder? Also dass man halt, ich finde, manchmal geht einem das fast in den größeren Städten auch so ein bisschen verloren.
1: Ja, auf jeden Fall. Und es ist vor allen Dingen auch in den Hinterland, es ist halt auch nochmal viel einfacher ins Gespräch zu kommen, weil man kennt sich halt untereinander und das ist halt auch super close. Also du kennst halt die Leute, die regelmäßig kommen. Es ist einfach auch viel einfacher, finde ich. Also auf so einer Stadt fühle ich mich auf den großen Demos manchmal so ein bisschen verloren. Und das hast du im Hinterland halt einfach nicht. Also, und das ist halt auch einfach so, das ist ein bisschen so wie eine Familie. Du hast so dieses familiäre Gefühl einfach. Und das ist auch so ein wirklich ein krasses Gefühl, was man auf jeden Fall mal erlebt haben muss.
3: Habt ihr noch irgendwelche Wünsche für die Zukunft oder was erhofft ihr euch für die Zukunft? Du hast jetzt schon gesagt, Solidarität aus den Städten, auf jeden Fall immer, aber ja, haut raus.
1: Ja, was ich mir halt wünsche, dass wir nochmal offener werden und dass wir halt auch das, was wir jetzt planen, was wir als Idee haben, auch wirklich umsetzen und dass wir als Bündnisse auch im Hinterland nochmal daraus jetzt den Schluss ziehen, wir müssen aktiver werden. Das ist, und wir müssen auch der Jugend mehr bieten. Und auch das ist halt so ein Punkt. Also die AfD hat zum Teil nur so viele Stimmen, weil die zum Beispiel Wandertouren anbieten. Die haben richtig Aktion. Die haben ihre Simson-Treffen, wo da hunderte Teilnehmer sind. Ja, nicht jeder von denen ist rechtsextrem, auf gar keinen Fall. Sondern die fahren da einfach hin, weil es sonst nichts gibt. So. Und die ganzen Veranstaltungen, die ganzen Bars schließen, es ist alles zu und du kannst halt nur zu dem Treffen hin, oder weil sonst hast du nicht viel, es ist einfach so und wir müssen da jetzt auch wirklich mal den Schluss ziehen und müssen sagen, wir müssen auch was anderes bieten, wir können nicht nur Demos machen, sondern wir müssen auch wirklich so Freizeitangebote schaffen und so wirklich coole Aktionen.
2: Also ich habe folgende Wünsche, erstmal, dass die Drag-Community in Sachsen-Anhalt halt stärker und größer wird, weil wir sind ja sehr wenig und ich wünsche mir vor allem mehr Bühnen und mehr für Drags in Sachsen-Anhalt und generell mehr Aktivitäten für queere Jugendliche vor allem. Weil es gibt hier ja kaum Aktivitäten, so zumindest da, wo ich herkomme. Hier in Halle schon mehr, habe ich gehört. Aber was jetzt so Köthen, Magdeburg angeht, ist einfach, da ist kaum was da, vor allem für Jugendliche, queere Jugendliche, einfach mehr Angebote.
0: Das sagten Jonas und Ansgar zu ihrem politischen Engagement auf dem Land in Sachsen-Anhalt. Ja, dreifach marginalisiert dort vor Ort sein, antifaschistisch, queer und jugendlich. Die beiden haben mit Radio Korax über ihre Erfahrungen, Ängste und Hoffnungen gesprochen und darüber, was es heißt, auf dem Land sichtbar zu sein, eben als queere, antifaschistische Person, die zudem noch minderjährig oder gerade erst volljährig geworden ist. Und wo sich vielleicht auch da Raum bietet und Verbindungen stattfinden. Wer hätte gedacht, dass es in Köthen überhaupt Drag gibt? Den nächsten CSD in Sachsen-Anhalt sollten wir auf jeden Fall, auf keinen Fall verpassen. Und die nächste Demo von Bitterfeld-Wolfen zeigt Haltung ist am 5. Oktober, also heute in einer Woche um 18 Uhr auf dem Marktplatz in Bitterfeld. Wer also jetzt schlechtes Gewissen bekommen hat, beziehungsweise eben junges, queeres, antifaschistisches Engagement auf dem Land unterstützen möchte, ja, zeigt eben in Bitterfeld heute in einer Woche Gesicht oder eben auch beim nächsten CSD hier im Lande und vernetzt euch mit den lokalen Akteuren. Genau, wir bleiben thematisch noch so ein bisschen bei dem Thema Jugendliche in Sachsen-Anhalt, Jugendliche auf dem Land und beschäftigen uns gleich mit der Ossi-Identität, beziehungsweise das sich Ossi fühlen unter jungen Menschen. Doch zuvor, ja, lassen wir doch ein Angebot hinein oder, also eben gerade im Interview wurde ja gesprochen, dass es viel zu wenig Angebote für junge Menschen gibt im ländlichen Raum. Und ein Angebot auf der irischen Insel für Kinder und Jugendliche ist das Cabin Crew Projekt. Cabin Crew, darunter wird eben, ja, je nachdem die aktuelle Besetzung von Kindern und Jugendlichen bezeichnet, die bei sogenannten Rap-Hip-Hop-Workshops unter dem Titel, Rhythm Island, genau, Rhythm Island mitgemacht haben. Und es gibt dann halt eben auf Irland an verschiedenen Stellen so Hip-Hop-Rap-Musikangebote für Kinder und Jugendlichen, die meistens auch begleitet werden mit namhaften Größen der Popkultur, zum Beispiel Felix Njan oder was weiß ich. Und ja, dann entstehen daraus ja, sehr schöne und recht kreative Projekte, Single-Songs. Und ja, einer, der besonders bouncig ist, ist dieser hier, The Spark, mit auch einer, der am meisten Aufmerksamkeit generiert hat. The Spark, Cabin Crew, das irische Hip-Hop-Projekt auf eben der Insel Rhythm Island.

0: Ja, der Cabin Crew mit The Spark zeigt hier einmal, ja, was so passieren und entstehen kann, wenn die Kids in charge sind.
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0: Und mit Kindern, beziehungsweise auch ein bisschen größeren Kindern, nämlich mit Jugendlichen, damit beschäftigen wir uns hier im Morgenmagazin der Freien Radios noch weiter. Und zwar mit der ostdeutschen Jugend, also den Jugendlichen in Ostdeutschland. Einige von ihnen tragen vielleicht mitunter wieder den Fokuhila oder fahren die Simson von einer Ossi-Party zur nächsten cruisend. Also drei Attribute, die natürlich auf den ersten Blick nach Hobbyaktivitäten von Ü-50ern, also Boomern, Elterngeneration klingt, aber die eben die Kinder, die Jugendlichen wieder für sich beanspruchen. Obwohl sie eben keine DDR mehr erlebt haben, bezeichnen sie sich heutzutage noch stolz als sogenannten Ossi. Und aus diesem Grund hat sich die Korax-Redakteurin Emma die Frage gestellt, warum gibt es denn noch heute eine so konstruierte ostdeutsche Jugendidentität? Dafür hat sie auf ihrem Social Media einen Aufruf gestartet, wer Meinungen zum Ostdeutschsein habe. Und daraufhin haben sich Malina, Ray und Finja gemeldet. Malina, weil sie auf dem Land wohnt und so beschriebene Ossi-Jugendliche selbst in ihrem Umfeld kennt. Ray hat sich gemeldet, weil Day genervt davon ist, dass viele Day als rechts ansehen. Und Finja hat geantwortet, weil sie gar keinen Bezug zum sich ostdeutsch fühlen hat. Also hiermit hören wir nun drei Perspektiven auf die Identitätsbildung von Jugendlichen in Ostdeutschland.
2: Es war die letzte Schulwoche vor dem Abi. Meine Biolehrerin hat den Unterricht ausfallen lassen und gefragt:
3: Was macht ihr nach dem Abitur?
2: Eine Mitschülerin hat genervt gesagt, sie findet hier keinen Studienplatz.
4: Die guten Unis sind alle im Westen.
2: Die ganze Klasse lachte, doch wir stimmten ihr zu. Heute frage ich mich, warum reden wir eigentlich immer noch so? Warum fühlen sich Jugendliche ostdeutsch, die erst in den 2000ern geboren sind, die keine DDR erlebt haben, Sozialismus nur aus dem Geschichtsbuch kennen, für die Reisefreiheit normal ist? Warum fahren manche Jugendliche Simson, feiern Ossi-Partys und sagen bewusst, ich bin Ossi?
5: Das tritt nach meiner Kenntnis ist das sofort. Unverzüglich.
2: Um zu verstehen, warum fast drei Jahrzehnte nach der deutschen Einheit noch immer viele diesen ostdeutschen Bezug für sich wählen, müssen wir zuerst in die Vergangenheit schauen. Wir alle kennen die Geschichte von Teilung und Wiedervereinigung. Und in den meisten ostdeutschen Familien ist damit auch ein Stück Familiengeschichte verbunden. Wo war die Mutter, als die Mauer fiel? Wann ist der Vater zum ersten Mal rübergefahren? Und wer hat im Supermarkt zum ersten Mal in eine Kiwi mit Schale

0: Also zu DDR-Zeiten.
1: gefolgt von:
2: Wir hatten ja nichts.
1: Für viele hat sich alles auf einmal geändert. Manche haben profitiert, andere sind daran zerbrochen. Dazu kommt, dass aus der DDR, die lange der Alltag war, fast nichts nach der Wiedervereinigung übernommen wurde. Die Wertigkeit des Lebens, was die Menschen bisher geführt haben, ist gen Null geworden. Und das tragen viele Eltern von Ostjugendlichen heute noch mit sich herum. Ich habe mit drei jungen Erwachsenen gesprochen, die in Ostdeutschland aufgewachsen sind. Das sagt Ray dazu.
3: Für mich ist es schon irgendwie so relativ typisch ostdeutsch, irgendwie viel über alles zu meckern. Vielleicht ist es auch einfach ein Ding bei alten Leuten, kann auch sein. Aber so alles Fremde wird erstmal abgelehnt, habe ich das Gefühl. Genau, also was man nicht kennt, ist erstmal komisch und da wird erstmal drüber gemeckert, bevor man sich dem tatsächlich irgendwie annähert.
4: Wenn ich groß bin, will ich auch Ossi werden.
1: Die Folge: Jugendliche fühlen sich ostdeutsch, obwohl sie lange nach der DDR geboren sind. Sie wachsen in einem Umfeld auf, das von den Erfahrungen der Älteren geprägt ist. Marlina ist das auch aufgefallen. Ich habe sie gefragt, ob das Aufwachsen für Ostdeutsche anders ist als für Westdeutsche.
5: Ich glaube, das ist anders, weil man sich dann mehr mit der Kultur identifiziert, weil die Eltern es, glaube ich, mehr gelebt haben und deswegen es den Kindern auch mehr vermitteln. Also zum Beispiel in meiner Familie wird oft die Sprichwörter noch gesagt, wie früher war alles besser oder das Geld wird auch in Mark umgedacht mäßig. Also ich glaube, da ist man schon geprägt in dem Sinne. Oder auch im Essensbereich, dass man zum Beispiel viele alte Gerichte noch nachmacht. Zum Beispiel diese Nudeln mit der DDR-Soße, die Tomatensoße, die so ein bisschen süßer ist als die normale Tomatensoße mit Würstchen drin. Ja, in dem Sinne vielleicht. Ich finde schon, dass wir hier im Osten sehr geprägt sind von der ehemaligen Sowjetunion noch. Vor allem damals hatte man ja auch nur Russischunterricht und keinen Englischunterricht. Und heute noch sagt meine Mutter immer russische Wörter wie dabei, dabei, um eben halt deutlich zu machen, was sie möchte, weil sie eben noch so geprägt ist von damals. Und auch so, wenn man anstößt oder so, sagt man immer noch russische Trinksprüche. Also ich finde, der russische Einfluss ist immer noch hier im Osten bei uns da.
1: Auch Ray hat einen Bezug zum Ostdeutschsein.
3: Ich glaube, Ostdeutschsein verbinde ich vor allem mit Erfahrungen aus der Kindheit oder mit irgendwie prägenden Erinnerungen, wie ich aufgewachsen bin. Also vor allem fallen mir da irgendwie Beispiele ein wie der Bautzner Senf. Ich bin, als ich 12 oder 13 war, nach NRW gereist, nach Köln. Und in den Kneipen dort gab es keinen Bautzner Senf. Und ich war so, hä, ist das nicht irgendwie so der eine Senf, den es gibt? Aber das ist nicht so, also nicht überall in Deutschland, das ist so ein ostdeutsches Ding. Das ist mir da irgendwie sehr bewusst geworden. Genau, dass ich einfach sehr viele Jahre lang dachte, dass es keinen anderen Senf gibt zum Beispiel. Irgendwie eine andere Sache aus meiner Kindheit wäre noch, zum Beispiel Pitti Platsch, das lief bei uns so jeden Abend, nach dem Sandmännchen halt. Ich habe mich da mit einer Freundin aus Essen drüber unterhalten und sie war so, was ist denn Pitti Platsch? Und ich war so, what? Du kennst Pitti Platsch nicht? Das ist irgendwie, das fand ich ganz befremdlich. Und dann musste ich ihr das natürlich erstmal zeigen. Weil für mich ist das ein großer Part dessen, wie ich aufgewachsen bin. Und deshalb gehört das irgendwie auch so ein bisschen zu meiner Identität. Genau, also andere Sachen, die ich noch irgendwie damit verbinde, sind so diese ganz klassischen Glasschüsseln, die, glaube ich, jeder Haushalt im Osten hat, mit diesem lustigen Muster. In meiner Kindheit war es auch relativ normal, nackt baden zu gehen, zum Beispiel am See. Und auch so jetzt, da ich durch die Uni irgendwie mehr Verbindungen zu Menschen aus Westdeutschland habe, ist mir aufgefallen, dass das, glaube ich, nicht überall so super normal ist oder Part der Kindheit war. Ja, auch irgendwie was anderes, was mir gerade noch einfällt, ist, dass man Menschen oft erklären muss, was eine Jugendweihe ist. Und für uns ist das so super, super normal. Ja, wenn du 14 bist, hast du eine Jugendweihe und das wird eine super große Party, das wird ganz toll. Und viele Menschen kennen das einfach nicht. Habe ich auch erst relativ spät realisiert. Genau, aber das sind so Dinge, die mich in meiner Kindheit und im Aufwachsen sehr geprägt haben. Und ich würde sagen, dass ich das so mit Ostdeutschsein für mich persönlich verbinde.
1: Ein zentraler Punkt: Ostdeutsch sein wird oft erst bewusst, wenn Jugendliche merken, dass Ossis abgewertet oder klischeehaft dargestellt werden. Daraus entsteht Stolz oder Abwehr. Ostdeutsche werden noch immer als Gruppe angesprochen und darauf reagieren auch Jugendliche. Dieses Wir gegen die gibt es immer noch. Klischees wie Jammer-Ossi und Mecker-Ossi kennt jeder, auch Finja.
5: Ich glaube, jeder kennt das so von Familienfeiern, wenn dann die etwas älteren Leute zusammenkommen und über die guten alten Zeiten sprechen und über, ja, die im Westen, die es so anders hatten und im Osten, da arbeiten alle viel besser, da ist die Handwerkskunst viel besser und da arbeitet man gewissenhafter und für weniger Geld. Und es ist irgendwie jedes Mal ein Thema, wenn meine Familie zusammenkommt, Ost- und Westdeutschland. Wir haben auch Familien in Westdeutschland und die sind dann quasi die Faulen. Und ich denke, aus deren Perspektive ergibt das auch schon Sinn, weil die ja aktiv Ost- und Westdeutschland so erlebt haben, auch aus anderen Perspektiven. Und damit wahrscheinlich nicht nur den Geschichtsunterricht aus der 10. Klasse verbinden, sondern halt einen Großteil ihrer Lebenszeit.
1: Die Abwertung der ganzen Gruppe führt zu stärkerer Identifikation, quasi aus Solidarität. Ich kenne das auch, wenn jemand sagt, in Magdeburg gibt es doch nur Plattenbau und Nazis, da widerspreche ich. Dieses Bedürfnis, etwas richtigzustellen, kommt aus der Geschichte der Eltern. Eine Aufgabe der Autobahn.

0: Brenner-Studie war, Westdeutsche in einem Wort zu beschreiben. Laut Ostjugendlichen sind die arroganter, reicher, eingebildeter und überheblicher. Viele haben also die Vorurteile ihrer Eltern geerbt. Sich selbst beschreiben junge Ostdeutsche als ärmer, bescheidener, offener, freundlicher und schlechter bezahlt. Das sieht auch Malina so.
1: Ich finde schon, dass das so ist, aber ich glaube, das ist halt durch unsere Eltern geprägt, die es immer noch so unterteilen. Ich glaube, da hat man das auch schon relativ übernommen. Aber ich glaube auch, dass wir mittlerweile in Ost und West schon denken und unterteilen und sagen, oh, in den Westen würde ich gar nicht gehen. Oder dass man zum Beispiel Bayern so sehr hasst und man sagt, ach, die doofen Bayern. Dass man dann schon sich zerteilt oder absondert, ist schon vorhanden. Es ist so, es ist irgendwie ein Witz, finde ich. Also ich sage jetzt, ich nehme jetzt nicht für ernst wahr, dass ich jetzt sage, oh, ich hasse alle Westdeutschland. Es ist eher so, oh, die dummen Wessis, wie man auch sagt, so die dummen Ossis ist so mehr so Gleichgültigkeit und mehr Scherz. Also man meint das schon nicht ernst.
0: Unterschiede bei Einkommen, Perspektiven, Infrastruktur, all das verstärkt dieses Wir-gegen-die-Denken. Ostdeutsche fühlen sich noch immer als Bürger zweiter Klasse. Überraschend ist, dass dem vor allem die 18- bis 29-Jährigen zustimmen, und zwar mit über 70%. Ostdeutsche sind in Führungspositionen unterrepräsentiert. Kinder aus ostdeutschen Elternhäusern wachsen oft mit schwierigeren wirtschaftlichen Rahmenbedingungen auf, überdurchschnittlich oft in Familien mit niedrigem Einkommen, wenig oder keinem Vermögen. Das prägt den Lebensweg bis ins Erwachsenenalter. Beim Start in die Selbstständigkeit oder bei der Familiengründung können sich Ostdeutsche viel seltener auf finanzielle Unterstützung durch die Eltern verlassen als Westdeutsche. Noch heute studieren ostdeutsche Jugendliche seltener und seltener im Ausland. Ein weiteres Problem, der Wegzug junger Menschen aus dem ländlichen Raum. In der Folge werden Infrastrukturen vor Ort abgebaut. Vollzeitbeschäftigte im Osten verdienen durchschnittlich über 800 Euro brutto weniger im Monat als im Westen. Das vererbte Vermögen im Westen liegt etwa doppelt so hoch. Große Unternehmen siedeln sich vorwiegend im Westen an, das verstärkt die Ungleichheit weiter. Die Politik hat bereits gegengesteuert, Mindestlohn, Tariftreuegesetz, Frühstartrente im Osten, all das soll die wirtschaftliche Situation von Familien verbessern. Viele Ostdeutsche fühlen sich trotzdem strukturell benachteiligt und unterrepräsentiert. Dieses Empfinden wird von der Elterngeneration und dem sozialen Umfeld an die Nachwendegeneration weitergegeben. Das merkt auch Ray.
2: Ich weiß nicht, ob ich mich aktiv benachteiligt fühle, aber das ist auf jeden Fall eine Erfahrung, die ich gemacht habe. Also ich habe das Gefühl, so Menschen in meiner Familie zum Beispiel fühlen sich da benachteiligt. Was ich irgendwie gemerkt habe, ist schon, dass Freundespersonen von mir, die aus dem Westen kommen, irgendwie ein bisschen privilegierter aufgewachsen sind oft und so an Schulen zum Beispiel deutlich modernere Mittel hatten.
0: Finja sieht das anders.
3: Für mich ist Ostdeutsch einfach nur, dass ich im Osten von Deutschland wohne. Ich verbinde damit nicht wirklich mehr. Ich glaube, das ist egal, ob Osten oder Westen. Ich finde, es ist also gut für die Leute, dass die gut bezahlt werden. Es wäre schön, wenn alle gleich bezahlt werden, wenn alle gleich gut bezahlt werden und ungefähr den gleichen Lebensstandard haben könnten. Aber ich finde, es bringt auch nicht, die anderen Leute zu hassen und zu verachten, weil sie besser verdienen. Es ist okay zu kritisieren, dass nicht alle gleich verdienen, aber es macht auch, glaube ich, keinen Sinn zu sagen, die sind blöd, weil sie besser verdienen.
0: Westdeutsch sein war nach 1990 meist die gesellschaftliche Norm und musste deshalb weniger als eigene Identität betont werden. Ostdeutsch sein dagegen wurde häufiger thematisiert und dadurch auch identitätsstiftend. Laut Otto-Brenner-Studie identifizieren sich 22% der ostdeutschen Jugendlichen eher als Ostdeutsch, während nur 8% der Westdeutschen eine vergleichbare Identität für sich beanspruchen. Ein Westdeutschsein als Identität existiert kaum, außer als geografische Verortung und wird oft mit Deutschsein gleichgesetzt. Diese Norm prägt auch die Sprache der Berichterstattung. Wenn etwa von den drei ostdeutschen Landtagswahlen die Rede ist, während niemand von westdeutschen Landtagswahlen spricht. Während im Westen die Angleichung weitgehend als abgeschlossen gilt, sehen das viele Ostdeutsche anders. 57% der westdeutschen Jugendlichen meinen, Ost und West seien heute gleich, im Osten nur 33%. Vielen westdeutschen Jugendlichen fehlt es am Bewusstsein für die ostspezifischen Nachwendeerfahrungen. Mit 16% können ausgesprochen viele junge Westdeutsche überhaupt keine Einschätzung treffen. Ihr Wissen zur deutschen Teilung beruht auf rudimentärer Schulbildung. Viele sagen:
4: Da meine Eltern aus dem Westen kommen, hatten wir das nie im Gespräch. Ich habe das nur in der Schule als Geschichtsthema gelernt.
0: Ostdeutschsein ist nicht die Norm und deshalb auch weniger sichtbar. Westdeutsch ist Deutsch. Deutsche Geschichte in der Schule ist westdeutsche Geschichte. Und DDR-Geschichte ist DDR-Geschichte. Aber DDR-Geschichte ist nicht deutsche Geschichte.
5: Es eskaliert. Wir sind Ossis, komm von hier. Egal was passiert, es eskaliert.
0: Die ostdeutsche Jugendidentität zeigt sich in verschiedenen Symbolen. Heute noch fahren Jugendliche Simson, mit denen man schon mit 15 Jahren 60 km/h fahren darf. Es werden Ossi-Partys gefeiert, bei denen Trainingsjacken getragen, Vita-Cola getrunken und Neue Deutsche Welle gehört wird. Man sagt Bämme statt Scheibe Brot, Broiler statt Hähnchen. Aufgewachsen ist man mit dem Sandmännchen und Pittiplatsch, isst gerne Soljanka, Spreewaldgurken und Hallorenkugeln und schreibt BLF-Prüfung. Ums Ostdeutschsein wird politisch gekämpft. Die einstige Ostpartei Die Linke kämpft ihn kaum noch. Dafür wirbt die AfD-Jugend Sachsen mit dem Slogan Simson statt Lastenrad um junge Stimmen. Gleichzeitig inszeniert sich der sächsische Ministerpräsident Michael Kretschmer von der CDU bei Instagram mit einem jungen Mopedfahrer. Immer mehr Menschen assoziieren Ostdeutschsein mit Rechtsein.
2: Ja, das stört mich schon,
0: sagt Ray.
2: Weil ich das Gefühl habe, viele Menschen, die nicht aus Ostdeutschland kommen, packen so Ossis direkt in so eine rechte Schublade rein. Das sind alles AfD-Wähler.
0: Das macht irgendwie Sinn, wenn man an Pegida und die hohen AfD-Werte denkt. Über Rechtsextremismus muss gesprochen und berichtet werden, aber er ist nicht nur ein Problem in Ostdeutschland. Während ländliche Regionen oft stark nach rechts tendieren, bilden Städte wie Leipzig, Jena und Weimar Zentren, in denen linke Lebensformen stark ausgeprägt sind. Sind Linkssein und Ostdeutschsein also zwangsläufig Gegensätze?
2: Ich denke, ich bin Ostdeutsch und links. Ich kann mir vorstellen, dass viele da einen Widerspruch erkennen, weil sie Menschen aus Ostdeutschland eben in diese Schublade packen. Aber es gibt auch uns. Es gibt Menschen, die da versuchen, aktiv gegen anzusteuern, gegen diese Stereotypen und auch gegen den Rechtsruck in Ostdeutschland. Also es ist vor allem auf so Dorffesten sehr unbequem und es ist viel Arbeit, weil man da schon irgendwie viel Gegenwind bekommt, vor allem von so den älteren Personen. Genau, also man darf dann auf Dorffesten gerne viel diskutieren. Also man darf nicht, man muss meistens, wenn man sich nicht versteckt oder verstecken möchte. Ich denke schon, dass Ostdeutschsein meine politische Haltung geprägt hat. Dadurch, dass ich irgendwie früher schon viel in meinem Umfeld mitbekommen habe, dass Fremdes erstmal abgelehnt wird. Da war irgendwie politisch wenig Offenheit, vor allem gegenüber irgendwie Unbekanntem. Seien das jetzt irgendwie, das können irgendwie fremde Menschengruppen sein zum Beispiel oder queere Personen oder People of Color oder was weiß ich. Ich habe viel gesehen, dass ältere Menschen in meinem Umfeld damit keine Berührungspunkte haben und dass deswegen irgendwie diese Menschengruppen stark abgelehnt werden oder diskriminiert werden, vielleicht auch einfach aus einer Angst vor dem Fremden heraus. Ich fand es irgendwie voll schade, das zu sehen, Menschen zu diskriminieren, obwohl man sie gar nicht kennt. Ich habe das Gefühl, umso mehr Verbindung man zu zum Beispiel queeren Menschen hat oder zu nicht weißen Menschen hat, umso offener wird man auch, wenn man die Menschen tatsächlich kennenlernt und merkt, ey, das sind genauso Menschen wie ich. Und ich habe, glaube ich, auch viel dadurch, wie es in meiner Kindheit war oder in meiner Jugend war, für mich herausgefunden, dass ich so nicht sein möchte und damit mehr Offenheit an viele politische Themen gehen möchte.
0: Was bedeutet das für die Zukunft? Kann man Bezeichnungen wie Ost und West einfach ablegen, wenn nur noch von Sachsen und Mecklenburg-Vorpommern die Rede ist? Der Vorschlag kommt immer wieder auf. Medien müssten aufhören, das Thema immer wieder relevant zu machen. Aber man sollte nicht unterschätzen, wie relevant es immer noch ist. Nicht darüber zu sprechen hilft also auch nicht. Allerdings sollten die Menschen in Ostdeutschland den Diskurs selber führen, ohne Klischees. Vielleicht werden sich dann junge Erwachsene irgendwann nicht mehr als Ossis bezeichnen. Das Leibniz-Institut hat 2012 SchülerInnen in Sachsen-Anhalt und Sachsen befragt, um herauszufinden, warum Menschen den Osten verlassen wollen. Diese Befragung wurde Jahre später wiederholt. In der ersten Studie wurde eine Abwanderungskultur festgestellt. Dass man die Heimat mit Niedergang, fehlenden Chancen, niedrigen Löhnen verbunden hat und stark auf das Weggehen fokussiert war. 6 Jahre später ein anderes Bild. Die Angleichung der Lebensverhältnisse ist noch lange nicht abgeschlossen, wird es in manchen Bereichen vielleicht nie sein. Aber der Osten entwickelt sich so gut, dass immer mehr junge Menschen auch eine Ausbildungs- und Jobperspektive in ihrer Heimat finden. Das merkt man auch bezüglich der Frage in der Studie, wie die Jugendlichen ihre Heimatregion charakterisieren. Die Aussage, die Region hat hier keine Chance, wurde in der ersten Studie unisono mit Ja beantwortet. Oder, wenn ich was aus meinem Leben machen will, dann muss ich hier weg. Da haben auch die meisten zugestimmt. In der zweiten Befragung war das bei Weiben nicht so eindeutig. Als ich Marina fragte, ob sie in den Westen ziehen würde, antwortete sie:
1: Ich glaube schon, wenn ich ein gutes Jobangebot hätte, vor allem mit mehr Geld, weil im Westen verdient man immer noch ein bisschen mehr als im Osten. Aber es ist natürlich auch schwierig, das alles hinter sich zu lassen hier, was Heimat ist. Also müsste ich lange drüber nachdenken.
6: Also Osten ist für dich auch Heimat?
1: Ja. Yeah.
0: Auch Finja sieht es lockerer.
3: Ich weiß nicht, irgendwie kann ich damit so gar nichts verbinden, außer halt eine geografische Einteilung von Deutschland. Ich bin in einer Zeit geboren, wo das nicht mehr wirklich eine Rolle gespielt hat. Ich habe die DDR nicht miterlebt oder sonstiges, was halt dafür prägend gewesen wäre. Und ich kenne auch in meinem Umfeld eigentlich niemanden, der sich wirklich jetzt primär als Ostdeutsch definieren würde. Ich bin halt aus Deutschland. Das ist so alles, was ich mit meiner Herkunft verbinden würde. Mir ist egal, ob Osten oder Westen, mir ist auch egal, wo andere Leute aus Deutschland herkommen. Ich kenne tatsächlich 2 Leute, die das auch ganz stolz quasi auf Social Media in die Insta-Bio schreiben und so. Und ich muss sagen, ich finde es ein bisschen unangenehm irgendwie, weil man sich quasi mit Lorblättern schmückt, die man nicht selber gesät hat oder so. Ich weiß nicht, ob das Sinn ergibt, aber ich finde es einfach komisch, weil was genau macht die denn Ostdeutsch? Was verbinden die denn mit Ostdeutsch sein? Jägerschnitzel, Lecho, das Wort Wemme, was genau ist Ostdeutsch für die? Warum muss man darauf so beharren? Warum muss man das so differenzieren innerhalb von einer Gruppe? Ich verstehe es einfach nicht.
0: Das Fazit? Nach wie vor bestehen Unterschiede zwischen jungen West- und Ostdeutschen. Die gute Nachricht? Man könnte sie angehen. Zum Beispiel, indem man gegen soziale Probleme im Osten vorgeht, die ostdeutschen Erfahrungen als gesamtgesellschaftlichen Wert anerkennt, strukturell begründete Nachteile für Kinder und Jugendlichen ausgleicht und Jugendarbeit sowie Räume für Demokratiebildung und Selbstwirksamkeit nachhaltig fördert.
3: Ich denke schon, dass es irgendwann nicht mehr so ein Thema sein wird, als außer geografisch gesehen. Einfach weil die neuen Generationen ja damit wirklich gar nichts mehr zu tun haben, außerhalb vom Unterricht. Und ich finde es eigentlich auch ganz gut.
0: In ein paar wichtigen Fragen sind sich Ost- und Westjugendliche ähnlich, sagt die Otto-Brenner-Stiftung. Mehr als zwei Drittel sehen die Zukunft positiv.
7: Wir fühlen uns nicht nur als Ostdeutsche, sondern auch als Deutsche und EuropäerInnen,
0: heißt es in der Studie. Menschen sind eben nicht nur Ostdeutsche, sondern beispielsweise auch Fußballfans, Handwerker und Lehrerinnen. Ihre Identität ist geprägt durch eine Vielzahl von Einflüssen. Ich habe Marlina gefragt, ob sie einen Unterschied zwischen Ost- und Westdeutschen Jugendlichen sieht.
1: Ich sehe da gar nicht so einen Unterschied. Halt Teenager, die so dumme Entscheidungen treffen, die so zu große Hosen anhaben, vielleicht ein bisschen mehr Geld haben, aber ansonsten denke ich da nicht so, keine Ahnung. Also es gibt natürlich andere Aspekte wie Simson fahren und sowas, ist schon ein Unterschied, aber an sich sind das ja alles einfach nur Teenager.
8: Das war eine Auseinandersetzung von der Korax-Redakteurin Emma. Sie ist der Frage auf den Grund gegangen, warum sich noch heute so viele Jugendliche als Ostdeutsch fühlen. Dafür hat sie auf ihrem Social Media einen Aufruf gestartet. Oh, wer Meinungen zum Ostdeutschsein habe. Und daraufhin haben sich eben Marlina, Ray und Finja gemeldet. Marlina, weil sie auf dem Land wohnt und sogenannte Ossi-Jugendliche selbst in ihrem Umfeld kennt. Ray hat sich gemeldet, weil Day genervt davon ist, dass so viele Day als rechts ansehen, weil sie aus Ostdeutschland weil Day aus Ostdeutschland kommt. Und Finja hat geantwortet, weil sie so gar keinen Bezug zum sich Ostdeutsch fühlen hat. Wir haben 9.45 Uhr gleich an dieser Stelle zum Abschluss des dreistündigen Morgenmagazins der Freien Radios. Gibt es noch ein paar Veranstaltungstipps und Termine. Doch zuvor, The Kids Aren't Alright, passend zu diesem Blog von wie fühlen sich denn eigentlich Jugendliche in Sachsen-Anhalt oder im ostdeutschen Raum.

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1: Und damit kommen wir nochmal zu den Veranstaltungstipps und Termine für den heutigen Montag, den 28. September. Und wir blicken zuerst nach Halle. Dort findet eine Schreibwerkstatt statt. Eieiei. Zusammen mit Henrik Pohl. Ob Klimawandel, Krieg oder rechtsautoritärer Backlash von heute aus betrachtet, scheint es gewagt, einen positiven Blick in die Zukunft zu richten. Und was man dennoch für Zukunftsträume hat und wie man das zu Papier bringen kann, das erklärt eben Henrik Pohl heute um 15 Uhr im Literaturhaus in Halle. Und der Eintritt dazu ist frei. Weiter geht's mit einem Blick nach Leipzig. Aus so Texten kann ja dann unter anderem auch ein Buch entstehen und ein genau solches ist entstanden unter Federführung von Aline Plankertz, also sie ist angewandte Ökonomin, und Malte Engeler, er ist Rechtsexperte in den Bereichen Datenschutzrecht und Datenwirtschaft, und zusammen haben sie herausgebracht ein Buch unter dem Titel Digitale Solidarität zur Überwindung kapitalistischer Technologien. Und dieses Buch befasst sich eben mit digitaler Souveränität von vor allem Tech-Libertären und Tech-Giganten. Und Inhalte des Buches werden eben heute vorgestellt um 19 Uhr im Conner Island zu finden in der Coburger Straße 3 in Leipzig-Connewitz. Und noch mehr Erzählungen, noch mehr Texte gibt es zu hören in Dresden, und zwar 15 Erzählungen zur Abtreibung. Die werden vorgelesen von Henriette Hölzel, sie ist Schauspielerin am Staatsschauspiel in Dresden, und liest eben 4 von diesen 15 Erzählungen vor. Diese 15 Erzählungen sind geschrieben von Laura Weber, beziehungsweise nicht geschrieben, aber sie ist Mitherausgeberin des Buches, wo eben 15 Erzählungen aus verschiedenen AutorInnen, von verschiedenen AutorInnen zusammenkommen. Und Laura Weber wird auch bei der heutigen Lesung vor Ort sein, um 19 Uhr im Projekttheater in Dresden, und ist danach für Gespräche offen und zu haben. Genau. Aus einigen Büchern können natürlich auch Filme entstehen. Dieser Film jedoch ist nicht aus einem Buch entstanden, sondern aus ganz vielen verschiedenen Erzählungen. Jetzt sind wir bei Erzählungen, nämlich Erzählungen aus der vietnamesischen Community. Der Film Bruderland ist abgebrannt, ist 1991 das erste Mal gespielt worden und beleuchtet eben die Lage ehemaliger vietnamesischen VertragsarbeiterInnen, die von sozialer und rechtlicher Unsicherheit sowie zunehmendem Rassismus kurz nach dem Zusammenbruch der DDR geprägt ist. Genau, und im Anschluss an dem Filmscreening Bruderland ist abgebrannt wird auch Angelika Nguyen, also die Regisseurin des Films, vor Ort sein. Und zwar wo? In der Magdalenenstraße 19. Um 19 Uhr wird dann der Film gezeigt und danach wird eben Angelika Nguyen vor Ort sein und über vietnamesische politische Selbstorganisierung in Ost-Berlin sprechen. Und für diese ganzen genannten Städte, also Halle, Leipzig, Dresden, Berlin, gibt es auch verschiedene Aktionen anlässlich des heutigen Safe Abortion Days. In Berlin gibt es natürlich gleich 2 Kundgebungen, die StreberInnen, nämlich zuerst einmal mit Jetzt erst recht für sichere Schwangerschaftsabbrüche und Selbstbestimmung. Diese Kundgebung beginnt um 11.30 Uhr in der Ella-Trebe-Straße, und wer es da tagsüber eben nicht hinschafft, kann abends um 19 Uhr zu einer weiteren Kundgebung ans Rathaus Neukölln kommen. In Potsdam wird es keine Kundgebung geben, aber ein Film und ein Nachgespräch zum Film, nämlich das Abortion Dream Team flimmert dort ab 19 Uhr im Innenraum, also am Alten Markt Nr. 6. Und auch in Dresden kann man sich heute zum Safe Abortion Day bilden lassen im Rahmen eines Vortrags Abtreibung in der DDR. Zwischen Realität und Fiktion spricht Dr. Jessica Bock vom digitalen Deutschen Frauenarchiv und teilt eben ab 19 Uhr ihr Wissen im Café Päckerl in der Rudolf-Leonhardt-Straße 5. Und in Leipzig ist seit gestern die Ausstellung Kein Grund zur Scham, genug Gründe zum Reden am Neustädter Markt zu erleben, zu finden, eben vom Pögehaus im Eisenbahnstraßenkiez. Und in Chemnitz wird glatt eine ganze Woche lang die Safe Abortion Week ausgerufen mit vielerlei Veranstaltungen, die natürlich, wenn ich sie hier einzeln vortragen würde, den Rahmen sprengen würden. Also schaut da selbst einfach mal nach, was wann stattfindet. Wo kann ich euch auf jeden Fall schon mal sagen? Nämlich im Subotnik ist die Safe Abortion Week in Chemnitz. Und wenn ihr keine Informationen zu dem Veranstaltungen so schnell findet, ihr könnt ja auch einfach auf gut Glück am Subotnik vorbeilaufen. Und auch in Halle wird es ernst heute. Mit genau diesem Titel, Es wird ernst, beginnt nämlich die Kundgebung vom Safe Abortion Day um 16 Uhr auf dem Hallenser Marktplatz und das Ganze organisiert von Halle for Joyce. Es ist 9.55 Uhr und an dieser Stelle bleibt mir gar nicht mehr so viel zu sagen, als ihr habt das Morgenmagazin der Freien Radios gehört, hier im Sendeverbund mit Radio Korax, Radio Blau, Radio Unerhört und den Freien Radios Berlin-Brandenburg und Radio Swupfurt. Weiter geht's im jeweiligen Programm mit Clotal Stop, also ein feministisches, gesellschaftspolitisches und kulturelles Themenmagazin zu hören, jetzt gleich ab 10 beim Radio Korax. Dann bei Radio Blau geht's weiter mit dem Kinomagazin Filmriss. Bei Radio Unerhört in Marburg folgt die Vinylsendung Plattenbau. Und bei den Freien Radios Berlin-Brandenburg gibt es Frühstücksei mit Trüffelsalz, eine Frühstückssendung, die jeden vierten Montag im Monat eben von 10 bis 12 Uhr nochmal ein bisschen eben diesen Montagmorgen versüßt, also noch mehr Morgenmagazin da auf die Ohren. Mein Name ist Clay, ich habe euch durch diese 3 Stunden Morgenmagazin geleitet. Morgen geht es natürlich wie jeden Wochentag weiter mit dem tagesaktuellen Programm des Morgenmagazins von 7 bis 10 zu hören, eben auf den gerade aufgezählten verschiedenen Radios Ostdeutschlands. Und ich beende und verabschiede mich musikalisch mit noch ein bisschen Morgenstimmung, genau gesagt mit Morgentau, einem Track unter der Leitung des Kölner Produzenten Scholli.

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0: Und damit wunderschönen guten Morgen zu Frühstücksei mit Trüffelsalz im
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0: Ich wollte September sagen.
1: Ach so.
0: Ja. Besonderheit heute, wir sind bedauerlicherweise nur zu zweit im Studio, weil unser lieber Sashi, Grüße an der Stelle gehen raus und Genesungswünsche, sich da eine fiese Sommergrippe eingefangen hat.
1: Genau, eine Spätsommergrippe sozusagen. Demzufolge sind im Studio heute nur meine Wenigkeit und Suede Cotton. Mein Name ist Gracie Jalapeno.
0: Ich wollte gerade fragen.
1: Diesen Satz musste ich noch loswerden. Ihr hört Frühstücksei mit Trüffelsalz, Deutschlands beste und einzige Frühstücksradiosendung im Freien Radio Potsdam, aus Potsdam für Potsdam und Umgebung und die ganze Welt. Wir heißen euch für die nächsten 2 Stunden wieder willkommen an unserer virtuellen Frühstückstafel, um mit uns zusammen heißen Kaffee zu schlürfen.
0: Erdölartigen heißen Kaffee.
1: Der wird wahrscheinlich irgendwann zukünftig sehr, sehr teuer, wenn wir uns vom Erdölzeitalter wegbewegen und man dann noch diesen Kaffee trinken will. Wer weiß, ob die Straße von Hormus irgendwann mal wieder richtig frei ist.
0: Die Kaffeestraße von Hormus auf Weiher.
1: Ja. Falls ihr euch jetzt gewundert habt, wir hörten gerade eben, passend zu diesem Monat, das Lied September des Komponisten Richard Strauss, eingespielt vom London New Philharmonic Orchestra mit Leontine Price am Soprangesang, als Dirigent Erich Lenzdorf in einer Aufnahme aus dem Jahr 1973. Warum hören wir dieses Stück? Naja, weil der Liedname September nahe liegt und ich halt so geguckt habe, was kann man denn im September für Musik spielen, und in meinem Musikarchiv dann beim Stichwort September das aufgetaucht ist. Und weil ich nach dem letzten Mal mir selber die Maßgabe gestellt habe, breiter aufgestellt zu sein als nur Stromgitarrenmusik. Nicht falsch verstehen, ich liebe Stromgitarrenmusik, aber was ich noch mehr liebe, ist Abwechslung.
0: Das heißt, wir werden in den nächsten Sendungen überrascht sein von spektakulären, anderen, unströmigen Musiktiteln.
1: Ja, also weswegen ich unsere Frühstücksradio-Sendung selber ja so gerne mag, ist, dass wir eigentlich alles machen dürfen, was wir wollen.
0: Ja.
1: dass wir keine Grenzen haben.
0: Ein paar Regeln gibt es schon, aber ansonsten sind wir doch sehr frei in der Gestaltung.
1: Aber nur selbst auferlegte.
0: Ja.
1: Was das Musikredaktionelle betrifft.
0: Ja.
1: Und so gern ich in Sparten eintauche und Spartensendungen höre, so gern ich mir selber so Themenabende an Musik mache, ich möchte es nicht auf Dauer haben. Ich möchte nicht jede Sendung den gleichen Stil bedienen. Mhm. Das überlasse ich gerne anderen Leuten, die so noch tiefer drin sind als ich, die dann so die Experten sind.
0: Und Genresendung, also wenn es wirklich um eine bestimmte Art von Musik geht.
1: Genau. Und ich mag das in unserer Runde, dass wir so sehr diversifiziert aufgestellt sind und höchst unterschiedliche Sachen zum Einsatz kommen und somit ein bisschen die Welt in ihrer Vielschichtigkeit und Vielfalt abbilden.
0: Abbilden, ich wollte gerade sagen, jetzt kriege ich ja ein bisschen schlechtes Gewissen, weil ich heute hier angereist bin in den September und irgendwie klinge ich komisch auf meinem Mikro, oder kommt mir das jetzt nur so vor?
1: Was kommt dir nur so vor?
0: Wird es von mir heute ja schon noch Abwechslung geben, aber doch auf eine Bewegung abgestimmte Musik geben.
1: Eine Tanzbewegung.
0: Ja,
1: ich habe
0: schon
1: gelinst, was du da hast.
0: So wird es sein. Aber es ist ja trotz all dem auch an der Stelle doch sehr divers. Also
1: was heißt divers? Letztlich war es
0: abwechslungsreich.
1: Letztlich ist das, was wir gerade eben gehört haben, dann ja doch westlich weißer männlicher Kulturkanon. Ne, ist ein Komponist gewesen. Und irgendwie ist es ja schon auch Mainstream. Ne? Richard Strauss ist jetzt jedem geläufig, selbst wenn irgendjemand nicht weiß, wer Richard Strauss war. Die Warsteiner Werbung im Fernsehen, zu dem das Also sprach Zarathustra-Motiv kam, oder den Film 2001, Odyssee im Weltraum, wird jeder und jede irgendwie mal zu Ohren bekommen haben. Und dieses Stück September aus dem Liederzyklus der vier letzten Lieder, die Richard Strauss kurz vor seinem Tod komponiert hat, die können der eine oder andere oder die andere auch kennen, denn ein Stück davon ist im David Lynch-Film Wild at Heart die Titelmelodie gewesen. So bin ich darauf überhaupt gestoßen, dass ich beim Soundtrack von Wild at Heart als Exzerpt das Stück im Abendrot aus diesem Zyklus hatte und dann losgezogen bin und mir eine Aufnahme dieser vier letzten Lieder besorgt habe und ohne es zu wissen, dann gleich auch noch eine in musikaffinen Kreisen gerühmte Aufnahme, eben jene aus dem Jahr 1973.
0: Ohne es zu wissen, ein Bonusstückchen genau, mitbekommen.
1: Genau, und dann dachte ich, kann man doch in der September-Sendung unserer Frühstückssendung das auch mal spielen, was für mich auch ein bisschen eine Erinnerung an Frühstücke bei meinen Großeltern waren, weil die dann auch immer irgendwie klassische Musik aufgelegt haben. Kurze Anmerkung, natürlich ist dann im strengen Sinn gar keine klassische Musik, sondern es ist meinetwegen spätromantische Orchestermusik, so wie das eben. Ist ja keine Klassik.
0: Die nur reine Klassik.
1: Genau. Aber so schöne Orchestermusik, die so eine schöne Atmosphäre verbreitet, auch wenn es kompositorisch gar nicht so unanspruchsvoll ist, was da so passiert.
0: Jetzt muss ich kurz überlegen, unanspruchsvoll, ja. Also es schon
1: ist nicht
0: schon,
1: unanspruchsvoll.
0: Genau, ja. Also doch schon anspruchsvolle.
1: Es ist insofern, möchte ich mich so ausdrücken, weil Richard Strauss da bewusst Lieder und keine symphonischen Dichtungen mehr komponiert hat, also so kurze Einheiten, die so 4 bis 6 Minuten lang sind und die gesungen werden. Das ist ein vertontes Hermann Hesse-Gedicht und die auf die Weise für so eine gewisse Zugänglichkeit sorgen, aber gegenüber, sagen wir mal, dem Minimalismus einer 3-Akkorde-Punk-Band ist das halt nochmal deutlich handwerklich versierter, kompositorisch versierter, was hier zu hören war.
0: Jetzt lehne ich mich mal weit aus dem Fenster. Der Doom der vergangenen Zeit quasi.
1: Ja.
0: Aber da schien ja der Herr Strauss doch irgendwie eine Affinität zu haben für Vertonen von Dingern oder von Gedichten oder von Abhandlungen, wie auch immer. Weil also Sprach Zarathustra ist doch
1: Nietzsche.
0: Ja. Genau, Nietzsche.
1: Ja, richtig.
0: Also fällt mir jetzt nur ein, weil du es vorhin sagtest. Von wegen,
1: aber also Sprach Zarathustra ist kein... Es ist inspiriert davon. Es soll mit musikalischen Mitteln dieses Werk von Nietzsche interpretieren. Mhm. Es wird aber nicht der Text von Nietzsche gesungen.
0: Ja, aber der Zusammenhang, also irgendwo eine Anlehnung an
1: glaube ich jetzt. Ich habe das ganze Stück jetzt gar nicht mehr so parat.
0: Ja, aber er schien ja irgendwie sich mit Dingen beschäftigt zu haben und dann das irgendwie versucht zu musizieren oder musikalisch zu vertonen oder wie auch
1: inspiriert.
0: Immer.
1: Inspiriert. Die allermeiste Musik hat ja irgendein Thema, möchte irgendwas darstellen.
0: Bevor das jetzt hier in Podcast Gefilde ausläuft.
1: Viel zu viel Wortbeitrag.
0: Ja, das gibt wieder Schelte von der Hörerschaft. Von mir gibt es heute, also jetzt muss ich ja doch ein, nee, ich leite das nicht ein, ich mache das dann nach. Nein, wir hören jetzt erst Musik, weil wir gerade festgestellt haben, wir haben jetzt schon wieder
1: dann
0: viel
1: geredet. Dann schmier ich mir erstmal ein Brötchen.
0: Genau.
1: Habe ich dafür genug Zeit eigentlich?
0: Ich würde aufgrund des Umstandes, dass unser Freund Sashi heute nicht dabei ist und meine Stücke, die ich heute dabei habe, relativ kurz sind, direkt 2 hintereinander spielen. Mhm. Um das ein bisschen zu abzufangen, dass uns heute hier unser lieber dritter Freund fehlt. Und ich mache jetzt hier einfach mal los und danach sage ich was.
1: Okay.

0: Let's have a good time. Von Cliff Noble hörten wir als letztes Stück und davor hörten wir Pookie Hudson, This Gets to Me. Warum haben wir das gehört und wie, also mal jetzt angefangen oder angehangen an Let's have a good time und genau darum geht es bei mir, eine gute Zeit zu haben und tanzbare Musik zu hören. Und das, was wir da beides gerade hörten und was es den Rest der Sendung von mir geben wird, entstammt alles einem Sampler, der sich da nennt On the Philadelphia Beat Volume 1. Das alles fällt unter die Begrifflichkeit Northern Soul. Warum hören wir das? Weil Anfang des Sommers ich darüber stolperte, genau über diesen Sampler, den ich 1996, glaube ich, das allererste Mal hörte und für mich so eine Initialzündung bzw. der Einstieg war in dieses Musikgenre, ist es ja nicht, in diese Musikbewegung Northern Soul. Und ich diesen Sampler durchweg absolut spektakulär fand damals und es immer noch tue. Und ich hörte den damals von einem Freund oder ein Freund hatte den, auch von einem Freund geliehen. Letztendlich als Raubkopier dann auch bei mir gelandet. Aber über all die Jahre, CDs haben halt eine begrenzte Haltbarkeit. Und ich fand es immer schade, dass es den nicht nochmal gab. Und rausgebracht hat ihn damals Bear Family Records. Das war, glaube ich, auch mein erster Kontakt mit genau diesem Label, was sich spezialisiert hatte oder hat auf Musikwiederentdeckungen, die sehr aufwendig produziert, recherchiert, hauptsächlich Country, Blues, Rock'n'Roll, Rockabilly, Soul, Jazz.
1: Und die Ärzte.
0: Echt?
1: Die Ärzte haben auf...
0: Warte ganz kurz, und deutscher Schlager, um jetzt das rund zu machen.
1: Vor ein paar Jahren haben die Ärzte eine Komplettwerkschau aller Songs, die sie jemals veröffentlicht haben, als Bear Family Records abgefahren. Release namens Seitenhirsch rausgebracht. Irgendwie 20 CDs oder noch mehr. Auf expliziten Wunsch von Bela, der großer Fan von den Bear Family Records Anthologien
0: Verstehe ich. Und wie gesagt, wir kennen das ja beide auch. Es gab damals in unserer WG noch diesen, glaube ich, sogar den ersten Katalog, den ich mir habe schicken lassen, noch in Papierform, Bear Family Records, wo man in mini kleiner Schrift ewig drin rumblättern konnte, um sich nach irgendwelchen Dingen umzugucken. Und also ein unglaubliches Repertoire, was die haben. Mein erster Kontakt damit und mein erster Kontakt mit Northern Soul.
1: Da wollte ich jetzt einhaken. Ich habe nämlich nie ganz verstanden, was Northern Soul eigentlich ist. Was bedeutet dieses Northern? Dass es Soul-Musik ist, ja, kenne ich, aber Soul ist ja mittlerweile auch ein sehr weites Feld. Und jemand wie Whitney Houston ist als Soul-Sängerin gehandelt worden, obwohl deren Musik ganz anders klingt als das, was wir gerade eben gehört haben. Und ich kenne auch sowas wie Otis Redding, aber Otis Redding ist kein Northern Soul. Also was ist Northern Soul?
0: Eine Musikbewegung. Also kein Genre. Und ich habe mir drei Stichpunkte gemacht, weil ich wusste, dass diese Frage kommen wird. Und ich da auch jahrelang nicht dran gekrankt habe, aber das auch immer nicht ganz verstanden habe, weil Leute dann irgendwie anfangen, ja, ich höre nur Stax Soul oder ich höre nur, keine Ahnung, eins der anderen Motown. Letztendlich ging es bei Northern Soul darum, dass so Anfang der oder ja Ende der 60er, Anfang der 70er die Jugendlichen in England, also alles aus der Mod-Szene heraus, sich so ein bisschen rauskristallisiert hat, dass die wenig damit anfangen konnten, was diese so Anfang der 70er an Soul-Sachen auf den Markt kamen.
1: Was dann schon so in die Funk-Richtung ging.
0: Genau, die halt alle anders produziert waren und dann so eine gewisse rückblickende und verklärte Nostalgik entstanden ist und lieber die Sachen aus den 60ern hören wollten. Und dann im besten Falle tanzbar und weniger bekannt. Also sehr selektiv und letztendlich ging es nicht darum, von welchem Label oder woher, sondern am besten, es kennt keiner. ich habe die Single irgendwo aufgetan und sie wurde halt dann irgendwie auf diesen Tanzpartys gespielt. Und die Begrifflichkeit führt zurück auf einen Herrn namens, und das muss ich mir notieren, das kann ich mir sowas nicht merken, Daniel Godin, der hatte Anfang der 70er in einer Kolumne den Begriff das erste Mal verwandt. Und das führt zurück auf das, im Norden von England, in den ganzen, nicht Tanzbars, aber den ganzen Dancehalls, die Jugendlichen halt genau nach diesen Soul-Sachen tanzten, weil da halt DJs waren, die dass ihr Leben damit verbracht haben, rare Stücke zu finden auf Singles, die im besten Fall nur von einem Interpreten, der sonst nichts weiter gemacht hat, aufgelegt haben. Und das war halt im Norden von England. Er bezeichnete das allererste Mal als Northern Soul. Und damit hat dann die Begrifflichkeit sich irgendwie verselbstständigt.
1: Also eine Bezeichnung für ein Genre, die zu Lebzeiten oder Veröffentlichungszeit der Platte, die es gar nicht gegeben hat.
0: Genau,
1: erst
0: genau.
1: 10, 15 Jahre später hat man diese Art von Musik so bezeichnet. Weil Mitte der 60er hätte kein Mensch gewusst, was Northern Soul sein soll.
0: Genau, und das eigentlich nur wirklich aus diesem Willen heraus, auf soulige Sachen zu tanzen, also die tanzbar waren, und dich dann ja diese Musikbewegung letztendlich daraus auch entwickelt hat. Also aus der Mod-Szene kommt, wo man vorher ja schon Reggae, Ska, Soul gehört hat. Und dann hat sich daraus dann wirklich nochmal explizit mit dieser Begrifflichkeit, die dieser Herr in dieser Kolumne erfunden hat, dann eine komplette Musikbewegung entwickelt, die sich ja bis heute hält, also in kleineren Nischen.
1: Ja, also ich kenne Northern Soul ja von dir. Das hast du früher in unserer WG gerne aufgelegt und ich habe dann mich mal bemüht rauszufinden, was ist daran jetzt anders als an Motown-Sachen. Hat man dann irgendwann zurechtgelegt, na gut, das könnten Sachen sein, die in den Norden der USA eingespielt worden sind, während die etwas Blues-gospeligeren Sachen aus den Südstaaten kommen, aber das ist kompletter erfundener Unsinn.
0: Ja, in den meisten Fällen hast du hier wirklich bei den Sachen eher so Bläser und Background-Gesang im Hintergrund, was bei diesen späteren oder bei diesen bluesigeren Soul-Sachen noch nicht mal so der Fall ist. Da hast du weniger Bläserinstrumente dabei als vielleicht mehr Gitarre oder.
1: Ach na.
0: Und es kommt locker, fluffig, leichter. Das war immer so meine Empfindung damals.
1: Das ist sehr Abtempo.
0: Nicht so schwierig oder nicht so sperrig wie manch andere Soul-Stücke. Und wie gesagt, eigentlich nur dem Umstand geschuldet, Hauptsache rare und tanzbar. Das war so, oder einfach runtergebrochen, das, was die Anfänge dieser Jugendbewegung, Musikbewegung begründete. Und jetzt hier, um zurückzuführen auf diese Errungenschaft, also meine Freude war groß.
1: Wie heißt der Sampler?
0: Der Sampler heißt On the Philadelphia Beat Volume 1. Von Bear Family Records und ich habe den damals sehr gefeiert und habe mich sehr gefreut, als ich Anfang des Sommers, ich weiß gar nicht, warum ich mich verirrt hatte auf die Seite von Bear Family Records, mir das wirklich um die Ohren gehauen wurde und dann konnte ich nicht, ich musste ihn kaufen, wenn es jetzt auch nicht das günstigste war, weil die Sachen, ja, wie ich vorhin schon gesagt habe, sind immer sehr aufwendig bereitgestellt, hält sich jetzt bei einer CD so ein bisschen im Grenzen, ich kenne auch andere Bear Family Records Veröffentlichungen.
1: In Boxen dann.
0: Genau, wo du noch einen Karton dazu kriegst, weil so viel Begleitmaterial dabei ist. Das ist jetzt hier in dem Fall nicht so, aber das Booklet ist trotzdem sehr umfangreich, aber schön gestaltet.
1: Passt ja dann auch zu einer Musik, die auf Singles veröffentlicht worden ist, die meistens gar kein Cover hatten.
0: Genau, also die
1: einfach nur zum Abspielen in Diskotheken gedacht waren.
0: Und wenn man sich bei Discogs mit so einzelnen Interpreten damit man beschäftigt, sieht man genau das, keine Ahnung, 7 Singles und alle quasi nur als Single und ohne Bild und irgendwas. Und Besonderheit jetzt hier an der Stelle noch, wie der Name schon sagt, On the Philadelphia Beat, also die meisten von dem, was ich mir jetzt nochmal durchgelesen habe, wirklich in und um Philadelphia herausgekommene Interpreten.
1: Ja, man könnte sagen Philly Sound, ja. Obwohl das gar nicht stimmt.
0: Genau, das wird es von mir heute geben.
1: Ja, von mir gibt es mehrere unterschiedliche Sachen. Ich habe ja so meine Themenstränge, die sich durch die Sendung ziehen. Nachdem ich vorhin schon gesagt hatte, ich möchte nicht nur Stromgitarrenmusik spielen, kommt gleich das nächste Stück, das keine Stromgitarrenmusik ist. Und es passt zu dem, was du über Northern Soul als aus England kommende Bewegung bezeichnet hast. Denn in den 60ern gab es schon mal das Phänomen, dass sich englische Jugendliche auf amerikanische Musik gestürzt haben, auf Rhythm and Blues. Und in der Mitte von England, in Stoke-on-Trent, später dann London, hat der Ian Fraser Kilmister auch Blues-Musik aufgesogen und sie

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1: Ja, das waren Motorhead mit dem Whorehouse Blues. Und
2: oh, verdammt, da haben wir den Lemmy abgeschnitten.
1: Ah, nee, haben wir nicht. So wie ihr es gehört, spontan improvisiert, einfach drauf reingesprochen. Eine lustige Wolte fällt mir dabei noch ein. Denn in einer unserer letzten Sendungen haben wir auch was von Motorhead gespielt und dann hat unser Radiokollege Christoph Schall angemerkt, das erinnert mich ja so ein bisschen an Fleetwood Mac. Das habe ich in der letzten Sendung dann wiedergegeben. Dann bekam ich, als er das angehört hat, dann gleich eine Nachricht, Mann, du hättest dazu sagen müssen, dass ich die Blues-Sachen von Fleetwood Mac meine. Meine Antwort war, ja, gibt es denn noch andere? Fleetwood Mac haben doch aufgehört, als Peter Green weggegangen ist. Zur Erläuterung, ich beziehe mich hier auf die 60er Jahre Rhythm and Blues Sachen, die die englische Band Fleetwood Mac eingespielt hat, bevor sie in den 70er Jahren von Los Angeles aus diesen sehr gediegenen radiotauglichen West Coast Pop gespielt haben, für den sie dann so richtig bekannt wurden. So, und jetzt haben wir hier ein weiteres Motorhead-Stück, das sehr bluesig klingt und durchaus auf einer frühen Fleetwood Mac Veröffentlichung hätte sein können, wenn nicht die unverkennbare Stimme von Lemmy zu hören wäre.
2: Tja, ja. Ja, ja. Ich finde es immer wieder interessant, dass, dass du da im regen Austausch mit dem Kollegen Christoph stehst und offensichtlich einer unserer treuen Radiohörer an der Stelle. Finde ich immer wieder faszinierend.
1: Ja, da kommen immer wieder Anmerkungen.

0: zu unserer Sendung, die ich dankbar aufnehme. Und ja, ich mache das umgekehrt ja genauso. Ich höre gern die Sendung von ihm, wie auch von unseren anderen RadiokollegInnen, weil ich mag unser Radio.
1: Ja, ich schaffe das nicht immer, alle Sachen nachzuhören. Irgendwie lässt sich das immer schwierig in meinen Tagesablauf integrieren.
0: Naja, für wenn man es nicht geschafft hat, an diesem Montag das live zu hören, kann man die meisten Sachen ja in den Mixcloud-Mediatheken unter den jeweiligen Profilen finden. So wie auch unser Profil Eggs in Music, ja, die jeweils 10 letzten Sendungen immer bereithält zum Nachhören für diejenigen, die es verpassen.
1: Genau. Ich würde direkt weitermachen, wenn du nichts dagegen hast. Oder hast du noch eine Frage?
0: Nein, ich hab keine Frage, aber ich nehme an, es wird jetzt irgendwas Tanzbares geben.
1: Ich gehe davon aus, weil dieser Sampler komplett in seiner Gänze, ja, man könnte ihn einfach auch auflegen und durchlaufen lassen, was mich gedanklich schon zu unserem Auflege-Worst-Case brachte, von wegen, dann spiel doch einfach eine Playlist und dann ist gut. Könnte man mit dieser CD tatsächlich machen, aber das ist natürlich nicht Ansinnen eines DJs, sondern das wohlkuratierte Angebot als Konsument auch entgegennehmen.
0: Ich habe ja mal als in meinen Anfängen, als ich so zum Auflegen aufgefordert wurde und mich dann mal mit Bekannten unterhalten habe, den unglaublich wertvollen Tipp bekommen. Ja, dann kannst du von dem und dem das ganze Album gleich komplett spielen. Danke. Super wertvoller Tipp.
1: Ja, womit wir wieder bei dieser Überlegung werden. Ja, dann nimm halt eine Playlist, wenn du unzufrieden bist mit dem, was du jetzt hören kriegst. Ich würde jetzt mal hier ein Stück rauspicken, weil das war damals so ein Highlight für mich. Fand ich dann im Nachhinein so mit Recherche, also auch mit dem Aufkommen so Ende der 90er und ein Internet hatte, auch wenn das noch ein bisschen langsam war, konnte ich ja dann auch also Titel von dieser CD immer ein bisschen nachrecherchieren und habe da, ist dann wirklich, muss ja so anfangen. Kannten wir da uns schon? Nee, das muss vorher gewesen sein. Also bevor ich nach Potsdam kam.
0: Da kannten wir uns noch nicht.
1: Nee, naja, wie logisch. Habe ich es geschafft, von folgender Band mir eine Platte aus dem Internet zu fischen. Hat einen Haufen Geld gekostet, hat mich tierisch gefreut. Ist eine Originalpressung aus 1967. Um dann diese Platte aufzulegen und so enttäuscht zu sein bei diesem Titel, weil der da drauf war, der halt auch auf dieser Compilation drauf ist und völlig anders klang. Völlig anders sich angehört hat, nichts von diesem Temporeichen hatte, sondern eher schwerfällig, als ob du den Plattenspieler...
0: Das könnte damit zusammenhängen, 1967, weil das ja dann da schon angefangen hatte, dass die schweren, fetten Grooves sich so durchgesetzt haben. Und was ich weiß ist, dass insbesondere aus diesen Hitmaschinen, diesen Studios, dass Künstler bis zu 20 Versionen desselben Stücks aufgenommen haben, immer mit Variationen, was Geschwindigkeit und so betrifft.
1: Und das ist hier der Fall. Und erst jetzt in den letzten 5, 6 Jahren bin ich dann darüber gestolpert und habe auch im Internet...
0: Pass mal auf, wo du hinläufst, du
1: stolperst ständig. Darüber gestolpert, dass tatsächlich es von dieser von diesem Stück mehrere Versionen gibt. Ich glaube, auf einem der Streaming-Anbieter findest du 3, 4. Aber nichts kommt halt wirklich an diese Version ran. Ich nenne jetzt mal die Band. Die Band heißt The Kit Kats.
0: Ui.
1: Und ist eigentlich, also ja, auch Philadelphia, aber eigentlich, wenn man sie sich so anguckt, ich hätte sie nie mit Soul in Verbindung gebracht. Und tatsächlich, wenn man sich deren Gesamtwerk, also alles, was die gemacht haben.
0: Also ich meinst du jetzt angucken mit Bildern?
1: Mit Bildern tatsächlich. Und wenn man sich dann das Gesamtwerk anhört, ich war mit meinem Satz ja noch nicht fertig, auch diese ganze Musik, die sie sonst gemacht haben, nichts, also nicht in meiner Wahrnehmung in irgendeiner Form mit Soul zu tun hat. Es ist eher so eine Pop-Rock-Gruppe, Gesang, kann es gar nicht richtig...
0: Das heißt, die haben einfach nur diesen Stil auch mal bedient, in der Hoffnung, dass es irgendwie funktioniert und als der Erfolg ausgeblieben ist, andere Sachen ausprobiert?
1: Wahrscheinlich noch nicht mal, sondern das, Jetzt kommen wir zurück auf Northern Soul. Es geht darum, rare Singles zu finden, die tanzbar sind. Wahrscheinlich hat wirklich nur ein DJ diese Single irgendwo aufgetan, mit genau dieser Version, die wir gleich hören werden. Und damit ist die quasi reingerutscht in diese Musikbewegung Northern Soul, weil ansonsten ist dieses Repertoire von dieser Band für mich weniger soulig als...
0: Ja, aber das meine ich, als die Band das eingespielt hatte in ihrer aktiven Zeit, dass sie dann höchst unterschiedliche Sachen ausprobiert haben, ob irgendwas hängen bleibt. Und wahrscheinlich waren sie ein No-Hit-Wonder und ein späterer...
1: Nee. Sie hatten tatsächlich mit jetzt habe ich mir den Titel nicht gemerkt, es gab zwei Titel Ende der 60er, mit denen sie auch in den USA Erfolg hatten. Aber das hat nichts für mich mit Soul zu tun in der Sinne. Ich habe noch überlegt, ob ich so eine Alternate-Version mitbringe, um das mal so gegenüberzustellen. Wir hören jetzt mal dieses Stück, welches ich damals so spektakulär fand. Keine Ahnung, wir haben ja heute ein bisschen Zeit hier, dadurch, dass wir nur zu zweit sind, bedauerlicherweise. Ich kann ja gleich mal kurz im Internet recherchieren, weil man findet ja diese Alternate-Versions zu diesem Stück oder vielleicht... Das ist jetzt ein bisschen von meinem Weg abgelibbert von dieser Band. Etwas anderes, was so gar nicht danach klingt. Aber jetzt erstmal hören wir The Kit Kats mit dem Stück Won't Find Better Than Me.

0: Spontan sind wir hier. Das war jetzt nicht mein Plan, die beiden so gegenüberzustellen, die Stücke. Aber, und wir hatten es jetzt gerade im Off, du sagtest, so unterschiedlich sind sie gar nicht.
1: Nö. Also ich kann nachvollziehen, dass du, wenn du dich in ein bestimmtes Stück, das einen bestimmten Sound hat,
0: verliebt.
1: Und wenn man dann eine andere Version bekommt, dass einem das dann nicht ganz so gut gefällt, weil er möchte ja genau die Details so haben. Ich habe ja dieses Liebesverhältnis zu diesem Stück nicht gehabt. Ich habe mir jetzt nicht für teures Geld eine Platte besorgt, in der Hoffnung, dass es da drauf ist, und bin demzufolge nicht enttäuscht worden und fand jetzt diese zweite Version nicht schlechter als die erste. Ist ein bisschen anders durch dieses Piano, erinnert es mehr an so eine Hippie-Band vom Schlag Mamas und Papas, aber...
0: Und wie gerade schon auch gesagt, beziehungsweise für euch jetzt da draußen noch nicht, ich sag's jetzt nochmal, in Discogs steht dann ja auch drin Rock-Pop-Band und nicht explizit Soul zu denen. Und man muss dazu sagen, die haben sich, ich glaube, Anfang der 70er dann umbenannt in The New Hope, und auch unter The New Hope findest du dieses Stück von denen. Mhm. Und dann klingt es nochmal völlig anders.
1: Waren das eigentlich Schwarze?
0: Nee. Das war
1: auch interessant. Was überhaupt diese Northern Soul Sachen, ist das schwarze Musik?
0: Naja, dadurch, dass wir ja vorhin schon festgestellt haben, es ist ja kein Musikgenre, sondern eine Musikbewegung, ging es dann wahrscheinlich wirklich darum, was ich vorhin schon sagte, wahrscheinlich hat wirklich ein DJ einfach diese Arne Jamie-Veröffentlichung von dieser Band mit diesem Stück, diese Single irgendwo aufgetan, und sie war tanzbar und damit,
1: gut,
0: und sie rutschte dann auch quasi oder passte einfach in so einen Abend rein, wenn du den ganzen Abend so solche Musik hörst.
1: Na gut, Soulmusik ist ja definiert durch einen bestimmten Beat, eine bestimmte Art zu singen, eine bestimmte Art zu instrumentieren. Das ist ja hier dann bei diesen Sachen doch auch gegeben. Es ist was, genau. Es ist kein, wenn du das hörst, es ist kein 60s Garage, es ist kein Psychedelic Rock, kein Mercy Beat, sondern es ist Soulmusik.
0: Mhm. Aber dadurch, dass diese Begrifflichkeit ja, wie vorhin gesagt, durch diesen Herrn Gaudin in einer Musikkolumne aufgetaucht ist, der halt quasi die Musik oder diese Bewegung beschrieb, dass im Norden von England in bestimmten Grafschaften die Jugendlichen zum damaligen Zeitpunkt, Anfang der 70er, halt nach der Art von Musik tanzten und sich dann halt so dieser Stil entwickelte. Und damit diese Begrifflichkeit...
1: Moment, dieser Stil hat sich ja nicht entwickelt.
0: Nein, der Stil, ja schon die da. Musik...
1: Man hat bestimmt
0: Bewegung entwickelte und er dann quasi dem den Stempel aufdrückte oder sich verselbstständigt hat, dass man dann im Allgemeinen diese oder die Freunde, die diese Musik hören oder Liebhaber, tanzbar und soulig als Northern Soul bezeichnet.
1: Tja, ja. Es ist eigentlich schon spannend, diese Art, ein Musikgenre zu erfassen. Oder
0: naja,
1: ist ja ansonsten ist Musik ja eben durch die Details definiert, die zu hören sind. Und hier in dem Fall ist es ja nicht so, weil eigentlich ist dann Northern Soul nur das, was in diesen Diskotheken damals rausgepickt worden ist.
0: Genau. Und dann, es gibt ja auch Tanz, einen Tanzstil dazu, der sich dann ja verselbstständigt hat, also sehr akrobatisch, sehr schnell und sich ja bis heute hält. Und ich das faszinierend, also es gibt ein, zwei Filme, glaube ich, habe ich mal gesehen, der sich dann halt mit dieser Musikbewegung auseinandersetzt, und das ist dann auch eine schweißtreibende Angelegenheit. Also wo dann Leute wirklich zum Samstagabend oder Freitagabend explizit ausgehen, um auf der Art von Musik zu tanzen, und dann wirklich nur des Tanzens wegen. Und jeder möchte die schönste Pirouette drehen.
1: Ja. Das gab es auch schon immer. Das war ja in den 20ern mit Charleston so.
0: Ja, stimmt, ja.
1: In den 50ern ist der Jive-Tanz aus dem später diese Sportakrobatik namens Rock'n'Roll-Tanz geworden ist.
0: Oder Hop, Lindy Hop, ist das nicht auch irgendwo, was man heute auch noch in diversen Tanzschulen angeboten kriegt?
1: Beziehungsweise hier im östlichen Teil des Landes, der Lipsy.
0: Na, der Lipsy, nee. Der Lipsy, soweit ich mich zurückerinnern kann, komme ja aus dem östlichen Teil des Landes, war eine Erfindung.
1: Das war die von oben verordnete Art zu tanzen, um diesem Rock'n'Roll-Umtrieben ein Kontra zu setzen.
0: Genau. Die eigene Erfindung der Demokratischen Republik, DDR, Deutsche Demokratische Republik. Der Sozialismus dem kapitalistischen Rock'n'Roll entgegenzutreten.
1: Ja.
0: das war jetzt kein vernünftiger Satz. Mach mal weiter.
1: Ja. Wir machen weiter. Es ist September, die Schule hat wieder angefangen. Was ist das Lieblingsfach der meisten SchülerInnen? Richtig, Mathematik.
0: Mhm.
1: Ich habe es als Schüler selber auch schwer gehabt, weil ich den Sinn und Zweck von Mathematik erst viel, viel später verstanden habe. Es ist eigentlich eine Sprache, mit der sich Menschen über ihre Umgebung, über die Welt auszutauschen versuchen.
0: Das hast du aber philosophisch
1: und schön nachdem gesagt. Ich das mal kapiert habe, haben viele, viele dieser mathematischen Sachen für mich Sinn ergeben. Mit den Formeln habe ich es immer noch nicht so richtig, aber ich weiß, worauf sie hinaus wollen und finde es sogar schön, dass dieses in sich geschlossenes System immer zu einer Auflösung führt. Worauf ich jetzt hinaus will, ist, dass unser Freund Sasch, der heute leider krankheitsbedingt nicht hier ist, in den letzten Monaten öfters mal Musik angeschleppt hat und gesagt hat, das sei Mathcore, also Mathematik Hardcore. Und die Musik war dann meistens sehr ruhig, sehr durchdacht, sehr tüftelig. Und es hat sich nicht so ganz gedeckt mit dem Begriff, wie ich ihn abgespeichert hatte. Vielleicht unterliege ich einem Irrtum wie bei Northern Soul, aber Mathcore war für mich diese Art von aus dem Hardcore kommender Musik Ende der 90er, die sich durch eine große Sperrigkeit, vertrackte Rhythmik, krasse Breaks, eine hohe Virtuosität bei gleichzeitig maximal energischer Bühnenpräsenz ausgezeichnet hat. Ein bisschen angeschoben, definiert durch das vielleicht genrebildende oder genredefinierende Album Calculating Infinity von der Band The Dillinger Escape Plan. Das ist wieder eine dieser Art von Musik, die dann von Leuten, die jetzt nicht so bewandert sind, gern als, das ist aber jazzig, bezeichnet werden, was mit Jazz nichts zu tun hat. Ich freue mich jetzt schon auf den grinsenden Kommentar von Christoph, der mir sicherlich zustimmen wird. Christoph Schall, der Moderator der Sendung Wobbly Notes und Fluted Crackle, auch hier im Frappo, der sich mit Jazz wirklich auskennt und der mir sicherlich zustimmen wird, dass The Dillinger Escape Plan kein Jazz ist. Vielmehr steckt sowas wie Progrock oder so da drin. Und es ist maximal unzugängliche Musik, die mir aber immer wieder großen Spaß macht. Man kann sich erarbeiten, so wie eben die Mathematik auch. Wir hören The Running Board vom eben benannten Album Calculating Infinity. Hier sind Dillinger Escape Plan.

0: The Running Board von The Dillinger Escape Plan, damit ein Kontrapunkt zum fröhlich tanzbaren Northern Soul, den Kollege Suede Cotton hier darbringt. Eine sehr nervöse Musik, die unser modernes, nervöses Zeitalter widerspiegeln soll und natürlich, wie oft bei solcher Musik, die Gefahr droht, dass man sich in La Polar verliert. Der Kunst um der Kunst willen, dass man irgendwie hyperkomplizierte Rhythmen und Breaks erfindet, um einfach zu zeigen, dass man es kann.
1: Es drauf hat, jawohl.
0: Ja. Das ist dann der Moment, in dem ich das dann anstrengend und doof finde, weil dann Kunst ins Kunsthandwerkliche umkippt und das gibt mir nichts. Da habe ich dann einfache Sachen mit Soul lieber. Aber The Dillinger Escape Plan selber ist ein bahnbrechendes Album gewesen und ich finde diese maximal nervöse und sperrige Musik von Zeit zu Zeit sehr, sehr anregend.
1: Wann sind die rausgekommen oder entstanden oder gegründet?
0: Mitte der 90er gegründet. Dieses Album ist von 1998 und die haben dann in darauf folgenden Jahren noch einige Alben veröffentlicht, haben aber meiner Ansicht nach diesem Gipfel an Zerklüftetheit nichts mehr hinzuzufügen vermocht. Die sind dann wieder eingängiger geworden. Hatten irgendwann mal eine Kollaboration mit Mike Patton, was mich überrascht und sehr gut zusammenpasst, finde ich. Ich weiß gar nicht, ob es die heute noch gibt.
1: Wann, ich war jetzt gedanklich gerade, deshalb fragte ich, wann, weiß nicht, in der letzten oder vorletzten Sendung, vorvorletzten, mit The International Noise Conspiracy hatten. Und der dazugehörigen
0: Wir hatten es von Refused.
1: Genau, Refused. Wer
0: gleiches,
1: war er?
0: Gleiches Jahr.
1: Darauf wollte ich jetzt gedanklich nämlich hinaus.
0: Ja, dieser stimmt schon. Es gibt Ähnlichkeiten. Dieser Schreigesang, der oben drauf ist, der ist sehr ähnlich. Und Refused haben auf diesem Album The Shape of Punk to Come ja auch manchmal so rhythmische Verschiebungen drin gehabt, die so ein bisschen anspruchsvoller sein wollten. Aber längst nicht so krass wie Dillinger Escape Plan, finde ich.
1: Wo kommen die her?
0: Die kamen aus den USA. Okay. Ich weiß allerdings nicht, welcher Bundesstaat. Ich glaube Washington, aber mag ich mich jetzt nicht
1: festlegen. Ja, deshalb fragte ich, wann, weil mich erinnert das, also zumindest die einige Passagen an meinen Aha-Effekt damals mit Refused bzw. International Coins.
0: Na, die International Noise Conspiracy, die waren aber doch so garagensoulig.
1: Ja, ich kann die Reihenfolge immer nicht richtig hinkriegen.
0: Zuerst waren Refused. Und die haben sich 1998, kurz nach ihrem Album, aufgelöst, mitten während einer Tour. Sie wurden zerstritten. Und wenige Monate später hat der Sänger dann die International Noise Conspiracy aus der Taufe gehoben, die deutlich eingängiger, zugänglicher und melodiöser waren. Wo Refused an einer Washingtoner Band namens Nation of Ulysses haben die International Noise Conspiracy dann die Nachfolgeband von Nation of Ulysses, nämlich The Make-Up, kopiert.
1: Du hattest es beim vorletzten Mal schon erklärt. Mhm. Aber deshalb wollte ich wissen, wann die entstanden sind, aus welchem Jahr.
0: Das war damals für ein paar Jahre zeitgeistige Musik. Also so ein bisschen gibt es diese Stränge heute noch. Aber damals sind Ende der 90er Jahre sind eine Reihe von so komplex klingenden metallischen Bands aufgekommen. Da waren Coalesce aus USA, da waren Botch und natürlich deutsche Ableger davon. Wir hatten in Berlin die uns bekannte Band Bolzen, die auch diese Art Musik aufgegriffen haben.
1: Aber die gibt es auch nicht mehr, oder?
0: Nee, die gibt es schon lange nicht mehr.
1: Aber kommen wir zurück zu...
0: Ja, gehen wir wieder auf den Tanzboden.
1: Einfacheren oder einfach gestrickteren Dingen. Und ich bleib mal dabei und mach zwei Titel hintereinander. Jetzt nochmal ganz kurz zu meinem großen Buch greifen wollen. eine der Bands, die ist dann, glaube ich, zweimal vertreten, sogar auf dem Sampler, The Vulcanoes, die es mir damals auch angetan hatten und bis heute. Wenn man danach recherchieren sollte im Internet, nicht irreführen lassen, es gibt mittlerweile mehrere Bands, die so heißen. Und
0: vom Namen her würde ich sofort eine Surfband dahinter
1: genau, vermuten. Es gibt eine Surfband tatsächlich, die so heißt. Und es gibt in Hamburg ansässige, ja, wie soll man es nennen, Soul-Jazz-Band, die offensichtlich zumindest lokal große Erfolge feiert, die auch Vulcanoes heißen. Aber nein, hier geht es um die aus natürlich Philadelphia stammende Band Vulcanoes, 64 gegründet. 10 Singles gemacht, wenn man jetzt Discogs Glauben schenken darf. Und mehr war es dann halt nicht, also nie ein Album entstanden. Bei 2 Titeln, ich muss jetzt mal gedanklich euch mitnehmen da draußen, wir müssen nämlich mal gucken, wenn wir das im Nachhinein veröffentlichen auf Mixcloud, uns da an bestimmte Regeln halten müssen, kann nämlich nicht von einem Interpreten mehrere Titel laufen. Ja, aber
0: 2 Stücke gehen, okay.
1: Genau, und deshalb war ich jetzt gedanklich kurz abgelenkt. Wir hören uns einmal dann an die Vulcanoes.

0: So, das waren zweimal die Volcanoes vom Sampler On the Philadelphia Beat Volume 1. Wobei ich jetzt dazu sagen muss, weil ich es gerade nochmal vorgelesen habe, Volume 1, ich ja seit damals darauf warte, dass es Volume 2 gibt von Bear Family Records, ist bis heute nicht passiert und wird wahrscheinlich auch nie passieren. Wie irreführend und wie gemein eigentlich, eine Serie zu starten, und das suggeriert ja so ein Titel, Volume 1, geht man davon aus, es gibt eine Nachfolge. Hält man sich offen? Oder, vielleicht, weil sie es jetzt nochmal rausgebracht haben oder neu aufgelegt haben, vielleicht gibt es ja dann demnächst.
1: Naja, vielleicht haben die aber auch das Problem, dass irgendwann mal dieses Repertoire an Sachen, die man veröffentlichen könnte, doch erschöpft ist. Ja. Dass alle diese No-Hit-Wonder-Singles irgendwie mal ausgegraben sind und es einfach keine weiteren mehr gibt.
0: Und wir hatten es ja vorhin schon mal kurz von allen anderen Samplern, die es diesbezüglich gibt, zu dieser Musikbewegung, doppeln die sich ja, wiederholen die sich, egal welchen Sampler man da zieht, zumindest ging mir das so, dass du irgendwann, hattest du den Titel schon mal auf einem anderen Sampler, da ist er wieder und dort taucht er auf. Und das ist das Hervorragende eigentlich da, dass keiner dieser Titel außer, ich bin mir jetzt gerade nicht sicher, Girl Across the Street, das, was wir am Anfang gehört haben, Moses Smith, meine ich tatsächlich schon mal auch einem anderen Sampler gefunden zu haben. Aber alle anderen Titel hier sind mir so noch nicht begegnet.
1: Ich glaube, den Moses Smith haben wir noch gar nicht gehört.
0: Aber nicht? Ganz am Anfang?
1: Nein.
0: Ach, das war Pookie Hudson, verdammt. Dann kommen wir nachher zum Moses Smith. Mhm.
1: Tja. Man sieht, beim Thema Northern Soul kann man leicht den Überblick verlieren.
0: Oh ja, oh ja, oh ja. Naja, weil sie es halt auch immer eigentlich ja tanzbar und auch an der Stelle, selbst wenn man sich jetzt mit den einzelnen Künstlern beschäftigt und recherchiert, du relativ wenig, also zumindest bei denen jetzt auf diesem Sampler, wenig Repertoire auch da ist. Zwar irgendwie so 10 Singles, 7, 6, 3, 4, 5, aber nie in ganze, oder in den meisten Fällen oder in vielen Fällen, um Gottes Willen nicht, dass man mich jetzt darauf festnagelt und unsere säckeweise Postzuschriften, die wir immer kriegen, mich dann schelten für Falschaussagen. Relativ wenig Material dann letztendlich da ist.
1: Wobei, andererseits, wenn ich an die und diese Unmengen an 60s Garage-Zeug denk, wo jede Schülerband, die irgendwie mal was auf Tape gebannt hat, dann später auf so einem Sampler gelandet ist, wird es bei Soul garantiert genauso sein.
0: Ja, ja.
1: Gut, mal weiter mit Musik. Ich spiele jetzt ein Stück, das ich schon lange mal hier spielen wollte und es passt stilistisch zu dem, was Freund Suede Cotton so mitbringt. Wir wandern in die Wüste und spielen einmal mehr ein Stück aus den Desert Sessions, in dem Fall Volume 9. Nein. Und zwar.
0: Also doch.
1: Oh.
0: Na, 9. Komm.
1: Oh. Also, das ist echt. Ich könnte so nicht sein. Das ist mir viel zu. Unglaublich. Das.
0: Ja, entschuldige, fahre er fort.
1: Wohin? Nee, ich spiele nochmal ein Stück aus den Desert Sessions und ich stelle fest, dass wir ganz oft oder dass ich ganz oft darauf zurückgreife, weil ich diese Sessions, die da in diesem Studio in der Mojave-Wüste entstanden sind, so toll finde, weil die auch so vielseitig sind und da immer wieder richtig großartige Stücke zu finden sind. Und zwar Crawl Home aus eben besagt Volume 9 mit der unglaublich tollen PJ Harvey im Gesang. Und ja, macht euch selbst ein Bild, inwieweit das stilistisch zu dem Northern Soul Zeug passt, das der Freund mitgebracht hat. Es ist natürlich kein Northern Soul, aber ja, Crawl Home.

0: So stöhnen kann echt nur PJ Harvey. Ganz toll. Ja, natürlich kein Northern Soul, wie ich das neckischerweise angedeutet habe. Aber
1: ich wollte gerade
0: von dieser
1: aber diese
0: Atmos, der Lofi-Sound erinnert mich an Sachen aus den 60ern. Und der Falsettgesang von Josh Om beim Refrain, der erinnert mich an manche Soul- und Funk-Sänger, die auch mit so einer Kopfstimme gesungen haben. So eine, Prince fällt mir zum Beispiel ein. So eine vordergründig, in Anführungszeichen, unmännlich hohe Stimme, die auf die Weise so ein für ein androgynes dazwischen sorgt, die mir sehr gut gefällt. Und die restliche Musik dann geprägt von diesem surfartigen Gitarrenriff, das daran erinnert, was in den 80er Jahren die Band Scratch Acid gemacht hat, die mit maximal verzerrten Instrumenten auch solche Motive gespielt hat. Scratch Acid, aus der dann The Jesus Lizard hervorgegangen sind, die wir in dieser Sendung auch schon mal hatten. Und die.
1: Na, bei der Freund doch auch war, oder? Hat er nicht.
0: Hin wollte.
1: Ach so. Na.
0: Besprechen wir dieses sensible Thema jetzt nicht weiter.
1: Wir streichen das.
0: Das Konzert soll sehr gut gewesen sein.
1: Ja, und mir war jetzt gerade so, als ob er da gewesen wäre.
0: Nein, da war er nicht.
1: Okay, ja. Lassen wir das weg.
0: Ja. Spielen wir einfach ganz schnell Musik, um diese peinliche Situation zu überspielen. Ihr seid im Freien Radio Potsdam bei Frühstücksei mit Trüffelsalz, der Frühstückssendung, jeden vierten Montag im Monat von 10 bis 12. Und wir hören
1: Moses Smith. Oh, ich habe mich schon aus dem Äther gekickt. Wir hören Moses Smith mit The Girl Across the Street.

0: Das hinten dran war der Kenny Gamble mit This Joke's on You. Und davor hörten wir Moses Smith, von dem ich der Meinung bin, dass dieses Girl Across the Street doch auf dem einen oder anderen Sampler schon mal aufgetaucht wäre. Andererseits bin ich mir nicht sicher, weil der hat auch zumindest, wenn man diese Discogs Glauben schenken kann, noch weniger als alle anderen Interpreten auf diesem Sampler an Veröffentlichungen, war aber naja, auch über 10 Jahre aktiv und hat mit 13 angefangen zu singen. So was ist die Information, die dort steht. Und natürlich wie alle anderen Interpreten jetzt auf diesem Sampler auch Philadelphia. Philly Beat oder Philly Sound oder wie auch immer.
1: Tja. Genau. Sehr schön.
0: Ja, ich kann immer wenig zu diesen Interpreten sagen, weil jetzt nicht so bekannt und nicht so viele Querverweise noch hin zu anderen Bands.
1: Gibt es ja vermutlich auch nicht, weil das waren dann so zu Leb- oder aktiven Zeiten vermutlich eher erfolglose Künstler, die halt irgendwas rausgebracht haben und die dann von diesen DJs als Obskurität entdeckt worden sind. Und vielleicht sind diese Stücke jetzt auch gar nicht so besonders und sie werden wegen ihrer Nicht-Besonderheit dann sogar geliebt.
0: Genau. Fernab vom Mainstream oder dem damals vorherrschenden oder gerade entstehenden neuen Soul, den diese früheren Jugendbewegungen, also Mod, auch gehört haben, und sich dann aber davon abwandten, weil denen die Instrumentierung nicht gefiel und dann sich zurückgewünscht haben, was man jetzt auch ein bisschen fragwürdig finden kann, wenn man sich die heutige Zeit betrachtet, die macht jetzt mal einen ganz weiten Spagat, so dieses Zurückwünschen der Vergangenheit, was ja nicht immer nicht immer sinnvoll ist.
1: Punkt. Gut. Ich bin im September mal wieder viel Auto gefahren und habe die Gelegenheit genutzt, mich durch alle möglichen Neuveröffentlichungen auch mal durchzuhören. Oh, der Freund, der leckt seine Eibrötchenfinger gerade ab.
0: Ich habe mich noch gar nicht bedankt für das leckere Eierfrühstück, was wir heute natürlich wieder haben. Wie sollte es anders sein? Das Ei ist Bestandteil dieser Sendung.
1: Genau.
0: Rumeierei.
1: Genau. Wir eiern uns durch diese Sendung an unserer Frühstückstafel. Greift zu, ein bisschen was ist noch da. Hört zu, ein paar Songs haben wir noch auf Tasche. Darunter den nächsten. Ich hatte meine Einleitung schon getan. Ich bin Auto gefahren, habe mir Neuveröffentlichungen angehört. Und ein Musikgenre, das sich für mich super zum Autofahren eignet, ist Stoner und Psychedelic Rock, ne, lange Fahrten, lange Stücke so träumerische, motorenartig dröhnende Passagen. Und die meisten Bands dieses Genres klingen dann leider aber auch sehr klischeehaft. Das sind dann alle Genre-Bestandteile, sich so bärbeißiger, angebluster Gesang, eine Fuzz-Gitarre und schwerfällige Rhythmen, das haben sie alle und klingt so sehr verwechselbar. Und eine Band hat aber ganz anders geklungen. Und die habe ich mir dann gleich rausgepickt und möchte sie hier vorstellen. Es ist aus Kanada die total unbekannten Cosmic Drifter. So unbekannt, dass man außer ihrer Bandcamp-Seite eigentlich nichts über die im Netz findet. Ich werde jetzt gerne mit irgendwelchen delikaten Hintergrundinfos aufgewartet. So habe ich nur die Musik, die mich fasziniert hat, weil sie eben vom gängigen Stoner-Rock-Klischee abweicht und stattdessen eine ganz eigene dunkle Psychedelik hat, die sich einerseits aus diesem vielleicht entspannten Düsternis der späteren Soundgarden einerseits und deswegen habe ich es dir mitgebracht, Freund, dieser der englischen Melancholie, wie sie Echo and the Bunnymen ausstrahlen haben. Da flirren dann auch so spooky Surf-Gitarren rum. Es ist ein manchmal fast schon ins Gothic oder Post-Punk gehende Gesang und eine zurückhaltend psychedelische Instrumentierung. Wir hören Jackalope. Jackalope ist ein Fabeltier, ich habe es echt extra nachgeguckt, weil ich diese Vokabel nicht kannte. Es ist ein Fabeltier, so ein Tier, das ich glaube, Antilope und noch ein paar anderen Tieren zusammengesetzt ist. Sowas wie der Wolpertinger oder der Elvetritsche.
0: Na, und wie heißt das Ding in Mexiko? Der
1: Chupacabra?
0: Ja, genau.
1: Nee, der Chupacabra ist ja eine Art Dämon. Ist ja ein Mensch, der dahinter steckt. Ist kein Chupacabra. Ja, aber genug gelabert. Jetzt hören wir Jackalope von Cosmic Drifter.

0: Da haben sie dann auch beherzigt, dass es noch andere Dinge als Stromgitarren gibt am Ende.
1: Aber gefiel mir sehr gut. Jetzt hatten sie ja gerade schon im Off weniger die Hasenmänner gehört. Mich erinnert das an so ein paar andere Sachen und vorrangig an The Felt. Die hatten wir auch schon mal in der Sendung. Oder jetzt zum Ende hin tatsächlich auch an Galaxy 500 so ein Stück weit.
0: Mhm. Hey, diese Mellotron-Passage, wenn die dann auf einmal einsetzt, so im letzten Drittel. Oh, toll.
1: Nee, auch mit diesem Outro-Klavier nochmal ein völliger.

0: anderer Twist. Ich mag ja sowas, wenn das dann nochmal sich völlig ändert, so im Dings. Aber du hast ein schönes Stichwort gegeben. Und der Transparenz müssen wir es auch in dieser Sendung sagen. Wir produzieren ja mal ein bisschen vor. Also dann jetzt in dem Fall, was ich sagen möchte, Vergangenheitsform schon eingetreten, obwohl es heute noch gar nicht eingetreten ist. Also wird eingetreten sein, beziehungsweise wenn ihr uns heute hört, ist es eingetreten. Echo and the Bunnymen haben ein neues Album rausgebracht.
1: Ach.
0: Ja. Es gab jetzt.
1: Ich wittere das Thema der nächsten
0: Sendung.
1: Ja,
0: ich muss gucken, weil die drei Sachen, die bis jetzt draußen sind, haben mich tatsächlich noch nicht so wirklich abgeholt. Also ein Stück davon haben wir tatsächlich auch beide schon auf dem Konzert, als wir 24 da waren, gehört. Da lief es schon, das haben sie schon gespielt. Das hat sich mir so nach mehrmaligem Anhören schon auch erschlossen. Ich bin gespannt. Mhm. Also ja, heute, wie soll ich das formulieren? Heute werde ich es schon gehört haben, aber heute noch nicht. Das ist jetzt ein bisschen irreführend. Mal gucken, ob ich sie dann im Oktober dabei habe.
1: Bestimmt. Ja, die Cosmic Drifter, die wir eben gehört haben, das ist aus diesem Jahr. Es ist im Frühjahr erschienen als kleines Release und bin halt über so eine Infoliste da drauf gekommen und die fand ich herausragend und werde mich auch noch bemühen, irgendwoher den Tonträger von denen zu bekommen.
0: Ich werde auf alle Fälle, habe es mir notiert, dazu mal recherchieren, weil das gefiel mir auch doch gut. So, haben wir denn noch Zeit? Wir haben noch viel Zeit.
1: Wir haben noch über 20 Minuten restliche Frühstückssendung.
0: Ein halbes Universum.
1: Genau, damit kriegt man doch, lass mich rechnen, wir haben wieder Mathematik.
0: Oh.
1: Dann kriegst du bestimmt 15 Northern Soul Klassiker noch unter.
0: Mindestens. Aber zum nächsten Titel von diesem Sampler, der mir so ein bisschen Ohr und Geist eröffnete dann.
1: Der Sampler On the Philadelphia Beat Volume 1 auf Bear Family Records, einer Northern Soul Compilation.
0: Und genau, mir so ein bisschen Ohr und Hirn öffnete damals im Jahre 96, als ich damit konfrontiert wurde, zu dieser Musikbewegung. Damals dachte ich tatsächlich noch, es wäre eine Musikrichtung, ein Genre, aber was wir ja jetzt schon festgestellt haben, ist es nicht. Da könnte man sicherlich das auch nochmal in die Tiefe gehen und jetzt der wahre Fan, der auch am Wochenende zu den Soul All-Nightern geht, würde da sicherlich mehr noch dazu erzählen können. Ich begnüge mich damit, kann ja auch manchmal sehr zufrieden sein mit einer gewissen Oberflächlichkeit. Ich mag diese Art von Musik, die dann unter dieser Begrifflichkeit oder in dieser Musikbildung zusammengefasst wird. Und wie gesagt, für mich war dieser Sampler damals so ein bisschen Ohr- und Hirnöffnend.
1: Ja, ist auf jeden Fall schöne, beschwingte und irgendwie positiv stimmende Musik. Mhm. Auch wenn die Umstände dieser Northern Soul All-Nighter England Anfang Mitte 70, Nordengland Anfang Nordengland. Mitte 70er, sicherlich ein eher trister Alltag waren.
0: Genau, weil's.
1: Und diese Art von Musik, der Wochenhöhepunkt war, der Eskapismus, einmal am Samstagabend die Sau rauszulassen auf Bier und Amphetamin, um dann ansonsten montags wieder in der Schlange vorm Arbeitsamt zu stehen.
0: Genau, das darf man nicht vergessen, dass es aus einer Zeit stammt, in der es in England sehr, sehr finster aussah. Dass die Jugend da versucht hat, auszubrechen in allerlei verschiedene Richtungen.
1: Mhm.
0: Ich mache mal den nächsten Titel. Honey and the Bees. 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

0: Ja, und schon sind wir zurück von der Tanzfläche. Das sind bei Northern Soul auch immer recht kurz gefasst, die Stücke. Und tatsächlich zu Honey and the Bees könnte man jetzt noch ein bisschen mehr erzählen, habe ich in der Vorrecherche gesehen. Aus der gingen tatsächlich nochmal, ich glaube, zwei andere Girl Groups hervor. Die haben dann doch, also von denen gibt es zumindest auch eine Platte. Und mehr hatte ich jetzt leider nicht auf der
1: Ja, ich meine, ist ja auch so, dass man gar nicht so viel wissen muss, denn eigentlich spricht ja, soll ja diese Musik für sich selber sprechen und die, das ist, wenn man so will, funktionale Musik, die soll einfach die Tanzfläche vollkriegen. Mehr möchte sie gar nicht. Sie hat, ist, dahinter stecken keine Musikgenies, wo man Jahrhunderte später noch, was ich, die Einkaufszettel hinsichtlich der Genialität untersucht, so wie, was ich, bei Franz Kafka oder so, wenn man dann guckt, ob man aus diesem Einkaufszettel irgendeinen Hinweis auf,
0: Irgendwas ableiten kann.
1: genau, ist ja da nicht der Fall. Das,
0: Wobei.
1: es war eine Musikindustrie,
0: Genau.
1: die ein Konsumprodukt für den schnellen Konsum, nämlich den Tanz auf der Tanzfläche gemacht hat. Also es waren ja keine Stücke, die irgendwie für die Ewigkeit da sein
0: Naja,
1: wollten.
0: zum Zeitpunkt, als sie entstanden sind, sicherlich haben dann die Interpreten auch gedacht, sie kommen groß raus. Dass aus der Art von Musik, die sie damals da gemacht haben in den 60ern, dann letztendlich so eine Musikbewegung sich entwickelt, die es explizit darauf abgesehen hat, geierartig.
1: Na, ein Retro-Phänomen ja
0: Ja.
1: eigentlich. Was mir die Frage aufwirft, wenn heute ein deutscher DJ im Archiv eines vergessenen kleinen Labels von Philly eine Single mit dieser Art von Sound ausgräbt und die, sagen wir mal, in Bielefeld in der Diskothek spielt, dürfte man das dann Northern Soul nennen? Eigentlich nicht. Denn es ist ja nicht Anfang der 70er in einer nordenglischen Diskothek gespielt worden.
0: Ja, stimmt. Ist ja ein
1: Macht
0: interessanter.
1: schwierig, dieses Phänomen zu fassen unter dem Aspekt.
0: Oh ja, wenn es jetzt wirklich eine Single ist, die noch nie gelaufen ist, außer als sie damals aufgenommen wurde. Wobei, wir hatten es ja vorhin schon, die Wahrscheinlichkeit ist sehr gering, weil dieser Markt, und wenn dann solche Leute wie die Inhaber von Bear Family Records, die ja wirklich auch explizit sich auf den Weg machen und gemacht haben, ich überlege jetzt gerade, welcher Sampler den ich zu Hause habe, in dem diese Geschichte auch nochmal so ein bisschen recherchiert war, dann durch die USA zieht, um wirklich in Kleinstläden in den verstaubtesten Plattenkisten zu buddeln, um dann eine Single zu finden, die vielleicht noch nie irgendwo gelaufen ist oder nur fünfmal in ihrem kleinen Single-Leben und dann aufwendig aufpoliert wird und dann veröffentlicht wird. Ja, unwahrscheinlich, dass es vielleicht noch irgendwo so Schätze gibt, die noch niemals, nun mal nicht, eine Tanzfläche beschallt haben.
1: Ich habe jetzt gleich einen weiteren ähnlichen Schatz auf Tasche. Aus dem Jahr 1974 eine Band mit dem vielsagenden Namen The Punks. Die kamen aus USA, haben nie irgendwas groß veröffentlicht, außer Demo oder eine Single irgendwie und sind dann auch auf so einem Sampler gelandet mit ihrem, tja, Proto-Schweden-Rock'n'Roll fast.
0: Woher?
1: Aus USA.
0: USA.
1: Ich müsste nachgucken. Irgendeine Garage, irgendein Keller im Mittleren Westen, glaube ich. Nie damals bekannt geworden. Und dieser Name, den haben sie sich gegeben, noch bevor in New York dieses Magazin namens Punk diese popkulturelle Explosion ausgelöst hat. Die hießen einfach so, der Abschaum. Und so klingen sie auch. The Punks mit Drop Dead.

0: So, ich habe gerade eben nochmal nachgeguckt. Also die Band kam aus Detroit und diese Aufnahme datiert aus dem Jahr 1973. Ja. Insofern waren es vermutlich sehr direkte Weggefährten der Stooges, was man ja auch deutlich gehört hat.
1: Und um unseren Bildungsauftrag für diese Sendung auch zu erfüllen, jetzt nochmal den der Band davor, den Jackalope, aufgeklärt an unsere HörerInnen da draußen.
0: Nochmal nachgeguckt, dass der Jackalope ein nordamerikanisches mythisches Fabeltier ist. Ein Hase mit dem Geweih einer Antilope.
1: Weil ich mich jetzt frage, es gibt doch gar keine Antilopen auf dem nordamerikanischen Kontinent.
0: Tja. Manche Dinge müssen einfach ein Mysterium bleiben. Eventuell kümmern sich ja Fox Mulder und Dana Scully darum.
1: Welch Glück wir doch haben. wir neigen uns langsam dem Ende. Mhm. Wie viele Minuten haben wir hier noch in unserem kleinen Frühstücksuniversum?
0: Ich gucke auf die Uhr. Noch 9 Minuten.
1: Jetzt muss ich mich entscheiden, welcher der Songs ich jetzt hier noch zum Besten geben möchte von diesem für mich. Augen- und Ohr-öffnenden Sampler aus dem Jahre 86, beziehungsweise erschienen 95, 86, so siehst du aus. Kollege Swede ist auch manchmal ganz schön zerstreut. Ich entscheide mich jetzt hier für The Temptations. Mhm. Nicht zu verwechseln mit Temptations. Mhm. mit dem Song Girl, I Love You. Um auch das Nische in unserer Sendung hier zu bedienen, für alle Verliebten da draußen.
0: Oh.

0: So, das war von mir der Sampler On the Philadelphia Beat Volume 1 von Bear Family Records zum Thema Northern Soul.
1: Hatten wir eigentlich auch noch nie, dass wir eine einzelne Platte in dieser Tiefe behandelt haben.
0: Stimmt.
1: Ja, spannend. Für mich total spannend, also die Hintergrundstorys zu dem Phänomen Northern Soul.
0: Ja, könnte man sicherlich noch mal mehr Zeit mit auswälzen und auch hinsichtlich der Szene im Allgemeinen. Aber wie ich vorhin schon sagte, das, so tief ging es bei mir nie. Ich hatte immer die Faszination für die Tanzbarkeit und die Musik und ja, schon immer ja auch eine Vorliebe für ich kenn's, du nicht. Mhm. Für dieses Phänomen, was ja irgendwie jeder Musiksammler hat und das dann wirklich auf so, auf so eine Musikbewegung runtergebrochen, fand ich damals ja und bis heute. Heute nicht mehr ganz so fasziniert, aber damals hat mich das sehr fasziniert und begleitet mich einfach bis heute.
1: Mhm. Sehr schön. Wir kommen die Zielgeraden. Auch ich spiele jetzt das letzte Stück dieser Sendung Frühstücksei mit Trüffelsalz. Ich bleibe in den Gefilden des Stoner Rock und begebe mich ins Jahr 1998, als ich mich ganz doll auf die neue LP von Fu Manchu gefreut habe. Fu Manchu, die damals als bisschen als die kleinen Brüder von Caius galten, hatten eine Reihe von Platten gemacht, hatten in der Zwischenzeit den ehemaligen Caius-Schlagzeuger Brant Bjork rekrutiert. Und da habe ich mir sehr viel von versprochen, weil ich bei den vorherigen Fu Manchu-Aufnahmen das Gefühl hatte, dass der Schlagzeuger dem Genre verpflichtet immer ein bisschen zu bekifft ist und deswegen ein bisschen zu langsam und schlapp so gespielt hat und dass diese Rocksongs von denen eigentlich ein bisschen mehr Punch gebrauchen könnten. Und Brant Bjork ist ja ein Schlagzeugtier vor dem Herrn oder vor der Herrin, der auf seine wagenradgroßen Becken und seine riesengroßen Trommeln eindrischt und den John Bonham wie eine kleine Maus aussehen lässt. Und das Album The Action Is Go hat mich nicht enttäuscht. Das erste Stück ist dann auch gleich die Videoauskopplung gewesen und ich kann nur jedem nahelegen, sich auf YouTube mal das Video von Evil Eye von Fu Manchu anzugucken. Da haben die sich nämlich die Mühe gemacht, einen End-70er-Teenie-Film nachzudrehen, in dem sie als Band halt auch eine Rolle spielen. Handlungsschnell erzählt, in einem kleinen Kaff ist eine gelangweilte Jugendklicke dabei der Band Fu Manchu zuzuhören, während in der Schule nebendran die Eltern eine Elternverbindung gegen Rockmusik und einem böse aussehenden Sheriff gegen diese hässliche Musik wettert, Schallplatten zertrümmert und die Jugendlichen bekommen das mit, sperren die ganze Versammlung im Schulgebäude ein mit einer schweren Kette und fahren die Band auf einem Laster ran, die daraufhin das Schulgebäude erdröhnen lässt mit ihrem schweren Sound, bis dann irgendwann die Polizei kommt und alle mitnimmt. Großartiges Video.
0: Welches Jahr?
1: 1998.
0: 98, ja. Okay.
1: Da habe ich dann auch Fu Manchu mit meinem kleinen Bruder zusammen in Berlin gesehen, damals im Loft. Mhm. Vorband war eine noch relativ unbekannte Band, auch aus der Gegend da. Die hießen irgendwie Queens irgendwas. Stone Age, keine Ahnung. Damals noch in Trio-Besetzung und ich muss sagen, nicht so geil wie Fu Manchu an dem Abend. Mhm. Und Fu Manchu sind ein bisschen ähnlich wie dein Northern Soul-Phänomen. Es sind enorm rückwärtsgewandte Gesellen, die in all ihrem Schaffen das Leben von gelangweilten Teenagern Anfang der 80er Jahre, als die selber halt Teenager waren, so rekonstruiert, was Platten-Artworks betrifft, was Themen über diese Singen betrifft, geben sich vordergründig sehr unpolitisch und sind damit aber deutlich authentischer als andere, die irgendein angebliches politisches Bewusstsein vor sich hertragen, das sie dann gar nicht einlösen können. Und Fu Manchu wollen einfach rocken und wollen der Langeweile der südkalifornischen endlosen Vorstadtsiedlungen einfach entkommen, indem sie ein hartes Riff nach dem anderen raushauen. Wie wir jetzt gleich hören werden beim für mich Höhepunkt der LP The Action Is Go, dem Eingangsstück Evil Eye, ab dafür.

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Hallo, liebe Hörerinnen und Hörer. Wir begrüßen Sie recht herzlich zu Ausgabe Nummer 607 von Radio DARC, dem spannenden Technikmagazin für Funkamateure und Technikfans. Das Datum der Erstveröffentlichung ist Freitag, der 25. September 2026. Ich bin Cody Farren und werde Sie durch die kommende Sendestunde führen. Bei uns dreht sich alles um Funktechnik. Heute stellen wir Ihnen unter anderem ein Tool vor, mit dem man den Kassettensound der 80er Jahre simulieren kann. Und wenn Sie bisher nicht wussten, was eine Metalinse ist und was das mit Hochfrequenztechnik zu tun hat, am Ende der Sendung werden Sie schlauer sein. Die Kurz- und Mittelwellen sind aus unserem modernen Alltag leider weitgehend verschwunden, trotz ihrer massiven Vorteile wie der riesigen Reichweite. Aber es gibt Abhilfe. Man kann Radio DARC hören. Wir senden dort noch. Auch musikalisch erleben wir jetzt gleich ein Hilfsangebot von Billy Swan mit seinem 1974er Titel I Can Help. Und das rockt erstmal so richtig rein.

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1: Heute mit diesen Themen. Technikwelt feiert 70 Jahre Festplatte. Debatte um Bluebird-Satelliten von AST reißt nicht ab. ESA Aerospace startet 2 Amateurfunksatelliten und neu als Funkamateur und ein Podcast hierzu. Am Mikrofon Conny Farren. Eine Erfindung erblickt im September des Jahres 1956 das Licht der Welt. Es ist eine Erfindung, ohne die heute kein Computer denkbar wäre, die Festplatte. IBM präsentierte vor genau 70 Jahren mit der IBM 350 Disk Storage Unit die erste kommerzielle Computerfestplatte der Welt. Dieser Datenkoloss war so groß wie ein Wohnzimmerschrank, brachte mehr als eine Tonne auf die Waage und beherbergte 50 rotierende Magnetplatten mit einem Durchmesser von je 61 Zentimetern. Im Oldenburger Computermuseum kann sie übrigens noch heute besichtigt werden. Die Speicherkapazität lag bei überschaubaren 5 Megabyte. Heute lächerlich wenig, genügte das aber anno 1956, die Daten von etwa 65.000 Lochkarten abzulegen. Heute verbraucht ein einzelnes Selfie locker mehr Speicher. Von Elvis Presley hätten nicht einmal 2 Songs im MP3-Format auf besagter Festplatte Platz gefunden. IBM markierte aber mit der Festplatten-Speichertechnik den Start in eine neue Ära, in der erstmals direkter Zugriff auf Daten in Echtzeit möglich wurde. Keine endlose Wartezeit mehr beim Einlesen von Lochkarten oder Magnetbändern. Doch der Speicher kam nicht ohne Tücken daher. Das System brauchte den Platz einer ganzen Halle und so viel Strom wie eine Kleinstadt. Die Geräte wurden vor allem an große Institutionen wie Behörden, das Militär und Unternehmen vermietet, zum stolzen Preis von etwa 3.200 US-Dollar pro Monat. So war der IBM-Computer mit seiner Magnetfestplatte auch bei den Olympischen Winterspielen 1960 im Einsatz und zeigte, was maschinelle Datenverarbeitung leisten kann. Während die damalige Festplatte tonnenschwer, riesig und teuer war, beobachten wir jahrzehntelange Miniaturisierung und Leistungssteigerung. Heute passen Terabytes an Daten auf eine winzige Festplatte, die kaum das Gewicht einer Tafel Schokolade erreicht und in jede Hosentasche passt. Was für ein Fortschritt! Auch Radio DARC, die Sendung, die Sie gerade hören, wird jede Woche auf einer Festplatte abgespeichert. Obwohl die US-amerikanische Regulierungsbehörde FCC dem in Texas ansässigen Unternehmen AST Space Mobile nur die begrenzte Nutzung eines Teils der sekundären Amateurfunkzuweisung zwischen 430 und 440 MHz für Notfalltelemetrie sowie die Ortung und Steuerung seiner Satelliten genehmigt hatte, häufen sich mittlerweile die Störungsmeldungen. Damals stufte die FCC Störungen des Amateurfunks als unwahrscheinlich ein. Wie der ICQ Ham Radio Podcast meldet, zeigten Überwachungsdaten des Satnox-Netzwerks, dass die Firma AST außerhalb der zugestandenen Nutzungsbedingungen operiert, wobei sowohl in Nordamerika als auch in Europa Störungen des 70 cm Amateurfunkbands gemeldet wurden. Derzeit sind 3 AST-Satelliten in Betrieb. Der Start weiterer Satelliten ist geplant. Ein Umstand, der bei Funkamateuren Besorgnis darüber weckt, dass sich dieses Problem mit dem Wachstum der Konstellation verschärfen werde, so der ICQ-Podcast weiter. Auf der Satnox-Webseite sind Links zu den Rohdaten zu finden. Darüber berichtet das DARC-HF-Referat. Das Raumfahrtunternehmen ESA Aerospace ist das erste kommerzielle Raumfahrtunternehmen aus Europa, das bereits bei seinem 2. Flug erfolgreich Satelliten in die Umlaufbahn geschossen hat. Die Mission Onward and Upward startete am Samstag, dem 5. September um 20.12 Uhr UTC vom eigenen Startkomplex bei Andøya in Norwegen und brachte die Nutzlasten erfolgreich in die Umlaufbahn. Dazu gehörten 2 CubeSats mit einer Amateurfunknutzlast, deren Frequenzen von der IARU koordiniert wurden. Die Mission selbst bewies die Fähigkeit von ESA Aerospace, Satelliten in die Umlaufbahn zu heben. Das Start-up-Unternehmen mit Hauptsitz in der Nähe von München wurde 2018 gegründet und ist mittlerweile auf über 400 Mitarbeiter an 5 internationalen Standorten angewachsen. Die beiden ausgewählten Amateurfunkprojekte waren Space Team Sat 1 und Framsat 1. Space Team Sat 1 ist ein CubeSat der Technischen Universität Wien. Er ist mit einer Reihe von Sensoren ausgestattet. Der Prozessor führt einen Code aus, der von den teilnehmenden Studenten geschrieben wurde. Junge Funkamateure und Studenten können in Abstimmung mit der TU Wien in Begleitung eines Funkamateurs ihren Code selbst hochladen und einplanen. Außerdem ist geplant, Zeitfenster zu öffnen, in denen der CubeSat als Umsetzer für Funkamateure dient. Der Downlink ist auf 437,395 MHz und bietet mehrere Betriebsarten. FRAMSAT 1 ist ein von Studenten gebauter CubeSat, der entwickelt wurde, um bestimmte Satellitensubsysteme intern zu entwickeln und einen funktionsfähigen Satellitenbus zu schaffen, der eine Sonnensensor-Nutzlast tragen kann. Für die Telemetrie mit 9600 Bits pro Sekunde im Protokoll AX.25 wurde eine Downlink-Frequenz von 435,141 MHz koordiniert. Beide Minisatelliten befinden sich in sonnensynchronen Umlaufbahnen in einer Höhe von etwa 500 Kilometern. Henry Krasemann, Delta Oscar 4 Hotel Hotel Kilo, hat im Juni 2026 seine Prüfung zur Amateurfunkklasse E abgelegt. Seitdem beschreibt er in einem Podcast wöchentlich seine Erfahrungen. Die Folgen bisher beschäftigen sich mit einer großen thematischen Bandbreite von Diplomen über DMR, FT8 bis hin zur Antenne und mit welchem Gerät man einsteigt. Zu hören sind die Folgen über das Internet auf www.amateurfunkpodcast.de. Vielleicht ist das ja mal einen Hinweis wert mit dem Blick darauf, dass aktuell das Thema Neueinsteiger in den Amateurfunk etwas größer wird, findet Delta Oscar 4 Hotel Hotel Kilo. Nochmals die Internetadresse, wo Henrys Amateurfunk-Podcasts zu finden sind. www.amateurfunkpodcast.de. Das waren unsere heutigen Meldungen aus der Funkwelt für Sie. Unser Hörer Dieter Delta Golf 7 Mike Delta Kilo aus Petershausen hat vor kurzem eine ungewöhnliche Münchner Band entdeckt. Sie heißt Arbeitsgruppe Lobotomie und bezeichnet sich selbst als Elektro-Rock zur Bewegung. Text und Musik stammt jeweils vom Band-Kollektiv-Chef Bakunin Eisner. Ihre Texte sind subtile Anspielungen auf allerlei Missstände und ideal für all diejenigen, die selbstironisches und sarkastisches lieben. In München tobt ja aktuell wieder das Oktoberfest und da konnte es die Arbeitsgruppe Lobotomie nicht lassen, die bayerische Landeshauptstadt mit dem größten Volksfest der Welt etwas auf die Schippe zu nehmen. Ihr Titel: München. Die schönste Stadt.
2: Was halten Sie von München?
3: München.

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1: Am 10. Oktober ist in Dresden die 23. AREP. AREP? Ja, Amateurfunk, Rundfunk und Elektronikbörse Dresden. Das ist im Haus der Presse in Dresden von 9 bis 15 Uhr. Und da kommen etwa 60 Sammler und Händler aus ganz Deutschland und Europa, zum Beispiel aus Holland, Litauen, Österreich, Tschechien und Polen. Das ist dann ähnlich wie der Flohmarkt auf der Hemradio, alte Rundfunkgeräte, Amateurfunkgeräte, Rundfunk- und Funktechnik, Elektronik, Ersatzteile, Literatur, Zubehör und Computer. Auch die natürlich gebraucht. Man kann eventuell auch seine Geräte schätzen lassen und dann sind viele Vereine und Verlage mit jeweils einem Stand vertreten. Die Veranstaltung findet immer am zweiten Samstag im Oktober in Dresden statt. Der Eintritt ist 5 Euro, ermäßigt 3 Euro und Kinder bis 12 sind frei. Ein Beitrag von Wolf Dieter, Delta Lima 2, Mike Charlie Delta.

Zeitreisen sind nur im Science-Fiction-Roman und Film möglich. Ja, und im Radio. Im Radio? Naja, klar, da kann man ja auch mal alte Sendungen bringen. Das ist jetzt aber gar nicht gemeint. Es geht um die nächsten Eifeler Radiotage. Letztes Jahr ging es ja da einmal um die Welt und diesmal geht es mit dem Radio einmal durch die Zeit. Die diesjährigen Eifeler Radiotage sind vom Freitag, dem 16. Oktober, 12.05 Uhr MESZ bis Sonntag, dem 18. Oktober, 2026, 18 Uhr MESZ mit einem UKW- oder Internetradio empfangbar. Die Urfter Bunkerfunker senden wieder aus dem Ausweichsitz NRW. Und das Motto sind Zeitreisen. Was wäre, wenn Zeitreisen möglich wären? Die Physik liefert faszinierende Theorien, die Filmwelt erschafft unvergessliche Geschichten, die Popmusik weckt Erinnerungen an längst vergangene Jahrzehnte und das Radio selbst erzählt seine ganz eigene Geschichte. Von den Anfängen des Rundfunks bis in das digitale Zeitalter erkunden wir, wie Zeit unser Leben, unsere Kultur und unsere Vorstellungen prägt. Das gibt spannende Reportagen, Gespräche, Musik, Geschichten und überraschende Perspektiven. Live aus einem Ort, der selbst ein Stück Zeitgeschichte ist, wo einst Schutz vor den Gefahren des Kalten Kriegs gesucht wurde, entsteht heute ein Radioprogramm, das Vergangenheit und Zukunft miteinander verbindet. Mal ein paar Ausschnitte des Programms. Vergessene Welten, die Faszination der Lost Places. Das sind diese heute nicht mehr bewohnten Plätze, die vergessen worden sind und die manchmal fotografiert werden und leider auch oft zerstört. Dann Geschichte in Liedern, Volkslieder und Country-Songs, Popsongs und auch Schlager. In My Life, Beatles und noch viel mehr zum 100. Geburtstag von George Martin. Durch die Welt der Tonträgerformate, dann natürlich der Film Die Zeitmaschine nach dem Buch von H.G. Wells. Hier geht es dann um den Film von 1960, der eine ganz besondere Atmosphäre bietet. Dann eine dreistündige Zeitreise in die Musik. Dann gibt es wieder die Chilly Night. Die ist absolut hörenswert, auch wenn man die kaum 7 Stunden lang anhören wird. Das sind so die absurdesten Wörter, die es gibt. Also Donaudampfschifffahrtskapitänsgesellschaft ist dabei noch harmlos. Und das sind ganz reale Wörter, die in unserem Alltag vorkommen und wo wir gar nicht merken, wie absurd die sind. Das kann man sich aufnehmen und dann kann man das nachts anhören zum Einschlafen, falls man nicht dauernd lachen muss. Dann Science-Fiction-Musikthemen, Abenteurer, Entdecker, Forscher auf Zeitreise ins Unbekannte. Dann der Soundtrack aus Zurück in die Zukunft, natürlich auch ein sehr maßgeblicher Film. Dann ein Beitrag, jedes Lied hat seine Zeit. Dann die andere Seite des Äthers, UIRT und Intervision. Die EBU des Ostens, im Kalten Krieg hat man dort ja sogar das UKW-Band auf eine andere Frequenzbereich gelegt. Dann eine Computerzeitreise in die Anfangszeit der Computer. Eine Zeitreise durch Disneyland. Frauen im Blues, auch eine Zeitreise. 70 Jahre Eurovision Song Contest. Da muss man befürchten, dass vielleicht auch mal ein schreckliches Stück gespielt wird. Auf dem Weg ins Millennium, inklusive Millennium-Bug und der zugehörigen Musik. Auch schwule und lesbische Musik gibt es und einen Rückblick auf deren Geschichte. Etwas zum 150. Geburtstag Konrad Adenauers. Zukunftsgedanken und klassische Kurzgeschichten zu Zeitreisen und Zeitsprüngen, auch durch Italien und die USA. Und am Schluss kommen wir wieder an im Oktober 2026, denn dann wird das ganze Jahr gesendet. Vom 16. bis zum 18. Oktober. Und wer das Ganze noch einmal nachlesen kann, die Adresse heißt www.eifeler-radiotage.de. Eifeler-radiotage.de. Guten Empfang und bringt uns was Schönes aus der Zukunft mit. Ein Beitrag von Wolf Dieter, Delta Lima 2, Mike Charlie Delta.

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1: Hallo liebe DX-Freunde und Funkamateure. Was fällt Ihnen bei dem Begriff AC/DC ein? Nun ja, mir zuallererst die australische Rockband AC/DC, die mit ihrem ganz speziellen Hardrock-Sound Musikgeschichte geschrieben hat. Sollte man übrigens wirklich mal live gesehen haben, so wie ich vor einigen Jahren im Olympiastadion in München. Nun, den Technikern unter uns kommt bei AC/DC diverse Verfahren zur Umwandlung von Gleichstrom auf Wechselstrom in den Sinn. AC ist nämlich die englische Bezeichnung für Alternative Current, was schlicht so viel wie Wechselstrom bedeutet. DC, das ist das Pendant dazu und heißt Direct Current und damit ist Gleichstrom gemeint. Im Kontext von allerlei elektrischen Schaltungen muss immer wieder gleich in Wechselstrom umgewandelt werden und zurück. Daher möchte ich heute mal etwas Ordnung in dieses Begriffschaos bringen. Unter anderem im Kontext von Elektrofahrzeugen und der Energiewende gibt es eine ganze Reihe von Wandlern, die unterschiedliche Aufgaben übernehmen. Die Bezeichnung DC-AC und AC-DC beschreiben dabei immer die Richtung, in die der Strom transformiert wird. Hier ist eine Übersicht, welche Inverterarten existieren und was sie tun und wer sie baut. Erstens DC-AC-Inverter, das sind Wechselrichter. Sie wandeln Gleichstrom, etwa aus einer Batterie, in Wechselstrom um. Gängig sind bei dieser Technologie überwiegend drei Anwendungsgebiete. Sogenannte Traktionsinverter sind das wichtigste Bauteil im E-Auto. Seine Aufgabe ist es, aus dem Gleichstrom der Hochvoltbatterie einen dreiphasigen AC-Strom für den Elektromotor zu erzeugen. Das mag für manche seltsam klingen, doch die meisten Antriebsmotoren heute sind tatsächlich Drehstrommotoren, nicht nur in Elektrofahrzeugen, sondern auch in Straßenbahnen und Lokomotiven. Die Drehzahl wird bei dieser Invertertechnologie über die Frequenz des Drehfelds gesteuert, das Drehmoment über den fließenden Strom. Typisch dafür ist ein singender, quietschender Sound, wenn das betreffende Fahrzeug losfährt. Das haben Sie sicher schon mal gehört. Hersteller sind große Automobilzulieferer wie Robert Bosch, Denso Corporation, ZF Friedrichshafen, BorgWarner Incorporated, BYD Semiconductor. Wohl auch sehr gut bekannt sind Solarwechselrichter. Er wandelt von den PV-Modulen auf dem Dach erzeugten Gleichstrom in 230 Volt bzw. 400

Volt Wechselstrom für das Hauptnetz um. Die Technik ist in den letzten Jahren erheblich gereift. Auch sogenannte Powerstations können technisch in diese Kategorie eingeordnet werden. Die tragbaren Boxen beinhalten diverse aufladbare Akkus und einen Wechselrichter, mit dem man Haushaltsstrom erzeugen kann. Eine moderne Alternative zu einem Notstromgenerator. Bekannte Hersteller sind SMA Solar Technology, Fronius und Huawei. Etwas kleiner geht es zu bei Steckdoseninvertern fürs Auto. Das sind kleine Boxen für den Zigarettenanzünder im Auto, die daraus 230 Volt Wechselstrom machen, um etwa Lampen, Laptops oder Kühlboxen im Auto zu betreiben. Oder natürlich auch Funkgeräte. Diese Geräte findet man oftmals im Campingzubehör. Lutschen deine Batterie leer und du kannst nicht mehr starten. Kommen wir zur zweiten Gruppe von Umrichtern. Das sind AC-DC-Inverter. Sie wandeln also Wechselstrom in Gleichstrom um. Das sind einmal die bekannten klassischen Netzteile in Form von längs geregelten analogen Bauformen bis hin zu modernen Schaltnetzteilen. Kennen wir alle und sowas steht auch in jeder Funkbude. Von sogenannten Onboard-Chargern spricht man immer dann, wenn das fest im Auto verbaute Ladegerät gemeint ist. Wenn man ein Elektrofahrzeug an einer normalen Wallbox oder Steckdose lädt, wandelt dieser bordeigene Inverter den AC-Strom des Netzes in DC-Strom für die Batterie um. Typische Leistungsklassen sind 6 bis 12 Kilowatt und das ist schon eine ganze Menge. Kommen tun diese Geräte von Marelli, Innovance Automotive oder Delta Electronics. Etwas anders funktionieren Schnellladesäulen. Da sitzt ein sehr leistungsfähiger AC-DC-Wandler direkt in der Ladesäule. Er wandelt den Strom des Mittelspannungsnetzes direkt in Gleichstrom um, weshalb der Onboard-Charger im Auto umgangen werden kann. Das ermöglicht extrem hohe Ladeleistungen, oftmals weit über 100 Kilowatt. Hersteller sind ABB, Siemens oder Alpitronic. Eine dritte Kategorie sind bidirektionale Inverter. Moderne Autos und Wallboxen beherrschen zunehmend das bidirektionale Laden. Hierfür wird ein Inverter benötigt, der in beide Richtungen arbeiten kann. Hierbei wird der Traktionsinverter oder der Onboard-Charger im Fahrzeug umgekehrt genutzt. Von Vehicle to Load spricht man immer dann, wenn ein E-Auto aus der Batterie 230 Volt Wechselstrom über einen Adapter für Kaffeemaschinen oder E-Bikes zur Verfügung steht. Es soll auch schon Funkamateure gegeben haben, die einen kompletten Contest oder Field Day aus der Antriebsbatterie ihres Teslas bestritten haben. Immerhin hat man so 30 bis 60 Kilowatt an Energie bei sich und das ist eine Menge. Da kann man nachts sogar einen Heizlüfter dranhängen, wenn einem im Zelt zu kalt ist. Auch diese Wallboxen mit integriertem Inverter sind interessant. Es sind stationäre Ladestationen für zu Hause, die den Strom direkt als DC aus dem Auto ziehen und intern in AC für das Hausnetz umwandeln, zum Beispiel von Hager oder Ambibox. Egal ob AC-DC oder DC-AC, die modernste Generation dieser Inverter nutzt Silizium-Carbid-Halbleiter anstelle von klassischem Silizium. Diese können viel schneller schalten, erzeugen deutlich weniger Abwärme und erhöhen die Gesamteffizienz des Antriebs um etwa 3-6%. Nach so viel Theorie zur Umwandlung von AC auf DC und umgekehrt schwirrt uns natürlich etwas der Kopf. Den kriegen wir wieder frei mit Hardrock von AC-DC aus Australien. Hier sind Sie mit School Days. Bis zum nächsten Mal, Eva Maria, DG9 MFG.

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1: Ist Ihnen der heutige digitale Sound zu glatt und zu perfekt? Vermissen Sie das Knistern und Knacksen der viel zu oft und auch noch nass abgespielten Lieblingsplatten? Den Sound von Radio Luxemburg mit gnadenlosem Kurzwellenfading oder das Rauschen und Jaulen der alten, vom Taschengeld bezahlten und deswegen viel zu billigen Kassetten? Naja, beim Sound von Radio Luxemburg, da können wir helfen. Das bieten wir hier auch. Nur die Crossmodulation, das ersparen wir uns dann doch. Aber hier gibt es sowohl die Musik wie den Sound jener Zeit. Im Zweifelsfall hören Sie uns einmal nicht auf UKW oder DAB oder im Web zu, sondern eben über unsere Kurzwelle. 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Und wer den alten Kassettensound vermisst, weil er seine Lieblingskassetten dann doch vor Jahren weggeschmissen hat, dem kann jetzt geholfen werden, wie The Register berichtet. Das auf GitHub verfügbare Projekt Audio Cassette Simulation nutzt FFmpeg, um Audiodateien so umzuwandeln, dass sie den Sound von damals erzeugen, bei dem man sich wünscht, hätte ich doch lieber ein paar anständige Kassetten gekauft statt dieser Billigmarke. Das Repository enthält Simulationen von bekannten Kassettentypen wie BASF LH Extra C90, Maxell UD C90, Sony CHF 60, Typ 1 Normal, Sony CHF 90, TDK D90 und sogar sowjetischen MK60 Kassetten. Wer im Osten aufgewachsen ist, muss also da auch nicht auf Jugenderinnerungen verzichten. Und laut der Beschreibung werden die eingespeisten MP3-Dateien um Bandrauschen, Tonhöhenmodulation durch Gleichlaufschwankungen und typische Kassettenbandbreitenbeschränkungen ergänzt. Also es klingt danach genauso bescheiden, wie es damals halt war. MP3, da wird jetzt so der Hi-Fi-Freak sagen, muss das sein? Naja, in dem Fall ist es wirklich egal. Bei dem Low-Fidelity-Sound macht auch MP3 jetzt kein Problem mehr. Eigentlich fehlt dann nur noch das Geräusch, wenn ausgerechnet die Lieblingskassette sich plötzlich in Bandsalat verwandelt, samt dem automatischen, unwiderruflichen Löschen der zugehörigen Dateien. Also wer das tatsächlich ausprobieren will, das ist auf GitHub.com und nennt sich Audio Cassette Simulation. Und schon klingt die Musik wieder wie in den 80ern. Ein Beitrag von Wolf-Dieter, Delta Lima 2, Mike Charlie Delta.

0: Frequenzverdoppler kennen wir ja im Amateurfunk. Das ist ein Weg, um Sender für höhere Frequenzen zu bauen und Oszillatoren, wo die direkte Erzeugung halt etwas schwierig ist. In der Optik gibt es das auch. Es ist relativ einfach, einen roten Laserpointer zu bauen. Mit einem grünen ist es schon schwieriger. Da funktionieren die Laser nicht so gut. Deswegen wird dann mit entsprechenden Kristallen die Frequenz erhöht und dann wird aus Rot grün. Ist aber schwieriger als der umgekehrte Weg. Aus Blau oder Ultraviolett gelbes oder rotes Licht zu machen, ist wesentlich einfacher. Das gibt es in jeder LED und natürlich auch in den ganzen Leuchtstofflampen. Eine Forscherin an der ETH Zürich hat jetzt aber so etwas als Metalinse entwickelt. Das muss man mal kurz erklären. Normale Linsen kennt man ja. Die sind dann aus Glas oder Kunststoff und sammeln das Licht, sind dann gebogen und dementsprechend dick. Metamaterialien sind dagegen Materialien, die eine eigene Nanostruktur haben. Damit kann man dann Linsen bauen, die gar keine klassischen Linsen aus Glas sind, sondern recht dünn und die auch das Licht brechen können. Das muss man sich so vorstellen wie Antennenarrays im Funk, mit denen man dann ja auch eine höhere Richtwirkung erzielen kann. Und das Besondere an der neuen Entwicklung ist, dass diese Metalinse noch dazu nicht linear ist, also nicht nur das Licht bündelt, sondern auch noch in der Frequenz verdoppelt. Das heißt, da wird dann Infrarot zu violettem Licht. Infrarot wird also plötzlich sichtbar. Das ist natürlich einerseits gut, um beispielsweise die Funktion von Fernbedienungen zu überprüfen. Die senden ja im Infraroten, das sieht man normalerweise nicht. Man kann allerdings auch eine Kamera dazu verwenden. Wenn man das mit dem Handy anschaut, dann leuchtet die Fernbedienung plötzlich. Andererseits wird hier auch beispielsweise an Sicherheitsmerkmale auf Geldscheinen gedacht. Wenn so ein Material im Geldschein drin ist, dann würde der halt bei Bestrahlung mit Infrarotlicht zu leuchten anfangen. So kann man dann die Echtheit überprüfen. Und das ist dann etwas schwieriger zu fälschen. Ist das Ganze marktreif, es wird das noch eine Weile dauern. Und wo es tatsächlich eingebaut wird, wird man dann auch sehen müssen. Doch ist es natürlich eine sehr interessante Entwicklung, für die sicher auch noch andere Anwendungen gefunden werden. Ein Beitrag von Wolf Dieter, Delta Lima 2, Mike Charlie Delta.
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2: Nun wieder am Ende der Sendung der übliche Funkwetterbericht. Die Tag- und Nachtgleiche liegt hinter uns. Die Herbstsaison ist nun auch funkwettertechnisch gestartet. Viele Funkamateure nutzen die Zeit der besten Wellenausbreitung des Jahres, um seltenes DX zu jagen. Schauen wir mal, wie sich die aktuelle Situation darstellt. Und der Spezialist hierfür ist, wie immer, Christian Reiber, Delta Lima 8 Mike, Delta Whisky vom HF-Referat des DARC.
3: Wie war das noch? Und wenn du denkst, da geht nichts mehr, kommt eine aktive Region daher. Es sah letzte Woche ja so aus, als würde die Sonnenaktivität dauerhaft weiter zurückgehen und der solare Flux sich längere Zeit unter 100 Einheiten niederlassen. 4 Tage lang hat das auch gestimmt. Am Freitag vor einer Woche ergab die Sonnenfleckenzählung dann sogar den Wert 0. Eine fleckenlose Sonnenscheibe. Das 4. Mal in diesem Jahr. Am Sonntag begann dann aber ein Aufwärtstrend, der den Flux bis Mittwoch auf 122 Einheiten beförderte, bevor dann wieder ein Rückgang einsetzte. Die damit einhergehende Verstärkung der Flair-Tätigkeit war allerdings marginal. 1-3 C-Flares pro Tag. Getragen wurde das aber interessanterweise nicht nur von einer aktiven Region, sondern von deren 3. Damit bekommen wir etwas mehr Sonnenaktivität, ohne dafür mit mehr geomagnetischen Störungen durch koronale Masseauswürfe bezahlen zu müssen. Dazu kommt jetzt eine weitere Nachricht. Die Muff über Mitteleuropa steigt an. Waren wir vor 2 Wochen noch im Bereich des 15-Meter-Bandes, sind wir inzwischen im Mittel bei etwa 25 MHz. Und immer wieder übersteigt die Muff auch bereits 28 MHz und öffnet das 10-Meter-Band. In Ost-West-Richtung sind diese Öffnungen noch nicht dauerhaft. Aber zum Beispiel ist Südamerika am späten Nachmittag und frühen Abend bereits recht zuverlässig auf 10 Meter erreichbar. Das ist der saisonale Einfluss. Die höhere Dämpfung und schlechtere Ionisierbarkeit der Sommermonate verringern sich. Wir dürfen erwarten, dass diese positive Entwicklung sich weiter fortsetzt. Klar, die sehr ruhigen geomagnetischen Bedingungen der letzten Tage, wo oft der K-Index nur 1 und manchmal sogar lediglich 0 betrug, trugen das ihre dazu bei. Am Donnerstag steigerte sich dann die Unruhe im Magnetfeld und das wird uns auch die nächsten Tage begleiten, denn ein koronales Loch sorgt für schnellen Sonnenwind und ein angeregtes Erdmagnetfeld, möglicherweise sogar schwachstürmisch. Das kommt in mehreren Wellen und wird erst am Dienstag restlos verschwunden sein. Bis dahin haben uns auch alle aktiven Regionen verlassen, die sich im Moment in der Westhälfte der Sonne befinden, doch wir können mit Nachschub von der Sonnenrückseite rechnen. Der solare Flux dürfte sich daher nächste Woche im Bereich 100 bis 120 Einheiten halten können. Mit jeder Woche werden die oberen Bänder jetzt bei Sonnenaufgang immer rascher hintereinander öffnen und am Abend dann auch wieder schließen. Das ist das Wintermuster der Ionosphäre. Derzeit geschieht das gegen 6 Uhr UTC bis 15 Meter, ein bis zwei Stunden später darf man dann mit 12 Meter und dann auch zeitweise mit 10 Meter rechnen. Wenn die Sonne gegen 18 Uhr UTC dann untergeht, wiederholt sich das Spiel in die andere Richtung. Die etwas höhere Sonnenaktivität hält nachts das 30-Meter-Band weitgehend offen. 40 Meter bietet am Tagesrand schöne Grayline-Ausbreitung Richtung Australien, auf 80 Meter klappt nachts recht sicher die Nordamerika-Strecke. Good day, X.

Das war's nun für heute. Wir sind leider schon wieder am Ende von Radio DARC angelangt. 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Redaktion und Musikauswahl hatte Rainer Englert, Delta Foxtrot 2, November Uniform. Wir hoffen, die Sendung hat Spaß gemacht. Wenn ja, sagen Sie es doch einfach weiter. Wenn Sie wollen, hören wir uns nächste Woche wieder. Gleiche Zeit, gleiche Frequenz. 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Auf Wiederhören, moin, tschüss, servus und 73, gut DX, bis zum nächsten Mal.

Herzlich willkommen zu Wobbling Notes und Fluted Crackles, der Jazz-Sendung im Frappo, dem freien Radio Potsdam. Mein Name ist Greasy Jalapeno, ich bin zu Gast bei Christoph Schall, dem Moderator dieser Sendung.

0: Ich freue mich, dass ich mir gegenüber zu sitzen habe, Greasy Jalapeno aus der Frühstückssendung. Wir werden die heutige Sendung gemeinsam bestreiten zum Künstler, den wir gleich nennen werden, zu dem wir auch gemeinsam schon eine Vorgängersendung gemacht haben.
1: Es geht um John Coltrane, den wir wieder besuchen wollen. Wir haben im Februar bereits eine Sendung zu ihm gemacht in seinem Geburtsjahr und es ist uns erst später aufgefallen, dass eigentlich erst im September sein Geburtstag wäre und das haben wir zum Anlass genommen, ihm einfach noch eine zweite Sendung dieses Jahr zu widmen, indem wir uns, der Sendungstitel soll sein John Coltrane Revisited, auf die Spurensuche nach dem machen, was von ihm und seinem Werk übrig geblieben ist. Keine Sorge, wir buddeln auf keinem Friedhof rum, wir beschäftigen uns mit dem, was auf den Werken anderer Künstler von ihm zu finden ist.
0: Wir können uns diesen Blick aus der Distanz gut leisten, denn die Vorgängersendung haben wir ganz Coltranes eigener Musik gewidmet. Ihr könnt die Sendung auf Mixcloud nachhören, dort zu finden unter dem Account von Ultrasonic mit dem Titel John Coltrane Expanding the Horizon.
1: Ein passender Titel zu ihm.

0: Was haben wir denn eigentlich gerade eben gehört?
1: Als Eingangsstück haben wir eine Version, die zeigt, in welch vielfältiger Weise Coltranes Musik inspirierend war für diverse Musiker in diversen Settings. Das war der dänische Mundharmonikaspieler Matthias Heise, der das Stück, was wir gleich nennen werden, mit der Danish Radio Big Band aufgenommen hat. Was ihr gehört habt, ist eins der berühmtesten Stücke der Jazzgeschichte überhaupt mit einem der berühmtesten Bass-Intros.
0: Das war Acknowledgement, der erste Teil des Meisterwerks A Love Supreme aus dem Jahr 1965, das als John Coltranes wichtigste Platte angesehen wird.
1: Das kann man so sagen. Sie ist eine der einflussreichsten Schallplatten in der Jazzgeschichte überhaupt. Ganz, ganz oben, wenn man die in Frage kommenden Alben mal zurechtdampft, würde sie auf alle Fälle aufs sogenannte Treppchen kommen. Diese Aufnahmen waren vor allen Dingen einflussreich für eine spätere Entwicklung im Jazz, die unter dem Namen Spiritual Jazz bekannt geworden ist.
0: Spiritual Jazz, das ist der Ansatz, einen transzendierenden, meditativen Charakter der Musik hervorzuarbeiten. Eine Musik, die Ausdruck von empfundener Spiritualität sein soll. Und im Falle von A Love Supreme einem gebetartigen Gedicht oder gedichtartigen Gebet folgt. Und bei diesem Intro, das wir eben gehört haben, fand ich es insofern spannend, als dass Heise dieses Stück zurückverwandelt in den Unterhaltungsjazz. Denn wenn man das so im ersten Moment hört, klingt es ja wie die typische Agentenfilmmusik Anfang der 60er Jahre als Big Band und modale Musik in einem Unterhaltungskontext für so eine Schmissigkeit und auch Weltlichkeit gesorgt hat. Da würde man jetzt nicht unbedingt ein spirituelles Gebet hinter vermuten. Fand ich total interessant, Coltrane vor diesem Hintergrund zu sehen, weil, wie wir in dieser Sendung sehen werden, entweder wird der religiöse Ansatz verfolgt oder es werden die Virtuosität und das Klangliche hervorgehoben. Die Suche nach dem Ausdruck. Coltrane ist schwer in Worte zu fassen.
1: Das ist wohl wahr. Schon einfach zu benennen, worin sein Einfluss bestanden hat. Bei Miles Davis, der übrigens in diesem Jahr auch seinen 100. Geburtstag gefeiert hat, ist das relativ einfach. Der gesamte Jazz der 1970er Jahre ist der Jazzrock und so lebt er auf einer sehr prominenten Schiene fort. Mit er ist jetzt Miles Davis gemeint. Bei John Coltrane ist das gar nicht so einfach. Sehr griffig ist das Erbe für den Spiritual Jazz. Aber wir werden am Ende auch zu Stücken kommen, die auf das erste Hören so gar nichts mit Coltrane zu tun haben und die irgendwie nur sein Spirit atmen und ahnen lassen, welchen Einfluss er auf Musiker der zweiten und dritten Generation nach ihm hatte, ohne dass sie ihn jetzt wirklich kopieren.
0: Das war eigentlich auch bei der Zusammenstellung der Sendung schon ein Punkt. John Coltrane hätte es zuwider gefunden, wenn er einfach nur nachgespielt werden würde. Er war ja selber ein Musiker, der ständig auf der Suche nach etwas Neuem war und hätte es sicherlich besser gefunden, wenn Musiker diesen Ansatz auch weiter verfolgen. Aber gehen wir einen Schritt zurück und fangen mal mit dem Naheliegenden an, denn John Coltrane hat einige Musiker in seinem allernächsten Umfeld dazu gebracht, sein Erbe fortzutragen.
1: In der Endphase seines Schaffens hatte er in die Band geholt seine Frau Alice Coltrane und als zweiten Saxophonisten Farrah Sanders. Und wir
0: gehen mal zu Farrah Sanders als allererstes. Ein sehr naheliegendes Stück, allein schon wenn man sich die Titel anguckt. Farrah Sanders hat mit einer größeren Gruppe, ich spare mir jetzt die Aufzählung der einzelnen Musiker, im Jahr 1969 ein Album namens Karma aufgenommen, dessen zentrales Stück, das 32 Minuten währende Opus The Creator Has a Master Plan, ist. Der Titel deutet es schon an, hier geht es auch um Religiosität, Spiritualität. Wir werden diese 32 Minuten nicht voll ausspielen, aber wir hören jetzt einfach mal ein paar Minuten rein und werden danach drauf eingehen.

0: Pharoah Sanders, The Creator Has a Master Plan vom Album Karma. Knüpft an, Coltrane an, ist aber nicht Coltrane, finde ich.
1: Nein, ist es nicht. Der gute Pharoah Sanders hat in der Passage, in der wir ungefähr ausgeblendet haben, sehr typisch Coltrane'sche Überblaseffekte reingebracht. Man kann aber am ganzen Setting hören, wohin die Reise mit dem Spiritual Jazz geht. Man konnte gut den Einsatz von Flöten hören, sehr viel Perkussion, einen zugänglichen Rhythmus. Das sind alles relativ Coltrane-fremde Elemente.
0: Genau, also es fehlt zum einen, auch wenn die Überblastöne da waren, die wilde und fast kakophonische Expressivität, wie es beispielsweise Ascension noch hatte, in dem Pharoah Sanders ja beteiligt war. Und es ist natürlich schon ein ganzes Stück entfernt von der Sprödheit, Ernsthaftigkeit und dem zweifelnd Suchenden, das A Love Supreme auszeichnet. Ich würde jetzt beim Zuhören mal sagen, das sind schon Dur-Klänge, die da zugrunde liegen, die demzufolge eine viel friedfertigere, vielleicht auch selbstzufriedene Stimmung ausstrahlen, im Unterschied eben zu A Love Supreme, wo man jemandem zuhören konnte, der auf der Suche nach etwas ist und wo sich das Ziel nur so ganz leicht am Horizont abzeichnet. Love Supreme ist Musik, die durchaus befriedet, aber auf eine andere Art und Weise als dieses Stück eben. Das schon, insbesondere wenn die Percussions in den Vordergrund kommen und die Flöten so trällern, so das Paradies schon ein paar Meter näher bringt und mich an so Weltladen, Weltmusik, Zufriedenheit erinnert, auch wenn es noch nicht das Kitsch-Level erreicht hat, das mich dann schon wieder abschrecken würde.
1: Das Kitsch-Level kommt dann auch ein paar Jahrzehnte später. Wie gesagt, wir beleuchten, wohin die Reise nach Coltrane geht. Diese Musik hätte John Coltrane nicht gespielt, was ihn auf Love Supreme und Alben, die in wenigen Monaten davor oder danach entstanden sind, auszeichnet, ist dieser Ernst, den er mit seinem Quartett damals entwickelt. Eine Ernsthaftigkeit, die den Hörer direkt anspringt. Bei Pharoah Sanders aber nicht mehr vorhanden ist.
0: Genau, der Ernst drückt sich allein schon. Ich komme jetzt mal aufs Visuelle. Das ist etwas, das im Radio vielleicht nicht ganz so übertragbar ist. Aber wenn man sich Fotos von der Aufnahmesession von der Love Supreme anguckt, sieht man Musiker in Anzügen, Bügelfaltenhosen und Hemden, während Pharoah Sanders dann schon in irgendwelchen orientalisch-afrikanischen Gewändern mit irgendeiner Kopfbedeckung und einem langen Bart zu sehen ist. Mhm. Und diese visuelle Veränderung spiegelt sich in der Musik wieder. Ein weiterer Punkt, der vielleicht gar nicht zu hören ist, ist, dass Pharoah Sanders hier einen Jam mitgeschnitten und anschließend bearbeitet hat. Das war auch etwas, das Coltrane bei A Love Supreme gar nicht auf dem Schirm hatte. Der hat mit seinem Quartett sich hingestellt und hat es gespielt, haben ein paar Takes probiert, haben den besten Take genommen. Pharoah Sanders war dann von der Studiotechnik und den Ideen von Miles Davis ganz offensichtlich schon beeinflusst und hat eine Jam-Session mit seinem Team eingespielt und anschließend bearbeitet. Das ist auch ein Unterschied.
1: Wer darüber mehr hören möchte, kann auf Mixcloud unsere Sendung zum Miles Davis 100. Geburtstag nachhören. Dort haben wir im Kontext der Miles Davis-Alben A Bitches Brew und In the Silent Way einen Exkurs zu Miles Davis Einsatz der Studiotechnik. Wollen wir uns der nächsten Protagonistin des
0: Genau, eigentlich die naheliegendste Protagonistin, denn sie heißt ganz zufällig genauso.
1: Die Fackel weitergetragen hat neben Pharoah Sanders die Witwe von John Coltrane, Alice Coltrane, die in der Spätphase seines Schaffens in seinem Quartett McCoy Tyner am Piano ersetzt hat.
0: Ja, Alice Coltrane, die nach seinem Tod sich dann auch ganz persönlich der Spiritualität zugewandt hat. Sie hat sich dann Swamini Turiyasan Gitananda genannt, hat in San Francisco einen Ashram gegründet und hat dann in ihren Aufnahmen diesen meditativen Charakter, den Coltrane wohl auch vermitteln wollte, weitergetragen. Ich habe eine Aufnahme aus dem Album World Galaxy und zwar, Überraschung, eine Coverversion von A Love Supreme. Es handelt sich hier um eine Band und Streichorchester. Die Band selber besteht aus Reggie Workman am Bass, Ben Reilly an den Drums, Alice Coltrane selber an Piano, Orgel, Harfe und Tambura, Frank Lowe am Saxophon, Elaine Jones, Timpani und Leroy Jenkins an der Violine. Hören wir rein, wie sie das spröde Gebet interpretieren.
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1: Alice Coltrane, oder Alice Coltrane.
2: Mit ihrer Version von A Love Supreme.
1: Dem Stück ihres Gatten. Ihr seid bei Wobbling Notes und Fluted Crackles im freien Radio Potsdam, dem FraPo, in der Jazz-Sendung Coltrane Revisited auf den Spuren von John Coltrane.
2: Wir folgen anderen Künstlern nach John Coltrane und analysieren ihren Umgang mit John Coltranes Musik und seiner Herangehensweise an das Musizieren. Eine Schiene haben wir angefangen, der Spiritual Jazz. Wir haben gehört Pharoah Sanders und Alice Coltrane.
1: Alice Coltrane hat seinen Strang weitergeführt, aber eben auch in eine andere Richtung geführt, die nicht unbedingt dem entspricht, was ich mir unter Coltrane vorstelle. Obwohl hier Love Supreme interpretiert wurde und die Musiker hinsichtlich der Klangexpressivität durchaus an sein klassisches Quartett und auch an sein Spätwerk heranragen, hat Alice Coltrane hier etwas reingeführt, was dem Meister selber wohl abgegangen wäre, nämlich eine groovige Tanzbarkeit. Zur Originalplatte kann man nicht tanzen. Hier hätte man jetzt schon ganz gut schwurfen können zum entspannten Funk-Jazz-Rock-Rhythmus.
2: Ja, sie hat damit den Grundstein gelegt für den Spiritual Jazz, wie er bis in die Gegenwart reicht. Es ist tatsächlich ein Subgenre im Jazz. Es gibt eine sehr, sehr bekannte Veröffentlichungsreihe, die heißt Spiritual Jazz. Es gibt, glaube ich, inzwischen 50 Folgen, bei denen der Editor spirituellen Jazz zusammengetragen hat, die alle irgendwie unter das Label Spiritual Jazz passen, wobei er dann aber selber in Schwierigkeiten kommt, zu definieren, was das denn nur eigentlich ist, musikalisch.
1: Eben, ein beträchtlicher Teil davon rutscht ja in so eine New Age Zahnarztpraxis Beruhigungsmusik ab. Alice Coltrane ist nicht ganz unschuldig daran mit ihren paradiesisch anmutenden Harfen-Arpeggi. Es gleitet dann durchaus in die Belanglosigkeit ab, was unter diesem Etikett so zu hören ist, wenn ich mir diese Respektlosigkeit erlauben darf.
2: Die ist erlaubt, weil sie einfach zutrifft. Wir haben es mit den heutigen, gegenwärtigen Spielarten von Spiritual Jazz, der sich auf Coltrane beruft, schon mit einer Trivialisierung zu tun. Nichtsdestotrotz, oder vielleicht auch gerade deswegen, ist dieses Genre groß in Mode. Es gibt bekannte Künstler, die im Feuilleton regelmäßig gefeiert werden, die auf dieser Schiene spielen. Also ganz bekannt Kamasi Washington, der diesen orchestralen Aspekt, den wir eben bei Alice Coltrane gehört haben, noch weiter hervorhebt. Ein anderer ist der südafrikanische Tenorsaxophonist Linda Sikhakane, dessen Alben gut besprochen werden.
1: Ich finde,

0: bemerkenswert, wenn sich Künstler in einem Coltrane-Kontext vor ein Orchester stellen. Denn was hat Coltrane in den 60er Jahren gemacht? Er hat sein Quartett von den Fesseln von Musikregeln befreit. Er hat seine Musiker zu gleichberechtigten Partnern hervorgehoben, die vorher nur Rhythmus oder Begleitfunktion hatten. Er hat dann mit seinem Oktett zusammen versucht, 8 Menschen gleichzeitig gleichberechtigt miteinander spielen zu lassen. Und was ein Orchester auszeichnet, ist ja, dass eine große Gruppe von Menschen orchestriert. Das bedeutet, unter Anleitung von jemandem zusammen musiziert, um in dem dirigierten Zusammenspiel zu einem kontrollierten Klang zu kommen. Was für mich ein bisschen das Gegenteil dessen ist, was Coltrane da gemacht hat.
1: Orchestraler Jazz ist Coltranes Sache überhaupt nicht gewesen. Es gibt nur 2 nennenswerte Beispiele, wo er sich an größere Besetzungen, also beileibe keine Orchester, herangewagt hat. Das ist das eben erwähnte Ascension, die 8 Musiker, wobei das eine Linie ist, die eher von Ornette Coleman's Free Jazz inspiriert ist. Und es gibt eine Platte aus dem Anfang der 1960er Jahre, die heißt Africa and Brass. Brass ist ein Begleitensemble aus Blechbläsern und die hat damals Eric Dolphy arrangiert. Aber das sind die einzigen Ausflüge von John Coltrane in größere Besetzungen. Ganz zum Ende seiner Karriere hat er sich an Duo-Aufnahmen herangemacht mit dem Schlagzeuger Rashid Ali. Diese Aufnahmen haben wir in unseren gemeinsamen Sendungen schon des Öfteren erwähnt. Um unsere vielleicht etwas despektierliche Umgangsart mit diesem Aspekt von John Coltranes Erbe zu belegen, spielen wir jetzt mal ein Stück, was Spiritual Jazz ist, von einem Schweizer Künstler, der solche CDs vorlegt, die Inspirations in Jazz heißen, der in diesem Jahr auch ein Tribute an John Coltrane veröffentlicht hat. Und hieraus mal ein Stück. Ich kann meine Meinung gleich vorweg schicken. Für mich ist das ein gutes Beispiel für ein Stück Musik, was aus einem John Coltrane-Baukasten zu stammen scheint. Welche Elemente das sind, verrate ich euch gerne, wenn wir hier mal reingehört haben.

Das war der Schweizer Tenorsaxophonist Gilles Thoron und für sein Album Bulleria hat er sich trefflich im John Coltrane Cookbook bedient. Man nehme einen beschwingten Dreivierteltakt, so wie wir ihn aus John Coltranes My Favorite Things kennen, nehmen von dort auch zwei Akkorde für die modale Stimmung. Wir greifen zum Sopransaxophon für den orientalischen Touch und bemühen eine möglichst sangliche Melodie. Fertig ist die John Coltrane-Hommage. Nehmen wir noch die miserable Intonation auf dem Sopransaxophon dazu, dann sind wir deutlich unter der Schüttelgrenze. Wäre das eine Doktorarbeit, dann wäre sie ein Plagiat. Originales haben andere vorher besser gemacht und vor allen Dingen ein anderer besser gemacht. Also lassen wir das ganz schnell. Und gehen zu einem anderen Feld auf die Spurensuche nach John Coltrane, wo man ihn nicht so eindeutig vermuten würde, nämlich im Rock. Das ist erstmal merkwürdig, denn Tenorsaxophone spielen im Rock eigentlich keine Rolle. Und außerdem ist der Rock ja auch vor allen Dingen eine Vokalmusik. Die Verwandtschaften, die Bezugnahmen könnten hier sublimer sein. Der deutsche Jazzjournalist Wolf Kampmann ist überzeugt davon, dass John Coltranes A Love Supreme einen maßgeblichen Eindruck auf Highway 61 Revisited von Bob Dylan hatte und dort insbesondere auf das Stück Desolation Row. Seine Belege, A Love Supreme ist wenige Monate vor der Aufnahme von Highway 61 erschienen. Die Länge des Stücks, 12 Minuten für Rock- und Bob Dylan-Verhältnisse, sehr lang. Und die freie, wilde Akustikarbeit des Gitarristen Chris McCoy. Reine Belege, Bob Dylan hat von einem Einfluss nie selber geredet. In einem anderen Fall ist die direkte Inspiration durch John Coltrane, durch die Äußerung der Musiker, eindeutig belegt. Als die Band The Birds Mitte 1965 auf Tournee waren, hatten sie nur eine Kassette dabei und die spielten sie im Tourbus rauf und runter. Auf der einen Seite war der indische Sitar-Spieler Ravi Shankar, auf der anderen Seite von John Coltrane das Album Live at the Village Vanguard. Und von diesem Album, von dieser Kassette, hatte India einen maßgeblichen Einfluss auf eines der bekanntesten Stücke von The Birds, dem nur durch ein Radio-Ban eine Number One Billboard-Platzierung verwehrt geblieben ist. Von The Birds, 8 Miles High.

0: Die Birds, 8 Miles High. Wie Coltrane klingt das für dich?
1: Gar nicht so unbedingt. Also, was Spielzeit betrifft, auf jeden Fall nicht. Ja, diese suchende Gitarre ganz am Anfang, die könnte an ihn erinnern.
0: Die erste Assoziation wäre die Art zu improvisieren. Da kann ich durchaus Ravi Shankar hören, Coltrane nicht so. Aber wie schon angekündigt, wir werden das auflösen. Wenn ihr den Titel noch im Ohr habt, dann merkt euch mal den Einstieg in die Improvisation von Roger McGinn an der Gitarre, dieses Thema di da da da, di da da da. Das werden wir später noch wiederfinden. Roger McGinn hat gesagt, das war unsere Art, Jazz zu spielen, wie wir es konnten. So, zu einem weiteren Künstler, dem nachgesagt wird, dass er von
1: Ich
0: Coltrane
1: weiß
0: ist.
1: gar nicht, ob es ihm unbedingt nachgesagt wird. Ich habe es mal gelesen. Neil Young, der Gitarrist der Buffalo Springfield, dann der Supergroup Crosby, Stills, Nash & Young, der 1969 dann als Solokünstler unterwegs war, sich seine Begleitband Crazy Horse zusammengestellt hat, mit der er elektrische Rockmusik recht laut und durchaus auch hart gespielt hat und das Album Everybody Knows This Is Nowhere veröffentlicht hat, auf dem zwei überlange Stücke sind, nämlich Down by the River und Cowgirl in the Sand, die eigentlich die üblichen 3-Minuten-Stücke sein könnten, aber durch extrem lange Solopassagen auf knapp bzw. über 10 Minuten kommen. Und diese Solopassagen haben es in sich, denn Neil Young schafft es hier auch durch sein Solieren das Zeitempfinden aufzuheben, zu transzendieren. Er spielt einfach so vor sich hin, drauf los, tastet sich durch die Noten, probiert Formen und Figuren aus. Nicht immer klingt es im ersten Moment stimmig, sondern wie jemand, der sich durch einen Klangraum tastet und ausprobiert, was die Gitarre so an Klängen hergibt und damit auf einmal plötzlich und unerwartet nah an der Herangehensweise beim Solieren, die John Coltrane an den Tag gelegt hat. Neil Young ist nicht sonderlich virtuos dabei, das ist vielleicht ein Unterschied zu dem, was Coltrane gemacht hat, aber er spielt nicht nur Noten, sondern experimentiert auch mit halb angeschlagenen Saiten, mit Obertönen, mit Krachelementen und ja, ist für mich damit nah an Coltrane dran. Hervorhebenswert an dem Stück, das ich jetzt zum Beleg meiner These anbringen möchte, nämlich Cowgirl in the Sand, ist außerdem die Schlagzeugbegleitung von Drummer Ralph Molina, der wie Elvin Jones tänzelt. Und das ist mal so ein Nebenstrang, den ich hervorheben möchte, dass die Leute, die John Coltrane gehört haben und sich von ihm haben inspirieren lassen, nicht nur Saxophonisten waren, sondern dass insbesondere ein Haufen Drummer ab der zweiten Hälfte der 60er Jahre das jazzige Spiel von Elvin Jones aufgegriffen haben. Und ich bin mir sicher, dass sie es nicht aufgegriffen haben, weil sie per se Elvin Jones-Fans waren, sondern weil sie über John Coltrane auf diese Art Musik mit Rhythmus zu unterlegen gekommen sind. Ich werfe ins Feld Mitch Mitchell von der Jimi Hendrix Experience, der auch diesen tänzelnden Spiel mit so eingeworfenen Tom- und Beckenwirbeln gespielt hat. Selbst der Holzhacker John Bonham hat angegeben, dass Elvin Jones mit seiner harten Spielweise ein Vorbild für ihn war. Bei Ralph Molina hört man es ganz deutlich, wie er einen jazzigen Grundrhythmus für dieses stehende Stück beisteuert, über dem Neil Young dann wie der Meister Coltrane herumsoliert. Cowgirl in the Sand.
0: Interessant, jetzt kann ich auch was lernen. John Bonham leuchtet mir ein, den anderen Drummer kenne ich noch nicht.

0: Ja, das war Neil Young mit Cowgirl in the Sand. Neil Young begleitet von Crazy Horse mit dem knapp 11-minütigen, von sehr langen Solopassagen durchzogenen Stück. Hast du Coltrane da rausgehört?
1: Nein, was aber möglicherweise erstmal daran liegt, dass kein Saxophon zu hören war. Also man muss ein bisschen tiefer sich darauf einlassen. Ich habe Elemente wiedererkannt, die eine Parallelisierung zulassen. Die harmonische Struktur ist über weite Teile ein Wechsel zwischen zwei Akkorden. Das findet man bei John Coltrane bei seiner Interpretation des Broadway-Klassikers My Favorite Things. An einer Stelle kommt auch eine Bridge vor, wo tatsächlich Akkordwechsel gespielt werden. Das gibt es bei My Favorite Things auch. Coltrane baut diese Passage nach der Logik seiner Soli ein. Man kann in Cowgirl in the Sand stellenweise ein Walking Bass wiedererkennen, wo einfach Viertel durchgezupft werden. Und im Schlagzeug höre ich das auch, denn das ist sehr beckenbetont.
0: Tja,
1: Richtige Antwort?
0: einfach, es gibt kein richtig oder falsch.
1: Aber ich glaube, es war ein guter Einblick bei diesen beiden Stücken, wie sublim der Einfluss von Coltrane sein kann, wenn er in einem anderen Genre adaptiert wird mit anderen Instrumenten.
0: Er ist einer der Jazzmusiker, die überhaupt im anderen Genre auch gehört worden sind. Da gibt es jetzt nicht so viele. Eben, Miles Davis fällt mir ein, der ganz viele Rockmusiker beeinflusst hat. Vielleicht noch der eingangs gehörte Pharoah Sanders. Sein Album Karma hat sich für eine Jazzplatte sehr gut verkauft und ist auch von Nicht-Jazz-Hörern angehört worden. Aber dann
1: Gut, haben wir einen Blick geworfen auf Coltranes Einfluss in
0: Coltrane in Rock.
1: Coltrane in Rock. Gehört Coltrane übrigens auch in den Mount Rushmore?
0: Mount Rushmore ist
1: Ja,
0: es, ja.
1: wird nicht geschehen, jedenfalls nicht zur Zeit. Gut, haken wir das mal mit Coltrane in Rock ab und gehen zu einem anderen Strang, wo wir John Coltrane wieder entdecken können. Und zwar im Bereich von Kompositionen von ihm. Einige sind tatsächlich in den Rang von Standards aufgestiegen, also kanonisierte Stücke, die von vor allen Dingen Tenorsaxophonisten gespielt werden. Davon werden wir was hören. Beginnen möchte ich mit einem Stück, was die Klammer zu den Birds herstellt. Erinnert euch an das Motiv von den Birds. Da, da, da, da.
0: 8 Miles High.
1: Genau. Wir spielen jetzt India. India ist eine Komposition von Coltrane, die auf dem Album von 1961 Live at the Village Vanguard erschienen ist. Wir hören hier eine Version von Jack DeJohnette. Jack DeJohnette hat mit Miles Davis gespielt. Er hat in den 70er Jahren eine eigene Gruppe gebildet, die Special Edition und eine Version von India aufgenommen. Mit dabei die Saxophonisten David Murray und Arthur Blyth, die beide keine Coltrane-Adepten sind. Eure Aufmerksamkeit möchte ich auf das Thema von India lenken. Da, da, da, da, da. Und wenn ihr das andere jetzt noch im Ohr habt, die, da, da, da. Das ist dieselbe Sequenz, genau dieselbe Reihenfolge von Tönen mit denselben Intervallen. Jetzt endlich India, damit ihr es in echt hören könnt.

0: India, ein Titel von John Coltrane, hier gespielt von Jack DeJohnette's Special Edition. Jack DeJohnette hat selber nie mit John Coltrane gespielt, obwohl sie zeitgleich agiert haben. Auch die beiden Bläser, die hier dabei waren, David Murray und Arthur Blyce, gehören eigentlich nicht zu den John Coltrane-Adepten. Die kommen aus einer anderen Richtung, eher Eric Dolphy und Albert Ayler. Aber man kann den Coltrane'schen Geist, die Reife und Ernsthaftigkeit im Spiel aus dieser Ensemble-Passage heraushören.
1: Also als Laie, der ich bin, muss ich sagen, dass dieses Stück deutlich näher an der Stimmung der klassischen Coltrane-Platten ist, als beispielsweise eben die Alice Coltrane, die wir vorhin gehört haben. Das hat mit diesem stehenden Klängen zu tun, mit den fragilen Klängen, die die Bläser hier erzeugen, die sich weder allzu expressiv in Vordergrund stellen, noch versuchen aufdringlich spirituell zu sein, sondern es klingt wie eine Gruppe von Musikern, die mal schaut, ob sie gemeinsam irgendwas hinbekommen, ob sie miteinander kommunizieren können. Es klingt so, als ob sie einander sehr genau zuhören und aufeinander eingehen. Das ist etwas, das ich beim klassischen Quartett eben auch so wahrnehme. Ich frage mich natürlich, ob das damit zusammenhängt, dass die Aufnahmesituation Anfang der 60er, wo sich eben eine Gruppe ins Studio gestellt hat und drauf losgespielt hat, und das Ganze mit einem, maximal zwei Mikrofonen aufgenommen worden ist und eingefangen werden musste, was die Musiker von sich gegeben haben, während spätere Aufnahmen durch die Entwicklung in der Studiotechnik einfach andere Möglichkeiten geschaffen haben. Ob das damit zusammenhängt, dass ich halt einen bestimmten Klang von Coltrane im Hinterkopf abgespeichert habe, den ich jetzt hier wiedergefunden habe, und bei anderen nicht. Ist natürlich Spekulation, niemand weiß, wie Coltrane geklungen hätte, hätte er gewusst, was man mit so einem Synthesizer noch alles anstellen kann.
0: Ja, das ist ein interessanter Gedanke, denn seine Alben, gerade zum Schluss, die haben ja solche Namen wie Interstellar Space und sowas. Vielleicht hätte er mit diesen Möglichkeiten die Weiten des Weltraums, seinen kosmologischen Ansatz.
1: Sun Ra oder so, ne?
0: Eingefangen. Sun Ra hat ja mit elektronischen Instrumenten seiner Zeit gearbeitet. India von John Coltrane. Coltrane hat natürlich einen enormen Einfluss auf Tenorsaxophonisten der nachfolgenden Generation gehabt. Er war einfach ein Übersaxophonist, war maßgeblich für bestimmte Spieltechniken dieser Coltrane'schen Akkordbrechung. Das enorme Tempo, die Sheets of Sound, die er spielen konnte, waren Vorbild für andere Tenorsaxophonisten. Vor allen Dingen aus der Hardbop-Zeit von John Coltrane stammen auch einige Standards, also Stücke, die er eingespielt hat, die von anderen Saxophonisten nachgespielt wurden. Also eine ganz gängige Praxis, Stücke sind etabliert und andere Musiker nehmen sie auf und interpretieren sie für sich neu.
1: Es ist eigentlich etwas, das in der allgemeinen Coltrane-Rezeption fast ein bisschen untergeht, dass er neben dem Aufnehmen von musikfremden Gedanken in die ursprüngliche Unterhaltungsmusik Jazz und neben dem Ausloten der virtuosen Möglichkeiten seines Instruments eben auch Kompositeur war.
0: Mir ist das auch aufgefallen. Ich vermute mal, es liegt einfach daran, dass die Stücke, die in den Spiritual Jazz einmünden, thematisch gar nicht so spannend sind. Diese leben im Original bei Coltrane vor allen Dingen eben von dieser Gruppendynamik, von dieser telepathischen Sicherheit, die die vier im Zusammenspiel hatten. Die Standards, das von ihm komponierte Eigenmaterial, stammt eher aus seiner Prä-Love Supreme-Zeit, aus seiner Hardbop-Zeit. Hier als Beleg Cousin Mary, das hat er auf dem Album Giant Steps im Dezember 1959 eingespielt. Das ist ein Standard mit Changes, von dem er sich ja dann später, als er dann modal umschwenkte, verabschiedet hat. Hier in einer Interpretation von David Murray. David Murray ist mir übrigens aufgefallen, ist der Künstler, den ich in meinen Sendungen in Wobbing Doat und Fluted Crackle am meisten gespielt habe. Nehmen wir jetzt mal die Specials für Coltrane und Miles Davis aus. David Murray kommt eigentlich gar nicht aus der Coltrane-Ecke. Er ist eher inspiriert von Albert Ayler, ein Zeitgenosse von Coltrane, der schon vor Coltrane Free Jazz gespielt hat. Das erste Album heißt dann auch Flowers for Albert. Im Jahr 1990 ging er ins Studio mit McCoy Tyner und Elvin Jones, also der Pianist und der Schlagzeuger von Coltranes klassischem Quintett. Und sie spielen ein Cousin Mary. Und das hören wir jetzt.

0: Cousin Mary vom David Murray Special Quartet mit McCoy Tyner und Alvin Jones, den früheren Mitgliedern im klassischen Quartett von John Coltrane. Das ist ein Standard geworden, den David Murray hier nicht Coltrane-isch spielt. Seine Art und Weise erinnert eher an die Swing-Saxophonisten Coleman Hawkins oder auch eher an Sonny Rollins. Eigentlich spielt er hier klassischen Hardbop.
1: Ja. Klingt wie irgendwas von Anfang der 50er und auf jeden Fall nicht das Ausbrechen aus den eher strengen harmonischen Regularien, wie es Coltrane so ab 1960 praktiziert hat.
0: Wobei David Murray kein Traditionalist ist. Er ist einer der Saxophonisten nach Coltrane, die neben Coltrane alle anderen möglichen Spielarten des Jazz aufgesogen haben. Also er hat ein irre breites Spektrum. Hier macht er jetzt eben halt auf Hardbop.
1: Weißt du warum? Also was war die Intention dieser Aufnahme?
0: Sie ist auf alle Fälle was Besonderes, weniger aus dem Blickwinkel von David Murray als eher von McCoy Tyner. McCoy Tyner war der Pianist im klassischen Coltrane-Quartett und er hatte es eben halt über Jahre mit einem Übersaxophonisten zu tun. Das hat ihn so nachhaltig geformt, dass er danach kaum noch in der klassischen Tenorsaxophon-Quartettbesetzung gespielt hat. Es gibt nur insgesamt 4 Tenorsaxophonisten, mit denen er das gemacht hat. Kurz nach dem Ausstieg bei Coltrane mit Joe Henderson, dann in den 70ern mit Arthur Lawrence, mit Joe Lovano und eben mit David Murray. Von daher würde ich die Besonderheit dieser Aufnahme sehen, dass McCoy Tyner als Repräsentant des klassischen John Coltrane Quartetts hier nochmal mit einem anderen Tenorsaxophonisten spielt. Und zwar mit einem, der ein sehr, sehr breites Spektrum von Ausdrucksmöglichkeiten hat.
1: Ja. Wenn da jetzt nicht der Geist von Coltrane drin gesteckt hat, worin steckt er denn nun? Der Geist, der Spirit des Spiritual Jazz Masters John Coltrane.
0: Das ist schwieriger zu beantworten als im Falle von Miles Davis. Ich habe mir die Formulierung bis zum Schluss aufgespart, um sie nicht am Anfang gleich der Sendung zu verbrennen. Der Geist Coltranes zeigt sich auch dort, wo wir ihn gar nicht so raushören. Er ist der Geist, der über allen Wassern schwebt, der eher auf der spirituellen Ebene Musiker geprägt hat, als dass sie sich bei seiner Spielweise wie aus einem Baukasten bedient haben und dabei zitieren. Sie haben das gehört, das hat sie beeinflusst, die Spielhaltung, die Ernsthaftigkeit und damit gehen sie an ihr eigenes Schaffen ran. Es gibt eine Art des Musizierens vor John Coltrane und danach.
1: Ich glaube, die Ernsthaftigkeit ist einer der Schlüssel dazu.
0: Gepaart aber auch dann mit dem Willen, was Neues zustande zu
1: sich zu entwickeln.
0: Da haben wir jetzt ein interessantes Beispiel, was von der Titelwahl sehr explizit auf John Coltrane Bezug nimmt, aber was ganz anderes macht. Und zwar hören wir vom Album A Love Supreme Electric ein Stück. Das ist ein Album des West Coast Free Jazz Veteran Vinnie Golia, der eher Altsaxophon und Baritonsaxophon spielt auf sehr expressive Weise. Für dieses Album aber auf das Tenorsaxophon, was nicht sein Stamminstrument ist, wechselt. Und er umgibt sich mit Musikern, die Instrumente spielen, die Coltrane nie eingesetzt hat. E-Gitarre und tatsächlich eine Hammond B3. Das Stück, das wir hören, ist von Love Supreme Acknowledged.

0: A Love Supreme Electric.
1: Das Stück kannte ich nicht. Fand es elektrisierend. Ich finde, das ist ein interessanter Hybrid aus einem Stück aus der Feder von Coltrane. Im Geist der elektrischen Phase von Miles Davis. Aufgemerkt habe ich bei dem Namen Henry Kaiser. Einem Gitarristen, der, wie ich nachgelesen habe, 35 Alben unter eigenem Namen veröffentlicht hat und an mehr als 150 Alben als Gastgitarrist beteiligt war. Eine unfassbare Menge. Das ist schon Wetten, dass verdächtig. Man müsste ihm selber mal so seine eigenen Sachen vorspielen und danach fragen, welche Aufnahme das war. Henry Kaiser hat in den 80er Jahren bei SST Records veröffentlicht. Das war das Label von Greg Ginn, dem Gitarristen von Black Flag, der Hardcore-Punk-Band Ende 70er, Anfang 80er, die nach einer kurzen Phase der energischen Punkmusik den Horizont enorm geweitet haben und sich auf jeden Fall von Jazzgrößen wie Miles Davis, Charlie Parker und eben auch John Coltrane haben beeinflussen lassen, was die Herangehensweise an Musik betrifft. Und somit kann man das Ganze durchaus als in the spirit of John Coltrane betrachten.
2: Ich finde das Stück ganz, ganz hervorragend. Es gibt am Anfang dieses Rubato-Intro, aber dann geschieht etwas ganz anderes. Meine Assoziation bei der Hammond B3 gehen in Richtung Allman Brothers Band. Also sie kriegen das irgendwie in diesen lässigen Südstaaten-Rock rein. Ich höre auch ein bisschen Doors heraus, auch durch die Orgel. Und dann grooven die ganz locker über dieses Thema.
1: Ich kann nicht so ganz fassen, warum das näher ist als der Baukasten Coltrane aus der Schweiz, den wir vorhin gehört haben. Vielleicht, weil das Saxophon in seiner Intonation das freie, schwebende von Coltrane ganz gut einfängt. Bei dessen Phrasieren und Solieren habe ich durchaus den Meister im Ohr, auch wenn er vermutlich einem solchen Groove nicht zugetan gewesen wäre.
2: Ja, ich denke, zu dem Coltrane-Baukasten des Schweizer Saxophonisten besteht ja ein himmelweiter Unterschied, denn die Musiker hier versuchen ja tatsächlich was Neues mit Instrumenten, die man so gar nicht mit Coltrane assoziiert. Und sie wagen hier einfach was und nähern sich dem Erbe mit einem gehörigen Respekt.
1: Stimmt, respektvoll ist das Ganze, ja.
2: Ja, wunderschön zu hören. Wir haben versucht, so viel wie möglich von diesem Stück hier in der Sendung zu präsentieren. Alles geht aus Zeitgründen nicht. Wir kommen zum Ende dieser Sendung. Wir haben Coltrane wieder besucht, beziehungsweise wir waren Zeuge, wie andere Musiker Coltrane wieder besucht haben. Wir haben seine Spuren im Spiritual Jazz verfolgt, geguckt auf seinen Einfluss in der Rockmusik. Wir haben ein paar Standards von ihm gehört und den Spirit von Coltrane in der Musizierpraxis anderer Musiker gehört.
1: Die Wobbling Notes und Fluted Crackles verabschieden sich. Mein Name war Greasy Jalapeno. Mir gegenüber sitzt Christoph Schall. Bevor Christoph gleich das letzte Stück ansagt, verabschiede ich mich. Wie sagt Christoph immer, bleibt der improvisierten Musik gewogen. Bleibt der Musik insgesamt gewogen, bleibt offen, hört euch Sachen an, lasst euch inspirieren, lasst euch den Horizont öffnen. Ciao.
2: Ganz herzlichen Dank an Greasy Jalapeno. Es war wieder eine Freude, diese Produktion in Kooperation zu machen. Bleibt offen, das heutige Hörerlebnis hat Offenheit verlangt. Wir spielen zum Schluss noch ein Stück, wo Coltrane in eine ganz andere Sphäre transferiert wird, im M-Bass, hier aus dem Jahr 2018, eine Rap-Version von Compassion von Steve Coleman und das Original stammt von John Coltrane und seinem Album First Meditations.

Hi, Nifty hier und ihr hört Doper denn Dope. Heute geht es tief ins Archiv. Ich habe euch aus aktuellem Anlass ein altes Interview neu aufbereitet. Was der aktuelle Anlass ist, erfahrt ihr am Ende der Sendung. Wer die Interviewpartnerin ist, das erfahrt ihr jetzt sofort. Es handelt sich um Jugend Blackrock. Die südafrikanische Rapperin hatte zum Zeitpunkt der Aufnahme dieses Interviews zwei Alben veröffentlicht, Return of the Astrogoth und Anima Mysterium. Inzwischen gibt es auch noch ein drittes Album, The Illusion of Being. Natürlich hören wir heute ganz viel ihre Musik und erfahren im Interview ganz viel von Jugend Blackrock. 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
3: Das war Jugend Blackrock bei Doper den Dope. Und jetzt will ich euch natürlich noch verraten, dass es wahrscheinlich in der November-Ausgabe von Doper den Dope ein neues, umfangreicheres, tiefergehendes Interview mit Jugend Blackrock geben wird. Darauf könnt ihr euch auf jeden Fall schon mal freuen und in der Zwischenzeit fleißig Jugend Blackrocks Musik pumpen. Mein Name ist Nifty MC, ich bedanke mich fürs Zuhören und freue mich, wenn ihr auch das nächste Mal wieder am Start seid bei Doper den Dope.

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3: Hallo, ich bin Cora und...
2: Hallo, ich bin Aisha.
3: Wir haben eine Sendung über das Thema Peinlichkeit und Scham gemacht.
2: Und zu Anfang hören wir gleich ein Lied von Reinhard May. Mit dem Namen Ist mir das peinlich.
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1: Da wir jetzt gehört haben, was Reinhard May alles schon so peinlich ist, haben wir im Sender auch mal rumgefragt. Und dazu hört ihr jetzt eine Umfrage. Was ist dir peinlich?
2: Wenn ich an Umfragen teilnehme und nicht so richtig weiß, was ich sagen soll.
3: Aufmerksamkeit. Also alle Situationen, wo ich aufmerksam kriege vor alle anderen, dann wird es mir sofort peinlich.
4: Mir ist peinlich, wenn ich alleine auf der Straße laufe und dann einfach stolpere und Leute halt hinter mir gelaufen sind und die aus Nettigkeit sich auch das Lachen verkneifen. Das ist mir jetzt nicht so peinlich, aber mir ist es halt super peinlich, wenn ich so stolpere. Und manchmal tatsächlich noch, wenn ich mir Klopapier kaufe, obwohl das gar keinen Sinn macht, weil jeder Mensch braucht Klopapier.
5: Ich versuche ja immer cool zu sein und wenn so meine Coolness-Fassade bröckelt und Unsicherheiten zum Vorschein kommen, dann bin ich peinlich berührt.
6: Was gegen Höflichkeit ist und man darf nicht immer bei allen Menschen sagen, ist mir peinlich.
7: Ich glaube, peinlich sind mir vor allem Sachen, wenn ich in einer Gruppe bin von Leuten, die ich noch nicht so gut kenne und ich Angst habe, dass durch mein Verhalten die Leute dann denken, dass ich irgendwie doof bin und sie dann nichts mehr mit mir zu tun haben wollen. Dann sind mir Sachen ganz peinlich.
8: So, jetzt habt ihr so gehört, was andere Leute peinlich ist. Und jetzt habe ich an dich eine Frage, Cora. Was ist dir denn peinlich?
1: Ich weiß auch nicht ganz, ob das genau so Sinn macht, aber ich glaube schon. Denn wenn ich in so einer Gruppenarbeit arbeite und dann zum Beispiel ein Plakat vorstellen muss und auf dem Plakat irgendwas Wichtiges fehlt, aber ich halt für die Bilder zum Beispiel verantwortlich war und nicht dafür. Und dann fragen mich die Lehrer oder andere Schüler, ja, was denn da und damit? Und dann weiß ich das nicht, weil ich habe mich halt nicht dort drum gekümmert. Und dann stehe ich da und weiß halt nicht, was ich darauf antworten soll. Und was ist dir so peinlich?
8: Also mir ist peinlich, wenn ich jetzt im Unterricht so nach vorne gerufen werde und wenn ich dann aufstehe, dann immer über meinen Ranzen stolper. Ist mir schon sehr oft passiert und das ist mir wirklich sehr peinlich. Und jetzt kommen wir zu der nächsten Frage. Und zwar, was ist das Peinlichste, was dir je passiert ist?
2: Das sage ich euch nicht, weil mir das peinlich ist.
3: An der Uni, ich musste was vortragen und dann, ich habe ein Wort, so irgendein falsches Wort genommen und dann mein Professor hat mir so viele Fragen gestellt und dann, ich war so, oh, Blackout. Und ja, das war sehr peinlich.
4: Es ist vielleicht nicht das Peinlichste, was mir hier passiert ist. Aber also es ist wahrscheinlich gar nicht so schlimm für andere Leute, aber als ich meinen Freund kennengelernt habe, war ich total aufgeregt und es war unser erster Ausflug und wir saßen so gemeinsam im Auto und dann entstehen ja manchmal auch so peinliche Stillen, wenn man sich noch nicht so lange kennt, ist es so unangenehm, wenn keiner was sagt. Und dann dachte ich, stell jetzt einfach mal eine Frage, um die Stimmung so ein bisschen aufzulockern und habe einfach auch so einen Gegenstand in seinem Auto gezeigt und habe einfach gesagt, und was ist das? Und dann hat er gesagt, das ist eine Uhr, Andrea. Ja, und da wir uns noch nicht so lange kannten, konnte ich auch nicht so lachen, wie ich normalerweise gelacht hätte und war so, ach so, ja stimmt, das ist eine Uhr, ja stimmt, jetzt sehe ich es auch, da ist ja die 12 und da ist ja die 6. Genau, ja, und zum Glück hatten wir schon vorher so 2-3 Treffen, weil ich glaube, danach wäre das sonst gelaufen gewesen, aber das war die Aufregung einfach.
5: Also ich wurde mal irgendwie nach einem Date gefragt und ich habe das abgelehnt, weil ich Angst hatte, mich verletzbar zu machen irgendwie, ne, also oder dass sozusagen in dem Moment dann rauskommt, okay, ich bin gar nicht cool oder so und deswegen habe ich so aus, in Anführungsstrichen, Coolness-Gründen abgelehnt, obwohl ich eigentlich auch, also obwohl ich das durchaus eigentlich gerne gemacht hätte. Also, und stattdessen saß ich bei einem Kumpel und wir haben fucking PlayStation gespielt, so eine Scheiße, die ich halt eigentlich jeden Tag gemacht habe. Und nach Jahren ist mir dann so aufgefallen, so, boah, ey, Alter, das war total Panne. Aber da schäme ich mich irgendwie nur, also ja, ich glaube, das ist jetzt so, ist vielleicht auch was ganz Normales, aber ich, also mir ist es irgendwie unangenehm, sehr, sehr unangenehm heute.
7: Oh Gott, mir sind schon so viele peinliche Dinge passiert. Ich muss mal überlegen. Ich glaube, ich hatte bestimmt schon mal eine weiße Hose an und meine Tage oder so und bin dann damit rumgelaufen. Das ist mir bestimmt schon passiert. Mir ist auch immer wahnsinnig peinlich, Leute mit dem falschen Namen anzusprechen. Ich glaube, so schnell fällt mir jetzt gar nicht so viel mehr ein, aber es gibt bestimmt noch Schlimmeres.
9: Also ich weiß noch, als ich so, keine Ahnung, so 13, 14 oder so war, da habe ich mal gepupst in der Situation, in der es ganz viele Leute gehört haben. Es war mir unfassbar peinlich.
1: Das war auch schon die Umfrage. Und Aisha, fällt dir jetzt irgendwas ein, so ganz spontan, was dir am peinlichsten ist?
8: Also mir so spontan ist so am peinlichsten, also ich hatte mal so eine Situation in der Schule, wir hatten Bio-Klassenarbeit. Und ich hatte halt so Notfallspicker in meiner Federmappe, hab den halt nicht benutzt. Aber dann hat meine Lehrerin das entdeckt, dann habe ich halt eine 6 bekommen und dann habe ich angefangen zu heulen, weil ich dachte, ich habe jetzt so 5 auf dem Zeugnis und kam auf mein Leben nicht mehr klar. Und das war mir sehr peinlich. Und dir?
1: Auf die Schnelle, lass mich überlegen. Ich glaube, wir haben einen Mathe-Test geschrieben und die ganze Klasse wusste halt nicht, wo wir haben, weil der Vertretungsplan sich 5-mal am Tag geändert hat. Und dann habe ich so schlau gesagt, ja, wir haben in der 306. Und dann hatten wir aber nicht dort und sind wir alle zu spät gekommen. Ich glaube, das war auch schon mal sehr peinlich. Und bei der Lesenacht, da sollten wir eigentlich keine Handys mitnehmen. Also eigentlich, ich habe das nicht freiwillig gemacht, okay? Meine Mutter hat mich gezwungen. Und dann habe vergessen, meinen Wecker auszustellen. Dann hat er halt 6 Uhr geklingelt, hat alle wach gemacht. Natürlich hat meine Lehrerin das auch mitbekommen und ja, dann musste ich als Strafe den Tisch abwischen. Ja, kommen wir zu einem Lied, was eher trauriger ist, aber es passt auch irgendwie zu dem Thema. Das heißt Mad World.

0: So, das war's auch jetzt mit dem Lied. Und jetzt hören wir ein Interview von Frau Dr. Schurke. Wir haben über sie, über das ganze Thema geredet, also über Peinlichkeit und Scham. Und dazu gibt es auch zwei Teile und jetzt hört ihr erstmal den ersten Teil. Und die erste Frage war, was ist ihr denn am peinlichsten?
1: Ich weiß nicht, ob ich darüber sprechen will. Also, wenn ich irgendeinen Unsinn erzähle, ich bin ja an der Hochschule, wenn ich merke plötzlich in der Lehrveranstaltung, hoppla, was du da sagen willst, es ist vielleicht was Neues und ich merke, ich habe es ja eigentlich doch nicht so richtig verstanden, weil habe nicht lange genug drüber nachgedacht und kann den Studierenden dann gar nicht gut Auskunft geben. Das wäre mir zum Beispiel peinlich. Aber ich habe gelernt, damit umzugehen. Sowas gibt es von Zeit zu Zeit. Und das Leichteste ist für mich, das dann direkt anzusprechen und auch dazu zu stehen, dass ich sage, also irgendwie ist mir das jetzt selber nicht mehr so ganz klar. Ich gucke das nochmal nach bis zum nächsten Mal oder sowas.
2: Was ist Scham eigentlich genau?
1: Scham ist eine Emotion. Im Alltagssprachlichen würde man vielleicht sagen Gefühl. Aber ich bin ja Psychologin und da gibt es so theoretische Vorstellungen, dass eine Emotion sich aus verschiedenen Sachen zusammensetzt. Und ja, zu denen gehört auch ein Teil, den man Gefühl nennt. Aber ich glaube, im Alltag würde man einfach sagen, Scham ist ein Gefühl mit ganz bestimmten Eigenschaften oder Qualitäten.
2: Sich schämen ist ja kein angenehmes Gefühl. Trotzdem wird es ja einen körperlichen oder physischen Grund dafür geben, dass wir uns schämen. Welche Gründe gibt es denn?
1: Ja, also ich würde sogar eher sagen, es ist ja eher eine psychische Sache. Gut, also ich meine, es gibt verschiedene Themen der Scham und die können natürlich im Körper liegen, dass wir meinen, zum Beispiel unser Körper hätte irgendwelche Defekte, sei nicht attraktiv oder was auch immer. Dann kann das etwas Körperliches sein, wofür wir uns schämen. Wir schämen uns aber ganz oft für Dinge, eben wie ich jetzt schon mit dem Peinlichsein gesagt habe, wenn wir den Eindruck haben, wir haben was falsch gemacht oder nicht so gut gemacht, wie wir eigentlich denken würden, dass es gemacht werden sollte. Ja, genau. Oder wir haben vielleicht auch was Unmoralisches getan und so weiter. Das kann es alles sein. Wichtig beim Schämen, im Gegensatz zum Beispiel zum Schuldgefühl, ist, dass wir denken, jemand hat es bemerkt. Also es muss irgendeine Öffentlichkeit, ein Publikum, jemand anders sein, der es bemerkt hat. Gerade wenn wir in die Kindheit gehen, da bei den jüngeren Kindern, da braucht es zwingend jemanden, der das beobachtet hat. Und dann passieren so Sachen, dass wir denken, was denkt denn diese Person über uns? Das sind so Anlässe und eben, dass es wichtig ist, dass auch andere Personen da sind. Wenn wir älter werden, dann kann diese Öffentlichkeit oder dieses Publikum, diese anderen, auch in uns selber sein. Also wir stellen uns dann vor, wie es wäre, dass jemand das gesehen hat, dass ich irgendwie Mist gebaut habe, was falsch gemacht habe oder so. Aber natürlich, also auch eine wirkliche Öffentlichkeit trägt dazu bei, dass wir uns auch als Erwachsene dann schämen.
2: Bevor ich zur nächsten Frage komme, welche wichtige Rolle Scham haben kann, möchten wir mit Ihnen einen Einspieler hören, welche Ideen andere Menschen haben.
3: Also ich glaube, ich finde Scham wichtig für die Momente, wo man vielleicht auch wirklich irgendwas falsch gemacht hat. Also, dass man manchmal so reflektiert, oh, ich habe da irgendwie einen Satz gesagt, der könnte vielleicht beleidigend für die Person gewesen sein und die war vielleicht zu überrascht oder zu höflich oder zu schüchtern, um mir zu sagen, dass das gerade voll daneben war, was ich gesagt habe. Und manchmal sind mir dann so meine eigenen Worte so ein bisschen peinlich und dann reflektiere ich das nochmal, dass das vielleicht einfach ein Fehler war und dann kann ich mich auch entschuldigen erst für mein Verhalten. Da könnte Scham ganz wichtig sein. Auf der anderen Seite glaube ich, dass wir uns für super viele Sachen schämen, wo wir uns überhaupt nicht schämen sollten.
4: So ist es ja wichtig irgendwie, wenn man Erkenntnisse hat, dass man dazu dann irgendwie auch die passenden Gefühle irgendwie in einem aufkommen, das ist schon okay, auch wenn es manchmal wehtut.
5: Weiß gar nicht, muss ich doch kurz drüber nachdenken. Vielleicht hilft es manchmal auch, Abstand zu halten oder Abstand zu wahren von Situationen oder so, wo die unklar sind und die vielleicht auch für andere Personen unangenehm sind. Vielleicht so, muss ich erst richtig drüber nachdenken, aber sowas in der Art so. Also vielleicht so ganz schamlos ist, glaube ich, nicht gut, nee.
2: So, das war der Einspieler. Und jetzt Ihre Meinung dazu. Kann Scham manchmal auch wichtig sein? Wenn ja, in welchen Situationen? Fällt Ihnen da ein bestimmtes Beispiel ein?
1: Scham ist auf jeden Fall wichtig. Ich würde sagen, das gehört zur menschlichen Grundausstattung. Also wenn man sich nicht schämen kann, fehlt einem eigentlich eine Fähigkeit. Das klingt vielleicht ein bisschen komisch, weil es ja ein schmerzliches Gefühl oder eine schmerzliche Emotion ist. Aber sie ist einfach wichtig. Sie ist für einen selber wichtig und für die Gemeinschaft wichtig. Für die Gemeinschaft ist sie wichtig, dass, weil die Person, die was falsch gemacht hat, die wird durch diese Schamreaktion darauf hingewiesen, dass sie was falsch gemacht hat und auch ausgebremst bei Dingen. Und andererseits kann dieses ausgebremst werden eben auch für die Person selber schützend sein. Also ich sag mal, sich in einer bestimmten Öffentlichkeit zum Affen machen und so weiter, das macht einen auch verletzlich, weil es könnte ja passieren, dass es einem hinterher wieder vorgehalten wird. Oder nehmen wir vielleicht jetzt nochmal Sachen, wenn es jetzt um das Thema Körperscham geht, da geht es ja auch um Nacktheit oder sowas, sich zum Beispiel vor den falschen Leuten ausziehen, sich filmen zu lassen und dann hinterher hängt einem das vielleicht an, andere zeigen das weiter und so weiter. Also in all diesen Fällen ist Scham was Wichtiges, sowohl für die Gemeinschaft, in der eine Person ist, weil die Gemeinschaft dadurch gegen falsches Verhalten geschützt wird, und aber auch für die Person selber. Also insofern finde ich Scham auf jeden Fall wichtig. Es kann nur sein, dass es gibt Personen, das wissen wir ja vielleicht alle, die sich sehr, sehr leicht und sehr, sehr viel schämen. Und das zeigt eine besonders kritische Seite von Scham, wo es dann, ich sage jetzt mal so in Anführungszeichen, ungesund wird und unnötig.
2: Gibt es unterschiedliche Abstufungen oder Arten von Scham? Und wenn ja, welche wären das?
1: Wir haben ja schon die beiden Begriffe gehabt, Scham und Peinlichkeit. Und es gibt so amerikanische Psychologen, die das damit angefangen haben, das eingeführt haben, die sprechen von der Schamfamilie der Emotionen. Also das heißt eben, es gibt eine, so wie Familienmitglieder bestimmte Merkmale miteinander teilen, aber eben jeder auch seine Besonderheit hat, so gibt es in dieser Schamfamilie von Emotionen eben auch verschiedene Mitglieder. Also ich unterscheide immer gerne zwischen Scham, Peinlichkeit und Verlegenheit. Aber natürlich ist dieser Wortgebrauch nicht bei allen Personen gleich. Aber ich halte mich einfach mal an meinen. Sie fragten nach Abstufungen. Scham ist schon das tiefgehendste und wahrscheinlich unangenehmste Gefühl. Und das tritt auf, wenn man wirklich den Eindruck hat, man hat jetzt etwas falsch gemacht, sich unmöglich verhalten und man so das Gefühl hat, das bin ich. Also ich bin als Person ganz miserabel. Also das greift zu den Kern der Person an. Man fühlt sich als ganz miserable Person. Peinlichkeit ist zum Beispiel weniger ausgeprägt, obwohl im Alltagssprachgebrauch die Begriffe durcheinander gehen. Wir haben vorhin auch Sätze gehabt, wo Scham und Peinlichkeit in einem vorkam. Aber sagen wir mal, Peinlichkeit ist etwas schwächer und tritt vor allen Dingen auf, wenn einem was passiert ist, was man nicht eigentlich zu verantworten hat. Also angenommen, Sie sind auf einer Party und kippen dem anderen auf das schöne Abendkleid oder die schicke neue Bluse ein Glas Rotwein. Aber Sie kippen es der Person drauf, weil Sie vielleicht selber angeschubst wurden oder so ähnlich. Also keinerlei Absicht. Dann ist wahrscheinlich eher, dass Sie Peinlichkeit erleben. Und Verlegenheit ist oft etwas, was überhaupt nicht mit einem Fehlverhalten einhergeht, sondern verlegen wird man oftmals schon, wenn man merkt, dass einen andere Personen beobachten. Wenn man merkt, die gucken einen an und so weiter und folgen mit den Blicken, dann ohne, dass man eigentlich sich, ich sage jetzt mal, irgendeines Fehlers bewusst ist, und dann tritt vielleicht Verlegenheit auf. Und das dürfte dann deutlich schwächer zum Beispiel sein von der Schmerzhaftigkeit, also im Vergleich zu Scham.
6: Das war jetzt die Sicht von Frau Dr. Professor Schurke. Es war auf jeden Fall interessant, mal die Meinung eines Professors darüber zu wissen. Und jetzt kommen wir zu einem Lied, das heißt... Wie heißt das Lied?
3: Katy Perry.
6: Wo heißt das so? Das Lied ist von Katy Perry und heißt Last Friday Night.

0: Das war's auch mit dem Lied und jetzt kommt auch eine Umfrage mit der Frage, wann schämst du dich fremd?
1: Wenn Leute so übelst selbstbewusst in Situationen reingehen und diese dann aber überhaupt nicht im Griff haben und dann das so deutlich wird, dass sie sich überschätzt haben, da leide ich mit tatsächlich.
2: Tatsächlich häufig so in Politkontexten, also so, da passiert es irgendwie, wo dann so vermeintlich andere Leute sich nicht an so Umgangscodes halten, die vielleicht manchmal auch ein bisschen übertrieben finde oder so. Und dann schäme ich mich aber, wenn andere das nicht tun, vor allem andere Typen. Und manchmal ist es, glaube ich, manchmal ist es berechtfertigt und manchmal ist es, glaube ich, total übertrieben und auch unnötig. Aber da passiert es, glaube ich, am ehesten, dass ich mich für andere Menschen schäme. Oder wenn es halt so krass unangenehm einfach ist und man das Gefühl hat, okay, die Person, die entblößt sich gerade so dermaßen selbst und man einfach nicht Teil davon sein möchte.
0: Ich komme ja aus Korea und wenn ich in Deutschland andere Koreaner sehe, die so unmoralisch sich verhandeln, dann ich identifiziere mich sofort in diesen Personen, weil also ich bin ja hier Korea zu repräsentieren und wenn ich sie sehe, dann ich fühle mich sehr peinlich für sie.
3: Ich schäme mich für andere, wenn Leute beim Lügen erwischt werden. Wenn ich das mitkriege, dass so eine Lüge auffliegt, da könnte ich im Boden mit denen zusammen versinken.
4: Ich glaube, wenn so andere Menschen Sachen sagen, die offensichtlich falsch sind und das aber mit einer selbstsicheren Haltung tun und irgendwie davon total überzeugt sind und dann aber ihre Fehler so klar offengelegt werden, dass sie so total entwaffnet sind und gar nicht, also und dann irgendwie merken so, oh, da habe ich mich jetzt böse verrannt.
5: Ein Beispiel ist, wenn ich in der Bahn sitze und Gespräche mithöre, zum Beispiel. Oder wenn ich in der Bahn sitze und, also es geht vor allem um Gespräche, meistens schäme ich mich fremd für Gespräche, die ich dann auch inhaltlich problematisch oder schwierig finde, wenn Leute so Sachen besprechen, wo ich am liebsten eigentlich widersprechen würde oder ähnliches. Oder wenn sie sich einfach nicht benehmen können. So. Und das ist irgendwie, eigentlich sind öffentliche Verkehrsmittel ein ziemlich gutes Beispiel, weil da fällt mir das am meisten auf.
6: Ich glaube, am meisten schäme ich mich für andere, wenn die irgendwas machen, was ich selber vielleicht sogar schon mal gemacht habe und was mir wahnsinnig peinlich war. Und dann sehe ich, wie jemand das macht und die Peinlichkeit steigt wieder so in mir hoch und ich denke mir, oh nee, oh nee, wie peinlich. Und ja, ich glaube, dann schäme ich mich am meisten für eine Person fremd, wenn ich mich mit der so ein bisschen identifizieren kann.
7: Das war es mit der Umfrage und jetzt kommen wir zum zweiten Teil des Interviews mit Frau Dr. Schurke. Und wie in der Umfrage haben wir Sie gefragt, warum Menschen sich fremd schämen?
8: Ja, das kommt über sich identifizieren, irgendeine Verbindung zwischen sich selber und der anderen Person sehen. Also Jugendliche schämen sich zum Beispiel ganz oft für ihre Eltern, die irgendwas machen, was die Jugendlichen einfach völlig aus der Zeit gefallen finden. Aber Eltern sind nun mal die eigenen Eltern, da besteht eigentlich eine Verbindung und deswegen ist das eben wirklich peinlich oder man schämt sich für die Eltern, weil man identifiziert sich ja damit. Also man hat ja möglicherweise sogar Anteile dieser Eltern und so weiter. Oder wenn man im Urlaub ist und bestimmte Deutsche führen sich so auf und es ist klar, die sind also auch Deutsche, dann ist da auch eine Art von Identifikation da. Also die haben was, die sind wie ich. Aber tatsächlich geht das oft auch sehr weit. Also ich weiß nicht, was Sie selber erlebt haben, aber ich merke zum Beispiel in bestimmten Shows oder so, wo Leute so bloßgestellt werden oder wo ich den Eindruck habe, die merken gar nicht, wie sie in die Öffentlichkeit gezerrt haben und sich vielleicht lächerlich machen. Dann, also merke ich zum Beispiel manchmal, dass ich mich schäme für diese Personen. Das ist schwer zu erklären, warum das eigentlich so ist, weil es sind ja völlig fremde Personen. Aber vielleicht findet da auch sowas statt, dass man sich doch irgendwie vorstellt, man wäre an der Stelle dieser Person und wie schrecklich wäre das, wenn ich mich so verhalten würde, zum Beispiel in der Fernsehsendung oder so.
0: Welche Rolle spielt Scham für unsere Gesellschaft und was hat das vielleicht auch mit Tabus zu tun?
8: Also die Scham des Einzelnen ist auch ein Schutz für die Gesellschaft. Aber natürlich gibt es auch Menschen, die das ziemlich kritisch sehen, weil

0: sich eigentlich verstecken, sich nicht so offen zeigen, weil sie eben Makel hatten, die in der Gesellschaft nicht toleriert wurden.
1: Wie stellen Sie sich eine schamlose Gesellschaft vor? Und wäre das eine gute Sache?
0: Also ich denke, Scham ist eine ganz grundlegende Emotion, die irgendwie zum Menschsein dazugehört. Oftmals denken wir ja, dass Personen schamlos sind. Also keine Ahnung, wenn sie sich am FKK-Strand ausziehen oder sehr intime Dinge über sich erzählen oder so. Die Frage ist immer, sind Personen wirklich vollständig schamlos? Oder gibt es nur Bereiche, wo wir denken, da sollte man eigentlich mehr Scham zeigen und die sind bei denen eben gerade nicht so schambehaftet? Es gibt ja große kulturelle Unterschiede. Also gerade wenn man Bekleidung anschaut, also welche Bekleidungsvorschriften gelten, möglicherweise sind Personen gar nicht schamlos. Also ich kann mir nicht gut eine schamlose Gesellschaft vorstellen. Also ich könnte sie mir fantasieren, müsste ich jetzt ein bisschen weiter überlegen. Aber es würden dann sicher so Sachen passieren, dass es einem völlig egal ist, was andere über einen denken, ob man den anderen auf die Nerven geht und so weiter. Also ich sehe sie jedenfalls nicht als ein Ideal an. Ich denke, man müsste eine vernünftige Balance haben. Wie gesagt, also es gibt sowas wie pathologische oder in Anführungszeichen kranke oder ungesunde Menge von Scham. Das will man keiner Gesellschaft wünschen. Etwas Scham halte ich doch für gut.
1: Kann man sich auch zu viel schämen? Und wenn ja, welche Folgen hat das?
0: Ja, man kann sich zu viel schämen. Das hat große Folgen für die psychische Gesundheit. Wenn ich bei jeder Äußerung mich hinterher frage, habe ich jetzt Unsinn geredet? Was haben die anderen gedacht? Das ständig überprüfe und so weiter, dann bin ich wahrscheinlich psychisch gar nicht mehr funktionsfähig und dann geht es mir auch wirklich psychisch schlecht. Wir wissen auch, dass solche zu tiefe Scham, wo man also der Mensch ja also existenziell an sich selber zweifelt, das ist nicht nur ein bisschen peinlich, sondern die Person sieht sich selber als wertlos an und dann ist ein Leben unheimlich schwer zu führen. Und wir sehen bei einer ganzen Menge von psychischen Erkrankungen, dass da Mechanismen der Scham dahinter sein können. Also wir haben zum Beispiel bei Alkoholproblemen. Alkohol kann zum Beispiel ein Mittel sein, solche Gedanken, also wenn ich ständig denke, ich bin defizitär, ich habe einen Makel und so weiter. Solche inneren Stimmen kann man zum Beispiel mit Alkohol überdecken. Und das kann zur Alkoholsucht führen. Aber auch bei Depressionen haben wir oftmals solche Minderwertigkeitsgefühle, die ständig auftreten im Hintergrund, die einen dann völlig runterziehen. Solche übergroße Scham ist jedenfalls ungesund und kann Teil wirklicher psychischer Erkrankungen sein. Nicht nur situativ, sondern über viele Situationen gehend auch psychische Erkrankungen verursachen.
1: Wie kann ich gut lernen, mit meiner Scham und der Scham von anderen umzugehen?
0: Ja, was bedeutet umgehen? Ne? Manchmal will ich ja, dass sich jemand schämt. Aber ich sollte mir immer bewusst sein, dass das was Schmerzliches ist und dass es wahrscheinlich nicht besonders sinnvoll ist, andere in der Regel gezielt zu beschämen. Ja, also so, dass ich wirklich zu der Person sage, schäm dich, du bist das Letzte und so weiter. Solche Dinge sollte man tunlichst vermeiden, weil sie eben für die andere Person sehr schmerzhaft sind. Und wenn man sich wirklich schämt, kann das zum Beispiel bei manchen Personen nicht dazu führen, dass sie ihr falsches Verhalten überdenken, sondern kann auch zum Beispiel zu Aggressionen führen. Also wenn man jemanden aktiv beschämt, dann kann das auch sein, dass die Person mit Wut reagiert, weil sie einfach nicht akzeptiert, dass ich sie aktiv beschäme. Und deswegen ist es wahrscheinlich gut, sich dieses Mechanismus bewusst zu sein und ihn wirklich nicht unnötig einzusetzen. Das bedeutet aber nicht, dass Personen sich nicht schämen würden, denn es ist ja auch eine innere Beurteilung. Die Person, die sich schämt, denkt sich oftmals einfach nur selber, die anderen werden schlecht über sie denken. Das heißt, wenn ich nicht aktiv andere Personen beschäme, bedeutet das noch nicht, dass keine Scham mehr auftritt. Und ich kann natürlich einer Person, wo ich merke, die schämt sich, dann ist ja im Grunde schon in Anführungszeichen das Ziel erreicht. Sie hat also offensichtlich gemerkt, da war irgendwas nicht gut Und dann kann ich zum Beispiel mir auch Gedanken machen, wie ich diese Person aus dieser Situation wieder heraushelfe, indem ich zum Beispiel solche Dinge sage wie, ach, ist gar nicht so schlimm oder

0: Ist mir auch schon mal passiert oder was können wir denn tun, damit jetzt dieser Fehler wieder behoben wird oder so etwas? Also ich kann lernen, anderen auch aus dieser Schamsituation herauszuhelfen wieder.
1: So, und das war's jetzt auch mit dem Interview. Und jetzt kommen wir zu einem Lied, das heißt God is Hell und das kommt von Lizzo. Und wir haben auch uns das Lied ausgesucht, also auch von dieser Person halt von Lizzo, weil sie einen Körperscham einsetzt. Und
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0: Hi, hier ist das Jugendradio von Korax und wir hören jetzt eine Umfragefrage und die lautet: Was war dir früher peinlich, was dir heute aber nicht mehr peinlich ist? Ich hätte da auch eine kleine Geschichte dazu. Und zwar früher, da hat meine Mama immer gesagt, wenn man ganz oft Fernseh schaut, dann werden die Augen viereckig. Und ich habe halt super gerne Fernseh geschaut. Und ich wollte aber nicht, dass alle meine Freunde sehen, dass ich super gerne Fernseh schaue. Also das hätte man ja dann gesehen an diesen viereckigen Augen. Und es war mir total früher peinlich, Fernseh zu gucken. Und ich habe mich auch irgendwie dagegen gewehrt, obwohl das halt nur eine Kindheitslügengeschichte ist. Aber ja, jetzt ist mir das Fernsehgucken nicht mehr peinlich.
1: Was war für dich früher peinlich, was heutzutage nicht mehr für dich peinlich ist?
2: Nackig baden gehen.
3: Kann es jetzt auch nicht so konkret sagen. Ich glaube einfach, Dinge sind mir aktuell nicht mehr so schnell peinlich wie früher, glaube ich.
4: Also vorher in der Schule, wenn ich meinen Tag habe, es war super peinlich, Binden rauszunehmen von meiner Tasche. Also raus der Tasche und dann auf die Toilette zu gehen mit Binden, das war super peinlich. Also ich musste das immer verstecken in meiner Tasche oder so. Aber jetzt, ja, ist okay, ich nehme einfach meine Tasche mit oder ich nehme meine Binde einfach mit. Also ist ja kein Problem.
5: Ich glaube, früher waren mir so manche Medikamente peinlich in der Apotheke. Wenn ich da jetzt gestanden hätte und gesagt hätte, ich brauche was gegen Durchfall, das hätte ich jetzt nicht so schön gefunden. Das ist mir noch nicht angenehm, aber es ist mir auf jeden Fall weniger peinlich und vor allen Dingen bei Periodenprodukten. Also wenn ich mir jetzt Tampons kaufe, denke ich mir halt, naja, so what, ich habe halt manchmal meine Tage, einmal im Monat, so wie ganz, ganz viele andere Menschen. Aber das fand ich früher auch unangenehm.
2: Ist mir heute nicht mehr peinlich, keine Ahnung, vielleicht so mein Aussehen, so mein Äußeres. Damit habe ich mich arrangiert. Ich war früher nicht so selbstsicher und habe irgendwie an meinem Körper so Problemzonen gehabt und fand das nicht so schön. Und da habe ich heute einen besseren Umgang mit.
6: Ich glaube, heute habe ich manchmal so ein bisschen mehr Nachsicht, wenn ich so anschaue, wie ich mich verhalten habe in bestimmten Kontexten, mir so denke, naja, komm schon, das passiert allen mal oder nee, da stehe ich jetzt einfach dazu. Zum Beispiel war es mir früher wahnsinnig peinlich, oft meine Meinung zu äußern, weil ich irgendwie Angst hatte, zu viel Raum einzunehmen und es gibt bestimmt Leute, die haben da eine andere Meinung oder so und gleichzeitig geht es ja gar nicht darum, irgendwas auszusagen, was übergreifend für alle Leute gilt und deswegen kann ich heute auch besser dazu stehen, wenn ich meine Meinung äußere.
7: Ich glaube, von was ich nicht frei bin, aber was ich, glaube ich, irgendwie in manchen Situationen oder ein Stück weit ablegen konnte, ist vielleicht so eine Körperscham, wo ich mich, glaube ich, früher irgendwie viel mehr für meinen Körper geschämt habe und ich heute merke, dass es Situationen gibt, wo ich mich früher geschämt hätte, wo ich mich heute nicht mehr schäme.
8: So, das war's auch mit der Umfrage. Und jetzt geht's auch weiter mit einer Umfrage. Und zwar geht's in der Umfrage, was man darüber machen kann. Also gegen Schamgefühl und Peinlichkeit in manchen Situationen und den Umgang dort.
9: Also ich glaube, wenn mir etwas sehr peinlich ist, dann entferne ich mich sehr gern aus der Situation. Also ich gehe weg oder ja, probiere mich irgendwie aus dem Gespräch rauszubegeben und ja, also ich kann nicht so gut damit umgehen, glaube ich. Ich bin dann eher die Person, die dann weggeht, ja.
5: Also ich habe gemerkt, dass es mir hilft, wenn ich dann auch sage, dass mir das jetzt gerade peinlich ist. Und dann lockert das so ein bisschen auf und dann kann man vielleicht auch zusammen einfach darüber lachen und dann fühle ich mich nicht so allein mit dieser vielleicht ja auch witzigen Situation, sondern dann hat man diese Anspannung vielleicht gelöst, indem man zusammen auch mal lacht darüber. Wenn ich mich das aber jetzt nicht traue, weil ich vielleicht die Leute auch überhaupt gar nicht kenne, vor denen mir jetzt was Peinliches passiert ist, denke ich mir dann in dem Moment immer, okay, wenigstens hast du dann irgendwann eine lustige Geschichte zu erzählen, deinen Freunden und Freunden vielleicht den Abend zu versüßen, indem du diese Geschichte dann einfach erzählst und dann gemeinsam lachen kannst. Also dieses gemeinsame Lachen dann irgendwann darüber, das hilft mir. Und wenn es vielleicht nicht in dem Moment ist, dann vielleicht auch später einfach nochmal. Nachträglich.
9: Also mir hilft zum Beispiel, mich dann selbst über mich lustig zu machen. Also dass dann andere nicht mehr über mich lachen, sondern dass ich dann mit anderen vielleicht über meine peinlichen Aktionen lache, wenn ich irgendwas Dummes gemacht habe.
10: oh Gott, das ist jetzt ein ganz schwieriges Thema. Nicht, dass ich jetzt rot werde. Ich versuche, möglichst ehrlich mir gegenüber zu sein. Also dann mir sozusagen möglichst wenig vorzumachen. Also Dinge, die man verdrängt, also sich weigert einzugestehen, entwickeln leider so eine Art Eigenleben. Ja, man hat sie da nicht, sondern sie kriegen von einem Besitz. Und das versuche ich zu vermeiden. Oder ansonsten Peinlichkeit, Scham, oh Gott. Also, naja, wenn es peinlich ist, ist es peinlich. Ist es dann, ja, das muss ich dann aushalten. Was soll ich machen? Also, es hat ja keinen Zweck, dass. Also, ich habe schon Sachen erlebt, wo ich dachte, das muss das mir passieren. Passiert das überhaupt anderen Leuten? So, ich kam mir vor, wie bloßgestellt, wie nackt auf der Straße oder ich weiß nicht wo. Aber das ist, was soll ich machen? Das ist dann so, ja.
11: Ich versuche mir dann manchmal zu sagen, in so einer Situation oder mit diesem Gefühl, mit dem ich mich gerade rumplage, das würde anderen Leuten wahrscheinlich gar nicht anders gehen. Denen würde es gerade genauso schlecht damit gehen. Und das macht es für mich manchmal ganz schön leichter, so, dass sich andere Leute in derselben Situation genauso unwohl fühlen würden und dass sie das auch gar nicht viel besser hinkriegen würden. Funktioniert für mich manchmal ganz gut. Ich hatte mal eine Mitbewohnerin, die habe ich immer sehr dafür bewundert, wie die mit so peinlichen Situationen umgeht. Und die hat sich dann selber immer über diese Situation lustig gemacht. Die hat diese Geschichte ausgebreitet und erzählt und hat sich selber darüber lustig gemacht und sich selber dafür gefeiert für den Quatsch, der ihr gerade passiert ist. Und das fand ich echt bewundernswert, so, weil alle Beteiligten mussten mitlachen. Das fand sie keiner doof dafür, ganz im Gegenteil, das fanden alle irgendwie witzig. Das ist, glaube ich, eine coole Methode.
12: Also ich mache das immer so, dass wenn ich mir quasi die Peinlichkeit nicht eingestehe, dann ist es auch nicht peinlich. Wenn ich dahinter stehe, dann ja, ist das halt so, wie ich bin. So, ne? Und dann muss es mir auch nicht peinlich sein.
3: Ich glaube, ich versuche auch hin und wieder drüber zu lachen. Also mich selber auch nicht so ernst zu nehmen. Und wenn mal was Peinliches passiert, irgendwie nicht so traurig darüber zu sein, sondern irgendwie auch zu lachen mit anderen zusammen. Und dann habe ich das Gefühl, gibt es gar nicht mehr so richtige Peinlichkeiten.
13: Ui, das ist eine ganz schön schwierige Frage. Ich bin mir nicht mehr sicher, ob ich da eine Strategie habe, ehrlich gesagt. Ich fürchte, das ist eher etwas, wo ich nicht wirklich einen Umgang mit habe. Ich versuche es zu ignorieren, ist dann vielleicht das Fazit.
14: Sie zu vermeiden. Wenn es einmal peinlich geworden ist, in der Regel gehe ich dann offensiv damit um. Da bin ich nicht immer cool, aber in der Regel thematisiere ich selbst. Da hat man wenigstens sowas wie eine ideelle Souveränität drüber, als ob man, da gibt man sich nicht so die Blöße, dass man gerade selber sagt, ich weiß, dass ich peinlich war. Und dann, ja, ich glaube, das ist so meine Strategie, wenn ich cool bin. Ja.
15: Wenn ich ehrlich bin, ignoriere ich das häufig und hoffe einfach, dass mich niemand darauf anspricht. Ansonsten, wenn man dann, oder wenn ich dann souverän über die Situation bin, versuche ich es auch anzusprechen. Ja, aber das klingt nicht immer.
9: Ich habe auch keine Strategie. Also ich muss ehrlich sagen, ich glaube, meine Strategie existiert insofern nur, dass ich halt eben rot werde und schwitze und dann peinlich berührt auf den Boden schaue oder lache. Ich lache auch. Ich bin so ein Mensch, der dann immer versucht, das so wegzulachen. Das ist meine Strategie, ja. Ich glaube, das ist der einzige Umgang, den ich damit kenne.
0: Vielleicht haben diese Strategien anderen Leuten ja geholfen oder manche Leute haben sich in diesen Strategien auch wiedergesehen. Auf jeden Fall machen wir jetzt weiter mit einem Lied, das heißt Die Ärzte, lasse reden und viel Spaß dabei.

0: Das war es jetzt auch schon mit der Sendung über das Thema Scham und ich habe darüber mitgenommen, dass man, es ist halt einfach irgendwie dumm sozusagen, dass man sich für Sachen schämt, weil man kann halt nichts dafür und so und ja.
1: Ich habe aus dieser Sendung mitgenommen, dass, also es ist schon irgendwie gut, sich zu schämen, aber vielleicht sollte man sich nicht über jede Kleinigkeit schämen. Und wie schon mal gesagt wurde, den anderen Personen in der Umgebung würde es halt, glaube ich, auch nicht besser gehen in dieser Situation.
0: Ja, und jetzt kommt noch ein Lied, und das heißt Schäm dich von Creme Fraiche. Nee, Schäm dich Creme Fraiche heißt das.
1: Tschüss!
0: Tschüss!

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1: Hallo, herzlich willkommen bei der Sendung Tipkin. Das war gerade ein Song von der Band Fuchsia, geschrieben wie Fuck und dann S-I-A, eine Band aus Bologna, aus Italien. Und im Anschluss hört ihr noch einen Song von dem neuen Album von Boy Harsha, das noch nicht erschienen ist, aber es gibt schon zwei Songs, die ihr bei Bandcamp anhören könnt. Das Album erscheint dann im September. Danach hört ihr eine Sendung von der Redaktion von Women's Bar Digitale von Sphere Radio. Women's Bar geschrieben mit V. Und ja, danke an die Redaktion von Women's Bar. Also wir übernehmen deren Juli-Sendung. Dort interviewen sie die Aktionskünstlerin Ceci Leonard. Und ja, das ist ein wunderbar mutmachender Beitrag zum Thema, was können wir auch mit Schaffenskraft gegen Ohnmachtsgefühle tun in dieser sich immer antidemokratischer und autoritärer entwickelnden Welt. Genau. Also jetzt erstmal viel Spaß mit Musik und danach hört ihr die Women's Bar, die ihr ansonsten übrigens auch überall da hören könnt, wo es Podcasts gibt.

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0: Hallo und herzlich willkommen zur Wimmelsbar im Juli, die letzte Wimmelsbar vor einer kurzen Sommerpause. Wir machen dann weiter am ersten Freitag des Monats im September. Ja, ich weiß nicht, wie es euch geht, aber ich habe aktuell das Gefühl, politischer, aber vor allem auch feministischer Aktivismus erfordert gerade extrem viel Mut. Es erfordert Mut, aktuell noch Utopien zu haben, immer noch anzufangen, umzudenken. Und immer wieder und fortlaufend von einer anderen Seite als dem Mainstream her zu überlegen, wie man leben will, wenn der Mainstream immer weiter nach rechts rückt. Um es auf den Punkt zu bringen, Machen erfordert Mut. Aber oft gibt uns das Machen auch etwas zurück, glücklicherweise. Vor allem aus feministischen Banden und geteilter Erfahrung kann sich enorm viel neuer Mut entwickeln und jede Menge Kraft. Oder, wie es meine heutige Gästin in ihrem Buch ausdrückt, Machen erfordert nicht nur, sondern macht auch Mut. Und Machen stellt der Gleichgültigkeit eine klare Haltung entgegen. Hallo Ceci Leonard, wie schön, dass du heute da bist.
1: Hi, ich freue mich auch da zu sein.
0: Ja, vielleicht noch ein paar Worte zu dir. Du bist jahrelange Aktionskünstlerin, unter anderem früher auch mal beim Zentrum für politische Schönheit. Das kennen vielleicht auch die eine oder anderen Personen, Hörenden. Du bist Feministin, Mutter von drei Kindern und Gründerin von Radikale Töchter. Wie schön, dass du heute hier bist.
1: Ja, ich freue mich.
0: Ich bin total gespannt, was du erzählst, was eine Aktions- oder Aktivismusform, die mich total lange schon so begeistert oder voll viel mit mir macht, das zu beobachten, was ihr da so tut. Und trotzdem ist es ja schon oftmals auch eine andere Form, als, sage ich mal, viele Leute ihren Aktivismus vielleicht fassen würden. Magst du vielleicht mal sagen, was ist aus deiner Sichtweise oder deiner Erfahrung feministische Aktionskunst? Und was macht diese Form des politischen Ausdrucks vielleicht besonders für dich?
1: Sehr gerne sage ich was dazu. Also vielleicht zu Radikale Töchter erstmal. Radikale Töchter machen selber eigentlich fast gar keine Aktionskunst im klassischen Sinne, also dass wir aktionskünstlerisch in Erscheinung treten. Für mich ist es aber doch feministische Aktionskunst, weil was wir machen kreative, künstlerische, politische Bildungsarbeit. Das heißt, wir inspirieren andere Menschen dazu, ins Handeln zu kommen, selber politisch aktiv zu werden, kreativ politisch aktiv zu werden, ihren Themen Gehör zu verschaffen und das auf eine ganz besondere Art und Weise, nämlich durch Aktionskunst. Und das an sich, also dieses Skillsharing, dieses Bandenbilden, ist für mich aktivistisch und das ist für mich vor allem feministisch, politisch aktivistisch. Und ja, da steckt ganz, ganz viel drin. Und ja, was macht für mich politische, feministische Aktionskunst aus? Einerseits hat es natürlich damit was zu tun, wer macht die Kunst? Wie finden wir uns zusammen? Wie entsteht das, was wir machen? Aber auf der anderen Seite sind es natürlich auch die Themen, die mich umtreiben. Und ich finde, Aktionskunst ist eigentlich per se feministisch auf eine Art und Weise, weil es eine Underdog-Kunst ist. Und das war schon immer das, was ich daran so geliebt habe. Man braucht kein krasses Engagement bei einem Theater. Keiner fragt einen, ob man künstlerisch aktiv sein will. Man hat sozusagen die Chuzpe, als kleine Gruppe etwas gegen die Großen der Politik auszusagen, sich Gehör zu verschaffen. Und das ist so bottom-up und so inspirierend, dass es einfach, ja, meine große Leidenschaft ist.
0: Für viele, die sich jetzt noch nie mit so Aktionskunst auseinandergesetzt haben oder vielleicht davon noch nie irgendwas mitbekommen haben, magst du vielleicht mal so ein Beispiel nennen, dass man sich das so vielleicht ein bisschen mehr vorstellen kann, wie sowas aussehen kann oder wie der Ausdruck aussehen kann?
1: Ja, also beim Zentrum für politische Schönheit, bei dem ich viele Jahre als Künstlerin aktiv war, haben wir 2017 beispielsweise nach der Aussage von Björn Höcke, diesem Rechtsradikalen bei der AfD, der hat gesagt, dass das Holocaust-Mahnmal in Berlin ein Denkmal der Schande ist. Und wir haben dann 9 Monate daran geplant und ihm ein Miniatur-Holocaust-Mahnmal bestehend aus 24 Stelen in seinen Nachbargarten in Thüringen gebaut. Das heißt, er musste jeden Tag und muss immer noch jeden Tag darauf schauen. Und das ist sozusagen Aktionskunst. Das heißt, man konfrontiert PolitikerInnen beispielsweise mit einer Aussage und bringt es in eine künstlerische Form und in ein Bild, was symbolisch so viel mehr aussagt. Und das Krasse war auch 2017, die AfD war da gerade in den Bundestag eingezogen. Und es war das erste Mal seit 1945, dass wir Nazis im Bundestag hatten. Und ja, da dieses Bild, also unsere deutsche Geschichte zu sehen, eigentlich die Gräueltaten, die damit angetan wurden in diesem Nachbargarten, das könnte man als Aktionskunst werten. Oder eine andere Aktion, die wir gerne mitbringen in unseren Workshops, dazu erzähle ich auch gerne noch mal mehr, ist, dass eine Gruppe in London, The Dad Shift hieß die, über Nacht ganz London berühmte Statuen von berühmten Männern, die irgendwie was Großartiges gemacht haben, den haben sie so in Babytragen, so Babypuppen umgebunden oder Babys in den Arm gelegt, um darauf hinzuweisen, auf diese unfaire Care-Arbeit und darauf hinzuweisen, dass wahrscheinlich die meisten großen Männer nur dorthin kommen konnten, weil sie einen ganzen Stab an Frauen hatten, die diese Arbeit gemacht haben, diese Care-Arbeit. Und so kann Aktionskunst aussehen. Ich glaube, das Wichtige zu unterscheiden vielleicht zwischen klassischem Aktivismus ist, man möchte nicht in erster Linie das politische Problem dahinter lösen, sondern es geht darum, Aufmerksamkeit auf dieses Thema zu lenken, vielleicht andere zum Mitmachen, Mitdenken zu inspirieren. Und ich glaube, darin liegt manchmal eine viel größere Kraft, als zu versuchen, das Ergebnis, das Problem zu lösen, vor allem, wenn wir gerade in einer Zeit leben, wo die politischen Probleme so groß und so unlösbar erscheinen. Ja, Klimakrise. Ja, wie sollen wir da je was tun? Aber wenn es darum geht, vielleicht in einem kleineren Moment darauf aufmerksam zu machen, dass das immer noch das Problem unserer Zeit ist, dann schaffen wir es, dass mehr Menschen mitmachen und sich begeistern. Und darum geht es, glaube ich, gerade. Also, dass wir nicht aufgeben, nicht uns auf die Couch und in unser Privatleben zurückziehen. Nein, das Private ist politisch und es braucht uns gerade alle.
0: Ja, ich finde das Tolle daran ist irgendwie auch, du hast es gerade so ein bisschen angesprochen, diese ganzen Probleme oder Krisen, die gehen ja alle so schnell voran und es passiert die ganze Zeit irgendwas Neues und so eine Aktionskunst kann manchmal wie so ein Besinnen auf, was ist gerade eigentlich das, was bei mir oben aufliegt und was möchte ich da eigentlich versinnbildlichen und bei den Personen, die es anschauen, auch so ein bisschen so wie den Spiegel vorgehalten zu bekommen oder das Ganze mal so verbildlich zu sehen, was eigentlich schon wieder fast wie normal geworden ist. Weil ich habe das Gefühl, manche Sachen sind unfair und scheiße, aber werden so schnell normal. Weißt du, wie ich meine? Und das kann so ein bisschen so dieses sagen, so, hä, ich sehe es jetzt vor mir, das ist eigentlich gar nicht normal. Also so im Sinne von, mit dieser Normalität möchte ich weiterleben.
1: Ich finde, du sprichst gerade zwei super wichtige Punkte an. Der erste Punkt ist, dass diese Vielzahl und diese Überlagerung der Krisen absolut zu dieser Ohnmacht führen. Ich glaube, das ist auch der Hauptpunkt bei uns in den Workshops, dass künstlerische Auseinandersetzung zwingt dazu, einmal konkret zu werden, zu sagen, um welches Thema geht es mir jetzt? Wo findet die Aktion statt? In welchem Zeitraum lasse ich das stattfinden? Und das heißt nicht, dass ich damit die Probleme der Welt lösen werde. Das werde ich nicht. Aber ich habe irgendwo angefangen. Und dieses irgendwo anfangen kann manchmal ja was Größeres auslösen in anderen Menschen, die das sehen. Die sehen,
0: Ja.
1: oh wow, da sind Menschen aktiv geworden. Und das ist wahnsinnig wirkmächtig. Und gleichzeitig ist es aber manchmal so schwer, dann zu sagen, okay, ich möchte nicht das Patriarchat an sich bekämpfen, sondern ich möchte in der Schule bei meinen Kindern beispielsweise dieses Thema in den Bildungsplan bringen. Das ist konkret, damit kann ich was anfangen und dann kann ich dazu arbeiten. Und das andere, was du gesagt hast, ist ja einfach eine Krankheit, glaube ich, auch unserer Zeit und was ganz wichtig ist, dass das angesprochen wird. Unmenschlichkeit darf niemals normal werden. Und die Gefahr ist gerade aber ganz, ganz groß. Also nehmen wir überhaupt das Thema ja, Abschiebung, wie über Menschen anderer Herkunft gesprochen wird seit Jahrzehnten in Deutschland und wie das immer mehr normalisiert wird. Und auch da ist Aktionskunst einfach so ein wahnsinnig wichtiges Tool, weil es Dinge noch mal zuspitzt und auf den Punkt bringt und uns wachrüttelt und auch provoziert.
0: Ja, diesen Aspekt der Provokation finde ich ganz interessant, weil manchmal, also zum Beispiel bei dem Beispiel, was du gesagt hast mit diesem Zitat von Höcke, also eigentlich ist es ja nur die Versinnbildlichung dessen, also was er gesagt hat und damit gemeint hat, dass es ja gar nicht so schlimm ist. Dann kann man es ja auch in seinen Nachbargarten stellen. Also, aber das Provokante ist ja, dass wenn man etwas sagt, und das finde ich auch im Kontext von Social Media so interessant, weil da wird ja ganz viel gesagt. Und es ist einfach so, ja, ich habe es halt, ich habe es ja nicht so gemeint. Die Leute nicht mitdenken, dass die Worte, die sie nutzen, so brutal sind. Und wenn wir das Ganze verbildlichen, die Brutalität klarer wird. Und das finde ich so krass daran. Gerade in Zeiten, wo viel mal eben gesagt wird, in Anführungszeichen, durchaus hilfreich sein kann.
1: Ja, also ich glaube, das war auch das, was mich so wütend gemacht hat als Künstlerin damals, dass ich wusste, dass er das sagen kann und dass zwar kurzfristig ein Aufschrei durch die Gesellschaft geht, aber dass es danach wieder verpufft und egal ist. Und das hat sich im Extrem dann dadurch gezeigt, dass tatsächlich so viele Menschen die AfD gewählt haben, dass sie dann in den Bundestag gewählt wurde. Und das sieht man ja jetzt auch wieder. Also die AfD ist bei annähernd 40% gerade in Umfragen vor Sachsen-Anhalt, vor den Wahlen in Sachsen-Anhalt und ist aber vom Verfassungsschutz als gesichert rechtsextreme Partei eingestuft. Also das ist einfach unfassbar und ich glaube, das ist ein Fakt, den nehmen wir so wahr, aber was das wirklich bedeutet dafür, ich hoffe, dazu gibt es auch noch Aktionskunst, das muss irgendwie erfahrbar oder erfühlbar gemacht werden.
0: Auf jeden Fall. Du hast ja gesagt, du hast beim Zentrum für politische Schönheit gearbeitet, da warst angestellt und dann kam es dazu, dass du die radikalen Töchter gegründet hast. Vielleicht einfach mal, wie kam es? Woher kam dieser Wunsch zu sagen, ich möchte diese spezielle Form der Initiative gründen?
1: Also nachdem die AfD in den Bundestag eingezogen ist und man so in der Bevölkerung so eine allgemeine Ratlosigkeit und auch so eine Ohnmacht gespürt hat, da war mir eigentlich schon klar, dass es voll wichtig ist, dass nicht einige wenige künstlerische Genies in Anführungsstrichen politische Aktionskunst machen, weil ich so daran glaube, dass das so ein wirkungsvolles Mittel ist. Nein, das muss irgendwie raus. In die Masse. Also wir brauchen viele Menschen, junge Menschen, die Lust haben, sich politisch zu engagieren, sich zu beteiligen, die aufstehen gegen Rechts, gegen Unmenschlichkeit. Und damit war eigentlich die Idee geboren. Ich glaube auch, dass mich schon immer total beschäftigt hat. Das war ja eigentlich die Frage nach 45 in der Bundesrepublik. Wie konnte es eigentlich dazu kommen, dass die Nazis die Macht ergriffen haben? Und vor allem, warum haben so viele Leute geschwiegen und nicht gehandelt? Und ich glaube, bis heute haben wir versucht, als Gesellschaft darauf Antworten zu finden. Aber wir haben nicht wirklich das Handwerkszeug gelernt. Und ich begreife wirklich radikale Töchter als so eine Schmiede, wo politische Bildung eben was ganz Praktisches hat. Es geht darum, dass ich inspiriert werde, als Mensch nicht nur theoretisch über Sachen zu schimpfen oder darüber Bescheid zu wissen, sondern dass ich dann auch den Mut habe, ja, mit ganz viel Fehlbarkeit, die es immer hat, wenn wir handeln, ins Handeln zu kommen, andere dazu zu begeistern, ins Handeln zu kommen und vor allem das eben auf diese künstlerische Art und Weise.
0: Ich finde so sehr programmatisch, heißt ja auch dein Buch, also Machen macht Mut. Also so ein bisschen dieses so Anfangen oder auch, dass einem jemand was zutraut oder also, dass man sich selbst auch was zutraut, aber dass man auch so ist, hey, du kannst was machen. Also ich glaube so, das ist ja auch oft so ein Ding, so ja, es gibt halt Personen, die sind halt aktivistisch oder politisch und dann ist da auch manchmal wie so eine Art Wissenshoheit, so nach dem Motto, ja, wenn ich nicht ganz genau mich mit dem Thema auseinandergesetzt habe, dann da darf ich dazu nichts sagen oder darf ich dazu nichts machen. Und kommt daher auch der Titel, also dieses so Mut machen, anzufangen.
1: Ja, ich glaube, Demokratie war eigentlich so als Anti-Ohnmachtssystem auch gedacht und aufgebaut. Also eine Demokratie funktioniert ja nur dann, wenn alle Menschen das Gefühl haben, es lebt davon, dass sie selbstwirksam werden. über Wahlen auch hinaus, also dass sie sich mit einbringen. Und unser System erzieht das aber fast richtig Kindern und Jugendlichen ab. Also wenn wir in die Schule gehen, werden wir eben nicht dazu ermutigt, in dieses Selberdenken, ins kritische Denken, ins Hinterfragen zu kommen, selber Sachen auch auszuprobieren, auch damit zu scheitern, sondern das ist eigentlich ein System, wo genau diese Wissenshoheit uns eingetrichtert wird. Es gibt die Gymnasiastinnen, die sind mehr wert als die, die nur zur Hauptschule gehen. Die fühlen sich auch als wertvoller oder weniger wert in unserer Gesellschaft. Das zeigt sich dann über das Gehalt. Es zeigt sich auch im Bundestag beispielsweise, dass es so wenig Menschen gibt, die eben nur einen mittleren Schulabschluss haben, die dort vertreten sind. Also all diese Ungleichheit. Und das ist wirklich was, also da ist einfach ein Schatz an Menschen, wo ich sage, als Humanistin und als Feministin, die haben Ideen, die möchten mitmachen, was so schade ist, dass das ja auf der Strecke gelassen wird. Und das versuchen wir mit Radikale Töchter und unserem Ansatz, aber ich habe das auch versucht, mit meinem Buch anzugehen und zu inspirieren, sich zu den eigenen Themen ja ins Verhältnis zu setzen, dazu ins Handeln zu kommen. Und das haben wir eben alle. Also wenn wir in eine Schulklasse gehen, in eine Berufsschulklasse und fragen, was möchtest du verändern? Was macht dich wütend? Dann hat das jeder Mensch. Die wenigsten von uns werden eben noch gefragt. Und ich glaube, da ist schon mal ein richtiger Ansatz.
0: Oder die individuelle Wut in politische Relevanz zu setzen. Also ich glaube, das ist ja wie so eine Kraft von feministischem Aktivismus oder dieser feministischen Bande, dass man gegen die Individualisierung auch arbeitet und gemeinsam vielleicht auch es leichter fällt, gegen die Gleichgültigkeit zu arbeiten, oder?
1: Ja, also ich glaube, wir haben eben nicht ohne Grund in Deutschland auch einen Vorbehalt, über Gefühle zu politisieren. Ja, aufgrund unserer Geschichte. Und gleichzeitig sind wir eben an einem Punkt, wo gerade rechtsradikale Parteien genau diese Gefühle, diese Arbeit, diese politische Arbeit mit Gefühlen von Menschen, also mit ihrer Wut, mit ihrer Angst, instrumentalisieren für ihre Zwecke. Und da sehe ich das einfach als Riesengefahr, wenn etablierte demokratische Parteien sich davor zurückhalten, diese Gefühle bei Menschen zu benennen und auch ernst zu nehmen, weil sie sind nun mal da. Wir Menschen sind Gefühlsmenschen. Und was du sagst zur Wut, Wut war schon immer ein extrem mobilisierendes Gefühl. Also Wut hat dazu beigetragen, dass es Aufstände gab, dass die feministische Bewegung Menschen auf die Straße bekommen hat. So, das hat alles auch unsere politische Wut gemacht. Margarete Stokowski hat nun mal so schön gesagt, Wut ist nicht dasselbe wie Hass. Hass will Zerstörung. Wut will Veränderung. Und ich glaube, da wird ganz viel, auch in den letzten Jahren wurde da auch ganz viel vermischt, dass die sogenannten Wutbürger, ich gendere bewusst nicht, dass diese Wutbürger eigentlich Hassbürger waren, weil sie waren Menschen, die andere Menschen abgewertet haben, die eigentlich Hass verbreitet haben. So, und ich glaube aber, es braucht eigentlich uns WutbürgerInnen. Und das sehen wir auch in den Workshops. Wir fragen ja oft nach dieser Wut bei den Menschen. Und wenn Menschen dann eben aufschreiben, wie du auch sagst, so das macht mich wütend und das macht mich wütend, dann ist das ein wahnsinnig verbindender Moment. Das Wichtige ist nur, dass es dann ein Element gibt, wo wir sagen, okay, wir nehmen diese Wut und verwandeln sie in Mut, so nennen wir es bei unseren Workshops, also in was Positives, in etwas, wo wir in eine Schaffenskraft kommen, wo wir aufhören zu meckern und in dieser ohnmächtigen Wut stecken zu bleiben, sondern dann eben über Gemeinschaft ins Handeln kommen, auf die Straße gehen, Schilder basteln, lachen, humorvoll sind und wirkliche Veränderungen dadurch vorantreiben.
0: Ist das auch den Mutmuskel zu trainieren? Also ihr habt ja dieses Mutmuskeltraining. Ist das auch das, was da passiert?
1: Ja, also die Idee bei dem Mutmuskeltraining ist in erster Linie auch wieder so ein dämlicher Glaubenssatz, den wir uns oft sagen. So, es gibt mutige Menschen und es gibt Menschen so, ach, ich bin eben einfach nicht so mutig. Und Mut ist aber nicht etwas, was wir haben oder nicht haben, Das ist einfach was, was wir lernen können, wie ein Muskel, der trainiert werden darf. Und deswegen mag ich diese Idee von, wir gehen alle gemeinsam in ein Fitnessstudio und trainieren schön. Das ist einfach was total Empowerndes. Und genau darum geht's. Also, es geht dann darum, diese Wut, die manchmal ohnmächtig macht, mit der man sich vielleicht auch alleine fühlt, die dann in den Raum zu tragen, sie öffentlich auch auszusprechen, dann zu formulieren, was ist es denn, was ich verändern möchte, und dann eben diesen Mut zu trainieren, aktionskünstlerisch. Also, wir probieren erste kleine Aktionen dazu auf. Manchmal ist es ganz unterschiedlich, auch was für eine Gruppe da ist. Also, für die einen, die waren natürlich schon wahnsinnig aktivistisch unterwegs, und für die bedeutet das dann eher, dass es mutig ist. Ich weiß es nicht, zum ersten Mal mit Menschen ins Gespräch zu kommen, wo sie ganz genau wissen, die haben einfach eine wahnsinnig andere politische Haltung als sie und sie müssen diese Kritik aushalten. Aber manchmal sitzen da Jugendliche drin, da ist es mutig, vielleicht eine eigene Forderung auf dem Demoplakat zu schreiben und sich damit in die Öffentlichkeit zu stellen und zu sagen, ja, das ist ehrlich gesagt meine Haltung.
0: Ja, das finde ich richtig, richtig schön, und weil es ja auch gerade vielleicht auch so ein patriarchales Narrativ ist, dass nur manche Menschen Muskeln haben. Ich denke mal, nicht wenige Menschen fragen euch danach, das heißt ja radikale Töchter, wen das eigentlich meint. Also, wer sind diese Töchter? Was ja erstmal gegendert ist, aber genau, wer darf diese feministische Aktionskunst machen und wer wird da angesprochen vor allem?
1: Also wir mochten erstmal an diesem Begriff oder Wort Töchter, dass da so viel drinsteckt. Also dass Töchter oft so die Unterschätzten immer noch sind in unserer Gesellschaft, die Braven, die Angepassten. Auch, dass wir altersunabhängig Töchter sein können. Also ich kann mit 93 Tochter sein oder mit 1. Und für uns ist aber auch ganz wichtig zu betonen, dass Töchter für uns eben nichts mit dem Geschlecht zu tun hat, sondern eher mit dieser Zuschreibung des Unterschätztwerdens. Und deswegen auch die Kombination mit den radikalen Töchtern. So die freien Radikale sind sozusagen immer die, die die Veränderung bringen, die ja was Neues erkundigen. Und das wollten wir sozusagen damit ausdrücken. Auch ein kleines, so ein Zeichen dafür setzen oder uns das Radikal auch zurückholen aus der rechten Ecke. Als wir uns gegründet haben, wurde das Wort Radikal auch noch gar nicht so viel benutzt. Und dann kamen eben ganz viele Bücher, so sanfte Radikalität und radikale Zärtlichkeit und so weiter und so fort. Und da wurde dieser Begriff Radikal ja so eher mainstreamig auch eingeführt, glaube ich.
0: Aber hast du das Gefühl, dass schon manche sich auch an diesem Radikalitätsbegriff stoßen?
1: Ich glaube, jetzt mehr und mehr wieder. Also ich merke das richtig krass, dass das mehr und mehr ein Thema wird. Also, dass das vor allem in CDU-Kreisen, dass das ganz schnell eben mit ja, Steine schmeißenden Linken in Verbindung gebracht wird und eben gar nicht diese ja, Radikalität als sanfte Radikalität, radikal demokratisch. Also es ist ja letztlich ja, ein Begriff, der je nachdem vor

0: ein- und auslaufen.
1: Ja, das passt irgendwie, finde ich, aus meiner Sicht auch in dieses Bild, das ja auch so gemeinschaftlich, also vor allem der AfD oder anderen Rechtsextremen ja ausgehend gezeichnet wird oder die Diskursverschiebung, die stattfindet, ist ja, dass Linke praktisch extrem sind oder da so Radikalität als etwas, was von links kommt und was von rechts kommt, ist normal und neutral.
0: Ja, ich finde es halt sehr interessant, weil es zeigt auf, wie schnell man in Schubladen gesteckt wird, ohne dahinter zu schauen. Das ist auch ein totales Anliegen unserer Organisation schon immer gewesen, genau das nicht zu tun und diese Schubladen, die wir aber alle haben, auch bei uns selber zu erkennen. Deswegen war es uns wichtig, eben nicht aus den Großstädten heraus aktionskünstlerisch tätig zu sein, sondern eben Workshops zu geben, vor allem im ländlichen Raum, in Berufsschulen, also wirklich outside unserer Bubbles. Und das bedeutet eben, dass sowohl wir als TrainerInnen, aber auch die TrainerInnen, die Teilnehmenden sehr schnell in Schubladen stecken. Je nachdem, was für ein Spruch gebracht wird. Ich mag mein Auto total gerne. Das hat einen totalen Grund, warum ein Auszubildender das sagt, weil einfach kein öffentlicher Personennahverkehr da fährt. Du wärst dämlich, wenn du nicht auf dein Auto als Freiheitsinstrument angewiesen wärst. Aber natürlich, aus der Stadt kommend mit deinem Fahrrad, macht es erstmal nicht so viel Sinn. Und das ist so krass eigentlich. Wir haben uns natürlich bewusst auch dafür entschieden, dass wir diesen ja, etwas kantigere Namen als Organisation wählen, weil ja wir eben nicht uns dem hingeben wollten, dass man sich jetzt Demokratie e.V. oder sowas nennen muss, um Türen geöffnet zu kriegen an Berufsschulen. Und vielleicht war das am Anfang in Sachsen auf dem ländlichen Raum erstmal auch vielleicht ein Türenverschließer, unser Name. Und gleichzeitig hat es aber immer zu Gesprächen geführt. Und ich glaube, das ist wichtig in unserer Gesellschaft, dass wir da absolut im Gespräch bleiben müssen. Das ist eigentlich der Kern von Demokratie, auch über so erste Schubladen-Trigger-Momente hinweg, wo wir Menschen mit einer bestimmten Frisur oder einem Nasenring oder, weiß ich nicht, einfach in Schubladen stecken. Das ist fatal für unsere Gesellschaft und das ist ganz wichtig, dass wir uns alle, weil wir alle haben das in uns, dass wir uns alle da immer wieder hinterfragen und merken, wenn diese Schubladen aufgehen.
1: Absolut. Ich finde gerade auch nochmal mit diesem Töchterbegriff, ich finde es zum Beispiel auch voll interessant, weil zu mir hat mal in einem Workshop ein Cis-Mann gesagt, also als freundliche Kritik in Anführungszeichen am Feminismus, dass es ja für Männer gar nicht möglich ist, Feministen zu sein, weil es steckt ja Feminist drin. Also woher kommt die Angst, sich mit etwas zu identifizieren, gerade auch von vielleicht nicht weiblichen Personen, also vor allem von Cis-Männern, sich mit einem anderen Geschlechtbegriff zu identifizieren oder sich dem anzuschließen. Also für mich war das immer normal. Also ich musste mich mit Schüler identifizieren, als ich in der Schule war, weil es da noch keine gegenderte Form gab. Also ist das nicht schon ganz schön extrem oder radikal, das radikal für sich
0: Ja, es ist
1: auszuschließen?
0: schön, dass du es sagst, weil das macht uns auch immer total viel Spaß. Wir sagen gerne, bei Warner Brothers arbeiten doch auch ganz viele Frauen. Wenn die Frage kommt, arbeiten bei euch auch Männer? Und das ist wirklich genau das, was du sagst. Also da darf noch viel getan werden, dass sich auch männlich gelesene Menschen mit weiblich zugeschriebenen Begriffen dann auch identifizieren können, sich dem zugehörig fühlen können. Wir sagen auch immer, auch Männer können Töchter sein.
1: Und würdest du sagen, dass Feminismus zu radikal sein kann?
0: Nein, auch das, was der gesagt hat, ist ja so interessant, ne? Weil für mich bedeutet ja eigentlich Feminismus ein Kampf für Gleichheit. Also wir müssen diese Unterscheidung nochmal aufmachen zwischen Humanismus und Feminismus, weil beim Humanismus wir längst noch nicht da sind, dass Frauen, weiblich gelesene Personen gleich sind. Also wir sind so weit davon entfernt, immer noch. Wofür kriegen weibliche Organisationen Geld? Wofür kriegen Frauen Geld? Haben wir gleichen Zugang zu Bildung? Diese ganzen Themen, also ich könnte die jetzt runterbeten und die HörerInnen wissen das aber alle schon. Ich glaube, das ist einfach so wichtig, dass es diese Unterscheidung noch

0: gibt und dass darauf hingewiesen wird und dass wir einfach so lange Feministinnen sein müssen, bis es zu dieser gleichen Gesellschaft kommt.
1: Laut den Menschenrechten und dem deutschen Grundgesetz darf es eigentlich keine Ungleichbehandlung geben aufgrund von Geschlecht. Die gibt es aber. Und die Einforderung dieser gleichen Rechte von FeministInnen wird als radikal betrachtet. Und irgendwie finde ich das Ganze ganz schön paradox. Also.
0: Ich denke, da sind wir wieder auch bei diesem Thema dieses Schubladen. Schublade geht auf. Ich nenne mich Feministin. Ich glaube, da waren wir vor ein paar Jahren schon mal weiter. Das finde ich ganz interessant zu beobachten, dass wenn man das jetzt benutzt, eben auch wie mit unserem Namen Radikale Töchter, dass man in so eine ganz bestimmte Ecke auch gestellt wird und dass es eben nicht darum geht, was du jetzt gerade beschrieben hast, nämlich eigentlich einfordern, dass Artikel 1 in unserem Grundgesetz, die Würde des Menschen ist unantastbar und wir alle sind gleich, ja, sondern dass das irgendwie, ja, mit irgendwas assoziiert wird, was Männer diskriminiert. So, das ist, ja, ich glaube einfach, die Frage ist halt, wie treten wir dem entgegen? Und ich glaube, das Wichtige bleibt da, dass wir öffentlich sagen, ja, ich bin Feministin. Und das auch immer wieder erklären und das auch benennen. Und ja, wir sind eine feministische Organisation, wir haben feministisch-demokratischen Ansatz. Weil ich glaube, wenn wir aufhören, das zu sagen, nur weil wir nicht wollen, dass bestimmte Schubladen aufgehen bei anderen, dann ja, verschlechtern wir das Gesamtproblem eigentlich damit. Es ist so ein vorauseilender Gehorsam zu einem bestimmten Mainstream, der in eine Richtung geht, der einfach überhaupt nicht gut ist.
1: Eine gesamtgesellschaftliche Voraussetzung wäre, sich mit Feminismus auseinanderzusetzen, wäre wirklich mit den eigenen misogynen Denkmustern anzufangen. Und zwar sich einzugestehen, dass man weiblichkeitsabwehrende Anteile in sich hat, also dass man weiblich assoziierte Eigenschaften abwertet. Und zwar wirklich sehr breit. Also damit meine ich jetzt nicht nur Weiblichkeit als Wort, sondern weiblich assoziierte Eigenschaften, welche Bereiche des sozialen Lebens wir mit Weiblichkeit assoziieren und für sich selbst auch zu sagen, warum wehre ich das eigentlich für mich so ab oder warum rate ich das so down? Und das passt, glaube ich, vielen nicht in ihr Selbstbild, weil sie sich eben so sehen als Humanisten oder so oder HumanistInnen oder als DemokratInnen.
0: Ja, das hast du so richtig gesagt. Ich glaube, es wäre voll cool, weil das so wichtig ist, was du gerade ansprichst. Kannst du da zum Beispiel nochmal geben zu diesen weiblichen Anteilen, die abgewertet werden?
1: Ja, also zum Beispiel, was du vorhin mit dem Beispiel schon gesagt hast, mit der Care-Arbeit im Hintergrund, also allein Care-Arbeit, aber auch sowas wie Irrationalität vor Emotionalität zu stellen. Ist es nicht ziemlich cool, wenn man beides kann? Oder Stärke, Schwäche? Ich lieb's total, wenn Leute auch mal sagen, ey, ich fühle mich gerade einfach ausgelaugt und ich bin am Ende und ich fühle mich schwach. Also ist das nicht ziemlich stark?
0: Ja, also mega gut, dass du die Beispiele nochmal gebracht hast. Das ist auch mein Ansatz im Buch zum feministisch-demokratischen Handeln, weil es eben genau um diese, sage ich mal, eher weiblich zugeschriebenen Aspekte geht, nämlich, dass es nicht um das Ergebnis so sehr geht, zum Beispiel, sondern mehr um den Prozess, also dass ich die Demokratie als eine konstante Beziehungsarbeit auch wahrnehme, in der ich mich ausprobiere, darin scheitere, aufstehe, weitermache. Und dieses sehr prozesshafte und auch offene ist auch etwas, was ja in dieser, wir müssen gute Ergebnisse haben, die Zahlen müssen stimmen, die Wirkung muss sitzen. Dieser Ansatz passt nicht auf politische Bildungsarbeit oder auf Demokratiearbeit. Und diese Brille des daraus, aus dieser feministischen Brille noch mal viel mehr zu sehen, die macht auch Demokratiearbeit stärker, resilienter, auch das, was du gesagt hast, das offene Teilen von Gefühlen, also mit seiner Trauer, mit seiner Ohnmacht, mit seiner Wut ins Gespräch zu gehen, damit offen umzugehen, das hilft auch wissenschaftlich nachgewiesenermaßen viel mehr, um ganz schnell auch resilient darüber hinwegzukommen und dann morgen oder übermorgen wieder ins Handeln zu kommen. Jetzt habe ich aber auch natürlich einen männlichen Mindset. Ja, dann bist du wieder leistungsfähiger, wenn du dich deinen Gefühlen stellst. Aber es tut einem auch eigentlich einfach viel, viel, viel besser, als sie wegzudrücken, als sie nicht wahrzunehmen. Und ich denke, da dürfen wir als Gesellschaft noch viel, viel mehr lernen. Ich glaube auch, was ich unbedingt einfordern würde, ist ein Fach, wo es um Gefühle geht, um Emotionen geht in der Schule, dass wir als Kinder lernen, damit umzugehen, sie zu fühlen, sie zu benennen. Wir wären tatsächlich wahrscheinlich auch eine andere Gesellschaft, wenn wir damit lernen würden, besser umzugehen. Aber Gefühle werden ja, wie du sagst, einfach so, ach, den Frauen zugeschrieben. Und ja, da waren wir schon mal weiter, habe ich das Gefühl. Das geht gerade wirklich zurück. Also voll gut, dass wir da sehr, sehr viel drüber sprechen und das weiterhin öffentlich machen.
1: Ja, du schreibst auch in deinem Buch so ein paar Beispiele, wo ihr das auch bei den radikalen Töchtern so gemerkt habt, dass ihr da in so patriarchale Mindsets verfallt, also und dann so euch selbst so ertappt und dann so überlegt, wie können wir damit umgehen. Magst du da vielleicht so ein kleines Beispiel nennen, um es auch vielleicht für die Hörenden so ein bisschen greifbarer zu machen, was du damit meinst?
0: Ja, also ich würde sagen, ich würde mich immer Feministin in Progress nennen, weil diese patriarchale Leistungsgesellschaft, die sitzt super tief in mir drin. Und das heißt, das ist ein ständiger Prozess, und ein immer wieder Licht drauf scheinen. Und das ist ganz spannend. Wir befinden uns immer noch in einem feministischen Gehaltsmodellprozess, den wir mit dem Team gemeinsam aufsetzen und es eben viele Gespräche dazu gibt, so wie wollen wir entlohnen, welche Werte wollen wir ja bezahlen in unserer Organisation und dadurch eben auch denen einen Wert geben. Was spielt da beispielsweise auch die eigene finanzielle Herkunft für eine Rolle? Spielt Klasse mit rein oder Care-Arbeit an Verwandten oder Ehrenamt? Solche Themen. Und da dürfen wir viel diskutieren und da merken wir ganz konkret, dass man da so an eigene patriarchale Themen rankommt. Alleine schon zu merken, wenn eine andere Person Geld bekommt für etwas, was vielleicht für mich nicht okay ist in dem Moment, heißt es aber nicht, dass ich dadurch weniger bekomme. Also alleine das, dass wir gemerkt haben im Team, das bedeutet nicht, dass wir weniger bekommen. Nur weil die Person für, weiß ich nicht, ihre drei Kinder mehr Urlaub bekommen soll. Uns wird nichts weggenommen. Ich glaube auch, der Schlüssel ist so wirklich mit so einem liebevollen Blick auf sich selber, weil das ist nämlich auch wiederum dann dieser patriarchale Blick, so Mann, was bin ich für eine unheilende Person oder sowas in diesem Moment. Und ja, ich glaube, wenn man diesen feministischen Blick dann ernst nimmt, darf man da ganz liebevoll auf sich gucken und sagen, ah, interessant, da
1: Ja.
0: meldet es sich wieder, das Patriarchat, was wird mir denn da weggenommen? Eigentlich gar nichts, alles, alles gut. Und ja, das ist so ein konstantes Üben und
1: Ja.
0: Lernen. Und er gibt mir aber auch total viel Mut, dass ja, man gar nicht so ein feministisches Grundwissen oder sowas dafür braucht. Also, dass das genauso in der Berufsschule voller Männer in einer kleinen Gruppe funktioniert, wo am Anfang so dämliche Sprüche sind und dumm rumgefrotzelt wird und so. Und dass, wenn man dann aber anfängt, sich selber zu öffnen, auf Augenhöhe zu gehen, Fehler zuzugehen, dass diese Kultur ganz, ganz, ganz schnell etabliert werden kann, dass da so viel Offenheit und Kreativität herrscht. Also das gibt mir total viel Hoffnung, wenn gleichzeitig politisch das alles andere als gut aussieht gerade.
1: Dein Buch hat den Untertitel ja gegen die Gleichgültigkeit. Vielleicht als letzte Frage, wir hatten das kurz schon angesprochen mit diesem Thema, wie konnte es so weit kommen? Spielt da Gleichgültigkeit eine Rolle und wie spricht man mit Menschen, die sich vermeintlich als gleichgültig identifizieren?
0: Also Gleichgültigkeit ist manchmal auch eine Schutzstrategie von denen, die vielleicht sogar am allermeisten fühlen, aber nicht gelernt haben, wie werde ich selbstwirksam, was kann ich überhaupt tun. Und dann, das sehen wir auch bei unseren Jugendlichen, wenn wir fragen, bist du politisch oder was macht dich wütend, ist eigentlich das Krasseste, dass dann manchmal so einfach so ein Schulterzucken kommt. Ist mir alles egal. Dabei sind das meistens die Leute, die am allermeisten fühlen und die ganz, ganz, ja, zarte Seelen haben. Und ich glaube, dagegen hilft eben eine Anleitung oder Vorbilder oder jemand, die sie sehen, die handeln, die auch was verändern konnten mit ihrem Handeln. Und dagegen ist in meinen Augen eben Aktionskunst eines der allerbesten Tools, weil es Gemeinschaft stärkt, weil es eben nicht darum geht, dass ich dadurch die Welt verändern kann. Aber ich erzähle in dem Buch von so vielen Beispielen, wo Menschen dann ins Handeln gekommen sind, auf die Straße gegangen sind, gemeinsam gestickert haben, gemeinsam gelacht haben, gemeinsam Aktionen gemacht haben und das eben so ein Gemeinschaftsgefühl gegen diese Gleichgültigkeit in die Wege gesetzt hat. Und wenn man jetzt Menschen in Sachsen-Anhalt fragt und Initiativen, mit denen wir teilweise zu tun haben, das ist eine geile Gemeinschaft und ein Zusammenschluss, gerade auch über sehr viele Bündnisse hinweg, dass sie aktiv werden, zusammensitzen, handeln. Und ich hoffe wirklich sehr, dass dieser Mut oder dass wir ein bisschen dazu beitragen können, dass dieser Mut erhalten bleibt und diese Lust zu handeln.
1: Ich finde, das ist ein sehr, sehr schönes Schlusswort. Am Ende der Women's Bar frage ich immer die GästInnen, was sie gerade medial so empfehlen könnten. Also vielleicht zu dem Thema, aber auch, wo sie sagen, so, ey, das beschäftigt mich gerade oder das lese ich gerade und das nimmt mich richtig mit und das finde ich richtig cool. Oder den Film habe ich gestern gesehen oder letzte Woche und da bin ich echt so, da hänge ich manchmal noch drin. Oder diese oder jene Initiative. Die finde ich einfach nur unterstützenswert und geil. Ich empfehle euch. Aber vielleicht hast du ja auch noch jemanden oder ein Medium in petto. Konsumierbar.
0: Also ich höre gerade sehr gerne Hörbücher und ich habe Yesteryear gehört, wo es um so eine Tradwife geht in den USA. Super krass zu empfehlen, weil es so eine Gesellschaftskritik ist an unserer Zeit gerade und die wird sehr auf die Spitze getrieben. Und ich höre auch als nächstes Prima Facie, wird es ausgesprochen. Auch ein großartiges Buch,
1: Ja.
0: wo es um die Kritik am Rechtssystem geht, um das Thema Klassismus auch darin und aber auch wie sexuelle Belästigung, Übergriffe an Frauen immer noch von unserem Rechtssystem auf eine Art und Weise behandelt wird, die so ungerecht ist. Super geschrieben auch. Und ansonsten, vielleicht als letzte Empfehlung an euch alle, sucht euch eine Initiative und wenn ihr könnt, spendet doch monatlich 5 € oder 3 €. Das macht wirklich einen totalen Unterschied, egal wie klein die Summe es ist. Und wenn ich hier einfach alle Hörerinnen ansprechen könnte, dass sie für etwas, was ihnen am Herz liegt, sei es Seenotrettung, sei es politische Bildungsarbeit, etwas geben, das macht einen totalen Unterschied in der Masse und ich kann es nur immer wieder betonen, do it.
1: Danke dir. Schön, dass du da warst. Ich empfehle auf jeden Fall allen nochmal das Buch Machen macht Mut von Ceci Leonard. Danke, dass du da warst.
0: Dankeschön.
1: Women's Bar.

0: Und das waren The Stone Roses mit ihrem, wie ich finde, Smasher-Hit Tightrope aus dem Jahr 1995. Und damit herzlich willkommen zu den Favorite Tunes zum Feierabend mit Lissy und
1: Bonnie.
0: Und?
1: Bonnie.
0: Und Lissy. Damit beide Eselin.
1: Ich glaube, man hat meinen Text geübt. Ja. Entschuldigung, der Frosch muss noch kurz weg.
0: Das ist bestimmt noch der Rest von deinem Abendessen. Wir hatten hier gerade noch Abendessen an diesem vierten Montag im Mai. 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Und auf irgendeinem dieser Wege hört ihr uns gerade, sonst würdet ihr uns nicht hören. Und wir kommen hier alle zwei Monate, seit einer ganzen Weile zusammen und nicht mehr monatlich. Und statt einer Stunde senden wir zwei Stunden Favorite Tunes, also Lieblingslieder. Und heute hat sich Bonnie überlegt, wie wir die Show gestalten oder zumindest sich für ihren Teil was überlegt. Und ich bin dann da so dazwischen gesprungen oder werde das tun. Und vielleicht erzählt Bonnie mal kurz, was sie heute macht. Tolles.
1: Ich verwöhne euch heute die zwei Stunden über mit einer und derselben Band. Ich war im März bei meinem vierten oder fünften, ich weiß es nicht genau, Deus-Konzert in Berlin und habe dann gedacht, Mann, ich weiß, ich habe sie schon öfter im Radio gespielt, aber ich möchte mal so ein kleines Special machen. Das war eine echte Herausforderung, weil die haben 8 Alben draußen. Plus noch eben so 2 Compilations und Singles und EP hier und da. Und ich dachte mir so, okay, wenn man jetzt mal so ungefähr runterrechnet, bei 2 Stunden steht mir also quasi eine Sendezeit von einer Stunde. Und wenn man dann eben noch das Gequatsche von uns abzieht, dann sind es vielleicht auch nur noch 45 Minuten. Wie packe ich jetzt, ich sag jetzt mal, irgendwie über 30 Jahre Bandgeschichte irgendwie in 45 Minuten, das geht gar nicht. Und war dann irgendwann völlig verzweifelt und habe mich dann entschieden, mich auf die 90er zu konzentrieren, weil es sind dann in Anführungsstrichen nur 3 Alben. Und auch da war es schwer, Tatsache, sich auf bestimmte Songs zu beschränken. Aber gut, das habe ich jetzt irgendwie hingekriegt. Und damit habt ihr dann sozusagen mal so einen kleinen Querschnitt aus der Musik von Deus. Und vielleicht versteht ihr dann auch meine wirklich große Liebe zu dieser Band.
0: Ich bin gespannt, ob du es bei mir diesmal dann schaffst. Weil wenn ihr uns regelmäßig zuhört, dann wisst ihr, Bonnie liebt Deus. Ich komme da nicht so ran. Es gibt so 1-2 Songs, die finde ich, glaube ich, ganz gut. Keine Ahnung, wie die heißen. Wenn sie laufen, dann erkenne ich sie. Aber da bin ich sehr gespannt drauf, also ich freue mich.
1: Ich spiele auf jeden Fall auch den du nicht magst. Einfach, weil er...
0: Ach, es gibt auch einen, den ich gar nicht mag?
1: Den habe ich mal beim Beatboot gespielt.
0: Echt?
1: Und da hast du die ganze Zeit gemeckert. Oh, ist das furchtbar. Oh, ist das furchtbar. Was ist denn das? Oh, ist das furchtbar. Aber ich muss dazu sagen, das war schon eine ziemlich morgendliche Stunde. Und nachdem ich den Song gespielt habe und da waren vielleicht, also es war dann so, wie gesagt, so das Auslaufen der Nacht, vielleicht waren noch 15 Leute, 20 vielleicht irgendwie auf dem Schiff. Und ich weiß noch, dass ein Mensch zu mir hochkam und meinte, krass, danke dafür. Du hast mich gerade zurück in meine Jugend gebeamt. Und da habe ich mich total gefreut und dachte, ey, wenn ich jetzt einen Menschen und mich selber, also 2 Menschen damit glücklich gemacht habe, dann ist das völlig okay. Dann
0: reicht es auch. Entschuldige mich jetzt nochmal für meine Meckerei.
1: Ach, ich meckere ja. Ich hab ja auch über deine Musik teilweise gemeckert.
0: Ja, das stimmt, das stimmt. Ja, na jedenfalls habe ich dann hin und her überlegt und dachte, okay, was mache ich denn mit meiner zweiten, also mit meiner Hälfte? Wir wechseln uns ja mit den Songs immer ab, ne? Eine und dann die andere. Und das werden wir auch heute so machen. Da dachte ich, okay, beziehst du dich jetzt nur auf ein Jahr oder nimmst du nur ein Genre oder nimmst du auch irgendwie nur eine Band? Und dann haben wir jetzt Wochenende nochmal kurz telefoniert. Und dann dachte ich so, ach ja, dann nehme ich jetzt auch eine Band und werde mich auch so in die 90er zurück oder euch auch mitnehmen in die 90er zurück. Und das passt dann so ungefähr eben auch oder ziemlich genau zu Bonnies Jahresauswahl von Deus. Und dann musste ich gar nicht lange überlegen, weil es gab in den 90ern die eine Band, die mir ein ganzes Genre neu eröffnet hat. Das sind The Stone Roses, wie überraschend, die liefen ja am Anfang schon jetzt gerade. Und die haben jetzt nicht so eine große Diskografie, die gab es auch nicht so lange, die haben sich dann irgendwann aufgelöst. Und es gibt auch so 3 Alben und auch noch so Special Editions und so Compilations und so Anniversary-Teile und ein Remix-Album. Aber auf jeden Fall keine große Diskografie. Und wer The Stone Roses kennt, gibt's halt so immer die gleichen Kracher. Ich habe heute ein paar andere ausgesucht und bin auch hoch erfreut, das heute machen zu können. Es sind 1-2 Lieder dabei, die irgendwann in den letzten 7,5 Jahren Favorite Tunes hier vielleicht auch schon mal gelaufen sind. Und der Rest, der lief meinerseits noch nie im Radio. Und spielen wir, glaube ich, erstmal ein bisschen Musik. Ja. Vielleicht erzählen wir euch dann zwischendurch immer mal noch so ein kleines bisschen. Ich bin jetzt sehr gespannt auf deinen ersten Deus-Song.
1: Auch wirklich nicht jetzt ewig lange, aber schon irgendwie auch einen Moment drüber nachgedacht, weil ich ihn natürlich schon gespielt habe im Radio. Aber er ist halt der Song, mit dem ich Deus für mich halt einfach entdeckt habe. Und deswegen dachte ich, okay, der muss jetzt hier auch einfach rein. So,
0: Na, Feuer frei.
1: Ihr hört jetzt Hotel Lounge.

0: Ja, The Stone Roses mit Waterfall im 12-Inch Remix aus ihrem The Stone Roses The Remixes Album von 1989, weil das Debütalbum der Stone Roses, selbst betitelt mit The Stone Roses, erschienen ist. Und ich sagte ja eingangs zu Tightrope mit ihrem Smash-Hit. Tightrope war nie so ein Smash-Hit, da waren andere auf dem Album Second Coming. Aber Waterfall war schon auch echt ein richtiger Hit. Er ist im Original großartig, aber ich mag diesen Remix auch wirklich sehr. Und das ist auch so ein Song, weil du das kannst ja gleich nochmal erzählen vielleicht. Oder vielleicht hast du es vorhin schon erzählt oder offline, ich weiß es nicht genau. Auch so ein Lied, wo ich es nie vergessen werde, irgendwie, wie ich den das erste Mal gehört habe, und den kann ich auch rauf und runter hören. Das meintest du nämlich gerade über deinen Deus-Song noch, ne?
1: Na, Hotel Lounge ist ein Song, den habe ich, ich weiß nicht, wie oft in meinem Leben gehört, und der nervt einfach nie. Also den kann ich halt wirklich hoch und runter hören, und ich höre gerade wirklich richtig viel Deus, weil ich natürlich nach dem Konzert irgendwie ordentlich klatschen geblieben bin. Und das war ein Jubiläumskonzert von ihren ersten beiden Alben. Und das zweite, aus dem dann jetzt auch mein nächster Song kommen wird, auf dem hänge ich gerade richtig. Ja, und das ist halt wirklich so eine, und das ist halt wirklich, finde ich, auch für mich nochmal auch so die typische Deus-Mischung, die man da am krassesten raushört. So dieser Wechsel zwischen, und die können Melodien, das ist wirklich irre, das werdet ihr noch hören. Und die können aber auch abgefahren, quäkigen, jazzigen Scheiß machen, so. Also, und das macht halt einfach irgendwie total Spaß. Mhm. Genau, Hotel Lounge war natürlich von ihrem ersten Album The Worst, nicht The, sondern ohne The, Worst Case Scenario aus dem Jahr 94. Jo.
0: Und
1: ich würde sagen, genau, jetzt kommt Fell of the Floor Man, so heißt der Song vom Titel In a Bar Under the Sea, was ich eben schon erwähnte, auf dem ich gerade festhänge.
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0: Ihr hört Freies Radio Potsdam. Die Sendung heißt Favorite Tunes zum Feierabend. Wir sind die Crazy Hearts, weil neben mir sitzt meine Kollegin Bonnie. Und heute widmen wir unsere zwei Stunden hier im Radio zwei Bands. Zum einen
1: Deus.
0: Und zum anderen den Stone Roses. Und gerade haben wir gehört Elephant Stone vom Album Turns into Stone aus dem Jahr 1992. Und ich weiß, dass Bonnie jetzt ein echt langes Lied rausgesucht hat. Und ich habe auch ein echt langes Lied heute bei. Und vielleicht laufen die jetzt nacheinander, vielleicht aber auch nicht. Und ich habe mir überlegt, in der nächsten Moderationseinheit sage ich vielleicht doch nochmal ein, zwei Sätze irgendwie kurz zur Band und zumindest auch zu einem der Bandmitglieder und vielleicht singe ich noch eine Lobeshymne auf die Stimme des Sängers. Das weiß ich noch nicht so genau. Es fiel mir nämlich gerade ein, wir sind so beschäftigt hier mit unserer Musikauswahl und dass das immer alles reinpasst und überhaupt, dass so Sachen, die wir uns so offline oder so teilweise zwischendurch erzählen, da so ein bisschen untergehen.
1: Ja. Ich kann ja auch ganz kurz mal was sagen zu Deus. Nur mal so eine kleine, jetzt gar keine große Biografie, die ich hier raushole, aber für die Leute, die es interessiert. Also Deus haben sich 1998 gegründet. Da haben die Stone Roses schon ihr erstes Album draußen gehabt, wenn ich das jetzt richtig verstanden habe.
0: 89 haben die das erste Album rausgebracht.
1: Ja, 89, ja. Genau. Ja. 89. Band stammt aus Antwerpen, also aus Belgien.
0: Das wusste ich gar nicht. Ich dachte immer, das sind Briten oder Amis.
1: Nee, Belgien. Ah. Deswegen sprechen die auch irgendwie Französisch und Englisch und was ist denn?
0: Amtssprache in Belgien?
1: Ja.
0: Na, Belgisch.
1: Niederländisch.
0: Ja, okay.
1: Vermutlich. Das wäre so ein Ding gewesen, was ich hätte mal nachschauen können.
0: Ich glaube, dass eine der Amtssprachen eventuell auch Französisch ist, sein könnte. In Belgien.
1: Okay. Und von den ursprünglichen Gründungsmitgliedern sind noch exakt zwei in der Band. Das ist einmal Tom, der Sänger und E-Gitarrenspieler, beziehungsweise sagen wir mal so, der Sänger, der Hauptsänger, weil interessanterweise singen bei den Konzerten alle. Das finde ich total faszinierend. Also da hat jeder irgendwie seinen Part und also es gibt auch Songs, da singen halt auch wirklich drei Menschen gleichzeitig. Wenn man denkt, Alter, ich würde so durcheinander kommen. Ne? Das ist ja kein Kanon, sondern irgendwie, die haben ja völlig unterschiedliche Texte und so, finde ich also total faszinierend. Wie es jetzt bei den Alben, also im Aufnahmestudio ist, ich nehme an, das wird genauso sein, weil man hört auch die unterschiedlichen Stimmen auf jeden Fall. Aber Tom ist zumindest der Hauptsänger, der, wie ich neulich gelesen habe, auch Filmemacher ist. Mehr Infos kann ich dazu nicht raushauen, leider. Und Klaas. Klaas spielt Geige, Keyboard und noch sämtliches anderes Bramborium, was der zumindest da auch live immer so raushört. Also es lohnt sich auf jeden Fall, die mal zu sehen, weil es macht einfach unheimlich Spaß. Also vorausgesetzt, man mag die Musik. Also jetzt kommen wir zu dem längsten Song, den ich heute von Deus dabei habe, auch vom Album Inner Bar Under the Sea, Gimme the Heat. Und in dem hört man ganz wunderbar schrummelig, crazy, verrückt, aber zwischendurch so krass melodisch, dass das mir schon mal auch die ein oder andere Träne entlockt.
0: Ganz kurz noch, bevor du startest, ist das jetzt ein Moment, nochmal darauf hinzuweisen, was ich dir vorhin gesagt habe?
1: Ach so, Lizzie hat mich gebeten zu sagen, wenn, kannst du das sagen? Ich krieg's nicht mehr zusammen.
0: Mir ist das, glaube ich, bei den Sommernächten irgendwann mal aufgefallen, im Nachhinein bei der Schnittgeschichte, dass deine Deus-Songs teilweise so krachen.
1: Ja.
0: Ne, wo ich dann überlege, so, was habe ich da in dem Augenblick am Pult irgendwie falsch gemacht? Das muss so. Also wenn die Songs heute so mono mal klingen oder so übersteuert oder irgendwie sowas, dann drehen die hier nicht dilettantisch wild zwischendurch an den Dings.
1: Das ist dann der Stil von Deus.
0: Ja, und ich glaube, das ist

0: eine Sendung, das sagen wir auch manchmal, die lohnt sich über Kopfhörer zu hören.
1: Ja, auf jeden
0: Falls
1: Fall.
0: ihr
1: Also
0: an
1: gerade
0: eurem
1: so
0: Radio jetzt noch was
1: Route
0: reinstoppeln
1: und
0: könnt.
1: so, einfach auch wirklich die Geige rauszuhören und so, ist es schon immer ganz gut, das mit Kopfhörern zu
0: Ja,
1: tun.
0: Stone Roses fetzen einem da auch schön durchs Schädelchen. Also jetzt ein langes Lied von Deus. Namens?
1: Give me the heat.

0: Hats and Soda. Also wer Deus kennt, kennt diesen Song. Das ist, ja, der ist natürlich vom Worst-Case-Szenario-Album aus dem Jahr 1994.
1: Ich kenne diesen Song tatsächlich auch und Bonnie meinte gerade, das ist der, von dem sie eingangs zu Beginn dieser Sendung vor knapp einer Stunde erzählt hat, dass sie den mal in der Disco, in unserer gemeinsamen Disco gespielt hat. Ich den ganz furchtbar fand und als sie jetzt aber eben anfing, dachte ich so, ja doch, den kenne ich, den hat sie öfter mal gebracht und ich finde den gar nicht. Also ich, wer weiß, was an dem Abend los war. Wir haben dazu verschiedene Theorien hier gerade auf Mike entworfen. Ich finde ihn eigentlich ganz gut. Aber ich könnte mir auch vorstellen, dass er, ja, es gibt so Momente, da dieses
0: Ja, ja, ja, ja,
1: na klar. Kann auch schwer hinten
0: natürlich
1: sägen.
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1: Ihr hört Freies Radio Potsdam, kurz Frappo, auf DRB Plus im Webstream oder in der App. Wir sind die Crazy Hearts. Favorite Tunes zum Feierabend heißt diese Sendung. Ich erzähle es jetzt alles nochmal kurz, weil eine Stunde so um ist. Vielleicht schalten ja Menschen jetzt erst dazu oder haben gerade eingeschalten. Wir machen das alle 2 Monate, 2 Stunden. In den anderen Monaten kann ich auch nur empfehlen, also immer am 4. Montag von 18 bis 20 Uhr und auch drumherum die 24 Stunden, aber von 18 bis 20 Uhr gibt es hier richtig gutes Programm. Und wenn wir nicht dran sind, dann ist es die liebe Leni Macchiato mit ihrer neuen Show Tralla Fitti. Und wir spielen heute nur 2 Bands und Bonnie hat ja vorhin schon kurz einen Einblick zu Deus mal gegeben, ne, das belgische Band ist und so weiter. Und ob ihr jetzt wollt oder nicht, erzähle ich euch jetzt kurz was zu den Stone Roses. The Stone Roses von 87 bis 96, 1900, gab es diese Band. Legendär bekannt, also sie kommen aus Manchester, war legendär für ihren Madchester Sound. Ja, haben viele nachfolgende und gleichzeitig entstandene oder danach entstehende Bands beeinflusst mit ihrem Sound und so weiter und so fort. Und sie hatten, das ist bei mir tatsächlich so ein kleiner roter Faden, wo ich dachte, ah ja, da passt es. Ich habe ja auch schon mal in 2 Sendungen, glaube ich, mindestens nur einer Künstlerin jeweils meine Sendezeit gewidmet. Und zwar einmal Tina Turner nach ihrem Ableben und einmal Sinead O'Connor nach ihrem Tod. Und dieser traurige rote Faden passt jetzt auch zu den Stone Roses, denn ihr Bassist Gary aka Manny Mountfield ist im November 2025 verstorben, friedlich eingeschlafen nach einer Atemwegserkrankung. Der war übrigens nach dem Ende von den Stone Roses dann bei Primal Scream, auch so eine Band mit bekanntem Sound aus dieser Zeit. Und ja, dank Social Media und Co. konnte man schon bei dieser Beerdigung, also an diesem Tag, da recht gut live dabei sein. Und das war echt beeindruckend. Also ich habe jetzt eh so ein, ist ja nichts Neues, wenn ihr uns kennt, ich habe ja so ein Crush auf England und die Mod-Szene im Allgemeinen, aber eben auch diese frühe Manchester, ganz early Britpop, nennt es wie ihr wollt, Geschichten. Und das war wirklich, ja, also er wurde beerdigt da in Manchester in dieser riesengroßen Kirche. Es gab so einen ganz langen Korso durch die Stadt. Es gibt inzwischen auch ein Denkmal für Manny. Und abgesehen davon, dass sie, genau wie ich, muss ich zugeben, alle gealtert sind, war da aber auch das Who is Who der Musikszene vertreten. Ja, und auch die Sargträger und so. Also es war wirklich nochmal so ein Ding. Also diese Sendung geht an Manny von den Stone Roses. Und ich hatte übrigens auch das Glück, weil Bonnie ja nicht weiß, willst du mal erzählen, warum du nicht weißt, wie oft du Deus live gesehen hast? Und dann erzähle ich nochmal was.
0: Genau, also ich weiß nicht, ob ich sie 4 oder 5 Mal gesehen habe, weil 1997 haben sie bei Rock am Ring gespielt. Und ich war da. Und ich bin mir ziemlich sicher, dass ich sie mir auf der Alternative Stage angeguckt habe, aber ich weiß es nicht genau.
1: Soll ich jetzt fragen, warum das
0: nicht genau ist? Das ist der Grund. Nee, da spielt jetzt gar nicht irgendwas mit viel Alkohol oder Drogen oder irgendwas mit rein. Ich weiß es einfach nur nicht mehr. Mhm. So, Das ist irgendwie ein bisschen frustrierend, aber andererseits denke ich mir so, ich war bestimmt da. Also, ich hatte die ja auf jeden Fall 97 schon auf dem Schirm. Also von daher, also auch wenn es sich dann danach bei mir tatsächlich ein bisschen verloren hat wieder. Ich kann auch gar nicht genau sagen, ich glaube, das war dann irgendwie 2018 oder 2019, dass ich gelesen habe, oh, Dios spielen in Berlin. Ach Mensch, habe ich lange nicht
1: Gehört.
0: gehört. Könnte ich
1: Könnte ich
0: mir
1: mir
0: mal
1: mal angucken.
0: angucken. Und
1: Und
0: bin
1: bin
0: dann
1: dann
0: halt zu
1: halt zu
0: dem
1: dem
0: Konzert
1: Konzert
0: gefahren.
1: gefahren.
0: Das war so super geil, dass ich dann eben wieder angefangen habe, wirklich intensiv Deus zu hören.
1: Na, und auf jedes Konzert zu gehen,
0: Und
1: oder?
0: auf
1: Also
0: jedes
1: gefühlt gehst du
0: Konzert,
1: mindestens einmal im Jahr zu Deus.
0: nee, leider kommen die nicht ganz so oft, aber ich war 2024 zweimal beim Konzert, einmal in Berlin und einmal in Hamburg. Ja.
1: Du verrückter Sohn.
0: Und wenn ich könnte, würde ich einfach hinterherfahren und alle Konzerte gucken.
1: Ich habe das Stone Roses genau einmal sehen können. 1995 waren sie mit ihrem Album Second Coming auf Deutschland-Tournee unter anderem oder auf Europa-Tour und ich habe sie im alten Metropol gesehen. Und da bin ich auch, ja, stolz drauf, hätte ich jetzt beinahe gesagt, ist ja Quatsch, habe ich ja nichts für geleistet, aber ich kenne einen Haufen Leute, die haben sie nie gesehen und das hat damals echt alles gepasst und da war
0: Siehst du,
1: ich
0: und Deus habe
1: wirklich
0: ich
1: happy.
0: jetzt im März im neuen Metropol gesehen.
1: Ja, stimmt, hast du, ja, verrückt. So, und jetzt bin ich dran mit Musik. Und zwar hören wir jetzt mein langes Lied von den Stone Roses, erschien auf der 20th Anniversary Edition, vom Album The Stone Roses, was ja im Original von 1989 ist. Der Track heißt I Am the Resurrection und auf dem 1989 Studioalbum erschienenen Album, ist der nur drei noch was lang und auf dieser Anniversary Edition aber 8 Minuten 13 und die lohnen sich komplett, weil er hat so ungefähr auf der Hälfte, warte, ich habe es mir irgendwo notiert, hier, ab 3 Minuten 50 twistet dieser Song und wird quasi zu einem ganz anderen. So, und ich liebe es. Also diese 8 Minuten 13 vergehen wie im Flug. Viel Spaß.

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1: Was ein kracher Sound.
2: Roses, müsste dem geneigten Deus-Hörer auch oder Hörerin natürlich ein Begriff sein. Ebenfalls vom Inner Bar Analysi Album, weil ich habe aus diesem Album 4 Songs ausgewählt und die müssen irgendwie sein. Deswegen arbeite ich jetzt quasi dieses Album ab. Oh, Lissi hat jetzt gerade ein Stück Pizza geliefert bekommen aus dem Haus 2 Café.
1: Ja, großartig.
2: Mensch, was ein Service.
1: Oder?
2: Volle Kanne.
1: Ja, wer sich hier engagiert, der darf auch mal Privilegien genießen.
2: Großartig.
1: Ja, ihr hört immer noch freies Radio, wir sind immer noch die Crazy Hearts mit den Favorite Tunes und heute einfach nur mit 2 Bands. Warum? Haben wir schon
2: weil
1: erzählt?
2: Was können. Ganz einfach.
1: Was können.
2: Unsere Sendung. Wir können machen, was wir wollen.
1: Das wohl wahr. Das wohl wahr. Und das schätze ich hier tatsächlich auch am Radio. Und weil Bonnie noch ziemlich viel Musik hat, halte ich mich jetzt ran. Und zwar gibt es jetzt wieder The Stone Roses mit einem jetzt wirklich Smasher. Zumindest was dieses Album betrifft, vom Album Second Coming nochmal aus dem Jahr 1995. Und ich, ach, wenn dieses Lied läuft, dann sehe ich das jüngere Ich, mein jüngeres Ich im Waschhaus noch in diesem unsanierten, was jetzt unten Arena ist, ja, tanzen wie wild in der Ecke. Ja, den hat Katjuscha und Jupp, die haben den damals echt auch.
2: Warum in der Ecke?
1: Weil du in der Ecke nichts angetanzt wurde.
2: Ah, okay.
1: Also es waren ja Partys, wo ich entweder am Einlass stand oder halt, ja nicht immer, also ich bin nicht alleine hingegangen. Ich hatte schon Freundinnen oder so, die mitgekommen sind. Aber ich habe in den 90ern quasi, also mit dem Britpop-Diskos, Disken, Diskussen.
2: Diskies.
1: Diskies. Dann erst wirklich angefangen, das zu machen oder so zu tanzen, wie du mich jetzt kennst, für mich allein. Und am liebsten
2: like
1: auch mit, genau, like nobody's watching und gerne auch mit geschlossenen Augen. Und seitdem fällt mir das wirklich schwer, ja, in der Disco, so in der also in einer größeren Gruppe, also so, ja. Ne? Und ja, also Engtanz, okay, gut.
2: Ewig nicht gemacht.
1: Mein
2: Jahrzehnte wahrscheinlich.
1: Das hat mein letzter Engtanz war.
2: Oh, ich ahne.
1: Keine Namen.
2: Ja. Ich ahne.
1: Genau, diese legendäre Performance, wo hinterher irgendwie Mensch anderes kam und meinte, mir war nicht klar, dass man zu Rage Against the Machine auch so langsam tanzen kann. Das war mein letzter Engtanz. Anyway, oh, jetzt bin ich fast ein bisschen rot geworden. Love Spreads, The Stone Roses.

0: Ich liebe dieses Lied. Wirklich, das ist auch vielleicht eins der fast meistgehörtesten Lieder meinerseits von den Stone Roses. Das ist wirklich.
1: Aber ich liebe diesen Song oder dieses Lied, habe ich heute schon, glaube ich, auch mehrfach gesagt.
0: Ja.
1: Genau. Time is running. Ich spiele jetzt den einzigen Song, den ich von ihrem dritten Album The Idiot Crash dabei habe. Der lief allerdings auch schon mal in einer anderen Sendung von uns, aber ich dachte mir so, das ist jetzt irgendwie auch egal, weil ich mache ja heute Deus Kompakt und ihr erinnert euch da wahrscheinlich eh nicht mehr
0: Na,
1: dran.
0: erstens das, und wir haben ja sowieso irgendwann mal gesagt, dass das vielleicht, du bist ja jetzt auch schon echt lange dabei, ja, von diesen 7,5 Jahren ja locker
1: Fünf,
0: fünf.
1: glaube ich.
0: Genau, und
1: Ist das
0: irgendwann
1: auch egal?
0: ist das auch
1: Ja, ich
0: egal.
1: meine, die Radiosender heutzutage, die spielen irgendwie fast jeden Tag die Playlist, eine neue, die
0: Nur die
1: gleiche,
0: Charts, ja.
1: zumindest dieselbe Playlist und einfach nur eine andere Shuffle-Variante, ne? Also hat man das Gefühl, also wenn ich mal Radio höre, ist jetzt super selten,
0: Aber
1: aber
0: ich glaube,
1: so.
0: die müssen manche Sachen auch einfach spielen. Da
1: Ja,
0: gibt es bestimmt
1: bestimmt.
0: irgendeine Regel. Deshalb ja nochmal passend zu deinem Spruch, weil wir es können.
1: Okay, hier kommt Instant Street.

0: Apropos
1: Outro.
0: Outro. Ja, genau, das sagt sie jetzt deshalb, weil ich ja vorhin meinen 8-Minuten-Song angekündigt habe, mit dass er so ab 3,50 zu einem völlig anderen Song wird. Was nicht ganz stimmt, eigentlich wird er einfach zu einem 4-Minuten-Outro oder 4,30 oder sowas. Ach, großartig. Ja, die letzte halbe Stunde in den Favorite Tunes bricht hier langsam an. Für den Monat Mai immer am vierten Montag könnt ihr uns hier hören. Ansonsten gerne immer montags einschalten, immer von 6 Uhr morgens montags bis 6 Uhr dienstags. Es ist Frappot dran an jedem Montag mit unterschiedlichen Sendungen und Sendemachern. Und an den anderen Wochentagen senden wir dann querbeet die anderen Radios aus Berlin und Brandenburg. Genau.
1: Jo.
0: Ach, und ich bin ja dran, wa? Deshalb guckst du mich... Ah, ja, okay. The Stone Roses, nach wie vor. Meinerseits hier heute von Manny. Und jetzt hören wir vom Album The Stone Roses. Ich musste jetzt kurz gucken, weil das ist die einzige CD, die ich heute nicht gefunden habe. Aber es gibt so ein The Complete Stone Roses, so eine Compilation. Auf der quasi die ersten beiden Alben in Gänze drauf sind. Lange Rede, kurzer Sinn. Ja, dieses Lied liebe ich auch. Das ist so richtig. She bangs the drums.

0: Wir.
1: Bitte?
0: Wir.
1: Wir?
0: So hieß der Song von Deus vom Worst-Case-Scenario-Album von 1994. Und
1: Schöner
0: das war
1: Albumtitel.
0: mein vorletzter Song.
1: Ich habe jetzt auch so eine Art vorletzten Song. Wir lassen uns jetzt ein bisschen überraschen, wie wir mit der Zeit hinkommen. Mein nächster Track von den Stone Roses kommt nochmal vom Album Second Coming. Ist auch ein kleines bisschen länger, wunderschönes Lied namens Tears.

0: Tears von den Stone Roses und ich finde, in diesem Song steckt nochmal so alles drin, was für mich diese Band ausmacht. Ja, der Frontsänger heißt übrigens Manchester Good. Nein, er heißt Ian Brown.
1: Das, was du gerade beschreibst, das beschreibt tatsächlich ganz gut meinen letzten Song heute von Deus, weil der auch für mich nochmal all das ist, was Deus für mich ausmacht. Und ich möchte bei diesem Song, der heißt Disappointed in the Sun, also enttäuscht von der Sonne, möchte ich mal Tatsache auch wirklich nochmal auf die Lyrics hinweisen. Also wer sich gerne auch mit Lyrics auseinandersetzt, das lohnt sich bei diesem Song auf jeden Fall. Und wenn ich darf, würde ich einfach ganz kurz nur den ersten Teil mal vorlesen.
0: Klar.
1: Ja. Ich muss immer aufpassen, weil man hat ja dann gleich den Song im Kopf, dass ich die anfange zu singen.
0: Mach doch.
1: Nein, auf gar keinen Fall. 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Es ist halt so ein, ich glaube, das Gefühl kennt jeder, ne? So diese Höhen und Tiefen im Leben und dieses, man will eigentlich nur irgendwie, er singt auch nochmal, er will eigentlich nur sein irdisches Leben hier irgendwie meistern und schaffen und so und endet dann. Der Song endet dann tatsächlich mit der Textzeile That's why we're drinking in a bar under the sea. Und da kommt halt nochmal der Albumtitel auch nochmal vor. Das finde ich halt
0: schön.
1: Wirklich sehr, sehr schön. Ja, großartiger Song. Deus, großartige Band. Gebt denen eine Chance. Die haben es eigentlich verdient, Stadien zu füllen, obwohl ich froh bin, dass sie es nicht tun, weil kleine Konzerte immer schöner und gemütlicher sind.
0: Ja, da gebe ich dir recht. Auf jeden Fall. Und damit gehen diese Favorite Tunes im Mai auch langsam zu Ende. Ich war gerade ein bisschen abgelenkt, zum einen, weil du deine Brille aufgesetzt hast und gerade ganz anders aussiehst als den Rest der Sendung. Und hörst du es auch, dass wir uns gerade anhören, als ob wir irgendwie in der Bahnhofshalle...
1: Ja, ja, durch den Kaffeebetrieb.
0: Genau, wir haben hier im Haus 2 noch eine Veranstaltung und Mensch hört gerade, also wir hören es auf jeden Fall in den Kopfhörern und dann hört ihr das jetzt im Radio vermutlich auch. Noch dieses Gemurmel von einer riesigen Menschenmenge. Ich habe noch gerade im Kalender geguckt. Das nächste Mal, 4. Montag, ist am 22.06. Da sind wir gar nicht dran. Da ist Leni mit Tralafitti dran. Und wir dann im Juli, da ist es der 27.07. Mal sehen, was wir dann da machen. Und ich glaube, jetzt ist langsam soweit, dass wir den letzten Track für heute starten können, uns verabschieden können, uns bedanken können, dass ihr uns zugehört habt, dass ihr uns teilweise schon seit Jahren regelmäßig zuhört. Ihr könnt uns schreiben an Lizzie mit Doppel-Z und Y at frapo mit Doppel-R.de. Ihr könnt uns nachhören auf mixcloud.com. Da heißen wir alles als ein Wort The Crazy Hearts. So findet Mensch uns auch auf Instagram, obwohl ich immer noch dafür bin, das irgendwie demnächst mal in die ewigen Weiten zu kicken. Ja, folgt uns, schreibt uns, hört freies Radio, bleibt solidarisch. Und jetzt hören wir noch von Deus.
1: Disappointed in the Sun.

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One, two, three, four. Einen wunderschönen Abend. Hier ist wieder der Bobby mit Bobbys Muckenmix am 4. Montag, 21 Uhr live im Studio des Freien Radio Potsdam auf dem Freilandgelände. Mit dem Septembermix. Ich nenne es einfach nur Septembermix. Ich habe keinen speziellen Titel für die nächste Stunde, die euch jetzt erwarten wird. Ich kann nur sagen, ich hoffe, meine Auswahl wird euch gefallen. Anfang tue ich mit einer Künstlerin, Dua Lipa. Das ist eine britisch-albanische, kosovarische Singer-Songwriterin, die seit kurzem all ihre Rechte wieder besitzt. Also sie hat sich alles zurückgekauft, ist sozusagen Herr ihrer eigenen Musik, was sehr schön ist. Sie ist sozialpolitisch sehr engagiert, also sie war Gegnerin des Brexit, sie ist gegen Donald Trump. Sie ist seit einer Weile Ehrenbotschafterin des Kosovos. Sie unterstützt auch den demokratischen Umbruch im Sudan und macht auf prekäre humanitäre Lage dort aufmerksam. Sie ist Feministin im Sinne der Gleichstellung von Mann und Frau. Also wie sie selber sagt, sie ist nicht gegen Jungs oder Männer, sondern sie will, dass alle gleichberechtigt sind. Sie unterstützt die LGBTQ-Community und sie kritisiert die israelische Verteidigungskräfte im Vorgehen gegen die palästinensische Zivilbevölkerung. Das muss man dazu sagen. Und den Song, den ich mir ausgesucht habe, ist einer ihrer bekanntesten, Training Season, und zwar live von ihrem Konzert Dua Lipa Live at the Royal Albert Hall aus dem Jahr 2024. Und los geht's.

Dua Lipa mit 20 Season. Ich mache weiter mit einer der spannendsten israelischen Musikerinnen seit einer Weile. Noga Eres ist eine Singer-Songwriterin und Produzentin. Sie setzt sich wiederum aus Israel, kommt auch für die Zwei-Staaten-Lösung ein. Ist aber genauso auch, also ist kritisch gegenüber der israelischen Regierung, aber hat sich auch für die Freilassung der Geiseln der Hamas eingesetzt. Also, und ich denke, als Israelin hat sie das Recht, da einfach ihre eigenen Gedanken zu haben. Ich persönlich bin eigentlich auch für eine Zwei-Staaten-Lösung. Inwiefern das funktionieren kann bei den ganzen Glaubensgeschichten, weiß ich nicht. Ich persönlich finde diesen Krieg einfach nur Wahnsinn. Im August 26 erschien auch eine Dokumentation über sie. Der lief übrigens vor kurzem auch im Talier, wo ich leider nicht konnte. Aber egal, war bestimmt ein spannender Film. Und den Song, den ich rausgesucht habe, der heißt Vandalist. Aus ihrem gleichnamigen Album aus dem Jahre 2024. Und viel Spaß auch bei diesem Song.

Noga Eres, Wanderlist. Und weiter geht's, ohne Pause. Jetzt kommt ein Song von Nura, das ist eine eritreische deutschsprachige Rapperin, die als Dreijährige mit ihrer Mutter und drei Geschwistern als Geflüchtete nach Deutschland kam. Sie ist Sängerin, Autorin und Schauspielerin und Rapperin, wie gesagt. Sie unterstützt ebenfalls wie Dua Lipa die LGBTQ-Community und hat auch Friday for Futures schon unterstützt, trat auch schon dort auf. Und der Song heißt Fair aus ihrem 1921 erschienenen Album Auf der Suche. Also Nura mit Fair.

Ja, der Text spricht für sich. Ich mache weiter mit einer noch relativ jungen Künstlerin, also sprich, die ist noch nicht so lange im Geschäft, hat mittlerweile 3 Alben rausgebracht, ist eine deutsche Popsängerin und Komponistin. Die Rede ist von Sophia und ja, der Song ist für alle da draußen, so heißt auch der Song, alle da draußen, die, ja, denen es manchmal irgendwie komisch geht, aber hört selber, das Ganze ist 2024 erschienen auf ihrem Album, Wenn es sich gut anfühlt. Sophia, viel Spaß.

Genau, hört niemals auf zu träumen. Auch ein sehr schöner Text. Den Song muss ich mir, glaube ich, manchmal selber anhören. Weiter geht's mit der nächsten Dame. Die habe ich irgendwie auch vor kurzem erst entdeckt über YouTube. Das ist eine deutsche Schlagzeugerin, nennt sich Sina, die mittlerweile in London lebt, nachdem sie Musik studiert hat. Das ist auch bekannt als Sina Drums. Sie begann mit 10 Jahren Schlagzeug zu spielen und als 14-Jährige hat ihr Papa ihren eigenen YouTube-Kanal sozusagen ins Leben gerufen, wo man mittlerweile diverse Coverversionen findet von In the Air Tonight, Zeiten zum Swing und viele, viele andere. Viele große Musiker haben ihr schon Respekt gezollt, was sie da im Schlagzeug macht und sagt, wow, das macht sie richtig gut. Sie hat dann aber 2016 ihr eigenes Projekt mal ins Leben gerufen. Sozusagen, sie hat viele junge MusikerInnen aus aller Welt zusammengebracht, hat ein Projekt gestartet mit dem Namen She Might. Mittlerweile gibt es davon noch 2 Nachfolgeprojekte. Und dieses ist halt aus dem ersten Werk, She Might 2016, an ihrer Seite Lauren Isenberg. Und der Song heißt Doing the Wrong Thing the Right Way. Na denn, viel Spaß. Es macht auch Spaß, sie zu entdecken über YouTube. Also die ist wirklich toll, muss man sagen, im Schlagzeug.

ja. Sina, für, muss man noch eine kleine Zusatzinformation sagen, für Freunde des Hardrocks. Sie war von 2017 bis 2021 auch Teil dieser Band The Gas. Sagt mir nichts, aber nur für die Freunde des Hardrocks. Ich mache jetzt weiter mit einem Mann, Blanco White heißt der Mensch. Das ist ein britischer Singer, Songwriter und Gitarrist. Seine Musik kann man beschreiben als Mischung seiner britischen Wurzeln und südamerikanischer, lateinamerikanischer Einflüsse. Er bereiste nämlich als 10 Jahre mit seiner Familie in Süd- und Mittelamerika, studierte später auch spanische Musik und Sprachen, bereiste dann später wiederum Andalusien, traf dort den Flamenco-Gitarristen Nono Garcia, der dann auch sein Lehrer wurde, und wieder eine Zeit später war er 4 Monate in Bolivien und verstärkte dort sein Wissen der andischen Musik. Und was ich rausgesucht habe, ist der Song So Curtain, Something Reminds Me, aus seine Single aus dem Album, beziehungsweise keine Single, sozusagen seine Single-Auskopplung aus dem 2025 erschienenen Album Green Island Days. Blanco White mit So Curtain, Something Reminds Me.

Ja, sehr schön. Blanco White, So Curtain Something Reminds Me. Für die lieben Menschen da draußen, an ihren Geräten, die jetzt gerade eingeschaltet haben, ihr seid gelandet bei Bobbys Muckenmix beim Freien Radio Potsdam, ansässig auf dem Freilandgelände in Potsdam. Und zwar jeden vierten Montag von 21 bis 22 Uhr live hier im Studio. Und wir sind zu erreichen über DB Plus, 12D in Brandenburg, 7D in Berlin oder über Stream, freiesradiopotsdam.de oder über fr-bb.org. So, ich sage jetzt mal der zweite Teil meiner Sendung. Den möchte ich ein bisschen dazu benutzen, bestimmte Musiker zu ehren, die nicht mehr unter uns verweilen seit kurzem, beziehungsweise einer schon seit dem letzten Jahr, das habe ich aber erst vor kurzem gerafft. Und anfangen möchte ich mit Dolly Parton, das ist einer der größten Country-Sänger. Ich gebe zu, es ist nicht meine Musik, was sie macht, auch wenn sie ein paar tolle Hits geschrieben hat, wie Jolene, den kennt ja jeder. Aber trotzdem Ehre, wem Ehre gebührt. Sie hat 2023 das Album rausgebracht, Rockstar, und das war ihr erstes Rockalbum, sprich auch das einzige, weil sie ist dieses Jahr ja gestorben. Es gab dann mal vor kurzem nochmal eine Deluxe-Geschichte, aber im Original halt von 2023. Da hat sie mit sich einige Musiker zusammengesucht, unter anderem ist auch Sting dabei. Aber ich habe mir einen Song rausgesucht, Bittersweet, und hier im Duett mit Michael McDonald, den ich ja auch sehr mag. Also Dolly Parton und Michael McDonald, Bittersweet, den Song hat sie geschrieben.

Ja, Memorandum Dolly Parton. Der nächste Künstler ist letztes Jahr gestorben, aber ich habe das, wie gesagt, vor kurzem erst gerafft, den ich eigentlich sehr mochte. Die Rede ist von Chris Weir. Zu ihm kann man auch nicht viel sagen, weil vielleicht ein paar Sachen als Insider. Er gehört zu den wenigen Musikern, der als Linkshänder trotzdem rechtzeitig Gitarre gespielt hat. Er begann mit 21 Jahren, das ist relativ spät, autodidaktisch sich das Gitarrespielen beizubringen. Und den Song, den ich rausgesucht habe, einer seiner bekanntesten, Auberge, erschien 1991, aber hier eine 2019 erschienene Remastered Deluxe Version. Also, Chris Weir, Auberge.

Ja, Chris Weir, Auberge. Und der letzte in der Runde, an den ich erinnern würde, der ist auch erst vor kurzem gestorben. Glenn Hensardt, das hat mich schon auch ein bisschen kurz mal weggeknickt, weil den finde ich großartig. Ja, der hat angefangen als Straßenmusiker und hat früher in einer Band gespielt und Jahre später hat dann einer aus der Band, der ist dann Regisseur geworden und hat genau für den Film Once jemanden gesucht, der singen kann, ein bisschen schauspielen kann und da wurde dann Glenn Hensardt sozusagen der Hauptdarsteller und der Rest ist Geschichte, weil Once kennen viele. Mit dem einen Song hat er mit seiner Co-Partnerin einen Oscar bekommen. Und ich habe jetzt hier einen Song rausgesucht aus einem seiner letzten Alben. Und zwar Don't Seattle Volume 1, Transmission East aus dem Jahr 2026, ist zumindest dort rausgekommen. Und der Song ist Down on Your Knees, die Funkos-Version. Und ja, Glenn Hensardt. Abmarsch.

Glenn Hansard, Down on Your Knees. Ja, das nächste ist eher so ein Nachtrag, also so ein nachträglicher Glückwunsch. Also für alle meine ständigen Zuhörer wissen, dass ich Springsteen sehr, sehr mag. Und der hatte letzte Woche Mittwoch seinen Geburtstag. Da wurde er 77 Jahre alt. Und ich habe mir einen Song rausgesucht. Ich habe den Song schon mal gespielt, allerdings ja, ist eine ganz spezielle Version. Und zwar genau heute, vor einer Woche, 1988, hat die Human Rights Tour in Los Angeles halt gemacht. Und für die, die das nicht wissen, das war eine 6-Wöche-Tournee für Amnesty International mit Springsteen, Sting, Peter Gabriel, Tracy Chapman und Joseph Dur. Allerdings bei dieser Version sind noch als Special Gäste Bono und John Beiss zu hören. Und den Song, den ich mir rausgesucht habe, ist Get Up Stand Up. Weil, ja, genau darum geht es heutzutage immer noch. Aufstehen, aufstehen, aufstehen, nicht niederfallen. Auch wenn der ganze Mist um uns herum ist. Get Up Stand Up.

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Gernab Stand-Up, genau. Heute vor einer Woche, vor 38 Jahren. Blödsinn, was erzähle ich? Und doch, 38 Jahren stimmt. Human Rights Natur mit Stopp in Los Angeles. Springsteen, Sting, Peter Gabriel, Tracy Chapman, Houston Du, Bono und Joan Baez. Jo, ich hoffe, euch hat meine Runde heute gefallen. Abschließend tue ich mit einem Song, den Glenn Henser zusammen mit Eddie Vedder geschrieben hat. Übrigens, über YouTube kann man die Gedenkveranstaltung sich nochmal angucken, so in Ausschnitten. Eddie Vedder hat da mit seiner Mitsängerin aus dem Once-Album zusammen aufgetreten. Bono mit Age war da. Bono hat noch über sein Handy eine Voicemail von Patti Smith abgegeben. Es gab im Nachhinein Beileidsbekundung von Springsteen, von Barack Obama. Der Bruder von Glenn Hens hat da gesungen, das war das Allergeilste, das muss man sich einfach mal anhören. Aber ich beende jetzt den Song, diesen Abend mit dem Song My Father's Daughter, auch den Soundtrack aus dem Film Flag Day. Ich habe vor einer Weile schon mal einen anderen Song gespielt. Man sagt, Olivia Vedder, die Tochter von Eddie Vedder, hat dort mitgeschrieben. Da gibt es verschiedene Aussagen. Ich weiß es nicht, auf jeden Fall. Hier hört man sie singen und Glenn Henson begleitet und viele andere, also ein paar Gastmusiker noch, also Studiomusiker. Eddie Vedder ist da nicht zu hören, aber er hat mitgeschrieben. Und damit verabschiede ich mich und wünsche euch viel, viel Spaß. Bis zum nächsten Mal. So, jetzt muss ich mal gucken, wo ich den Song habe. Okay, My Father's Daughter. Tschüss.

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Herzlich willkommen im Freien Radio Potsdam am vierten Montag des Monats hier im Abversiv Radio. 2 Stunden lang Dub, Stepper, Dubstep, Drum and Bass, Jungle, lasst euch überraschen. Obwohl, ich kann es heute sagen, heute kommt die erste Stunde auf jeden Fall Jungle. Denn mein fast Studiogast hätte in die Grippe nicht dahin gerafft. Hat mir einen wunderschönen Mix geschickt. Grüße gehen raus an André Bauer, der jetzt krank im Bett liegt. Aber der verantwortlich ist für diesen wunderschönen Mix und für noch vieles mehr, was ich gleich sagen werde. Also habt Spaß im Dubversiv Radio und fliegt durch die Nacht. Yeah! 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

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Ja. Und ich habe hier vom André Bauer, der ja leider krankheitsbedingt nicht neben mir sitzen kann und hier mit mir fachsimpeln, eine Tracklist bekommen. Und da habe ich jetzt gelesen, wir haben gerade gehört, Earl Grey mit Athanas Aconite. Aconite. Ja. Als nächstes kommt dann Kid Lip mit Falling. Ja, und ich versuche dann mal ein bisschen noch zu erklären, weil André Bauer kann es ja leider nicht, was wir im Oktober vorhaben, was er vorhat. Ich sag nur so viel, Dubversiv, Soundsystem und Spartacus. Kid Lip, Falling.

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Next tune. T-Cuts. Most High. Alles hier zusammengemixt von André Bauer, habe ich schon erzählt. Und der Plan für den 17.10. eine Label Night von seinem Label Form. 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

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Sowas und noch viel mehr kommt dann am 17.10. im Spartakus. Genau, da kommen dann so Menschen wie MZ Cool aus dem Dubversiv-Kollektiv. Ja, die geistige Eminenz des Dubversiv-Soundsystems. 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Anju. Der André Bauer auch beeinflusst hat. André Bauer meint dazu einen super Geschmack, sowie Drum and Bass als auch 140 BPM Musik. Bestens zu Hause. Yeah. 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

Yeah. Wir sind hier in was reingeraten. Wir hören hier noch L Majors. It's yours. Danach kommt, glaube ich, was Abriss. Wir hören mal. DJ Europarking. That bloody music. Yeah. Run it. 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

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André Bauer in the Mix. Ja, was soll man da sagen? Außer 17.10. Spartakus. Und dann kommt er. Dafür machen wir die ganze Party eigentlich, damit DJ Kroms aus London zu uns kommt. André Bauer hat mir hier aufgeschrieben, Akku Beats, Parallax und legendär Future Retro Label, das Label von Tim Reaper. André Bauer, der jetzt leider krank ist, würde wahrscheinlich Geschichten erzählen können. Ich kann es leider nicht, deswegen hören wir die Musik hier im Dubversiv Radio und gedenken all der Kranken, die zu Hause bleiben mussten. Ja, habt Spaß, dreht laut auf, mach ich auch. Und dann noch ein bisschen Echo. Yeah.

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Ja. André Bauer in dem Mix, heute leider krankheitsbedingt ausgefallen, hat zwei unglaubliche Stunden hier dafür gesendet. Und das ist die erste. Ricker Tune. Ich weiß zwar nicht, wo wir sind. Wir hatten wahrscheinlich schon Deadman's Chest mit Mystery Machines. Wenn nicht, kommt's jetzt. Wir haben Spaß. Dubversiv Radio dreht laut auf. Und immer lang hin. Frieden.

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Beim Soundsystem. 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Mit DJ Chromes aus London, Lothar, wir haben Photom und Space Diddy, MZ Cool, André Bauer und wen ich vergessen habe, den sage ich später noch. Ja, Mann. Ihr seid hier im Dubversiv Radio jeden vierten Montag im Monat. Mein Name ist Joe Bonner und jetzt Run It! Yeah!

Ja. Was für ein Tune. Das war gerade Dead Man's Chest in King Cutlass. Ananda Tandava. Was ein dicker Tune. Alles aufgelegt hier von André Bauer. 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Ja, Mann.

Ja, und jetzt Shita in Janna Way, Touch Me. Ich glaube, ist ein bisschen gepitcht, aber hören wir rein. Dubversive Radio, habt Spaß! Ja. 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

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Run it!

Ja, wunderschön, was André Bauer uns hier in die Boxen gelegt hat. Ihr seid hier beim Dubversiv Radio. Jeden vierten Montag im Monat im Freien Radio Potsdam. Bleibt eingeschaltet. Habt Spaß, dreht laut auf und hört euch das an.

Ja, ein schneller Schlag hier im Dubversive Radio. Shazam wollte es nicht finden, aber André Bauer hat es mir auf die Tracklist geschrieben. Settle Down, Ill-Gotten Gains. Wunderbarer Tune. 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Yeah.

Der André Bauer in the Mix. Leider heute krankheitsbedingt nicht im Studio, wie eigentlich geplant. Was würde er erzählen von Bristol, London und all den Plattenläden? So müssen wir drauf hoffen, 17.10., dass er da was erzählt. Wenn wir ihn an die Seite nehmen, genau, wer wird noch da sein? DJ Chromes, London, Berlin. Lothar, auch aus Berlin. Photom und Space Daddy. MZ Cool. Anew. Und natürlich André Bauer. Jetzt hier schon live im Dubversiv Radio. Mit mir, Joe One. Ja, Mann. Dreht laut auf, habt Spaß. Und jetzt kommt nochmal mit Echo eine kleine Rutsche. 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Ja. Yeah.

Ja, Wahnsinn. André Bello hat nicht mit dicken Tunes gespart hier. Das ist Ride the Storm von Deadman's Chest in King Cutlass. Was ein dickes Brett. Wir hören mal weiter rein. 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Ja. Yeah. Yeah.

Ja, bevor es hier gleich richtig wild wird, ich sag's gleich nochmal an, die letzten 10 Minuten dieser ersten Stunde sind angebrochen. Gleich kommt noch eine Stunde. André Bauer live in einem Mix. Na, nicht live, aber mit einem Mix. 2023 hat er den in Tiefless aufgenommen. Mit seinen besten Tunes, wie er sagt. Das hier sind seine Lieblings-Jungle-Tunes. So viel sei versprochen. Die kommen wahrscheinlich auch auf der Form Label Night am 17.10. im Spartakus im Freiland in Potsdam. Mit ganz vielen anderen, schon dreimal erwähnt. Kommt dahin, hört Dubversiv Radio, hört die nächste Stunde André Bauer in the Mix. Und jetzt nochmal Remi Demi. Yeah!

Ja, und für alle, die sich fragen, was wir hier hören, das ist Response and Plissken mit Plastic Force. Ja, Mann. What a tune. Listen this. André Bauer in der Mix. Gleich nochmal in der nächsten Stunde Dubversiv Radio hier im Freien Radio Potsdam. Hört uns immer montags im FR-BB. Ja. Freie Radios. DAB Plus. FR-BB oder im Internet www.freiesradio-potsdam.de. Überhaupt Insta. Ja, Mann. Musik. 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Ja. Yeah.

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Genau. Mein Name ist Joe One und ihr seid hier im Dabversie Radio. Wir sind hier, glaube ich, auch beim letzten Tune dieser ersten Stunde. Da muss ich sagen, den hat mir André Bauer nicht auf die Liste geschrieben, aber ich habe ihn gefunden. Es ist Splash Alka, Quarantine and Kill, kam raus 23. Geiler Tune. Hören wir nochmal rein. Nächste Stunde kommt André Bauer in der Mix hier am Dabversiv Radio. Zweite Stunde. Immer vierter Montag im Monat Dabversiv Radio mit mir, Joe One, und dann meistens MZ Cool und dann noch GästeInnen. Heute alle erkrankt oder in Familie. Ich stehe hier. Aber ich habe dafür Echo. Yeah. 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

Ja. Splash Alka. Quarantine Kill. Ja, Mann. 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Erste Stunde vorbei. Zweite kommt gleich. André Bauer in der Mix. Mit einem zweiten Mix 2023 aufgenommen. Mit seinen besten Tunes. Ja, Mann. Stay tuned. 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

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Ja, ihr seht hier im Dubversiv Radio inner dem Mix. Ihr hört hier gerade Kid Drama. Alongside Aliyah Fresco hier mit Wasted Days. Wir hören heute hier einen Mix von, ich habe es in der Sendung davor schon 80.000 Mal angesagt, André Bauer. 2023 hat er den Mix gemacht in seiner Zeit in Tiflis. Er hat mir geschrieben, das sind seine Lieblingsplatten. Na dann, eine Stunde lang Dubversiv, inner dem Mix. Wir tauchen ein in die Musik von André Bauer. Zwischendurch schalte ich mich mal ein. Mein Name ist Javon. Und ihr seid hier im Dubversiv Radio.

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Wir sind hier beim Dubversiv Radio Inner the Mix mit einem Mix von André Bauer. Wir hören hier gerade Kid Drama und Skeptical mit Love. André Bauer mag das. Den Mix hat er aufgenommen 2023 in Tiflis. Es sind seine Lieblingstunes. Hier steht er nur wieder Kid Drama auf Exit. Selbe Platte wie 1 und 3. Ich mag die einfach. Genau, danach kommt Seba und Method One. War lange sein Lieblingslabel hier. Clued. Als ich noch Lieblingslabels hatte. André Bauer, Inner the Mix, Dubversiv im Freien Radio Potsdam, DAB Plus, FR-BB, www.freiesradiopotsdam.de. Ihr findet uns, ihr habt uns gefunden. 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Ja. Yeah.

Ja, ihr seid hier im Dubversiv Radio, im freien Radio Potsdam. Wir sind hier mittendrin in unserer Mix-Sendung. Wir hören heute hier einen Mix von André Bauer aus dem Dubversiv-Kollektiv, der demnächst auch eine Party im Spartakus veranstalten wird, am 17.10. für sein Label Form. Dubversiv meets Form. Ja, wir sind jetzt hier bei, ich denke, Response in Plüsken. Davor Total Science Lightweight auf CIA mal rausgekommen. André Bauer, live in the mix. 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Yeah. Ich vergaß. Dreht laut auf.

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Ja. Hit You With Another Break. Paradox mit Breaker kam raus auf Paradox Music. André Bauer schreibt, find ich absolut. Ich sag noch zum letzten Mal jetzt hier unsere Party an, 17.10. Spartakus, Freiland, Potsdam. Ja, das sind die Koordinaten, 17.10. Stadtversiv,

Die nächste Platte, das muss ich noch ansagen. André Bauer schreibt, ich kann die Platte schon lange nicht mehr finden, was mich so traurig macht. Muss mal die ganzen Platten wieder sortieren. Vielleicht finde ich sie dann. Hoffentlich. Kann nur sagen, dass dieser Remix von Response in Pliskin auf Horrified es nur auf Vinyl gibt. Der Tune ist nicht digital. Und wie gesagt, wenn ihr die Platte habt, Response Pliskin Remix, dann schickt sie André Bauer. Ihr würdet ihn unendlich glücklich machen. Ja, wir hören noch ein bisschen rein in den Remix hier. Dubversiv, inner dem Mix. Yeah. Run it. André Bauer on the mix. 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

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Ja, wir verabschieden uns jetzt so langsam hier aus unserer Dubversiv Radio Inner dem Mix-Sendung mit André Bauer heute im Mix. Die Sendung mit etwas weniger Sprechanteil. Ja, ich hoffe, ihr hattet Spaß. Kommt am 17.10. ins Spartakus Freiland Potsdam. Hört beste Jungle Drum and Bass Dubstep Musik mit André Bauer, MZ Cool, Photom und Space Diddy, Lothar, Anew und natürlich DJ Chromes. Ja Mann, Dubversiv meets Form. Habt Spaß. Letztes Mal Echo. Yeah. 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

Herzlich willkommen zu Wobbling Notes und Fluted Crackles, der Jazz-Sendung im Frappo, dem freien Radio Potsdam. Mein Name ist Greasy Jalapeno, ich bin zu Gast bei Christoph Schall, dem Moderator dieser Sendung.

0: Ich freue mich, dass ich mir gegenüber zu sitzen habe, Greasy Jalapeno aus der Frühstückssendung. Wir werden die heutige Sendung gemeinsam bestreiten zum Künstler, den wir gleich nennen werden, zu dem wir auch gemeinsam schon eine Vorgängersendung gemacht haben.
1: Es geht um John Coltrane, den wir wieder besuchen wollen. Wir haben im Februar bereits eine Sendung zu ihm gemacht in seinem Geburtsjahr und es ist uns erst später aufgefallen, dass eigentlich erst im September sein Geburtstag wäre und das haben wir zum Anlass genommen, ihm einfach noch eine zweite Sendung dieses Jahr zu widmen, indem wir uns, der Sendungstitel soll sein John Coltrane Revisited, auf die Spurensuche nach dem machen, was von ihm und seinem Werk übrig geblieben ist. Keine Sorge, wir buddeln auf keinem Friedhof rum, wir beschäftigen uns mit dem, was auf den Werken anderer Künstler von ihm zu finden ist.
0: Wir können uns diesen Blick aus der Distanz gut leisten, denn die Vorgängersendung haben wir ganz Coltranes eigener Musik gewidmet. Ihr könnt die Sendung auf Mixcloud nachhören, dort zu finden unter dem Account von Ultrasonic mit dem Titel John Coltrane Expanding the Horizon.
1: Ein passender Titel zu ihm.

0: haben wir denn eigentlich gerade eben gehört?
1: Als Eingangsstück haben wir eine Version, die zeigt, in welch vielfältiger Weise Coltranes Musik inspirierend war für diverse Musiker in diversen Settings. Das war der dänische Mundharmonikaspieler Matthias Heise, der das Stück, was wir gleich nennen werden, mit der Danish Radio Big Band aufgenommen hat. Was ihr gehört habt, ist eins der berühmtesten Stücke der Jazzgeschichte überhaupt, mit einem der berühmtesten Bass-Intros.
0: Das war Acknowledgement, der erste Teil des Meisterwerks A Love Supreme aus dem Jahr 1965, das als John Coltranes wichtigste Platte angesehen wird.
1: Das kann man so sagen. Sie ist eine der einflussreichsten Schallplatten in der Jazzgeschichte überhaupt. Ganz, ganz oben, wenn man die in Frage kommenden Alben mal zurechtdampft, würde sie auf alle Fälle aufs sogenannte Treppchen kommen. Diese Aufnahmen waren vor allen Dingen einflussreich für eine spätere Entwicklung im Jazz, die unter dem Namen Spiritual Jazz bekannt geworden ist.
0: Spiritual Jazz, das ist der Ansatz, einen transzendierenden, meditativen Charakter der Musik hervorzuarbeiten. Eine Musik, die Ausdruck von empfundener Spiritualität sein soll. Und im Falle von A Love Supreme einem gebetartigen Gedicht oder gedichtartigen Gebet folgt. Und bei diesem Intro, das wir eben gehört haben, fand ich es insofern spannend, als dass Heise dieses Stück zurückverwandelt in den Unterhaltungsjazz. Denn wenn man das so im ersten Moment hört, klingt es ja wie die typische Agentenfilmmusik Anfang der 60er Jahre als Big Band und modale Musik in einem Unterhaltungskontext für so eine Schmissigkeit und auch Weltlichkeit gesorgt hat. Da würde man jetzt nicht unbedingt ein spirituelles Gebet hinter vermuten. Fand ich total interessant, Coltrane vor diesem Hintergrund zu sehen, weil, wie wir in dieser Sendung sehen werden, entweder wird der religiöse Ansatz verfolgt oder es werden die Virtuosität und das Klangliche hervorgehoben. Die Suche nach dem Ausdruck. Coltrane ist schwer in Worte zu fassen.
1: Das ist wohl wahr. Schon einfach zu benennen, worin sein Einfluss bestanden hat. Bei Miles Davis, der übrigens in diesem Jahr auch seinen 100. Geburtstag gefeiert hat, ist das relativ einfach. Der gesamte Jazz der 1970er Jahre ist der Jazzrock und so lebt er auf einer sehr prominenten Schiene fort. Mit er ist jetzt Miles Davis gemeint. Bei John Coltrane ist das gar nicht so einfach. Sehr griffig ist das Erbe für den Spiritual Jazz. Aber wir werden am Ende auch zu Stücken kommen, die auf das erste Hören so gar nichts mit Coltrane zu tun haben und die irgendwie nur sein Spirit atmen und ahnen lassen, welchen Einfluss er auf Musiker der zweiten und dritten Generation nach ihm hatte, ohne dass sie ihn jetzt wirklich kopieren.
0: Das war eigentlich auch bei der Zusammenstellung der Sendung schon ein Punkt. John Coltrane hätte es zuwidergefunden, wenn er einfach nur nachgespielt werden würde. Er war ja selber ein Musiker, der ständig auf der Suche nach etwas Neuem war und hätte es sicherlich besser gefunden, wenn Musiker diesen Ansatz auch weiter verfolgen. Aber gehen wir einen Schritt zurück und fangen mal mit dem Naheliegenden an, denn John Coltrane hat einige Musiker in seinem allernächsten Umfeld dazu gebracht, sein Erbe fortzutragen.
1: In der Endphase seines Schaffens hatte er in die Band geholt seine Frau Alice Coltrane und als zweiten Saxophonisten Farrah Sanders. Und wir
0: gehen mal zu Farrah Sanders als allererstes. Ein sehr naheliegendes Stück, allein schon, wenn man sich die Titel anguckt. Farrah Sanders hat mit einer größeren Gruppe, ich spare mir jetzt die Aufzählung der einzelnen Musiker, im Jahr 1969 ein Album namens Karma aufgenommen, dessen zentrales Stück das 32 Minuten währende Opus The Creator Has a Master Plan ist. Der Titel deutet es schon an, hier geht es auch um Religiosität, Spiritualität. Wir werden diese 32 Minuten nicht voll ausspielen, aber wir hören jetzt einfach mal ein paar Minuten rein und werden danach drauf eingehen.

0: Pharoah Sanders, The Creator Has a Master Plan vom Album Karma. Knüpft an, Coltrane an, ist aber nicht Coltrane, finde ich.
1: Nein, ist es nicht. Der gute Pharoah Sanders hat in der Passage, in der wir ungefähr ausgeblendet haben, sehr typisch Coltrane'sche Überblaseffekte reingebracht. Man kann aber am ganzen Setting hören, wohin die Reise mit dem Spiritual Jazz geht. Man konnte gut den Einsatz von Flöten hören, sehr viel Perkussion, einen zugänglichen Rhythmus. Das sind alles relativ Coltrane-fremde Elemente.
0: Genau, also es fehlt zum einen, auch wenn die Überblastöne da waren, die wilde und fast kakophonische Expressivität, wie es beispielsweise Ascension noch hatte, in dem Pharoah Sanders ja beteiligt war. Und es ist natürlich schon ein ganzes Stück entfernt von der Sprödheit, Ernsthaftigkeit und dem zweifelnd Suchenden, das A Love Supreme auszeichnet. Ich würde jetzt beim Zuhören mal sagen, das sind schon Dur-Klänge, die da zugrunde liegen, die demzufolge eine viel friedfertigere, vielleicht auch selbstzufriedene Stimmung ausstrahlen, im Unterschied eben zu A Love Supreme, wo man jemandem zuhören konnte, der auf der Suche nach etwas ist und wo sich das Ziel nur so ganz leicht am Horizont abzeichnet. Love Supreme ist Musik, die durchaus befriedet, aber auf eine andere Art und Weise als dieses Stück eben. Das schon, insbesondere wenn die Percussions in den Vordergrund kommen und die Flöten so trällern, so das Paradies schon ein paar Meter näher bringt und mich an so Weltladen, Weltmusik, Zufriedenheit erinnert, auch wenn es noch nicht das Kitsch-Level erreicht hat, das mich dann schon wieder abschrecken würde.
1: Das Kitsch-Level kommt dann auch ein paar Jahrzehnte später. Wie gesagt, wir beleuchten, wohin die Reise nach Coltrane geht. Diese Musik hätte John Coltrane nicht gespielt, was ihn auf Love Supreme und Alben, die in wenigen Monaten davor oder danach entstanden sind, auszeichnet, ist dieser Ernst, den er mit seinem Quartett damals entwickelt. Eine Ernsthaftigkeit, die den Hörer direkt anspringt. Bei Pharoah Sanders aber nicht mehr vorhanden ist.
0: Genau, der Ernst drückt sich allein schon. Ich komme jetzt mal aufs Visuelle. Das ist etwas, das im Radio vielleicht nicht ganz so übertragbar ist. Aber wenn man sich Fotos von der Aufnahmesession von der Love Supreme anguckt, sieht man Musiker in Anzügen, Bügelfaltenhosen und Hemden, während Pharoah Sanders dann schon in irgendwelchen orientalisch-afrikanischen Gewändern mit irgendeiner Kopfbedeckung und einem langen Bart zu sehen ist. Mhm. Und diese visuelle Veränderung spiegelt sich in der Musik wieder. Ein weiterer Punkt, der vielleicht gar nicht zu hören ist, ist, dass Pharoah Sanders hier einen Jam mitgeschnitten und anschließend bearbeitet hat. Das war auch etwas, das Coltrane bei A Love Supreme gar nicht auf dem Schirm hatte. Der hat mit seinem Quartett sich hingestellt und hat es gespielt, haben ein paar Takes probiert, haben den besten Take genommen. Pharoah Sanders war dann von der Studiotechnik und den Ideen von Miles Davis ganz offensichtlich schon beeinflusst und hat eine Jam-Session mit seinem Team eingespielt und anschließend bearbeitet. Das ist auch ein Unterschied.
1: Wer darüber mehr hören möchte, kann auf Mixcloud unsere Sendung zum Miles Davis 100. Geburtstag nachhören. Dort haben wir im Kontext der Miles Davis-Alben A Bitches Brew und In the Silent Way einen Exkurs zu Miles Davis Einsatz der Studiotechnik. Wollen wir uns der nächsten Protagonistin des
0: Genau, eigentlich die naheliegendste Protagonistin, denn sie heißt ganz zufällig genauso.
1: Die Fackel weitergetragen hat neben Pharoah Sanders die Witwe von John Coltrane, Alice Coltrane, die in der Spätphase seines Schaffens in seinem Quartett McCoy Tyner am Piano ersetzt hat.
0: Ja, Alice Coltrane, die nach seinem Tod sich dann auch ganz persönlich der Spiritualität zugewandt hat. Sie hat sich dann Swamini Turiyasan Gitananda genannt, hat in San Francisco einen Ashram gegründet und hat dann in ihren Aufnahmen diesen meditativen Charakter, den Coltrane wohl auch vermitteln wollte, weitergetragen. Ich habe eine Aufnahme aus dem Album World Galaxy und zwar, Überraschung, eine Coverversion von A Love Supreme. Es handelt sich hier um eine Band und Streichorchester. Die Band selber besteht aus Reggie Workman am Bass, Ben Reilly an den Drums, Alice Coltrane selber an Piano, Orgel, Harfe und Tambura, Frank Lowe am Saxophon, Elaine Jones Timpani und Leroy Jenkins an der Violine. Hören wir rein, wie sie das spröde Gebet interpretieren.
2: 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Such a love is the supreme.

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1: Alice Coltrane, oder Alice Coltrane.
2: Mit ihrer Version von A Love Supreme.
1: Dem Stück ihres Gatten. Ihr seid bei Wobbling Notes und Fluted Crackles im freien Radio Potsdam, dem Frapo, in der Jazz-Sendung Coltrane Revisited auf den Spuren von John Coltrane.
2: Wir folgen anderen Künstlern nach John Coltrane und analysieren ihren Umgang mit John Coltranes Musik und seiner Herangehensweise an das Musizieren. Eine Schiene haben wir angefangen, der Spiritual Jazz. Wir haben gehört Pharoah Sanders und Alice Coltrane.
1: Alice Coltrane hat seinen Strang weitergeführt, aber eben auch in eine andere Richtung geführt, die nicht unbedingt dem entspricht, was ich mir unter Coltrane vorstelle. Obwohl hier Love Supreme interpretiert wurde und die Musiker hinsichtlich der Klangexpressivität durchaus an sein klassisches Quartett und auch an sein Spätwerk heranragen, hat Alice Coltrane hier etwas reingeführt, was dem Meister selber wohl abgegangen wäre, nämlich eine groovige Tanzbarkeit. Zur Originalplatte kann man nicht tanzen. Hier hätte man jetzt schon ganz gut schwofen können zum entspannten Funk-Jazz-Rock-Rhythmus.
2: Ja, sie hat damit den Grundstein gelegt für den Spiritual Jazz, wie er bis in die Gegenwart reicht. Es ist tatsächlich ein Subgenre im Jazz. Es gibt eine sehr, sehr bekannte Veröffentlichungsreihe, die heißt Spiritual Jazz. Es gibt, glaube ich, inzwischen 50 Folgen, bei denen der Editor spirituellen Jazz zusammengetragen hat, die alle irgendwie unter das Label Spiritual Jazz passen, wobei er dann aber selber in Schwierigkeiten kommt, zu definieren, was es denn nur eigentlich ist, musikalisch.
1: Eben, ein beträchtlicher Teil davon rutscht ja in so eine New Age Zahnarztpraxis Beruhigungsmusik ab. Alice Coltrane ist nicht ganz unschuldig daran mit ihren paradiesisch anmutenden Harfen-Arpeggi. Es gleitet dann durchaus in die Belanglosigkeit ab, was unter diesem Etikett so zu hören ist, wenn ich mir diese Respektlosigkeit erlauben darf.
2: Die ist erlaubt, weil sie einfach zutrifft. Wir haben es mit den heutigen, gegenwärtigen Spielarten von Spiritual Jazz, der sich auf Coltrane beruft, schon mit einer Trivialisierung zu tun. Nichtsdestotrotz, oder vielleicht auch gerade deswegen, ist dieses Genre groß in Mode. Es gibt bekannte Künstler, die im Feuilleton regelmäßig gefeiert werden, die auf dieser Schiene spielen. Also ganz bekannt Kamasi Washington, der diesen orchestralen Aspekt, den wir eben bei Alice Coltrane gehört haben, noch weiter hervorhebt. Ein anderer ist der südafrikanische Tenorsaxophonist Linda Sikhakane, dessen Alben gut besprochen werden.
1: Ich finde bemerkenswert, wenn sich Künstler in einem Coltrane-Kontext vor ein Orchester stellen. Denn was hat Coltrane in den 60er Jahren gemacht? Er hat sein Quartett von den Fesseln von Musikregeln befreit. Er hat seine Musiker zu gleichberechtigten Partnern hervorgehoben, die vorher nur Rhythmus oder Begleitfunktion hatten. Er hat dann mit seinem Oktett zusammen versucht, 8 Menschen gleichzeitig gleichberechtigt miteinander spielen zu lassen. Und was ein Orchester auszeichnet, ist ja, dass eine große Gruppe von Menschen orchestriert. Das bedeutet, unter Anleitung von jemandem zusammen musiziert, um in dem dirigierten Zusammenspiel zu einem kontrollierten Klang zu kommen. Was für mich ein bisschen das Gegenteil dessen ist, was Coltrane da gemacht hat.
2: Orchestraler Jazz ist Coltranes Sache überhaupt nicht gewesen. Es gibt nur 2 nennenswerte Beispiele, wo er sich an größere Besetzungen, also beileibe keine Orchester, herangewagt hat. Das ist das eben erwähnte Ascension, die 8 Musiker, wobei das eine Linie ist, die eher von Ornette Coleman's Free Jazz inspiriert ist. Und es gibt eine Platte aus dem Anfang der 1960er Jahre, die heißt Africa and Brass. Brass ist ein Begleitensemble aus Blechbläsern und die hat damals Eric Dolphy arrangiert. Aber das sind die einzigen Ausflüge von John Coltrane in größere Besetzungen. Ganz zum Ende seiner Karriere hat er sich an Duo-Aufnahmen herangemacht mit dem Schlagzeuger Rashid Ali. Diese Aufnahmen haben wir in unseren gemeinsamen Sendungen schon des Öfteren erwähnt. Um unsere vielleicht etwas despektierliche Umgangsart mit diesem Aspekt von John Coltranes Erbe zu belegen, spielen wir jetzt mal ein Stück, was Spiritual Jazz ist, von einem Schweizer Künstler, der solche CDs vorlegt, die Inspirations in Jazz heißen, der in diesem Jahr auch ein Tribute an John Coltrane veröffentlicht hat. Und hieraus mal ein Stück. Ich kann meine Meinung gleich vorweg schicken.

Das war der Schweizer Tenorsaxophonist Gilles Thauron und für sein Album Bulleria hat er sich trefflich im John Coltrane Cookbook bedient. Man nehme einen beschwingten Dreivierteltakt, so wie wir ihn aus John Coltranes My Favorite Things kennen, nehmen von dort auch zwei Akkorde für die modale Stimmung. Wir greifen zum Sopransaxophon für den orientalischen Touch und bemühen eine möglichst sangliche Melodie. Fertig ist die John Coltrane-Hommage. Nehmen wir noch die miserable Intonation auf dem Sopransaxophon dazu, dann sind wir deutlich unter der Schüttelgrenze. Wäre das eine Doktorarbeit, dann wäre sie ein Plagiat. Originales haben andere vorher besser gemacht und vor allen Dingen ein anderer besser gemacht. Also lassen wir das ganz schnell und gehen zu einem anderen Feld auf die Spurensuche nach John Coltrane, wo man ihn nicht so eindeutig vermuten würde, nämlich im Rock. Das ist erstmal merkwürdig, denn Tenorsaxophone spielen im Rock eigentlich keine Rolle. Und außerdem ist der Rock ja auch vor allen Dingen eine Vokalmusik. Die Verwandtschaften, die Bezugnahmen könnten hier sublimer sein. Der deutsche Jazzjournalist Wolf Kampmann ist überzeugt davon, dass John Coltranes A Love Supreme einen maßgeblichen Eindruck auf Highway 61 Revisited von Bob Dylan hatte und dort insbesondere auf das Stück Desolation Row. Seine Belege, A Love Supreme ist wenige Monate vor der Aufnahme von Highway 61 erschienen. Die Länge des Stücks, 12 Minuten für Rock- und Bob Dylan-Verhältnisse, sehr lang. Und die freie, wilde Akustikarbeit des Gitarristen Chris McCoy. Reine Belege, Bob Dylan hat von einem Einfluss nie selber geredet. In einem anderen Fall ist die direkte Inspiration durch John Coltrane, durch die Äußerungen der Musiker eindeutig belegt. Als die Band The Birds Mitte 1965 auf Tournee waren, hatten sie nur eine Kassette dabei und die spielten sie im Tourbus rauf und runter. Auf der einen Seite war der indische Sitarspieler Ravi Shankar, auf der anderen Seite von John Coltrane

das Album Live at the Village Vanguard. Und von diesem Album, von dieser Kassette, hatte India einen maßgeblichen Einfluss auf eines der bekanntesten Stücke von The Byrds, dem nur durch ein Radio-Ban eine Number One Billboard-Platzierung verwehrt geblieben ist. Von The Byrds, 8 Miles High.

0: Die Birds, 8 Miles High. Wie Coltrane-isch klingt das für dich?
1: Gar nicht so unbedingt. Also, was Spielzeit betrifft, auf jeden Fall nicht. Ja, diese suchende Gitarre ganz am Anfang, die könnte an ihn erinnern.
0: Die erste Assoziation wäre die Art zu improvisieren. Da kann ich durchaus Ravi Shankar hören, Coltrane nicht so. Aber wie schon angekündigt, wir werden das auflösen. Wenn ihr den Titel noch im Ohr habt, dann merkt euch mal den Einstieg in die Improvisation von Roger McGinn an der Gitarre, dieses Thema di da da da, di da da da. Das werden wir später noch wiederfinden. Roger McGinn hat gesagt, das war unsere Art, Jazz zu spielen, wie wir es konnten. So, zu einem weiteren Künstler, dem nachgesagt wird, dass er von
1: Ich
0: Coltrane
1: weiß
0: ist.
1: gar nicht, ob es ihm unbedingt nachgesagt wird. Ich habe es mal gelesen. Neil Young, der Gitarrist der Buffalo Springfield, dann der Supergroup Crosby, Stills, Nash & Young, der 1969 dann als Solokünstler unterwegs war, sich seine Begleitband Crazy Horse zusammengestellt hat, mit der er elektrische Rockmusik recht laut und durchaus auch hart gespielt hat und das Album Everybody Knows This Is Nowhere veröffentlicht hat, auf dem zwei überlange Stücke sind, nämlich Down by the River und Cowgirl in the Sand, die eigentlich die üblichen 3-Minuten-Stücke sein könnten, aber durch extrem lange Solopassagen auf knapp bzw. über 10 Minuten kommen. Und diese Solopassagen haben es in sich, denn Neil Young schafft es hier auch durch sein Solieren das Zeitempfinden aufzuheben, zu transzendieren. Er spielt einfach so vor sich hin, drauf los, tastet sich durch die Noten, probiert Formen und Figuren aus. Nicht immer klingt es im ersten Moment stimmig, sondern wie jemand, der sich durch einen Klangraum tastet und ausprobiert, was die Gitarre so an Klängen hergibt und damit auf einmal plötzlich und unerwartet nah an der Herangehensweise beim Solieren, die John Coltrane an den Tag gelegt hat. Neil Young ist nicht sonderlich virtuos dabei, das ist vielleicht ein Unterschied zu dem, was Coltrane gemacht hat, aber er spielt nicht nur Noten, sondern experimentiert auch mit halb angeschlagenen Saiten, mit Obertönen, mit Krachelementen und ja, ist für mich damit nah an Coltrane dran. Hervorhebenswert an dem Stück, das ich jetzt zum Beleg meiner These anbringen möchte, nämlich Cowgirl in the Sand, ist außerdem die Schlagzeugbegleitung von Drummer Ralph Molina, der wie Elvin Jones tänzelt. Und das ist mal so ein Nebenstrang, den ich hervorheben möchte, dass die Leute, die John Coltrane gehört haben und sich von ihm haben inspirieren lassen, nicht nur Saxophonisten waren, sondern dass insbesondere ein Haufen Drummer ab der zweiten Hälfte der 60er Jahre das jazzige Spiel von Elvin Jones aufgegriffen haben. Und ich bin mir sicher, dass sie es nicht aufgegriffen haben, weil sie per se Elvin Jones-Fans waren, sondern weil sie über John Coltrane auf diese Art Musik mit Rhythmus zu unterlegen gekommen sind. Ich werfe ins Feld Mitch Mitchell von der Jimi Hendrix Experience, der auch diesen tänzelnden Spiel mit so eingeworfenen Tom- und Beckenwirbeln gespielt hat. Selbst der Holzhacker John Bonham hat angegeben, dass Elvin Jones mit seiner harten Spielweise ein Vorbild für ihn war. Bei Ralph Molina hört man es ganz deutlich, wie er einen jazzigen Grundrhythmus für dieses stehende Stück beisteuert, über dem Neil Young dann wie der Meister Coltrane herumsoliert. Cowgirl in the Sand.
0: Interessant, jetzt kann ich auch was lernen. John Bonham leuchtet mir ein, den anderen Drummer kenne ich noch nicht.

0: Ja, das war Neil Young mit Cowgirl in the Sand. Neil Young begleitet von Crazy Horse mit dem knapp 11-minütigen, von sehr langen Solopassagen durchzogenen Stück. Hast du Coltrane da rausgehört?
1: Nein, was aber möglicherweise erstmal daran liegt, dass kein Saxophon zu hören war. Also man muss ein bisschen tiefer sich darauf einlassen. Ich habe Elemente wiedererkannt, die eine Parallelisierung zulassen. Die harmonische Struktur ist über weite Teile ein Wechsel zwischen zwei Akkorden. Das findet man bei John Coltrane bei seiner Interpretation des Broadway-Klassikers My Favorite Things. An einer Stelle kommt auch eine Bridge vor, wo tatsächlich die Akkordwechsel gespielt werden. Das gibt es bei My Favorite Things auch. Coltrane baut diese Passage nach der Logik seiner Soli ein. Man kann in Cowgirl in the Sand stellenweise ein Walking Bass wiedererkennen, wo einfach Viertel durchgezupft werden. Und im Schlagzeug höre ich das auch, denn das ist sehr beckenbetont.
0: Tja,
1: Richtige Antwort?
0: doch, es gibt kein richtig oder falsch.
1: Aber ich glaube, es war ein guter Einblick bei diesen beiden Stücken, wie sublim der Einfluss von Coltrane sein kann, wenn er in einem anderen Genre adaptiert wird mit anderen Instrumenten.
0: Na, ist einer der Jazzmusiker, die überhaupt im anderen Genre auch gehört worden sind. Da gibt es jetzt nicht so viele. Eben, Miles Davis fällt mir ein, der ganz viele Rockmusiker beeinflusst hat. Vielleicht noch der eingangs gehörte Pharoah Sanders. Sein Album Karma hat sich für eine Jazzplatte sehr gut verkauft und ist auch von Nicht-Jazz-Hörern angehört worden. Aber dann
1: Gut, haben wir einen Blick geworfen auf Coltranes Einfluss in
0: Coltrane in Rock.
1: Coltrane in Rock. Gehört Coltrane übrigens auch in den Mount Rushmore?
0: Mount Rushmore ist
1: Ja,
0: es, ja.
1: wird nicht geschehen, jedenfalls nicht zur Zeit. Gut, haken wir das mal mit Coltrane in Rock ab und gehen zu einem anderen Strang, wo wir John Coltrane wieder entdecken können. Und zwar im Bereich von Kompositionen von ihm. Einige sind tatsächlich in den Rang von Standards aufgestiegen, also kanonisierte Stücke, die von